0: Küstennähe sind einzelne Schauer möglich. Im Rest des Landes bei wenigen Wolken wieder viel Sonnenschein. Mit bis zu 20 Grad in Nordfriesland und bis zu 30 Grad im Breisgau.
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1: Ich bin Tine Klimach. Neuer Vorsitzender der Unionsfraktion im Bundestag soll Thorsten Frei werden. CDU-Chef und Kanzler Friedrich Merz sowie CSU-Chef Markus Söder haben den bisherigen Kanzleramtschef als Nachfolger des zurückgetretenen Jens Spahn vorgeschlagen.
2: Frei soll von den 208 Unionsabgeordneten am kommenden Mittwoch in einer Sondersitzung gewählt werden. Die müssen dazu ihren Urlaub unterbrechen. Merz lobte Frei als wichtigen Mitgestalter der bisherigen Regierungsarbeit und der Reform. Söder unterstütze den Vorschlag. Wer Frei als Kanzleramtschef nachfolgen soll, will Merz erst später bekannt geben. Für den Posten werden mehrere Namen gehandelt. Spahn war am Wochenende nach parteiinternem Druck zurückgetreten, weil bekannt geworden war, dass er und sein Mann mithilfe einer Leihmutter in den USA Eltern geworden sind. Das ist in Deutschland verboten. David Riemer, Nachrichtenredaktion.
1: Die US-Regierung will Saudi-Arabien beim Aufbau eines zivilen Atomprogramms helfen. Dazu wurde ein entsprechendes Abkommen in Washington unterzeichnet, wie das US-Energieministerium mitteilte. Den genauen Inhalt des Abkommens veröffentlichte das Ministerium nicht. Die USA wollen aber wirtschaftlich profitieren. Sie wollen Nukleartechnologie exportieren. Das soll US-Jobs schaffen. Für Saudi-Arabien soll laut der US-Mitteilung das Abkommen dazu beitragen, dass der Energiebedarf im Land gedeckt werden kann. Die Bundesregierung will Abschiebungen nach Afghanistan offenbar ausweiten. Das erklärte das hessische Innenministerium. Demnach habe die Bundespolizei mitgeteilt, die bisherigen Einschränkungen auf Straftäter und Gefährder aufzuheben.
3: Bundesinnenminister Dobrindt hat erst Anfang der Woche bekräftigt, Abschiebungen in Länder wie Afghanistan zu forcieren. Ihm ging es vor allem um Straftäter nach einem tödlichen Angriff auf einen Studenten in Trier. Künftig soll aber jeder Afghane, der ausreisepflichtig ist, abgeschoben werden können, sagt die hessische Landesregierung. Grundlage dafür ist die Zusammenarbeit mit der Taliban-Regierung. Thomas Bremser, Redaktion.
1: Die EU-Kommission hat der Übernahme des Hollywood-Urgesteins Warner Brothers durch den Konkurrenten Paramount unter Auflagen zugestimmt. Dabei geht es um den Vertrieb von Filmen in Europa, wie aus einer Mitteilung hervorgeht. Die Brüsseler Behörde prüft große geplante Zusammenschlüsse, die Auswirkungen auf den Wettbewerb im europäischen Binnenmarkt haben könnten.
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1: Das Wetter, die aktuelle Vorhersage des Deutschen Wetterdienstes. Heute ist es vor allem im Südwesten oft sonnig und überwiegend trocken. Im Nordosten zwischen der Elbe, Vorpommern und Ostsachsen ziehen viele Wolken durch. Im Tagesverlauf können hier auch Schauer und vereinzelt kurze Gewitter mit dabei sein. Die Temperaturen liegen zwischen 19 bis 25 Grad, im Südwesten bis 27 Grad.
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1: Ich bin Tine Klimach. Die Regierung von US-Präsident Trump will Saudi-Arabien beim Aufbau eines zivilen Atomprogramms helfen. Die Energieminister beider Länder unterzeichneten in Washington ein entsprechendes Abkommen, wie das US-Energieministerium mitteilte.
2: Das Abkommen beinhaltet nach den Worten des US-Energieministers keine Herstellung oder Verbreitung von Atomwaffen. Es soll ein rein ziviles Nuklearprogramm sein, das den USA vor allem wirtschaftliche Vorteile bringt. Sie wollen Nukleartechnologie exportieren, das wiederum soll Jobs in den USA schaffen. Und Saudi-Arabien profitiert, indem es den Energiebedarf seines Landes decken kann. Aber im laufenden Krieg mit dem Iran und der Instabilität im Nahen Osten ist das Abkommen umstritten. Aus den USA Tina Eck.
1: Die sogenannte Frühstartrente rückt näher. Bundesfinanzminister Lars Klingbeil gab den entsprechenden Gesetzentwurf in die Ressortabstimmung innerhalb der Bundesregierung. Im Kern sollen alle Kinder ab 6 Jahren regelmäßig Geld vom Staat bekommen für die Altersvorsorge.
3: Schon als Kind für die Rente vorsorgen, ganz egal wie viel Geld die Eltern haben, und sich schon als Jugendlicher mit Finanzplänen beschäftigen. Das sind die Ziele der Regierung. Der Bund will künftig für jedes Kind vom 6. bis zum 18. Lebensjahr 10 Euro im Monat zahlen in ein Altersvorsorgedepot. Ausgezahlt werden soll das Kapital mit Mitte 60. Die Erträge bleiben bis zur Auszahlung steuerfrei. Losgehen soll's mit den Kindern, die 2020 geboren wurden. Dann soll jährlich der Jahrgang der dann 6-Jährigen dazukommen. Thomas Bremser, Redaktion.
1: Auf der Suche nach Beweisen für fragwürdige Aktiengeschäfte aus früheren Postbankzeiten haben Ermittler die Zentrale der Deutschen Bank in Frankfurt durchsucht. Nach Angaben der Deutschen Bank geht es um Geschäfte der früheren Postbank aus den Jahren 2008 bis 2010. Dabei besteht der Verdacht der Steuerhinterziehung bei sogenannten Cum-Cum-Geschäften. Dabei generierten Banken Steuervorteile für ausländische Inhaber deutscher Aktien. Es entstand ein Schaden in Milliardenhöhe. Zum Sport. Der Deutsche Fußballbund steht vor dem Start in die Zukunft mit dem neuen Bundestrainer Jürgen Klopp. Nach dpa-Informationen soll es am Vormittag zu einer weiteren gemeinsamen Sitzung von Aufsichtsrat und Gesellschafterversammlung des DFB kommen. Der DFB selbst dementierte das allerdings. Es gäbe noch weitere Details zu klären.
0: Soweit das Neueste. 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
1: Das Wetter, die aktuelle Vorhersage des Deutschen Wetterdienstes. Heute ist es vor allem im Südwesten oft sonnig und überwiegend trocken. Im Nordosten zwischen der Elbe, Vorpommern und Ostsachsen ziehen viele Wolken durch. Im Tagesverlauf können hier auch Schauer und vereinzelt kurze Gewitter mit dabei sein. Die Temperaturen liegen zwischen 19 bis 25 Grad, im Südwesten bis 27 Grad.
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1: Ich bin Tine Klimach. Mitten im Krieg mit dem Iran, der sich auch um dessen Atomprogramm dreht, verkünden die USA eine neue Einigung mit Saudi-Arabien. Die US-Regierung will Saudi-Arabien beim Aufbau eines zivilen Atomprogramms helfen. Beide Länder unterzeichneten in Washington ein entsprechendes Abkommen. US-Energieminister Wright betonte, dass das Abkommen höchste Standards erfülle und auch beinhalte, dass keine Atomwaffen verbreitet werden. Die Vereinbarung wird dem US-Parlament zur Prüfung vorgelegt. Dort könnte es Widerstand geben. Die Bundesregierung will Abschiebungen nach Afghanistan offenbar ausweiten. Das erklärte das hessische Innenministerium. Demnach habe die Bundespolizei mitgeteilt, die bisherigen Einschränkungen auf Straftäter und Gefährder aufzuheben.
2: Bundesinnenminister Dobrindt hat erst Anfang der Woche bekräftigt, Abschiebungen in Länder wie Afghanistan zu forcieren. Ihm ging es vor allem um Straftäter nach einem tödlichen Angriff auf einen Studenten in Trier. Künftig soll aber jeder Afghane, der ausreisepflichtig ist, abgeschoben werden können, sagt die hessische Landesregierung. Grundlage dafür ist die Zusammenarbeit mit der Taliban-Regierung. Thomas Bremser, Redaktion.
1: Im Kampf gegen sexuellen Kindesmissbrauch dürfen Messenger-Dienste in der EU bald wieder in privaten Chats nach Hinweisen suchen. In der Debatte um die sogenannte Chat-Kontrolle einigten sich die Mitgliedsländer darauf, Datenschutzregeln befristet zu lockern.
3: Es geht um Bilder oder Videos von Kindesmissbrauch. Danach dürfen Anbieter von Diensten wie Outlook, Gmail oder Instagram wieder mit Hilfe von Software suchen. Aber verschlüsselte Chats wie bei WhatsApp oder Signal dürfen nicht durchsucht werden. Und die EU-Ausnahmeregelung verbietet auch Techniken, die Nachrichten prüfen, bevor sie verschlüsselt und versendet sind. Eigentlich war die Übergangsregelung im Frühjahr ausgelaufen, aber jetzt einigten sich Mitgliedstaaten und das EU-Parlament doch noch. Die Ausnahme gilt nun bis April 2028. Aus Brüssel, Michael Brandt.
1: 33 Filialen der Warenhauskette Galeria werden auf ihre Rentabilität geprüft und könnten geschlossen werden. Das Unternehmen nannte nun die betroffenen Standorte. Galeria will mit den Vermietern über Mietkonditionen und Flächenanpassungen verhandeln. Sollten keine tragfähigen Lösungen erarbeitet werden, sei die Fortführung der jeweiligen Filiale gefährdet. Viele Jobs stehen auf dem Spiel.
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1: Das Wetter, die aktuelle Vorhersage des Deutschen Wetterdienstes. Heute ist es vor allem im Südwesten oft sonnig und überwiegend trocken. Im Nordosten zwischen der Elbe, Vorpommern und Ostsachsen ziehen viele Wolken durch. Im Tagesverlauf können hier auch Schauer und vereinzelt kurze Gewitter mit dabei sein. Die Temperaturen liegen zwischen 19 bis 25 Grad, im Südwesten bis 27 Grad.
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2: Wir sprechen über einen Fall jetzt, der wirklich ganz Deutschland bewegt. Vor genau einer Woche, am Mittwoch vergangener Woche, tötet ein Afghane den 22-jährigen unschuldigen Studenten Marius Dick in Trier. News hat mit seinen Eltern gesprochen, die ihre tiefe Trauer in starke Worte der Hoffnung und auch der Erwartung fassen.
3: Elke und Thomas Dick sind die Eltern des 22-jährigen Geschichtsstudenten Marius, der heute vor einer Woche in Trier erstochen wurde. Vergangenen Mittwoch trifft Marius auf seinen Mörder, den Afghanen Sayyad Mirzai. Der läuft mit einem großen Küchenmesser bewaffnet durch die Straßen von Trier, versteckt sich in einer Hecke, aus der er plötzlich hervorspringt und dann den Geschichtsstudenten kaltblütig ersticht. Jetzt sprechen die Eltern des toten Studenten bei News Live. Elke und Thomas Dick erzählen unserer Reporterin Janina Lionello, wie sie vom Tod ihres Kindes erfahren haben. Was sie in diesen Tagen durchmachten, beschreiben sie mit Worten, die einen nicht mehr loslassen.
4: Also im ersten Moment, als ich die Nachricht erhalten habe, ich bin zusammengebrochen, habe nur noch geschrien. Ich habe nur noch geschrien, mein Kind, mein Marius, kann nicht sein.
3: Außerdem sprechen die Eltern über die letzten Tage, die ihr Leben für immer verändert haben. Sie schildern in bewegenden Worten eine Tat, die sich, wie sie sagen, nie wieder wiederholen darf. Mit klaren Forderungen an die Politik.
5: Findet Lösungen und löst diese Probleme umgehend. Und hört auf zu schweigen, sondern benennt diese Probleme und lässt den Elefanten nicht im Raum stehen.
3: Über diesen Elefanten im Raum, über das Tabuthema migrantische Kriminalität, die fast täglich Leben kostet und die nach dem Tod des 22-jährigen Marius nicht länger verschwiegen werden darf, reden wir jetzt hier bei News Live.
2: Zeigt die Opfer, nennt ihre Namen. Wir bei News haben uns auf die Fahnen geschrieben, den Opfern, den schlimmen Opfern, den Raum zu geben, den sie brauchen. Für ihren Kampf um Gerechtigkeit und auch für ihr Ringen um neue Normalität, um Hoffnung. Unsere News-Reporterin Janina Lionello hat gestern die Eltern des ermordeten Marius Dick getroffen. Wie geht es einer Mutter, die gerade erfährt, dass sie ihren Sohn verloren hat durch eine mörderische Attacke? Elke Dick ist gefasst, als sie von ihrem Zusammenbruch berichtet.
4: Also im ersten Moment, als ich die Nachricht erhalten habe, ich bin zusammengebrochen, habe nur noch geschrien. Ich habe nur noch geschrien, mein Kind, mein Marius, kann nicht sein. Und irgendwann, ich kann es gar nicht richtig beschreiben, du bist ständig in so Gefühlswallungen. Es ist jetzt mittlerweile, nach ein paar Tagen geht's mir so, dass ich manchmal im Moment gar nicht mehr dran denke und dann schießt mir es wieder in den Kopf rein. Mein Herz fängt an zu klopfen wie verrückt und mir wird das Ganze wieder bewusst und ich denke, das kann nicht sein. Eigentlich müsste er gleich um die Ecke kommen und fragen, Mama, wann gibt's was zu essen und was gibt's zu essen? Das war so seine Standardfrage, hat immer Angst gehabt, er verhungert, immer Angst gehabt, ich würde nichts kochen und ja, das ist unbeschreiblich. Ich habe auch zwischendrin wahnsinnige Wut gehabt. Und dann, klar, fragt man sich, warum wir, aber egal, wer es jetzt ist, ist immer schlimm.
6: In welche Richtung war diese Wut zu sehen, oder?
4: Ja, ganz klar auf den Täter, weil ich das einfach nicht verstehen kann. Wie ein normaler Mensch sowas, wie ein Mensch sowas machen kann. Ja. Das, von uns, ich kenne niemanden, der mit einem Messer auf die Straße geht, Messer einsteckt. Man hat nur so ein kleines Schweizer Messer in der Handtasche oder so, aber doch nicht irgendwelche Messer, die Menschen umbringen können. Also das war für mich ganz, ganz schlimm.
2: Ja, ganz, ganz schlimm. Den Albtraum ihres Lebens haben diese Eltern durchlebt. Warum wir, sagt die Mutter immer wieder, des durch einen Afghanen mit einem langen Küchenmesser ermordeten 22-jährigen Studenten. Das ist eine Situation, die man überhaupt keinem Menschen wünschen kann. Kann man sich ansatzweise vorstellen, Wolfgang Herles, was diese Eltern jetzt durchmachen?
7: Das kann man sich nicht ansatzweise vorstellen. Ich kann verstehen, dass der Vater sagt, er möchte ja nicht, dass sein Sohn umsonst gestorben ist. Die Sinnlosigkeit dieses Mordes zu begreifen, ist wahrscheinlich das Schwerste. Also sagt er, das darf nicht sinnlos sein, das muss der Letzte sein, das muss das letzte Opfer sein. Jetzt endlich muss die Politik reagieren. Aber wie oft hat man das schon gehört? Wie viele sind schon ermordet worden? Und es werden auch noch viele ermordet werden. Da muss man leider Wasser in die Hoffnung schütten, in den Wein schütten. die Probleme, die durch eine falsche Migrationspolitik hier in diesem Land erzeugt wurden, die würde man nicht mal wieder los, wenn man heute die Grenzen dicht macht und versucht, in großen Mengen Leute abzuschieben. Das Problem liegt in einem kulturellen Clash zwischen einem Teil der Einwanderschaft, einem kleinen Teil der Einwanderschaft, aber einem relevanten Teil der Einwanderschaft und die einfach eine andere Vorstellung vom Leben und vom Sterben haben. Das ist eine Sache, die hat mit dem Islam zu tun. Was mich wirklich auf die Palme bringt, auch in diesem Fall versucht man ja den Mörder zu einem Opfer zu erklären, zu einem Kranken, zu einem psychisch kranken Opfer. Es hat angeblich überhaupt nichts mit seiner Kultur und mit seiner Einstellung und mit dem Islam und mit all diesen Dingen zu tun. Das ist natürlich eine zusätzliche Verhöhnung der Opfer, wenn man sagt, ja, der kommt jetzt ins Irrenhaus. Irrenhaus darf man nicht mehr sagen, weiß ich schon. Aber der wird jetzt psychiatrisiert, statt wie ein normaler Mörder behandelt. Auch einer, der aus religiösen oder aus sonstigen Verirrungen heraus jemanden umbringt, ist ein Mörder und gehört in ein normales Gefängnis.
2: Die Mutter sagt eben, das fand ich auch sehr interessant, Julian, sowas konnten wir uns nicht vorstellen, dass jemand mit einem langen Küchenmesser hinter einer Hecke steht, wartet auf einen Menschen, der zufällig des Weges kommt und ihn dann ermordet. Wenn wir an Messer denken, sagte sie, dann denken wir an kleine Schweizer Taschenmesser.
8: Mir fehlen einfach die Worte, wenn ich diesen Eltern zuhöre, wenn ich an diesen Fall denke. Als erstes möchte ich mich einmal bei den Eltern bedanken, dass sie ja auch diese Last auf sich genommen haben, mit uns zu sprechen, dass sie diesen Weg suchen, ihr eigenes Schicksal dann irgendwie doch zu nutzen, um vielleicht das nächste schreckliche Schicksal abzuwenden. Das ist unendlich tapfer und verlangt vermutlich, wenn ich irgendwie versuche, mich da hineinzuversetzen, übermenschliche Kräfte. Für mich der entscheidende Satz von der Mutter ist: Mein Kind. Handelt sich um einen jungen Mann, um einen jungen Erwachsenen. Aber wir sollten niemals vergessen, genau das, was die Mutter von Marius hier sagt: Mein Kind. Es geht bei dieser verdammten Migrationspolitik um unsere Kinder. Mögen sie 10 sein, mögen sie 5 sein, mögen sie 20 sein. Es geht um unsere Kinder. Und das, was mich so empört, ist der schreckliche Gedanke, dass ja, das muss man leider so konstatieren, keine politische Tat, kein politisches Handeln diesen Eltern ihr Kind zurückbringen wird, aber dass darüber hinaus das nächste Kind, das ermordet werden wird, schon da draußen herumläuft und das Schicksal schon besiegelt ist. Das Kind ahnt nichts davon, die Eltern dieses Kindes ahnen noch nichts davon, aber es ist bereits politisch beschlossene und ausgemachte Sache, dass es geschehen wird. Das sagt uns leider die Erfahrung der letzten 10 Jahre. Wir wissen, dass da draußen irgendwo auf dem Spielplatz, auf dem Weg zur Schule, gestern Abend in der Bar gewesen, das nächste Kind dieses Landes herumläuft, fröhlich, lebensfroh zu diesem Zeitpunkt und sein Schicksal schon besiegelt ist. Durch irgendwen, der illegal in dieses Land gekommen ist. Und es tut niemand was. Es macht mich rasend, muss ich sagen. Es macht mich absolut rasend. Und an diesem Punkt, es tut niemand etwas, möchte ich Wolfgang Herles ein bisschen widersprechen. Man könnte das lösen. Es gibt Möglichkeiten, unsere Grenze zu schützen und zu bewachen. Deutsche Technologie bewacht auf der ganzen Welt Grenzen. Und zwar so, dass keiner durchkommt.
7: Schon, aber der Mörder jetzt war ja schon da, war ja angeblich.
8: Aber mein nächster Punkt ist folgender. Es gibt Möglichkeiten, Menschen abzuschieben. Diese Möglichkeiten sind hart. Diese Möglichkeiten mögen kaltherzig wirken. Aber die Debatte möchte ich dann angesichts solcher Taten doch endlich bitte mal führen. Was braucht es denn? Was müssen wir tun? Worüber müssen wir als Gesellschaft? Wir führen jetzt eine Debatte über Leihmutterschaft. Ja, mag ethisch wichtig sein. Ich möchte jetzt darüber sprechen, was es gesellschaftlich braucht und ob wir gesellschaftlich dazu bereit sind, dass wie in den USA die Bundespolizei an all den Türen klopft, wo wir wissen, dass illegal eingewanderte Menschen sind, sie abholt, in den Bus setzt, zum Flughafen setzt und wir es schaffen, an jedem Tag, der in diesem Land vergeht, ich weiß nicht, 1.500 Menschen abzuschieben. Wir können doch nicht sagen, ja, wie soll das denn technisch gehen, wenn es um das Leben unserer Kinder geht? Wir sind bei 24.000 Abschieben im Jahr, wir müssen über 100.000 kommen. Das ist keine Frage, ob man das kann. Das ist unsere verdammte Pflicht.
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2: Der Green Deal, das ist das wohl wichtigste politische Projekt von Ursula von der Leyen. Ursula von der Leyen wiederum ist die Präsidentin der EU-Kommission. Unter ihrer Verantwortung zerstörte also die ungewählte Exekutive mit unserem Geld, was die demokratisch halbwegs legitimierte Legislative in der EU beschlossen hat. Sinn und Zweck der Demokratie ist die Herrschaft des Volkes für das Volk durch das Volk. Es ist dieser Grundsatz, der durch den unkontrollierten, nicht demokratisch legitimierten und von der Politik mit Steuergeld finanzierten Schattenstaat unterwandert wird. Der NGO-Komplex stellt mit Steuergeld einen Volks- und Mehrheitswillen her, den es in echt gar nicht gibt, der sich ausrichtet an den Zielen und Vorstellungen linksgrüner Ideologie. Unser Kollege Björn Harms ist einer der profiliertesten Experten in diesem Bereich. Er hat den Nummer 1 Bestseller der NGO-Komplex geschrieben, gewissermaßen die Inspiration für unsere neue News-Doku. Und mit Björn Harms wollen wir jetzt über diese Fälle sprechen, die Deutschland meiner Meinung nach noch viel zu wenig aufrütteln. Herzlich willkommen, Björn Harms.
3: Grüß dich, Julian.
2: Lieber Björn, in den letzten Tagen gleich mehrere Fälle, die noch einmal deutlich gemacht haben, wie dramatisch das ist, worüber du ja schon seit Monaten, wenn man nicht sogar seit Jahren recherchierst. Und über diese Fälle wollen wir einmal sprechen. Fangen wir an mit diesem Skandal um Pro-Asyl. Noch einmal in Deutschland Migrationswende, das ist das, was die Regierung zumindest behauptet. Verstärkte Grenzkontrollen, verstärkte Zurückweisungen an den Grenzen. Und dann passierte was genau?
3: Ja, also wir haben es hier zu tun mit dem wohl brisantesten Asylurteil bzw. Asylbeschluss der vergangenen Jahre. Zum einen, weil man eben genau nachvollziehen kann, wie diese NGOs, in dem Fall Pro-Asyl, agieren. Und zum anderen aufgrund der Dramatik und der Auswirkung eben auf die Bundespolitik. Also wir haben hier den Fall von drei Somaliern, die eingeschleust werden in die EU über Litauen und Polen und am 2. und 3. Mai versuchen, über eine Brücke in Frankfurt-Oder nach Deutschland zu gelangen. Sie stellen an diesen beiden Tagen keinen Asylantrag, kein Asylgesuch und sie werden von der Bundespolizei an beiden Tagen zurückgewiesen. Was passiert dann? Auf einmal gibt es Kontakt zu einer polnischen NGO. Eine Frau tritt in Kontakt mit den dreien. Die kommen in einem Hotel in Slubice unter, also auf der polnischen Seite von Frankfurt-Oder. Die Hotelkosten werden für die Personen übernommen. Sie werden ausgestattet mit neuen Klamotten, neuen Telefonen. Und am 9. Mai, also kurze Zeit später, nachdem es den Regierungswechsel gab, versuchen sie erneut nach Deutschland zu gelangen. Diesmal allerdings nicht über eine Brücke, sondern über den Zug. Das heißt, sie steigen in einen Zug, versuchen nach Deutschland zu gelangen. Im Zug werden sie erneut von Bundespolizisten aufgegriffen und erneut zurückgewiesen nach Deutschland. Diesmal allerdings gibt es Minuten später bereits den Asylantrag, der gestellt wird beim Bundesamt für Migration und Flüchtlinge, von einer Anwältin. Die Anwältin wird finanziert mutmaßlich oder arbeitet zusammen mit Pro-Asyl. Das heißt, man wusste genau, was passiert, man war vorbereitet und ein entscheidender Punkt kommt noch hinzu. Die Dame, es sind zwei Männer und eine Frau, die dort versuchen, nach Deutschland zu gelangen, ist plötzlich minderjährig. In den ersten beiden Fällen ist das nicht ersichtlich.
2: Also, erstens, das deutet ja ganz massiv darauf hin, dass diese Anwältin von Pro-Asyl mandatiert war, bevor dieser dritte Einreiseversuch geschah. Also konzertiert und abgesprochen hat man diese Anwältin mandatiert, die drei Somalier, die ja als mutmaßliche Nichtdeutsche, man muss vorsichtig sein mit solchen Formulierungen, eingereist sind, sind offenbar eingereist, um in gewisser Weise die Bundespolizisten auf sich zu ziehen. Und wenig später kam dann eben diese Intervention der Anwältin, die gesagt haben, Moment mal, ich bin mandatiert, meine Mandanten beantragen Asyl. Und eine hochinteressante Sache, Björn, wenn ich das richtig gelesen habe, du hast es gerade gesagt, eine dieser drei Personen, die Frau Somalia, war dann plötzlich minderjährig, was sie vorher also nicht erkennbar war. Das Alter hat sich also vom 2., 3. Mai zum 9. Mai auf irgendeine Weise geändert und die Bundespolizei hat eine angebliche somalische Geburtsurkunde vorliegen, von der die Bundespolizei wiederum glaubt, na, ob die mal so ganz echt ist. Das sagt die Bundespolizei. Diese Geburtsurkunde taucht aber das erste Mal ja auf in einem Schriftsatz von Pro Asyl. Könnte das etwa darauf hindeuten, dass ja bei dieser Organisation auch mit solchen Methoden gearbeitet wird?
3: Ja, also man muss sich natürlich immer wieder vergegenwärtigen, welche ideologische Grundlage Organisationen wie Pro Asyl haben. Sie wollen eine Welt der offenen Grenzen schaffen. Grenzen sind von ewig Gestrigen gezeichnet, ja. Die müssen weg und dementsprechend wollen sie auch ein Bleiberecht für alle erschaffen. Und das ist die ideologische Grundhaltung, die Mission praktisch, die sie vorantreibt. Und man merkt eben auch an diesem besonderen Fall, dass es eine unfassbare Kooperation auf europäischer Ebene gibt. Denn wie ich es gerade erzählt habe, im ersten Fall übernimmt eine polnische NGO und die stellt den Kontakt zu Pro Asyl her. Pro Asyl hat ein großes Netzwerk in ganz Europa, gerade auch zu den EU-Außengrenzen, nach Griechenland, Italien etc. Man kennt sich, man netzwerkt und dementsprechend ist man gut vorbereitet und weiß natürlich auch, wie und in welchen Fällen die Bundespolizei reagiert, was man tun muss, welche Schriftsätze man vor Gericht einleiten muss. Also natürlich ist das eine konzertierte Aktion gewesen. Man will jegliche Form der Migrationswende torpedieren, die eine neue Regierung in Gang gebracht hat. Ja.
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2: Willkommen in Deutschland, willkommen im Landkreis Friesland oder vielleicht willkommen im Tollhaus.

0: gefährlich, es gefährdet die Demokratie, es gefährdet die freiheitlich-demokratische Grundordnung, wenn wir Kandidaten vor Wahlen ausschließen, wenn die Bürger nicht mal mehr die Möglichkeit haben. Es ist ein massiver Eingriff in das freie und gleiche Recht bei der Wahl. Das passive Wahlrecht wird hier zu Grabe getragen. Erst kommen die Landräte und die Bürgermeister und dann demnächst die Bundestags- und Landtagsabgeordneten. Ich finde, wir dürfen uns das nicht gefallen lassen. Ich werde sämtliche rechtlichen Schritte einleiten, die ich dagegen kann, um den Bürgern hier in Friesland eine freie und demokratische Wahl zu ermöglichen.
1: Ja, unter anderem der Norddeutsche Rundfunk hat darüber berichtet, Friesland, AfD-Politiker sichert nicht für Landratswahl zugelassen. Noch einmal zur Erinnerung, er ist Abgeordneter im Deutschen Bundestag und dort sogar gesundheitspolitischer Sprecher der AfD-Fraktion. Und jetzt sagt man dort im Wahlausschuss im Friesland unter Bezugnahme auf Bedenken des Innenministeriums, SPD geführt, dieser Bundestagsabgeordnete darf nicht antreten bei uns in Friesland zur Wahl.
2: Ja, das ist in doppelter Hinsicht absurd. Man muss nun wirklich nicht ihn wählen wollen, wenn man findet, dass das eine undemokratische Vorgehensweise ist. Er ist ja als Bundestagsabgeordneter sozusagen schon auf Herz und Nieren geprüft, zugelassen als demokratisches Mitglied dieses Parlaments. Steht er da? Ja, ist denn ein Landrat, hat ein Landrat denn eine höhere Wertigkeit als Demokrat, als ein Bundestagsabgeordneter? Das glaubt ja nicht mal der Verrückteste. Das ist die eine Unglaubwürdigkeit und das andere ist, so geht man mit politischen Gegnern nicht um. Man muss politische Gegner im Wahlkampf bekämpfen. Man muss sich ihnen als Wahlkampfgegner und als Konkurrent zur Verfügung stellen. Die müssen mitmachen dürfen. Man kann nicht einfach eine so große Partei ausscheiden aus dem demokratischen Spiel. Das ist ganz und gar unmöglich. Und dass sich die sogenannten Parteien unserer Demokratie auf sowas einlassen, das ist hinterwäldlerisch.
3: Also ich finde das mehr als absurd. Ich finde es brandgefährlich. Und nach meinem Empfinden sind das totalitäre Methoden, die hier einfach gerade Schule machen. Also Erdogan wäre stolz auf den Wahlausschuss da in Friesland. Das ist absolut furchterregend. Da macht das Beispiel des Kandidaten Paul in Ludwigshafen war es Schule. Das war im Prinzip der erste prominente Fall, den man einfach von der Wahl ausgeschlossen hat, weil er eine Tolkien-Rezension geschrieben hat und man gesagt hat, oh, Tolkien, das ist eigentlich eine Chiffre für Rechtsextremismus. Und dann hat er einen Stadtspaziergang gemacht und die Zustände in seiner Stadt, in der er antreten wollte, als Bürgermeister beklagt. Dafür hat man ihn dann von der Wahl ausgeschlossen. Mit den Instrumenten der dort herrschenden, also das herrschende Innenministerium, beauftragt das weisungsgebundene Amt für Verfassungsschutz, doch mal ein kleines Gutachten zu erstellen. Die kopieren irgendwelche Beiträge von Social Media zusammen und das wird dann quasi offizialisiert in der Tonalität der Staatssicherheit. Das muss man klar sagen, da liegt was vor gegen den Bürger Paul und hier liegt jetzt was vor gegen den Bürger Sichert. Niemand weiß, was das sein soll. Es ist auch frei erfunden. Da kann man jetzt sagen, bei der Staatssicherheit, die haben immerhin noch tatsächlich systemfeindliche Dinge gefunden, gab aber auch jeden Anlass, gegen das System zu sein. Hier wird nicht gefunden, hier wird einfach erfunden und es wird den Bürgern eingeredet, das ist sozusagen dieser Offizialismus, ja, dass das ein normales Vorgehen wäre. Das ist der Eindruck, der hier erweckt wurde. Das war schon immer so in Deutschland, dass die Konkurrenten sich mal kurz zusammensetzen und schauen, ob der aussichtsreiche Mitbewerber überhaupt noch mitmachen darf bei der Bürokratie. Nein, das ist kein Mechanismus, den es immer schon zumindest in der Bundesrepublik gegeben hat. Das ist nichts anderes als ein totalitäres Mittel. Und es macht gerade Schule. Es gibt auf allen Ebenen, Kommunal und Länder inzwischen solche Vorgänge, wo Menschen einfach ja nicht mal das Wahlrecht aberkannt wird. Den Schritt wagen sie ja nicht. Das darf übrigens nur das Bundesverfassungsgericht, weil es ein solcher Ausnahme in Anführungsstrichen Tatbestand ist.
2: Läuft aber auf selbe hinaus.
3: Es läuft auf selbe hinaus, aber man wählt hier halt die Mittel der Verwaltung. Also man wählt hier einfach die Mittel des, tut mir leid, ich muss es an der Stelle sagen, Schreibtischtäters, weil es einfach, weil es sich hier, das ist ein Anschlag, das ist ein Amoklauf gegen tatsächlich die Demokratie. Das ist unsere Demokratie, in Anführungsstrichen, gegen die Demokratie. Amoklauf von unserer Demokratie gegen die tatsächliche Demokratie. Man schließt Menschen einfach von der Wahl aus der Grundlage von Scheingutachten, von höchst fragwürdigen, dubiosen, offenkundig vollkommen entfesselten Inlandsgeheimdiensten. Niedersachsen, muss man hier übrigens sagen. Niedersachsen ist ein ganz, ganz, ganz bei der Sache herausragendes Bundesland, der Inlandsgeheimdienst Niedersachsen, der Verfassungsschutz dort bekennt sich offen zur

0: sogenannten Antifa. Die Antifa ist der Linksterrorismus. Der Verfassungsschutz Niedersachsen bekennt sich zum Linksterrorismus und die identische Struktur versagt dann einem Mann, dass er in dem Bundesland überhaupt nur kandidieren kann, sich zur Abstellung stimmen kann. Wie gesagt, das sind totalitäre Methoden, die breiten sich gerade ganz rasant im Land aus und je nachdem, welche Geschichte unser wunderschönes Land jetzt nehmen wird, das weiß man im Moment leider nicht mehr so genau, wird man im Rückblick entweder entsetzt sagen, das war ein Tiefpunkt, ja, das war eine Entgleisung. Oder man wird sagen, das war der Gründungsmythos, ja, für den linken Totalitarismus. Und bei diesem, weil ich immer linker Totalitarismus sage, das ist es. Aber man muss es hier klar sagen, das war im Fall Paul auch so. Alle anderen machen mit. Vor allem die CDU hat sich da komplett angeschlossen. In Ludwigshafen ist dann ja ein CDU-Mann Bürgermeister geworden.
1: Ein ganz geringer Wahlbeteiligung. Ja,
0: mit insgesamt, ich glaube, 11% der Stimmen der Wahlberechtigten. Die meisten sind aus Protest gar nicht mehr zur Wahl gegangen. 11% der Wahlberechtigten haben dann gereicht, wenn ich die Konkurrenz ausschließe, um dann doch noch Bürgermeister zu... Das hat mit Demokratie rein gar nichts mehr zu tun.
2: Und was hier auch erschwerend kommt dazu, dass ja eine Landratswahl, genau wie eine Bürgermeisterwahl, eine Persönlichkeitswahl ist. Da stehen ja nicht Parteien zur Wahl, sondern Persönlichkeiten. Und hier hat man nicht versucht, über diese Persönlichkeit des Kandidaten ein Urteil zu fällen, sondern man hat ganz pauschal gesagt, der gehört aber zu dieser seltsamen Partei, zu dieser gefährlichen Partei. Man hat von ihm 1:1 auf die Partei geschlossen und 1:1 von der Partei auf diesen Kandidaten. Auch das ist undemokratisch und entspricht nicht den Regularien einer demokratischen Persönlichkeitswahl.
1: Sagt Wolfgang Herles. Und wie im Falle des ausgeschlossenen Kandidaten Paul in Ludwigshafen kommt auch noch folgender Verfahrensweg hinzu, nämlich auch dem NDR, um das abzuschließen, sichert, kündigte an, schreibt der NDR, mit allen juristischen Mitteln dagegen vorgehen zu wollen. Und jetzt kommt's. Das allerdings ist offenbar erst nach der Kommunalwahl möglich, laut Gesetz per Einspruch beim neuen Kreistag oder Klage beim Verwaltungsgericht. Das war das Gleiche wie in Ludwigshafen, hieß dann auch, du musst die Wahl abwarten und danach kannst du ja gerne mal klagen, ob du hättest zugelassen werden müssen.
0: Und jetzt muss ich noch einen Punkt reinbringen, weil ich es jetzt nur noch einmal ganz kurz verifiziert habe und das macht diesen Fall Sichert aus meiner Sicht noch einmal besonders dramatisch. Der Sichert gesundheitspolitischer Sprecher der AfD und hat vor wenigen Tagen im Deutschen Bundestag eine sehr regierungskritische, sehr polemische, ja, Klammer auf, Polemik ist ausdrücklich erlaubt und von der Meinungsfreiheit gedeckt, Klammer zu, eine sehr polemische Regierung über die Gesundheit, Rede über die Gesundheitspolitik der Bundesregierung gehalten. Und er hat der Bundesregierung vorgeworfen, dass die Gesundheitsreform, die sogenannte Gesundheitsreform, die nichts anderes ist als eine brutalste Leistungsstreichung, 12 Milliarden Euro Leistungen werden einfach gestrichen, dass diese Reform Leben kosten wird. Ja, er hat der Bundesregierung vorgeworfen, mit ihrer Gesundheitspolitik den Tod von Menschen herbeizuführen, zu begünstigen, wie auch immer man das formulieren will. Das ist sehr polemisch und sehr erlaubt, das zu sagen als Oppositionspolitiker. Daraufhin hat Julia Klöckner dem Herrn Sichert einen Ordnungsruf erteilt. Er darf nicht polemisch sein. Sie dürfen der Bundesregierung hier keine Vorwürfe machen beim Thema Gesundheitspolitik, wo es per se um Leben und Tod geht. Protestrufe aus der AfD-Fraktion. Und daraufhin hat Julia Klöckner der kompletten AfD-Fraktion mit Ausschluss gedroht. Und hat jetzt sinngemäß gesagt, ich schicke sie hier gleich alle raus. Also die Opposition äußert Widerspruch bei einem Ordnungsruf, der nicht in Ordnung war, dieser Ordnungsruf. Herr Sichert hätte das sagen dürfen, ganz klar, lupen rein. Weil wenn die Meinungsfreiheit irgendwo gelten muss, dann doch in dem Haus, wo drüber steht, dem deutschen Volke. Herr Sichert wird also gemaßregelt, in seinem Grundrecht auf Meinungsfreiheit beschränkt, von der zweithöchsten Frau im Staate. Und wenige Tage später, wird ihm verwehrt, zu einer Wahl anzutreten. Ich kann es euch nur noch mal sagen, wenn wir diesen Fall aus Weißrussland geschildert bekämen oder aus Putins Reich oder aus der Türkei, dann hätten wir hier einbestellte Botschafter. ja, dann hätten wir besorgte Kommentare in der Süddeutschen Zeitung. Brauchen jetzt mehr Aufmerksamkeit auf Weißrussland. Ja, diese Zustände da. Es wird noch dramatischer. Ja, wie kann das sein, dass Erdogan unser Partner in der NATO ist, wenn er so mit der Opposition umspringt? Das wäre das Vorgehen, aber es passiert mitten unter uns. Es passiert inzwischen in Deutschland. Du sagst im Bundestag etwas, was vollkommen legitim ist, was deine Aufgabe als Oppositionspolitiker ist. Dir wird verboten, das zu sagen. Dann wird der Opposition gedroht, sie rauszuschmeißen. Und dann erinnert man sich dran, ja, der Apparat vergisst nicht. Und wenige Tage später sagt man dem, der Wahlausschuss, was soll das überhaupt sein? Die Mitbewerber sind das. Die Zusammenschluss der Mitbewerber hat entschieden, du darfst leider nicht mehr bei unserer Demokratie mitmachen. Das sind brandgefährliche Zustände.
1: Der AfD-Politiker Martin Siechert, auch gesundheitspolitischer Sprecher der AfD-Bundestagsfraktion, darf eben nicht zur Landratswahl im Landkreis Friesland antreten. Das hat der Wahlausschuss im schönen Jever so entschieden.
0: Prost.
1: Ja, Prost. Und damit haben wir schon eine Überleitung zum nächsten Thema. Wir bleiben bei den alkoholischen Genüssen, denn die Deutsche Bahn will die Reißleine ziehen. Ab Oktober soll an allen 5.400 Bahnhöfen bundesweit kein Alkohol mehr konsumiert werden dürfen. Das hat unter anderem die Süddeutsche Zeitung berichtet. Ziel ist ja mehr Sicherheit für die Reisenden, aber auch für die Beschäftigten. Auch eine ZDF-Reportage mit Moderatorin Dunja Hayali hat sich soeben mit den Nachteilen und den wenigen Vorteilen des Bahnfahrens beschäftigt. Doch das Thema Gewalt in Zügen wurde dort bei der ZDF nur kurz erwähnt.
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0: 6 Uhr, guten Morgen und herzlich willkommen bei News Live am Donnerstag, den 23. Juli 26. Morgen zum 6 schon wissen, was einem am Abend zum 8 verschwiegen wird. Der Tag beginnt mit News und darüber spricht Deutschland heute. Benzinpreishorror. SPD-Generalsekretär Tim Klüssendorf fordert einen Preisdeckel gegen hohe Spritpreise und weitere Schulden, denn 1.000 Milliarden sind wohl nicht genug, um Deutschland zu retten. Kurz nach 7 haben wir dies für Sie. Michael Kürath, Vater von einem Palästinenser Ermordeten, Anne-Marie, Sie erinnern sich, plant eine Trauerwache. Doch Bundeskanzler und Ministerpräsidenten sagen durch die Reihe ab. Und kurz nach 8:30 sprechen wir darüber. Der Bundestagsabgeordnete Martin Siechert darf nicht als Landrat kandidieren, weil er Mitglied der AfD ist. Ist das ein Parteiverbot durch die Hintertür? Über diese Themen diskutieren wir heute Morgen bei News Live mit Wolfgang Herles, Journalist, Schriftsteller und Publizist. Guten Morgen, Herr Herles. Guten Herzlich Morgen. Willkommen bei News Live.
1: Danke sehr.
0: Und mit Julius Böhm. Julius, einen wunderschönen guten Morgen. Schön, dass du dabei bist.
2: Gerne zurück.
0: Mein Name ist Norbert Dobeleit. Grüße gehen raus an unsere Zuhörer im News Radio, auf immer mehr DAB Plus Stationen und an alle Zuschauer auf YouTube und unserer News App. Schön, dass Sie schon so früh dabei sind und wir starten gleich mit diesem Thema. Ja, die SPD kriegt den Hals offensichtlich nicht voll. 1.000 Milliarden sind nicht genug. Nach den größten Schulden aller Zeiten, der geplanten Erhöhung oder Einführung von gleich 5 Steuern und der Ankündigung, dass auch die Sozialausgaben massiv steigen werden, will SPD-Generalsekretär Tim Klüssendorf noch mehr Geld und das heißt noch mehr Schulden.
3: Pünktlich zur Urlaubszeit eskaliert der Iran-Krieg erneut und der Tankrabatt der Regierung ist vor gut 3 Wochen ausgelaufen. An den Anzeigen der Tankstellen zeigt sich das durch Mondpreise. Für Superbenzin werden in Berlin aktuell durchschnittlich 2,19 Euro fällig. In Frankfurt am Main sind es 2,24 Euro, in Köln 2,27 Euro. Für SPD-Generalsekretär Tim Klüssendorf ist das ein Anlass, eine Spritpreisbremse und noch mehr Schulden zu fordern. Der Neuen Osnabrücker Zeitung sagt er: Wir müssen angesichts der Kriege um uns herum zumindest in Erwägung ziehen, höhere Haushaltsspielräume nutzen zu können. Ansonsten könnte es unseren Sozialstaat gefährden, die Gesellschaft zerreißen, sagt Tim Klüssendorf. Dabei ist in Wahrheit der größte Preistreiber an der Zapfsäule der deutsche Staat. Von jedem Euro geht rund die Hälfte über Steuern und Abgaben an den Fiskus. Und bei steigenden Spritpreisen profitiert die Staatskasse durch die Mehrwertsteuer sogar zusätzlich. Über die Explosion der Spritpreise in der Reisezeit und die neuen Schuldenträume der SPD sprechen wir jetzt bei News Live.
0: Ja, 1 Billion ist offensichtlich nicht genug. Tim Klüssendorf, Generalsekretär der SPD, würde gerne noch mehr Schulden machen. Das hat er auf jeden Fall der Neuen Osnabrücker Zeitung gesagt. Und da schauen wir mal rein. Wörtlich fordert Klüssendorf: Wir müssen angesichts der Kriege um uns herum zumindest in Erwägung ziehen, höhere Haushaltsspielräume nutzen zu können. Das ist eine Frage von Verantwortungsbewusstsein, denn sonst würde man Gefahr laufen, dass es die Gesellschaft zerreißt. Die Frage gebe ich weiter an Herrn Herles. Herles, zerreißt es unsere Gesellschaft, wenn wir jetzt noch mehr Schulden aufnehmen, aufgrund der Tatsache, was in der Straße von Hormuz passiert?
1: Also was da alles zerreißt, weiß ich nicht. Da kommen jedenfalls 2 Phänomene zusammen. Es ist eigentlich zu früh, um schon sarkastisch zu sein. Ich will es trotzdem versuchen. Wir haben ja eine Bildungskatastrophe. Die Leute können nicht mehr Kopf rechnen oder überhaupt nicht mehr rechnen. Das kann man am Generalsekretär der SPD sehr gut sehen. Und zweitens, er hat von Wirtschaft keine Ahnung. Die Vorstellung, der Staat könne über eine Preisregulierung ein Problem lösen, ist natürlich durch und durch sozialistisch. Hat mit Wirtschaftspolitik, mit liberaler Wirtschaftspolitik, mit Marktwirtschaft nicht das Geringste zu tun. Dass der Spritpreis so hoch ist, ist erwünscht. Das darf man nie vergessen. Die Sozialisten wollen uns das, vor allem die Grünen, wollen uns das Autofahren vermiesen. Das Autofahren soll immer teurer werden. Die Leute sollen sich Elektroautos kaufen und nicht mehr tanken. Diese Absicht steckt dahinter, wenn auf den Benzinpreis, der am Golf von Hormuz entsteht oder mit entsteht, dann jetzt plötzlich, wenn der plötzlich ansteigt, ja, das liegt daran, dass die CO2-Abgabe so hoch ist, das liegt daran, dass die Mehrwertsteuer so hoch ist. Was darauf ein staatlicher Preisdeckel soll, erschließt sich mir nicht. Das ist unlogisch. Der sinnvollste Preisdeckel wäre eine Steuerreduzierung, wie sie eigentlich längst angebracht wäre, weil man die Autofahrer nicht dafür bestrafen sollte, dass sie Auto fahren.
0: Julius, wir kommen gleich nochmal zur Verteilung. Wir haben das ja natürlich auch für unsere Zuschauer und Zuhörer grafisch aufbereitet. Die SPD will jetzt noch mehr Schulden machen. Wo liegt da eigentlich die Grenze? Wann ist irgendwann mal Schluss mit dem Schuldenmachen?
2: Naja, man kann eigentlich den Wecker stellen, sobald eine parlamentarische Ruhephase eingekehrt ist, ob das jetzt rund um Weihnachten oder im Sommer die sogenannte sitzungsfreie Zeit ist. Die SPD kommt mit einem Papier oder mit einem Vorschuss um die Ecke, wo es entweder darum geht, den Menschen mehr wegzunehmen oder mehr Schulden als Staat zu machen, um irgendwie Probleme auflösen zu können oder beides gleichzeitig. Im Januar war es das Paket, wie man die Rentensteuer, die Steuern für Erbschaften erhöhen könnte. Jetzt ist es noch einmal die Schulden zu erhöhen, um irgendwelche externen Krisen und deren Folgen auszugleichen. Ja, wir spüren den Iran-Krieg. Ja, wir spüren auch die Blockade der Straße von Hormuz an der Zapfsäule inzwischen seit nunmehr 4-5 Monaten. Der Staat hat mit armseligen Mitteln versucht, mit der Gießkanne das Ganze etwas zu drücken, indem er auf ein paar Steuern verzichtet hat. Und jetzt kommt Tim Glüssendorf um die Ecke und sagt, es zerreißt die Gesellschaft wegen dieser höheren Kosten und wir müssen deswegen neue Schulden aufnehmen, die zumindest mal erwägen, war ja schon mal in der Debatte, sonst zerreißt es die Gesellschaft. Ich glaube nicht, dass die Gesellschaft zerreißt. Wir sprechen da, es ist bitter, jedes Mal den Stutzen reinstecken und dann stehen auf einmal 100 statt 70 Euro auf der Säule. Das tut schon weh, aber wir sprechen da für den durchschnittlichen Deutschen, der 30, 40 Kilometer pendelt. Ich soll jetzt nicht zynisch klingen, aber von nur irgendwie zwischen 50 und 70 Euro, die da im Monat hinzugekommen sind, zu den ja ohnehin schon, Herr Helms hat es gesagt, dank Abgaben und Steuern hohen Spritpreisen in Deutschland. Der Staat kann nicht bei allen externen Krisen, bei allen Einflussfaktoren jedes Mal eingreifen und mit Geld, das er gar nicht hat, versuchen, irgendwelche berechtigten Schmerzen zu lindern. Sowas schlägt nur jemand vor, der einen Vollversorgerstaat sich wünscht. Einen Vollversorgerstaat, der aber auch am Ende die Menschen an sich bindet, von sich selbst abhängig macht, zu unselbstständigen Wesen erzieht, die dann jedes Mal und bei jeder Krise wie so ein die kleinen Vögelchen in so einem Nest dann den Schnabel aufmachen und darauf warten, dass die edlen Herren Klüssendorf und Klingbeil und wie sie alle heißen, da die Würmer reinschmeißen. Aber wir wollen ja ein prosperierender Staat sein und dafür braucht man selbstständige, mündige, eigenständige Menschen, die für ihr eigenes Glück Verantwortung tragen und nicht immer nach Berlin oder in die jeweilige Landeshauptstadt schauen, wenn irgendwo mal eine kleine Krise ausbricht. Und deswegen kann man dem Glüssendorf nur zurückhalten. Wir machen schon die größten Schulden aller Zeiten. Die Zinszahlungen steigen in den nächsten Jahren Richtung 80 Milliarden Euro. Dann ist der Bundeshaushalt zu 15% weg. Was soll denn noch kommen? Was sollen wir denn noch mit Schulden lösen? Wir haben die Corona-Krise mit Schulden zugeschissen. Wir haben den Ukraine-Krieg mit Schulden zugeschissen. Wir haben unsere jetzigen vermeintlichen Probleme und das Säbelrasseln von Putin an der Außengrenze der EU, was ich nicht sehe, mit Schulden zugeschissen. Was wollen wir denn noch alles mit Schulden zuscheißen?
0: Und wer soll das alles zurückzahlen? Ja, also wir lesen und hören noch mal rein, wer sich gefragt hatte, was Glüssendorf mit Haushaltsspielräumen meinte. Hier die Antwort. Ich zitiere: Wenn es uns nicht mehr gelingt, die Folgen der Kriege und Krisen für unser Land anderweitig einzuhegen, wenn es an die Grundfeste unseres Sozialstaates geht, ist der Gedanke, nochmal einen Überschreitungsbeschluss zu fassen, um die Schuldenregel auszusetzen, einer, der vernünftig abgewogen und dann auch wieder entschieden werden muss. Julius, hol unsere Zuhörer und Zuschauer da nochmal ab. Was genau hat das zu bedeuten, was Herr Glüssendorf da beschreibt?
2: Also wir haben ja in Deutschland eine Schuldenbremse. Und diese Schuldenbremse erlaubt dem Staat schon, je nachdem wie die Konjunkturlage ist, irgendwie zwischen 30 und 70 Milliarden Euro Schulden zu machen. Und die werden auch jedes Jahr benutzt. Das heißt quasi, wenn wir 50 Milliarden Schulden machen, sind wir schon bei null und halten die Schuldenbremse ein. Jetzt ist diese Schuldenbremse durch die verschiedenen Sonderpakete und eben die sogenannte Bereichsausnahme Bundeswehr pervertiert worden. Denn alles, was in die Bundeswehr fließt, über 1% der Wirtschaftsleistung, ist sowieso egal. Kann man so viel viel Schulden machen, wie man möchte, macht der SPD-Minister Lars Klingbeil auch fleißig Gebrauch davon und sagt zum Beispiel, diese und jene Straße und Brücke, die wir sanieren wollen, da muss ja vielleicht mal ein Panzer drüber fahren, deswegen zählt das als Militärausgabe, können wir mit Schulden finanzieren. Also da sind wir schon an der Perversion sehr nahe dran. Jetzt kann der Deutsche Bundestag noch als Gesetzgeber für wirkliche Notlagen, wenn irgendwas passiert, keine Ahnung, Meteoriteneinschlag, eine vollkommen unvorhersehbare externe Notlage sagen, wir erklären als Mehrheit im Deutschen Bundestag diese Notlage und dürfen quasi für einen Zeitraum und auch nur einen gewissen Zweck nochmal extra Schulden machen. Jetzt ist es aber so, dass dieser Iran-Krieg seit Februar läuft, man sich darauf inzwischen eingestellt hat, man ja auch selbst nicht bereit ist, da irgendwelche militärischen Maßnahmen und sei es nur Minen aus dem Wasser zu räumen, damit die Schifffahrt wieder frei fahren kann, sich daran zu beteiligen. Und genau da will jetzt eben Tim Klüssendorf ran. Der Bundestag soll beschließen, wir haben jetzt gerade eine Notlage, wir wollen die Schuldenbremse umgehen mit einem Überschreitungsbeschluss, heißt da der technische Terminus, um neue Schulden machen zu können, die dann irgendwie zweckgebunden im Bereich Iran ausgegeben werden können. Aber wie gesagt, wir machen ja schon gigantische Schulden und deren Rückzahlung und Zinszahlung wird die nächsten Jahre und die nächste Generation extrem belasten. Insofern kann ich persönlich als Mensch, der dieser Teil dieser nächsten Generation immer noch ist, davon nur abraten.
4: Und Tim Klüssendorf, Herr Halles, ist übrigens Betriebswirt. Merkt man an manchen Aussagen jetzt nicht ganz so, aber wir halten einfach mal fest, Julius, auch auf das, was du gesagt hast, der Iran-Krieg hört ja nicht auf, im Gegenteil, er eskaliert vielmehr, was man auch an den Preisanzeigen, an den Tankstellen sehen kann. Auch hier hat Klüssendorf eine Idee, er fordert einen Benzinpreisdeckel. Wörtlich sagt er, unsere Nachbarländer schauen teils mit Häme auf die Spritentwicklung bei uns infolge des Iran-Krieges, um es deutlich zu sagen, wir gelten als Paradies für Mineralölkonzerne. Warum ist das denn so, dass der Sprit bei uns am teuersten ist? Herr Halles, wir schauen uns gleich nochmal eine Grafik an. Also in Dänemark und Niederlande sind sie ähnlich höher. Aber was ist die Ursache, dass der Spritpreis bei uns so teuer ist?
1: Naja, wir haben es ja schon gesagt. Der Spritpreis wird auch erhöht durch die höheren Einstandskosten. Straße von Hormuz, Irankrieg, ist klar. Aber der ganz wesentliche Teil des Spritpreises ist hausgemacht, kommt vom Staat, weil wir eben besonders viele Steuern auf den Spritpreis legen. Das ist nicht nur die Mehrwertsteuer, die wächst ja auch mit dem Preisanstieg zusätzlich. Also der Staat ist ein Profiteur in diesem Fall des Krieges. Vor allem aber durch die CO2-Steuer und die, ich sagte es vorher schon, ist eine Lenkungssteuer. Da wird versucht, dem deutschen Autofahrer der Spaß am Verbrenner zu nehmen. Nichts anderes steckt dahinter.
4: Ja, und wir sehen hier nochmal, wie sich der Spritpreis zusammensetzt. Und Julius, ja, vielleicht gehst du das mal mit uns gemeinsam durch.
2: Man muss es so deutlich sagen, die Hälfte von jedem Euro, die an der Zapfsäule bezahlt wird, geht an den deutschen Staat.
4: Haben wir hier
2: und das folgt es, man sieht genau, der untere blaue Bereich ist das, was die Tankstelle, was die Ölkonzerne an Kosten haben und auch an Gewinnen sich am Ende einstecken, sind der Wirtschaftsunternehmen. Und dann sehen wir die drei anderen Bereiche, gelb, orange und rot. Das sind die verschiedenen Steuern und Abgaben, die der Staat erhebt. CO2-Preis, die Energiesteuer, die ist bei Benzin sogar noch höher, liegt im Bereich über 60 Cent. Und dann obendrauf auf dieses Gesamtpaket die Mehrwertsteuer. Und das Spannende daran ist, dass der Staat, Herr Hess hat gesagt, mit jedem Cent, der quasi unten bei dem Ölkonzern an mehr Kosten entsteht,
4: oben mitverdient.
2: 19% mitverdient.
4: Natürlich.
2: Und spannenderweise haben wir hier eine Doppelbesteuerung, denn auch die CO2-Abgabe und die Energiesteuer werden mit der Mehrwertsteuer belegt, warum auch
1: dreifach
2: immer.
1: Dreifach besteuert, ne?
2: Im Grunde genommen. Man hat ja quasi mit versteuertem Geld an die Zapfsäule gefahren und bezahlt den CO2-Preis und die Energiesteuer und darauf bezahlt man dann noch einmal Mehrwertsteuer zusätzlich. Deswegen, die Staatskasse klingelt gerade zusätzlich und die Hälfte des Spritpreises ist staatlich gewollt. Sie haben es gesagt, es ist auch so gemacht worden. Der CO2-Preis steigt nach und nach immer weiter an, weil man möchte, dass Menschen nicht Sprit und Benzin und Diesel verbrauchen. Und da darf man sich nicht wundern, dass es dann in solchen Situationen, in denen es eine Angebotsknappheit gibt, die Preise so stark steigen. Ich kann nur sehr, sehr, sehr als so ein ökonomisch ein bisschen interessierter Mensch davor warnen. Man muss sich das so vorstellen. Wir haben quasi denselben Antrag auf Kneipen wie bisher, nur können die Brauereien nicht so richtig liefern, weil irgendwo ein LKW umgefallen ist oder quer steht. Was wäre jetzt die richtige Lösung? Muss man in Kauf nehmen, das Bittere sozusagen, dass die Kneipen ein wenig die Preise erhöhen müssen, damit wirklich nur die von Bier abhängig sind hinkommen und ihr Abend, Feierabend Bier genießen und diejenigen, die darauf verzichten können und sagen, nee, komm, dann fahre ich beim nächsten Mal zur Tante nach Bielefeld. Oder senke ich jetzt aktiv den Preis und mache noch Rabatte, damit das wenige Bier, das noch im Fass drin ist, schnell weg ist. Jeder normale Mensch weiß, es ist dann doof für mich selbst, wenn ich kein Bier bekomme, aber es ist keine gute Idee, in der Knappheitsphase den Preis zu senken. Aber genau das fordert Tim Klüssendorf. Er will das sogenannte Preissignal, also der steigende Preis signalisiert den Menschen ja, Achtung, hier ist gerade ein Gut, das momentan knapper ist als sonst. Deswegen überlege dir, ob du es wirklich jetzt verbrauchen willst, weil du beförderst damit die Knappheit. Es gibt viel klügere Varianten, an den Spritpreis ranzugehen, Kompensationen zu machen. Beispielsweise, indem man diejenigen Fahrten, die für eine persönliche Lebensführung notwendig sind, beispielsweise Fahrten zur Arbeitsstätte, Fahrten, wo man die lieben Kleinen zum Fußballtraining oder zum Musikunterricht fährt, das sind ja Dinge, die sind hochrelevant und total wichtig für die persönliche Lebensführung oder auch die Bildung und Ausbildung der Kinder. Aber halt Spaßfahrten, keine Ahnung, an die Ostsee zum nach Sylt zum Bier trinken oder in die Berge, die könnte man erstens mit dem Zug zurücklegen oder halt auch lassen oder bezahlt eben diesen Aufpreis als kleines Hindernis, sag ich mal. Ist schmerzhaft, ist ärgerlich, ist doof, kann man jetzt im Augenblick aber nicht ändern. Eine Preisbremse würde aber dazu führen, dass dieses Preissignal ganz weg ist und diese Knappheit überhaupt nicht adressiert wird und am Ende des Tages noch weniger Sprit da ist.
1: Der Staat soll sich in Preise überhaupt nicht einmischen. Was der Klüssendorf im Kopf hat, ist die Vorstellung, dass der Staat dafür verantwortlich ist, was die Sachen kosten. Ja, das nächste ist dann der Brotpreis, das nächste sind die Mieten. Das sind ja alles Gedanken, die man aus den sozialistischen Ecken hört.
2: Die Brotpreisgedanken gab es ja schon. Ja, die wollten ja so einen Lebensmittelkorb festlegen.
1: Genau. Und man hat ja auch den Eindruck, das ist kompletter Unsinn, das ist purer Sozialismus. Sowas gab es mal in der DDR.
4: Und man hat ja auch den Eindruck, dass Kriege und Krisen so eine Formel für einen politischen Freifahrtschein sind, nochmal an die Schulden, nochmal an die Steuern ranzugehen.
1: Die Schuldenproblematik hat ja mit der Benzinpreisproblematik gar nichts zu tun. Dass der Staat überschuldet ist, hat ganz andere Gründe. Und das Hauptproblem der Politik generell in diesem Land zurzeit ist, dass die Wirtschaft schwächelt, dass die Konjunktur nicht funktioniert, dass wir schrumpfen, statt zu wachsen. Und wie man das Wachstum wieder in Schwung bringt, das ist eine ganz andere Frage. Und auch da ist das natürlich die völlig falsche Antwort zu glauben, mit dem man Schulden aufnimmt, könne man das Wachstum stärken. Ist natürlich völlig blemblem, komplett blemblem, weil Schulden, das ist ja nicht Geld, das man einfach erfindet, ja, wie Hokuspokus. Dann haben wir mehr Geld zur Verfügung, können damit die Wirtschaft wieder anregen. Das ist ein völliger Schwachsinn, denn Schulden sind nicht Geld, sondern das ist fehlendes Geld. Ja, das muss zurückgezahlt werden. Und von wem? Von den Leuten, die Steuern zahlen. Da wird überhaupt keine Logik draus aus diesem Gedanken.
4: Ja, wir bleiben trotzdem noch ein bisschen bei den Spritpreisen. So während oder kurz vor den Sommerferien ist es natürlich eine Eskalation für jeden Familienvater, für jede Mutter, die mit ihren Kindern an die Zapfsäule fährt. Und wir halten fest, der Iran-Krieg eskaliert natürlich leider weiter. US-Präsident Donald Trump droht dem Mullah-Regime mit Luftschlägen gegen Brücken und Kraftwerke. Sollte der Iran Schiffe in der Meerenge von Hormuz weiter attackieren. Der Ölpreis reagiert und steigt über $90 für das Barrel der Sorte Brent. An Deutschlands Tankstellen schießen die Preise wieder hoch, höher als in fast allen Nachbarstaaten. Wir sehen uns jetzt mal den Vergleich in einer vorbereiteten Grafik an bei den Nachbarländern. Julius, vielleicht hilfst du mir da. Wir haben angesprochen in Niederlanden und Dänemark, da ist es noch ein bisschen höher. Da gibt es auch eine höhere Mehrwertsteuer auf den Spritpreis. Aber ansonsten bei all unseren Nachbarländern sind die Preise niedriger. Also wie kann man das dem deutschen Steuerzahler noch erklären, wenn man in Tschechien über die Grenze fährt, beispielsweise wenn man das Glück hat, grenznah zu wohnen. Von Berlin wird es ein bisschen weiter, lohnt sich nicht. Sehr, sehr viel weniger zu tanken.
2: Ja, jeder Mensch, der irgendwie im Osten der Republik wohnt oder da unten am Böhmerwald in der Nähe in Bayern, den kann man nur raten, darüber zu fahren. Er wird auf dem Rückweg, nachdem er frisch getankt hat, vielleicht noch irgendwie eine Leckerei mitgebracht hat, irgendeine polnische Wurst oder so, sehen, wie die Bundespolizei eben nicht die Grenze kontrolliert. Er wird also quasi sich einmal freuen, den Staat betrogen zu haben und einmal sich ärgern darüber, dass der Staat seine Versprechen nicht einhält. Nein, also wir sehen, dass die Spritpreise in Deutschland allen voran so entschieden hoch sind, weil eben wir sehr viele Abgaben darauf draufpacken. Diesen CO2-Preis auf Heizen und Mobilität, den machen im Augenblick nur wir in Deutschland, beziehungsweise in dieser drastischen Form nur wir in Deutschland. Die EU wollte den ursprünglich ab 27 einführen, dass dann auch die Tschechen und die Polen und so weiter den CO2-Preis von ihren Bürgern einverlangen sollen, ist verschoben worden auf Gegenwehr, gerade aus dem Osten Europas, auf 2028. Ob es dann kommt, ohne Gewehr, ich glaube da noch nicht dran. Also da sind wir schon mal so mit einer Extrabelastung unterwegs. Und dann gibt es den Vorwurf, der Tim Klüssendorf zitiert, wir seien das Paradies für Ölkonzerne, weil unser Markt irgendwie intransparenter sei. Da erinnere ich mich an vor einigen Monaten, wie genau diese SPD von Tim Klüssendorf gemeinsam mit der CDU und der CSU erzählt hat, dass jetzt das Kartellrecht verschärft worden sei und aus dem zahnlosen Tiger eine fleischfressendes Monster geworden ist, das jetzt den bösen Ölkonzernen auf die Finger geschaut hat. Also entweder stimmt das nicht oder wir waren noch nie das Ölpreiskonzernparadies, sondern sind einfach ein freier Markt, in dem sich die Preise entwickeln und die Abgaben des Staates sind hoch und der Preistreiber am Ende. Muss man sich für eine Sache entscheiden. Also entweder hat man seine eigene Gesetzgebung dann in die Binsen getrieben oder es war von vornherein schon ein großes Problem. Aber man sieht natürlich, wir sind leider Gottes nur in nicht so schönen Bereichen Spitze. Und dazu gehört auch der Spritpreis, wobei die Benelux und Skandinavier uns da sehr ähnlich und nahe liegen.
4: Ja, also noch eine negative Auswirkung. Erhöht sich der Ölpreis, wird nicht nur der Sprit an der Tankstelle höher, sondern auch weitere Wirtschaftsgüter. Also wir sehen ja schon den Preisanstieg auch bei anderen Wirtschaftsgütern, merkt man sogar im Supermarkt. Was kommt da auf die Bundesbürger noch zu, Herr Harless? Oder andersrum gefragt, bestimmt Donald Trump und die Mullahs, was in Deutschland im Supermarkt oder an solchen Kassen irgendwie passieren wird.
1: Naja, das große Problem im Moment ist, dass es ja nicht nur die Meerenge von Hormuz gibt, sondern es gibt noch die andere Meerenge unten im Jemen, die Einfahrt zum Roten Meer, also damit zum Suezkanal. Das war die bisher noch freie Strecke. Das sind die Houthis, auch die sind im Verbund mit den Mullahs im Iran. Die haben ja jetzt schon damit gedroht, auch diese zweite Meerenge zu schließen. Das wäre in der Tat eine dramatische Zuspitzung des Konflikts. Die könnte man nicht anders lösen als mit militärischen Mitteln. Es geht nicht, dass beide Meerengen zu sind. Dann müsste man ja, Vorstellung ist illusorisch, das Öl um ganz Afrika rumfahren, um's nach Europa oder nach Amerika zu bringen. Also das sind Dinge, die alle nicht vorher berücksichtigt worden sind, als man diesen Krieg angefangen hat. Also man kann dem Donald Trump den Vorwurf nicht ersparen, dass er da in einen Krieg eingestiegen ist und nicht an den Ausstieg gedacht hat, an die Dramatisierung dieser schwierigen Lage hat er seinen Anteil. Aber es ist passiert, ja. Also man kann das nicht einfach rückgängig machen, ungeschehen machen. Wir haben jetzt wahrscheinlich eine zweite Meerenge, die uns, was die Ölpreise angeht, zu schaffen macht.
4: Und das macht bei uns so den Eindruck, als wenn wir so ziemlich hilflos sind. Also wir hören natürlich und wir diskutieren über Tim Klüssendorf mit, jetzt will er noch mehr Schulden aufnehmen. Wir hören von der Bundesregierung, dass sie mitmachen, nicht mitmachen. Die Bundesregierung Deutschland wirkt da ziemlich hilflos. Also wir sind in den Händen von Donald Trump und dem, was dort unten in der Straße von Hormuz während dem Iran-Konflikt passiert.
2: Ja, die Grundidee, das Mullah-Regime zu beenden und dafür zu sorgen, dass Islamofaschisten keine Atombomben bauen, ist ja erstmal eine, die ich begrüße und von der ich mir gewünscht hätte, dass da mehrere Länder gemeinschaftlich dafür sorgen, dass diese Ziele umgesetzt werden. Dass Donald Trump da jetzt handwerklich den großen Fehler gemacht hat, diesen sehr unaufwendigen, aber riesigen Hebelstraße von Hormuz nicht ausreichend zu bedenken. Also man muss da quasi einfach nur ein paar Minen reinschmeißen und mit so ein paar Booten patrouillieren. Und schon sagt die Industrie, ich fahre mit meinem 500 Millionen Euro teuren Schiff nicht lang, ja, weil das ist unsere Lebensversicherung. Richtig. Wenn dieses Schiff kaputt ist, dann war es das. Ja, ja. Keiner versichert das, niemand macht das. Insofern, ja, das Ergebnis der Exit war nicht mitgedacht worden. Da sind die großen Ankündigungen bei weitem nicht den Ansprüchen von Donald Trump gerecht geworden. Er wird ja immer eskalieren da jetzt wieder in der Rhetorik, aber wir aus Deutschland, wir haben halt keine Handhabe, wir haben weder außenpolitischen Macht und Druck. Wir haben kein militärisches Power, die da irgendwie mithelfen könnte. Wir trauen uns nicht einmal, wie gesagt, wenigstens beim Minenbeseitigen zu helfen, mit unseren Minensuchern, die wir wenigstens haben. Und insofern ist es dann bitter, als Zuschauer sowohl von außen auf die Straße von Hormuz zuzuschauen und auf die Anzeigen von den Tankstellen und auch draufzuschauen, hilflos.
1: Ja, auf die andere Meerenge, die jetzt ja dramatisch und wieder ins Blickfeld gerät.
4: Und wir sind hilflos bei den Spritpreisen und das während oder bei manchen Bundesländern vor den Sommerferien. Und die SPD will den Spritpreis deckeln und noch einmal neue Schulden machen. In der CDU hält man logischerweise wenig davon, sehr wenig, sagt jedenfalls Sepp Müller, Fraktionsvize und Mitglied der Taskforce Spritpreis. Ja, die gibt es tatsächlich. Der hat bei den Kollegen der Welt gesprochen. Da hören wir mal rein.
5: Wir sind in stetigen Austausch in der Taskforce und haben gesagt, dass wir den Tankrabatt, die Energiesteuersenkung auslaufen lassen. Und wenn es dann zu weiteren Preisexplosionen kommt, die wir aktuell, das sind normale Marktentwicklungen, wir haben 26% weniger Angebot im Markt sehen, dann werden wir zielgenauer eingreifen müssen, beispielsweise über den Direktauszahlungsmechanismus, beispielsweise für die Gewerbebetriebe, was den Gewerbediesel anbelangt. Aber nochmal, es ist Krieg in der Welt. Wir können nicht den Steuereuro einsetzen, um gegen alle Krisen in dieser Welt anzusubventionieren. Das bedeutet im Umkehrschluss wie Italien, wir nehmen zusätzliche Schulden auf und davor warne ich ausdrücklich, das treibt die Inflation in den nächsten Jahren in unendliche Höhe.
4: Ja, also gute Nachricht, es gibt offensichtlich eine Taskforce gegen eine Spritpreiserhöhung. Jetzt ist aber erstmal Sommerpause und mein Gefühl sagt mir, die Spritpreise gehen weiter nach oben, Herr Herles, und die Taskforce ist in der Sommerpause. Was dann?
1: Also nochmal, das sind zwei verschiedene Themen. Der Spritpreis, übrigens immer, wenn die Urlaubszeit anfängt, steigt der Spritpreis. Also da ist noch so ein Rest Marktwirtschaft, wenn die Nachfrage steigt. Steigt auch der Preis. Nein, der Spritpreis ist das viel kleinere Problem. Das viel größere Problem ist die Totalverschuldung dieses Landes. Dass die Tatsache, dass unsere Wirtschaft schrumpft, das Schrumpfen der Wirtschaft damit zu begegnen, dass man die Schulden erhöht, ist ein kardinaler Irrtum. Ist ein Irrweg sondergleichen. Der CDU-Politiker sagte es gerade, hebt nur die Inflation und verlagert das Problem auf spätere Jahre, weil man die Schulden alle wieder zurückzahlen muss. Was heißt Schulden zurückzahlen? Steuererhöhung, nichts anderes. Dabei ist die Steuerschraube in diesem Land ohnehin schon auf Weltklasse-Niveau. Es gibt kaum ein Land, ich glaube nur noch eines, das geringfügig höhere Steuern hat. Steuern und Abgaben zusammen rechtfertigen eigentlich, dass man von Raubrittertum spricht, dass man von Enteignung sprechen muss. Mehr als die Hälfte des Geldes, das wir verdienen, kassiert der Staat wieder ab. Das ist eins. Ich will mich heute nicht wieder aufregen.
4: Doch, machen Sie, lassen Sie, lassen Sie ruhig raus.
1: Ich weiß, dass ich mich da vor ein paar Tagen hier auf diesem Sofa furchtbar aufgeregt habe, weil ich mich da persönlich betroffen fühle. Das ist eine Form der Enteignung.
4: Wir sind alle persönlich betroffen.
1: Und mit dieser Enteignung lässt sich das nicht reparieren, was seit Jahren durch eine falsche Wirtschaftspolitik gemacht wird, dass wir nämlich diesen Wirtschaftsstandort ruinieren. Den ruinieren wir durch eine falsche Energiepolitik, durch eine falsche Umweltpolitik, durch Regulierung, durch Bürokratie, durch all diesen staatlichen Unsinn. Das muss man reduzieren, wenn man die Wirtschaft wieder in Schwung bringen will.
4: Und Raubrittertum ist ein gutes Stichwort. Also warum Milliardenkredite, wenn die Bundesregierung doch mal konsequent an Bürokratie, Subventionen, Sozialausgaben sparen könnte, Julius? Da haben wir hier bei News Live schon so oft darüber gesprochen. Das Einzige, was wir hören, Tim Klüssendorf, wir gehen noch mal an die Sondervermögen ran, an die Schulden ran. Kann man das noch mal nachvollziehen? Kann man das irgendwie nachvollziehen?
2: Man muss einfach anerkennen, das muss auch die CDU verstehen, die ja sich hier jetzt gegen Schulden ausspricht, obwohl sie mitgemacht hat bei dem ganzen Quark. Übrigens Sepp Müller, derjenige war, der anfänglich den Tankrabatt, der Gießkannen verteilen auf alle ist und am Ende des Tages, ja, bei manchen, die spüren das dann, aber Gesamtgesellschaft und auch ökonomisch wenig bringt, weil er eben das Preissignal kaputt macht und eben nicht denen, die es brauchen, hilft, sondern allen hilft. So, war voll dagegen, hat dann das Ganze mitgetragen und wie so ein Parteisoldat bei Markus Lanz verteidigt. Ganz herrliche Sendung, ganz armselig, wie er dann quasi das Gegenteil von letzter Woche erzählt hat und jetzt ist er wieder vollkommen dagegen. Deswegen, ob das wirklich dann auch, was jetzt seine Position ist, muss man mal so ein bisschen aufpassen. Und diese Taskforce ist ja auch diejenige Taskforce, die genau den bösen, scharfen Tiger der Kartellbehörden entwickelt haben soll, der jetzt den Ölkonzern auf die Finger schaut. Ob das wirkt und funktioniert, sei mal dahingestellt. Und jetzt nochmal, wie war deine Frage?
4: Wie die SPD darauf, dass SPD nur darauf reagiert, irgendwie noch mehr Schulden aufzunehmen,
2: die Union, anstatt mal andere Lösungen halt zu finden. Muss halt einfach lernen. Und wir haben jetzt ein Jahr und drei Monate, vier Monate Anschauungsmaterial. Die SPD wird alle Regulierungsabschaffungen, Maßnahmen, die irgendwo weniger Ausgaben bedeuten, zu verhindern versuchen. Mit Händen und Füßen, mit aller Gewalt, sich drankleben, dranketten, was weiß ich, wie früher so Castortransporte mit dem Fahrrad verschloss um den Hals an die Schiene oder so. Die SPD wird es versuchen zu verhindern. Es wird mit dieser Koalition, für die sich Friedrich Merz entschieden hat und für die er sich endgültig und nur für die er entschieden hat, wird es nicht passieren. Es wird keine Deregulierung im großen Stile geben, keine Steuersenkung im großen Stile, keine Beitragssatzsenkung im großen Stile. Es wird das Gegenteil passieren. Die Beiträge und die Steuern werden real in den kommenden zwei Jahren für alle steigen und die Regierung wird gleichzeitig erzählen, dass sie sinken und das ist das Ergebnis, wenn man sich als marktliberal orientierte Union an eben eine immer mehr zum Sozialismus neigende SPD kettet.
4: Also anstatt an den Staatsausgaben ein bisschen ranzugehen, da ein bisschen zu sparen, lieber neue Schulden machen, ein Benzinpreisdeckel und noch mehr Schulden, das sind die Forderungen von SPD-Generalsekretär Tim Klüssendorf. Nach wie vor also keine Idee von den Sozialdemokraten, wo und wie man endlich einmal anfängt zu sparen, um die Menschen in Deutschland nicht immer weiter zu belasten. Jetzt ist es 6.31 Uhr und darüber diskutieren wir bei News Live nach den Schlagzeilen des Tages. Denn um kurz nach sieben haben wir dann das für Sie. Michael Kürath, Vater der von einem Palästinenser ermordeten Mädchen Anne-Marie, seiner Tochter, plant eine Trauerwache. Doch Bundeskanzler und Ministerpräsidenten sagen durch die Reihe ab. Darüber diskutieren wir gleich. Jetzt ist es 6.31 Uhr und bevor wir weitermachen mit den Schlagzeilen des Tages, ist hier zunächst noch ein wichtiger Hinweis in eigener Sache.
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4: Und damit ist es 6.32 Uhr. Hier ist News Live und wir kommen zu den Schlagzeilen des Tages. Ein ungewöhnlich scharfer Schlagabtausch sorgt für Aufsehen. Darüber berichtet die Welt. Im Mittelpunkt der frühere Gesundheitsminister Karl Lauterbach. Er wehrt sich öffentlich gegen das, was er als ständiges Schlechtreden Deutschlands bezeichnet. Folgendes postete der SPD-Politiker Lauterbach auf X. Es ist dieses permanente Schlechtreden, was uns am stärksten schadet. Diese ewigen Übertreibungen von jungen Talenten, die mit dem hohen Rentenbeitrag schnief, nicht klarkommen und deshalb angeblich auswandern. Auf diese Leute können wir verzichten, falls es sie überhaupt gibt. Lauterbach reagiert damit auf einen Tweet von Thorsten Alsleben, Geschäftsführer der Initiative Neue Soziale Marktwirtschaft. Lesen wir mal rein. Heute hat uns das fünfte Paar aus unserem engen Freundeskreis mitgeteilt, dass es auswandern möchte. Alle fünf Familien haben kleine Kinder, sind alle unternehmerisch tätig, alle verdienen sehr viel Geld. Drei nach Mallorca, zwei nach Portugal. Das ist doch Wahnsinn. Am Ende wird Deutschland zum Land der Beamten, Rentner und Grundsicherungsempfänger. Ja, attackiert Karl Lauterbach da harsch die junge Generation, Herr Harles, die Nase voll hat von hohen Abgaben, von hohen Steuern und von dem, was in diesem Land passiert. Also macht er sich lustig über die Leistungsträger, die das Land verlassen? Mit einem Schnief?
8: Ja, Leistungsträger zählen für die Sozialisten überhaupt nicht.
1: Die sind aber keine Fiktion. Die wandern ja tatsächlich aus. Die haben tatsächlich die Nase voll von diesem Land. Nein, dieser Lauterbach ist einer der unerträglichsten Schwätzer in der Politik. Einer der unseligsten Figuren auf der politischen Bühne. Er hat schon als Gesundheitsminister komplett versagt. Jetzt quatscht er überall damit, wo er überhaupt keine Ahnung hat. Es ist einfach Blödsinn, was er sagt. Aber dieser Blödsinn ist gefährlich, weil er ja den Eindruck erweckt, nicht die Lage sei so schlimm, sondern wie wir über die Lage reden. Und das ist natürlich ein Grundirrtum. Politik ist ja dazu da, die Missstände zu beseitigen, die Krise zu beantworten. Er beantwortet nicht die Krise, sondern er behauptet einfach, die Krise sei nur das Salongeschwätz von Leuten, denen es viel zu gut geht und die jetzt über Auswandern spekulieren. Nein, so ist es nicht. Die Krise ist real. Die Krise betrifft auch nicht nur die Leute, die einen Porsche fahren und eine Rolex am Arm tragen, genau. Und der Herr Klingbeil will es Ihnen ja wegnehmen. Das ist alles dieselbe Bagage. Ja, die denkt nur an Umverteilung, die denkt nicht an aktive Wirtschaftspolitik. Die haben gar keine Ahnung, was Wirtschaftspolitik ist. Die haben nur Ahnung davon, was Umverteilung heißt. Die glauben, wenn man den Armen was wegnimmt, den Reichen was wegnimmt, geht es den Armen automatisch besser. Dieses Nullsummenspiel, das ist ökonomisch längst erwiesen, funktioniert ja nicht.
2: Aber nicht einmal von Umverteilungen verstehen Sie etwas, ja. Weil das sind ja die Menschen, die man sogenannte, also diejenigen, die gutes Geld verdienen, eine gute Ausbildung gemacht haben und dadurch auch diese Mobilität überhaupt haben, zu sagen, okay, ich breche hier alles ab, ich gehe mit meiner Familie nach USA, nach Zypern, nach Mallorca, wohin auch immer, sind sogenannte Nettosteuerzahler. Also Menschen, die mehr Geld ins System einzahlen, als sie selbst verbrauchen. Beispielsweise in der Krankenkasse sind das in der Regel auch Menschen, die mehr auf ihre, trotz viel Arbeit, mehr auf Gesundheit und Körper achten, gesünder sind, weniger Kosten dort verursachen. Das sind Menschen, die netto ins Steuersystem einzahlen, die von keinerlei Leistungen profitieren, mal abgesehen vielleicht vom Kindergeld. Klar, die fahren über Straßen und Brücken, aber darüber hinaus passiert nicht viel und sie zahlen netto ins System ein, damit andere auch davon profitieren können und dann oder andere eben nicht aufstehen muss und Bürgergeld bekommen kann. Das sind Maximalbeitragszahler in der Krankenkasse, Maximalbeitragszahler in der Rentenkasse, Maximalbeitragszahler in der Pflegekasse, Maximalbeitragszahler der Arbeitslosenversicherung und Top-Steuerzahler. Ich kann nur sagen, wir brauchen diese Menschen in diesem Land. Und ich kann jeden verstehen, der sagt, ich mache das nicht mehr mit und hau ab. Wir sehen diese Wanderungsbewegungen. 250.000 Deutsche verlassen das Land und gleichzeitig kommen 200.000 Menschen ins Land. Wenn wir jetzt Professor Raffelhüschen, dem sogenannten Rentenpapst, zuhören, dann sollte im Interesse eines Landes sein, dass diejenigen, die gehen, weniger schlau sind als der Durchschnitt und diejenigen, die kommen, schlauer sind oder mindestens mal genauso schlau und fähig, was den Arbeitsmarkt betrifft, als der Durchschnitt. Wir machen das exakte Gegenteil. Diejenigen, die gehen, sind im Durchschnitt jünger und gebildeter als der Landesdurchschnitt. Also da gehen junge Akademiker. Und die, die kommen, sind leider Gottes in der Regel auch junge Menschen. Das ist schon mal gut. Aber was nicht so gut ist, dass sie für diesen deutschen Arbeitsmarkt kaum bis gar nicht geeignet sind und wenig an Können und Fähigkeiten mitbringen. Also eben nicht der Ingenieur und der Arzt. Auch mal dabei, aber eben nicht die breite Masse ausmachen. Und das heißt, nimmt man dann im Großen und Ganzen Brain Drain und bei uns in dem Fall sogar auch noch Sozial- und Abgabendrain, Sozialstaatsabgaben und Steuerdrain, weil die klugen, jungen Menschen, die die Zukunft dieses Landes gestalten könnten und vielen dieses System einzahlen, die gehen und stattdessen kommen Menschen, die eben zu Beginn meistens erstmal vom Sozialstaat abhängig sind und viel zu oft auch langfristig dann diese Kassen belasten, statt sie zu füllen.
4: Viele junge und gut ausgebildete Menschen verlassen das Land. Der Julius hat es gesagt, rund 250.000 Leistungsträger verlassen das
1: Leistung
4: Land.
1: Leistung darf sich nicht mehr lohnen. Das ist leider so seit vielen Jahren in Deutschland. Das ist eine Umkehr dessen, was eigentlich notwendig wäre.
4: Und nochmal zur Aussage von Karl Lauterbach. Auf diese Leute können wir verzichten. Lauterbach zeigt sich genervt
2: wenn
4: von der
2: Auswanderdebatte.
1: Ja, ich kann auf Lauterbach verzichten.
4: Wie weit darf
1: auf diese Figuren wie Klingbeil und Baas und diese ganze linke Bagage, auf die kann ich gerne verzichten. Aber auf die kann man leider nicht verzichten, denn wir leben in einer Demokratie. Also muss ich mit ihnen fertig werden. Wenn ich mit ihnen fertig werden soll, muss ich aber mit ihnen streiten, muss ich ihnen sagen, wo der Hammer hängt, wo die Grenzen der Vernunft sind. Aber über Vernunft kann man mit solchen Leuten ja leider nicht reden.
4: Herr Herles, ich habe es geschafft. Ich habe sie ein bisschen angezündet.
2: Aber es war noch nichts.
4: Es war noch nichts. Also auf diese Leute können wir verzichten. Ich denke mal, wir können auf solche Aussagen von Karl Lauterbach verzichten, weil ich finde, auch wenn man in der SPD ist, sowas darf man einfach nicht sagen.
2: Aber das was ist das für ein Menschenbild? Ich meine, das sind diejenigen, die im Zweifel Unternehmen gründen, die Führungspositionen übernehmen, die aus eigener Erfahrung weiß ich, dass die 1, 2 oder 3 Stunden mehr arbeiten, die einspringen, wenn jemand fehlt. Das sind diejenigen, die die Ideen geben, die Teams führen, die dafür sorgen, dass wir vorankommen und nicht nur verwalten. Was ist das für eine arrogante Respektlosigkeit aus dem scheißwarmen 12.000 Euro Bundestagssessel und zuvor Minister? Lauterbach stehen schon 6.000 Euro Altersvorsorge zu, als durch seine glorreiche Zeit als Corona-Minister. Die sind fix fest verbrieft. Da würde ich mich auch zurücklehnen und sagen, ja, die sollen wir nicht so meckern über die hohen Rentenbeiträge. Absolut. Schnief, stand ja auch noch, das hast du ja vorgelesen, schnief die hohen Rentenbeiträge. Die Menschen bezahlen einfach 1.700 Euro in die Rente und wissen, dass sie, naja, plus 4% die nächsten Jahre, dass sie nichts bekommen werden oder wenig und zu wenig bekommen werden. Also das hat schon eine Arroganz gepaart mit Respektlosigkeit, die wirklich seinesgleichen sucht.
4: Dann kommen wir zur nächsten Schlagzeile des Tages. 10 Jahre nach dem Attentat am Olympia-Einkaufszentrum in München ist der 9 Todesopfer gedacht worden. Unter anderem die ARD berichten darüber. Bundespräsident Frank-Walter Steinmeier erinnerte an die rassistischen Motive des Täters und mahnte, Rassismus und Antisemitismus entschieden zu bekämpfen. Zugleich sagte er, Deutschland sei ein Land mit Migration. Hintergrund.
8: Deutschland ist ein Land mit Migrationshintergrund. Das macht uns aus. Und gerade die Ermordeten von München 2016 haben jede und jeder Einzelne ihre Hoffnung und ihren Lebenstraum, ihre besten Eigenschaften und ihre Leistungsbereitschaft in diesem, unserem gemeinsamen Land leben wollen und damit auch für dieses Land und für unser gemeinsames Deutschland. Meine Damen und Herren, wer die Menschenfreundlichkeit unseres Gemeinwesens bewahren und schützen will, der muss gegen jede Spur von Menschenfeindlichkeit eintreten. Dazu mahnen die Opfer des Anschlags von vor 10 Jahren.
4: Steinmeier feiert das Migrationsland Deutschland. Herr Herles instrumentalisiert der Bundespräsident das Gedenken an das Münchner Attentat. Bei mir hinterlässt das irgendwie so einen Eindruck. Wie geht es Ihnen?
1: Naja, es ist die übliche Sonntagspredigt, die an der Realität nicht nur haarscharf vorbeischrammt. Der Attentäter von München war ein Mann mit Migrationshintergrund. Damit fängt es schon mal an.
4: Das meinte ich mit der Frage dazu, ja.
1: Also erstens. Zweitens, wie üblich, bei unserer politischen Klasse sind die auf dem linken Auge blind. Über die vielen, vielen Messeropfer, Mordopfer von Messerattentaten aus islamistischer Ecke wird weniger geredet. Hier war ein großer Fall auf einmal, 9 Tote, 9 Opfer. Das soll man nicht kleinreden. Ich finde richtig, dass er da hingefahren ist nach München. Das ist dieser 10-jährige Jahrestag dazu benutzt wurde, darüber nachzudenken. Aber dann muss man genauso nachdenken über die Opfer, die von islamistischen Messerattentätern, und das sind in der Summe wahrscheinlich wesentlich mehr, als Opfer von, in Anführungszeichen, Rechtsradikalen, diesen Attentäter von München als Rechtsradikalen zu bezeichnen, das kann man zwar machen, aber es trifft eben nicht haarscharf, was in diesem Mann vorging, ja. Wissen wir ja sowieso nicht, der hat sich dann selber umgebracht am Tag dieses Attentats. Das ist nie gerichtlich aufgearbeitet worden. Aber eigentlich müsste der Bundespräsident... Er hätte gar nichts anderes mehr zu tun. Er bräuchte gar kein neues Amt in Berlin. Er würde nur noch von einer Beerdigung zur anderen fahren, wenn er bei allen Messerattentaten genau solche Reden schwingen würde, islamistische Messerattentate, wenn er genau solche Reden da immer schwingen würde, wie jetzt in München.
4: Um den Umgang damit sprechen wir auch später im Verlauf der Sendung hier bei News Live. Der Bundespräsident sprach aber noch ein Thema an. Diese Ideologie kennen wir in der Geschichte, haben Deutsche mit dieser Ideologie millionenfach gemordet. Der Bundespräsident zieht in seiner Rede eine Linie zurück bis zum Holocaust. Julius, ist das weit hergeholt? Wie kommt er darauf?
2: Jeder Vergleich mit der NS-Zeit und dem Holocaust geziemt sich nicht, weil es das Grauenvollste, was Menschen je zustande gebracht haben, in dieser bürokratisierten, ekelhaften Art und Weise, Menschen aufgrund ihres Glaubens hinzurichten und zu ermorden. Dieser Fall von München ist hochkomplex. Wir sprechen von einem, Sie haben es gesagt, von einem Deutsch-Iraner, Schiit, der wohl über Jahre hinweg gemobbt worden ist, weil er eine Art Gehbehinderung hatte.
4: Doppelte Staatsbürgerschaft.
2: Genau, und das wohl von sunnitischen Umgebungen, Freunden, Bekannten, Schulkollegen, wie auch immer, der sehr tief vernetzt war in dieser Anschlags-Amok-Szene und es verschiedenste Richtungen gibt. Also, dass er mutmaßlich aufgrund von ethnischen, wie soll ich sagen, Zielsetzungen um seinen, denjenigen, die ihn gemobbt und gepiesackt haben, gezielgerichtet da eins auszuwischen, das ist gut überliefert. Dieser Tag, an dem Anders Breivik dieses Attentat 2011 in Norwegen begangen hat, das wäre dann ein Hinweis Richtung Rechtsextremismus. Also, ich würde, ist hochkomplex, dass er aus rassistischen Motiven, aber quasi gegen eine anders gelagerte muslimische Auslegung gerichtet quasi gehandelt hat. Das erscheint schlüssig. Es gibt aber auch Hinweise auf, warum Amok eben Mobbing und als Reaktion von Mobbing. Der Tag ist wiederum eine Hindeutung Richtung irgendwelche Vorbilder, die bereits Anschläge begangen haben, also hochkomplex.

0: eben gelegen oder wie ist Ihre Einstellung dazu?
1: Naja, meine Einstellung ist, dass ich mir einen Bundespräsidenten wünsche, der ein Geschichtsbewusstsein hat, das man einigermaßen ernst nehmen kann. Das ist, der Anlass ist vielleicht nicht der richtige, aber ich sage mal, das ist Geschichtsklitterung, die er da betreibt. Er zieht sich bestimmte Motive aus der jüngeren Geschichte, es ist ja immer wieder das Gleiche, die deutsche Geschichte scheint überhaupt erst mit der Nazizeit zu beginnen. Also er zieht bestimmte Motive daraus und verallgemeinert sie. Das wird der deutschen Geschichte überhaupt nicht gerecht. In einem Punkt hat er natürlich recht, aber das gilt nicht nur für Deutschland, das gilt für alle Länder. Alle europäischen Staaten haben Migrationshintergründe. Ja. Alle Gesellschaften haben sich gebildet durch Einwanderung. Da kann man jetzt bis zur Völkerwanderung zurückgehen oder bis zu den Römern. Das führt aber nicht weiter. Ja. Der Migrationshintergrund ist eine Selbstverständlichkeit. Es gibt keine reine Ethnie in Europa, sondern alle europäischen Völker sind Völker, die sich gebildet haben durch Wanderungsbewegungen, durch Mischungen in vielfacher Hinsicht. Was anderes ist aber, und das ist der entscheidende Unterschied, der Migrationshintergrund, der aus Kulturen kommt, die mit unserer Kultur nicht harmonieren können, wo es einen Clash of Civilizations gibt, also die Einwanderung aus islamischen Gegenden, die sind das Problem. Nicht die Einwanderung als solche, sondern die Einwanderung aus Gegenden, wo eine völlig andere Vorstellung von Kultur und Gesellschaft und Familie und überhaupt ein anderes Menschenbild herrscht. Das ist das Problem.
0: Damit ist es 6.48 Uhr, Herr Herles. Dann kommen wir zur nächsten Schlagzeile des Tages. In Berlin ist die Nachfolge des früheren Unionsfraktionschefs Jens Spahn überraschend schnell entschieden worden. Der bisherige Kanzleramtsminister Thorsten Frey soll jetzt übernehmen. Kanzler Friedrich Merz und CSU-Chef Markus Söder haben sich auf die Personalie jetzt verständigt. Frey muss sich nun Ende Juli noch offiziell der Fraktion stellen. Herr Herles, was ist von dieser Personalie zu halten? War eigentlich abzusehen, oder?
1: Ja, aber sie waren nicht alternativlos.
0: Welche Alternativen hätte es gegeben aus Ihrer Sicht?
1: Da hätte es sicher, es sind auch andere Namen genannt worden, muss man jetzt nicht wiederholen, was nichts mehr bringt. Aber was ist ein Fraktionsvorsitzender? Das ist ja ein schwieriger Doppeljob. Er ist der zweitwichtigste Mann hinter dem Kanzler, ja. Er muss den Laden zusammenhalten, nämlich den Laden der Koalition. Also eigentlich eine Aufgabe, die unmöglich ist, wenn man sieht, wie unterschiedlich SPD und CDU Parteien sind. Aber er muss zugleich, das ist das Wesen eines Fraktionsvorsitzenden, er muss ein toller Redner sein, er muss angriffslustig sein am Rednerpult, er muss den politischen Streit auf die Spitze führen. Er muss den politischen Streit nicht nur kanalisieren und ausgleichend wirken und der Mann sein, der die Kompromisse gestaltet, sondern er muss zugleich der Anführer einer Fraktion sein und damit auch ein Angreifer. Dieses Kompromiss organisieren und so weiter, das traut man dem Herrn Frey zu. Der war mal Bürgermeister in Donaueschenbach, das ist Donaueschingen. Er ist ein liberaler Südwestdeutscher, umgänglich, smart, all diese guten Eigenschaften. Er ist vor allem ein enger Vertrauter des Bundeskanzlers, alles richtig. Aber als toller Redner im Bundestag ist er bisher nicht aufgefallen. Und das ist aber doch ein ganz wesentlicher Teil seiner Aufgabe.
0: Als toller Redner ist er nicht aufgefallen, aber Thorsten Frey muss als Unionsfraktion gegenüber der SPD natürlich auch ein bisschen mehr Power in die Gespräche bringen. Traust du ihm das zu, Julius?
2: Er muss das Ganze jetzt neu aufbauen, was ja Jens Spahn offenbar gut hinbekommen hat. Nach einem Jahr keine Einigung und dann Jens Spahn in den Koalitionsausschuss reinziehen, haben dann zumindest diese kleinen Reformchen und Einigungspapiere geklappt. Dieses Fundament, haben ja auch, glaube ich, Jens Spahn und Matthias Miersch dieses gemeinsame Homosexuellen-Interview gegeben. in der Zeit, glaube ich, wo sie beide darauf rekurriert haben, wir sind ja beide homosexuelle Männer, irgendwie so, was auch immer, was das soll, was das in den Medien diskutiert wird, ist

0: ein Rätsel, aber haben sie jedenfalls gemacht. Ja. Jetzt kommt, ist Jens Spahn weg, gefallen über diese Leihmutter-Affäre. Und Thorsten Frey ist ein Vertrauter von Friedrich Merz. Ein sehr netter Kerl. Und war ja auch erster parlamentarischer Geschäftsführer schon in der Oppositionszeit von Friedrich Merz. Nur muss man wissen, die SPD ist nicht allzu zufrieden mit ihm. Thema Villa Borsig, Treffen da Ende April, wo schon eigentlich die ersten Maßnahmen und Reformpakete hätten beschlossen werden sollen. Da machten viele Medien und auch die SPD ihm zum Vorwurf, das nicht ordentlich vorbereitet zu haben und da quasi versagt zu haben. Und jetzt, als der nicht gerade... Nicht-Versager-Kanzler Friedrich Merz jetzt den von der anderen Partei als versagender Kanzleramtschef zur Fraktionsspitze zu holen, wird sich zeigen, ob das funktioniert. Und noch spannendes kleines Detail, wenn man genau hinhört, als Jens Spahn vorgeschlagen wurde von Friedrich Merz, hat Markus Söder, der Münchner Bayernfürst, gesagt, gemeinsamer Vorschlag von Jens Spahn finde ich gut. Jetzt hat er gesagt, das ist ein Vorschlag von Friedrich Merz, den er unterstütze. Da merkt man schon so eine kleine Abschichtung in der Freude in München über Thorsten Frey, weil der deutlich näher an Friedrich Merz dran ist und mehr, sag ich mal, Gefolgsmann und Gewährsmann, der auch sehr loyal ist. Und Jens Spahn eher auch ein freier Radikaler, der und gleich der Rechtsausleger, sag ich mal, innerhalb der Unionsfamilie war, was dem Münchner offenbar geschmeckt hat. Also da merkt man auch, dass es nicht ganz dieselbe Harmonie Richtung CSU geben könnte. Und Markus Söder hat ja das Talent darin, auch gerne mal zum Bremsklotz zu werden, wenn ihm irgendwas nicht gefällt. Also mal schauen, ob das der Stabilität nutzt oder nicht.
1: Und das
0: also
1: wiederum hat ja Konfliktpotenzial, wenn aus Bayern schon so ein wichtiges
2: Motiv hinzu. Indem Merz jetzt einen Mann aus seinem Kabinett nimmt für diesen neuen Job, wird ja da eine Stelle frei. Und es könnte gut sein, dass Merz im Sinn hat, eine größere Kabinettsumbildung zu machen.
1: Das hätte man ja erwartet.
2: Dass also aus einem anderen Ressort dann jemand ins Kanzleramt nachrückt und da wiederum in einem anderen Ressort jemand frei wird. Waken, die Gesundheitsministerin, wird genannt für die Kanzleramtsstelle. Der Witz ist nur, Merz kann so viele Kabinettsumbildungen machen, wie er will. Die richtig notwendige Kabinettsumbildung kriegt er nicht hin, weil es nicht in seiner Macht liegt, die Frau Baas rauszuschmeißen, weil es nicht in seiner Macht liegt, den Herrn Klingbeil rauszuschmeißen. Die sind die Koalitionspartner, die selber ihre Minister bestimmen. Da hat der Kanzler gar nichts zu sagen. Laut Grundgesetz hat er natürlich... ist er die maßgebliche Kraft, aber de facto in der Realität der Politik hat er nichts zu sagen, was die Ministerposten aus den Reihen der SPD angeht. Und da liegt das Problem. Wir haben unfähige Kabinettsmitglieder, wir haben schädliche Politik im Kabinett aus der Seite der SPD.
1: Eine Kabinettsumbildung wäre eine Chance gewesen. Julius, letzte Frage zu dem Thema mit der Bitte um kurze Antwort. Ist Thorsten Frey irgendwie so die März-Schnellalternative, um vor der Sommerpause jetzt auf der Baustelle Ruhe zu haben und kommt da am Ende damit durch?
0: Das kann man auf jeden Fall so sagen, weil man weiß, Thorsten Frey fühlt sich in der Fraktion deutlich wohler. Da hat er schon gezeigt, dass er das ordentlich strukturiert und auch mit dem Vertrauen der Abgeordneten macht. Im Kanzleramt waren eben, wie gesagt, der Koalitionspartner nicht sonderlich überzeugt von seiner Arbeit. Das Thema Kabinettsumbildung, ich weiß nicht, ob es noch mal einen Startschuss gibt in dieser Bundesregierung. Ich meine, jetzt debattieren wir darüber, über Leihmutterschaft und wie glaubwürdig die Union in diesem Punkt oder wie beliebig sie ist. Dann eskaliert der Iran-Krieg, die Spritpreise steigen durch die Decke, der Tankrabatt läuft aus. Man muss auch einfach sagen, dass es für Friedrich Merz, so was das Glück angeht oder das Fortun, wie Christian Lindner immer so schön sagt, einfach auch nicht so richtig auf seiner Seite ist. Ja. Da kommt schon einiges zusammen. Und man muss ja auch aus Sicht der Politiker, die dann ein Amt begleiten oder tauschen, wechseln, wie auch immer sollen, wer möchte denn noch diesen sinkenden Stern sich anschließen? Mhm. Also wer glaubt denn wirklich daran, dass diese Bundesregierung noch in 2 Jahren im Amt ist und die Leute sagen, das hätte ich nicht gedacht, dass die nochmal so aus der Krütze rauskommen. Wahnsinn, Friedrich Merz. Da glaubt ja kein Mensch dran. Und insofern muss man erstmal loyale Parteisoldaten finden, die auch noch fähig und gut sind, die da neue Posten besetzen wollen. Da glaube ich einfach nicht so richtig dran.
2: Naja, wenn man darüber spricht, dass es die Koalition zerreißen könnte, dann darf man natürlich nicht den September, das ist ja schon bald, außer Acht lassen. Das sind Landtagswahlen in Sachsen-Anhalt, in Berlin, in wo noch, Mecklenburg-Vorpommern, wenn dort die AfD zur stärksten Partei wird, wenn dort plötzlich zur Debatte steht, dass ein AfD-Mann Ministerpräsident werden könnte, wenn die Brandmauer plötzlich ganz neu definiert und in Frage gestellt wird, dann hat das sicher Auswirkungen auf das Bundeskabinett. Und dann ist der Friede der Sommerpause gleich wieder vorbei.
1: Sagt Wolfgang Herles um 6.56 Uhr bei Newslauf. Eine Meldung machen wir noch. Und das ist, Julius, mit Sicherheit was für dich. Die Frankfurter Allgemeine Zeitung berichtet über einen beunruhigenden Vorfall in der KI-Welt. OpenAI meldet, dass bei internen Tests zeitweise die Kontrolle über zwei KI-Modelle verloren wurde. Die Systeme sollen aus einer isolierten Testumgebung ausgebrochen sein, sich Zugang zum Internet verschafft und einen Hacking-Angriff auf die Plattform Hugging Face verübt haben. Ja, Julius, direkt in deine Richtung, weil du bist ein junger Mensch, du bist sicherlich anders als Herr Herles und ich, bei KI noch viel, viel mehr und Social Media drin. Ist das jetzt irgendwie Big Brother is watching you und die KI übernimmt und wow, jetzt passiert etwas, was völlig außer Kontrolle
0: geht? Bist du schon in dem Alter, wo sich die Kinder um Internet-Router und die ganzen Drucker und die Sachen kümmern müssen?
1: Unbedingt, ja. Gibst du an dieser Stelle.
0: Es ist so ein bisschen wie in diesen Science-Fiction-Filmen aus den 90er Jahren, wo dann die irgendwelche Professoren an irgendwelchen Maschinen rumbasteln, die dann irgendwie ihr Eigenleben entwickeln und ja, die Weltherrschaft übernehmen. Ja. So wirkt es ein bisschen. Ich kann natürlich als Nicht-ITler und Experte den Fall nicht in der Gänze bewerten, aber es ist natürlich schon leicht beunruhigend, wenn offenbar die Experten die Kontrolle über ihre eigenen hochintelligenten, sehr, sehr fähigen Produkte verlieren, die dann da vor sich hin rechnen und denken und tun. Ich hoffe, dass das Ganze in den Griff bekommen worden ist und auch im Begriff zubekommen ist. Aber wir werden uns sowieso in Zukunft auf irgendwelche disruptiven Dinge einstellen müssen, die wir heute noch gar nicht absehen und verstehen können. Ob es jetzt irgendwelche Exorzisten, Alien-Maschinen, tralala sind, die die Welt übernehmen, da glaube ich noch nicht dran. Aber Einfluss auf die öffentliche Debatte, auf die Kommunikation, auf die Art und Weise, wie wir mit Informationen umgehen, ob wir noch jemals ein persönliches Gespräch oder von unseren Eltern lernen, wo jetzt die Faroe-Inseln liegen oder ob wir nur noch googeln oder die KI fragen. Da wird sich natürlich das Lernen und das sich weiterentwickeln verändern. Hoffentlich zum Guten, dass man es nutzt, aber weiterhin auch, dass es analoge, zwischenmenschliche beibehält. Aber solche Meldungen, die sind natürlich schon ein bisschen schauerlich, muss man sagen.
1: Herles, was macht das mit Ihnen? Also wir sind uns darüber einig, dass KI natürlich irgendwie ein unfassbarer Fortschritt ist und Technologie ist, ja, wir arbeiten alle mittlerweile damit, aber dennoch birgt diese Technologie ja auch Gefahren. Und wenn jetzt selbst der Hersteller, also OpenAI, sagt, ups, da ist uns was rausrutscht, ist das sowas, so ein Corona-Ding für KI?
0: OpenAI Labor Wuhan.
2: Ja, das ist jetzt ein Riesenthema und zwar vor allem auch ein philosophisches. Der Mensch hat eine zweite Evolution in Gang gesetzt. Mhm. Er hat ein Geschöpf geschaffen und dieses Geschöpf verselbstständigt sich nun. Und es wird diese künstlichen Intelligenzen werden, die sind inzwischen so intelligent, dass nur noch künstliche Intelligenz in der Lage ist, weitere künstliche Intelligenz zu schaffen. Ja, also da hat sich genau wie in der Biologie tatsächlich eine zweite Form der Evolution gebildet. Nur, dass der Mensch nicht der liebe Gott ist, der das Ganze immer noch unter Kontrolle hat. Er hat es eben nicht mehr unter Kontrolle. Das wird uns in den nächsten Jahrzehnten als Riesenthema begleiten.
1: Sagt Wolfgang Herles um 6.59 Uhr bei News Live. Und ich hätte es nicht besser formulieren können. Und eine Woche nach dem bestialischen Mord an Marius Dick in Trier steht der Kanzler weiterhin unter Druck. Ein 10-minütiges Gespräch mit den Eltern von Marius stellte Friedrich Merz wohl zufrieden. Doch nicht nur die Angehörigen der Opfer von eingewanderter Kriminalität fordern mehr. Sie fragen sich, wo bleibt Ihre Rede, Herr Bundeskanzler? Gleich mehr dazu bei News Live. Und um kurz nach 7 haben wir das für Sie, Michael Kürath, Vater der von einem Palästinenser ermordeten Anne-Marie, plant eine Trauerwache. Doch Bundeskanzler und Ministerpräsidenten sagen durch die Bank weg ab. Auch das ist ein Aufreger. Thema. Und jetzt haben wir erstmal 7 Uhr. Hier sind die Nachrichten mit Tanja Römischer.
3: Die USA wollen Saudi-Arabien beim Aufbau eines zivilen Atomprogramms unterstützen. Die Energieminister beider Länder unterzeichneten in Washington ein entsprechendes Abkommen sowie eine Vereinbarung über Sicherheitskontrollen. Details wurden zunächst nicht veröffentlicht. Nach Angaben des US-Energieministeriums soll die Partnerschaft wirtschaftliche Vorteile bringen und zugleich höchste Standards zur Nichtverbreitung von Atomwaffen einhalten. Die Vereinbarung muss noch vom US-Kongress geprüft werden. Die Bundesregierung plant offenbar, Rückführungen nach Afghanistan auszuweiten. Nach Angaben aus Hessen sollen künftig nicht mehr nur Straftäter und Gefährder abgeschoben werden. Auch andere abgelehnte Asylbewerber könnten demnach nach Afghanistan zurückgeführt werden, sofern ihnen dort keine Gefahr droht. Vorrang soll aber weiterhin die Abschiebung von Straftätern und Gefährdern haben. Kritisiert wird das Vorgehen, weil Deutschland dafür mit den Taliban in Afghanistan zusammenarbeitet. Beim Autobauer Porsche zeichnet sich ein weiterer Stellenabbau ab. Der Vorstand hat dem Aufsichtsrat den Stand der Verhandlungen über ein Sparpaket vorgestellt. Das Gremium sagte nun seine Unterstützung dafür zu. Details wurden nach der Aufsichtsratssitzung nicht bekannt. Medienberichten zufolge sollen rund 5000 Stellen in Zuffenhausen und Weissach wegfallen. Zudem sollen übertarifliche Zulagen gestrichen und die Produktion verschlankt werden. Im Gegenzug soll die Beschäftigungssicherung bis 2035 verlängert werden. Für Bundesaußenminister Wadephul geht heute dessen viertägige Afrika-Reise zu Ende. Zum Abschluss besucht er Südafrika. Südafrika ist die stärkste Volkswirtschaft südlich der Sahara und mit einem Handelsvolumen von rund 20 Milliarden Euro im Jahr 2025 Deutschlands bedeutendster Wirtschaftspartner in Afrika. Nach Angaben von Außenminister Wadephul sind vor Ort fast 600 deutsche Unternehmen. Wegen der jüngsten Angriffe im Schwarzen Meer hat die Ukraine eine Dringlichkeitssitzung des UN-Sicherheitsrats beantragt. Außenminister Sybia erklärte, Russland habe in den vergangenen Tagen mindestens 3 zivile Frachtschiffe angegriffen. Dabei habe es Tote und Verletzte gegeben. Kiew sieht darin eine Gefahr für die weltweiten Nahrungsmittelmärkte. Nach ukrainischen Angaben passierte zuletzt kein Schiff mehr den ukrainischen Seekorridor. Die Reederei Maersk setzte ihre Aktivitäten im Hafen von Tschornomorsk vorübergehend aus. Russland weist die Vorwürfe zurück und beschuldigt die Ukraine, zivile Schiffe für militärische Transporte zu nutzen. Das Wetter für Deutschland. Im Südwesten ist es meist heiter bis sonnig und überwiegend trocken. Sonst wechseln sich Sonne und Wolken ab. Vor allem im Nordosten sind einzelne Schauer und kurze Gewitter möglich. Die Höchstwerte liegen zwischen 19 und 27 Grad.

0: Damit ist es 7:03. Guten Morgen und herzlich willkommen bei News Live am Donnerstag, den 23. Juli 26. Morgens um 6 schon wissen, was einem um 8 verschwiegen wird. Das ist unser News Claim und der ist jetzt auch als Aufkleber erhältlich in unserem News Shop. Der Tag beginnt mit News und mit meinen Gästen, mit Wolfgang Herles, Journalist, Schriftsteller und Publizist. Guten Morgen, Herr Herles.
1: Guten Morgen, wenn ich heute Abend um 8 noch wüsste, was ich morgens um 6 alles verzapft habe.
0: Ja, dann müssen Sie News Live gucken, kann man auch abrufen.
1: Genau, die erinnern mich dann dran.
0: Und guten Morgen, Julius. Julius Böhm ist bei uns.
2: Wunderschön.
0: Freut mich sehr. Und mein Name ist Norbert Dobeleit. Grüße gehen raus an unsere Zuhörer im News Radio, auf immer mehr DAB Plus Station und an alle Zuschauer auf YouTube und unserer News App. Und wir machen jetzt weiter mit dem furchtbaren Verbrechen in Trier. Student Marius Dick wird erstochen. 8 Tage ist es jetzt her, dass der Afghane Sayyad Mirzayeh den 22-Jährigen aus einer Hecke heraus überfiel und erstach. Trotz der grauenhaften Tat fand unser Bundeskanzler öffentlich bis jetzt keine Worte für das Opfer. Viele fragen sich jetzt und immer noch, wo bleibt Ihre Rede, Herr Bundeskanzler?
3: Er ist erst 22 Jahre alt und steht kurz davor, sein Geschichtsstudium zu beenden. Dann wird Marius Dick vergangenen Mittwochmorgen brutal angegriffen. Der Afghane Sayyad M. sticht ihm mitten ins Herz. Marius erliegt im Krankenhaus seinen schweren Verletzungen. Die Eltern, sein Bruder und Freunde bleiben trauernd zurück. Am vergangenen Sonntagabend ruft Bundeskanzler Friedrich Merz die Eltern des toten Marius an. Er bietet ihnen Hilfe an. Aber reicht das? Bei News Live findet Thomas Dick, der Vater des getöteten Marius, klare Worte.
4: Ich habe mit einem politischen Verantworter gesprochen. Er hat mich angerufen. Es war ein emotionales Gespräch. Da bin ich ihm dankbar dafür. Ich erwarte halt natürlich jetzt auch, dass er irgendwas bewegt, dass er irgendwas in Gang setzt. Schon brauchen wir das Gespräch ja auch nicht zu führen. Da können wir es ja auch bleiben lassen.
3: Etwas bewegen, etwas in Gang setzen. Öffentlich schweigt Friedrich Merz zu der Tat. News fragt nach. Will sich der Bundeskanzler noch zu der Bluttat äußern? Die unglaubliche Antwort: Es sei die Aufgabe der Ermittlungsbehörden und Gerichte, die Tat aufzuklären und darüber zu urteilen. Auch der Trauerfeier für Marius Dick übermorgen will der Kanzler nicht beiwohnen. Friedrich Merz schweigt bis heute zu dem brutalen Mord an Marius Dick. Warum? Darüber sprechen wir jetzt bei News Live.
0: Ja, und bevor wir darüber diskutieren, der Student Marius Dick wird von einem Afghanen mit Messerstichen mitten ins Herz getötet. Der 22-Jährige stirbt. Seine Eltern trauern um ihren Sohn. Der Vater von Marius Dick richtet bei News Live jetzt eine klare Forderung an Bundeskanzler Friedrich Merz. Und da hören wir noch mal rein.
4: Ich habe mit dem politischen Verantworter gesprochen. Er hat mich angerufen. Es war ein emotionales Gespräch. Da bin ich ihm dankbar dafür. Ich erwarte halt natürlich jetzt auch, dass er irgendwas bewegt, dass er irgendwas in Gang setzt. Schon brauchen wir das Gespräch ja auch nicht zu führen, dann können wir es ja auch bleiben lassen.
0: Ja, dass sich endlich etwas bewegt, dass endlich etwas in Gang kommt, das wünschen sich die Eltern des getöteten Marius Dick. Doch der Bundeskanzler schweigt öffentlich weiter zu der Bluttat an dem unschuldigen Studenten. Mit einem öffentlichen Statement würde sich der Kanzler, Herr Herles, selbst unter Handlungsdruck setzen. Ihre Einschätzung, schweigt er deshalb?
1: Also natürlich müsste er zur Beerdigung kommen, natürlich müsste er zur Trauerfeier kommen.
0: Hat er abgesagt.
1: Natürlich müsste er eine Rede halten. Aber all das würde nicht das wirkliche Handeln der Regierung in dieser großen Problematik ersetzen können. Also mit schönen Reden ist das jetzt längst nicht mehr getan. Trotzdem, ich meine, wenn man bei jedem Opfer erwarten könnte, und das sollte man ja auch, dass die Politiker da mit am Grab stehen, dann hätten die nichts anderes mehr zu tun. Aber immerhin, Präsident Trump, man erinnere sich, der begrüßt immer noch oder erweist seine Ehre immer noch allen gefallenen amerikanischen Soldaten, die am Golf umkommen. Das ist jetzt kein gewagter Vergleich, hört sich nur so an. Ich glaube auch, dass diese Messeropfer im Grunde genommen für unsere Lebensart stehen. Die sind nicht gefallen wie Soldaten im Krieg, aber sie sind Opfer, weil sie eine andere Lebensart als die Islamisten zeigen, weil sie für unsere Art zu leben stehen. Insofern ist das keine Privatangelegenheit. Was wir hier haben, ist eine ganz gefährliche Entwicklung. Es ist nämlich die unausgesprochene Botschaft, Leute, gewöhnt euch dran. Das sind Kollateralschäden einer Einwanderungspolitik, hinter der wir voll und ganz stehen. Wer Einwanderung will, der muss eben auch mit solchen negativen Nebenaspekten rechnen. Gewöhnt euch bitte dran und tut nicht so, als würde jedes Mal die Welt untergehen. Doch, es geht jedes Mal die Welt unter. Es geht die Welt unter dieser Eltern. Es geht aber auch immer ein kleines Stückchen unsere Zivilisation, unsere westliche Art zu leben vor die Hunde. Und das ist etwas, was man erwarten kann von den Politikern, dass sie dieses Problem auch sehen und nicht so tun, als sei das, naja, kommt halt vor. Ja.
2: Wo bleibt Ihre Rede, Herr Bundeskanzler? Das fragen nicht nur wir bei News Live, sondern sicherlich immer mehr Bürger, die genauso schockiert sind von dieser unfassbaren Tat in Trier. Julius, hat die Bundesregierung Angst, dass die öffentliche Debatte der AfD hilft?
5: Das ist mir vollkommen einerlei. Also,
2: aber irgendeine Reaktion darauf muss es doch jetzt geben vom Bundeskanzler.
5: Wenn grauenhafte Straftaten irgendwelche politische Veränderungen bewirken, dann ist das gut so, vollkommen egal in welche Richtung. Und offenbar wird den Verantwortlichen jetzt nicht zugetraut, das Problem in den Griff zu bekommen. Aber diese Reaktion des Bundeskanzlers, die ist einfach so, ja, ich muss den Begriff wieder benutzen, ist einfach pervers und zynisch. Im Januar 2025, als das Gleiche passiert ist. Abgehend, der Asylbewerber sticht wahllos um sich. Damals ist ein 5-jähriger Junge, kleiner Yunus, und noch jemand, der dazwischen gehen wollte, gestorben. Da hat er die Kraft gefunden, eine Rede zu halten.
2: Schauen wir uns gleich nochmal an.
5: Denn das war einen Monat vor der Bundestagswahl. Da hat er die großen Reden geschwungen und die Versprechen abgegeben. Alle am ersten Tag zurückschieben. Kasernen und Containerdörfer mieten, um da alle Ausreisepflichtigen reinzupacken, damit man sie schnell abschieben kann, damit das Problem endlich in den Griff bekommen wird. Wir stehen vor dem Scherbenhaufen von 10 Jahren fehlgeleiteter Migrationspolitik, Klammer auf, von der Politik von Angela Merkel.
1: Da war er aber alles noch richtig. Nicht Kanzler.
5: Genau, das war ein Monat vor der Wahl. Ja. Jetzt ist er Bundeskanzler. Vor 8 Tagen, du hast es gesagt, ist Marius abgestochen worden. Selber Fall. Offene Straße, keiner weiß warum. Abgehender Asylbewerber packt ein Messer aus, beendet ein Leben. So. In der Zwischenzeit, zwischen dem Anruf bei den Eltern, nachdem das medial wirklich groß geworden ist, und dem Tod von Marius, war das ZDF-Sommerinterview, in dem der Bundeskanzler von sich aus und ohne Nachfrage gesagt hat, naja, das Migrationsproblem, das haben wir jetzt gelöst. Und wenn ich das höre, in dieser Zwischenzeit, dann weiß ich ganz genau, dass dieses Telefonat, schön und gut, den Eltern die Ehre erweisen, ist es in Ordnung, aber halt einfach politisch original gar nichts bedeutet. Friedrich Merz geht ja nach draußen, hat auch in der Sommerpressekonferenz erzählt, dass das ja gut laufen würde bei der Migration. Nein, es läuft nicht gut. Wenn 100.000 Asylbewerber kommen, 100.000 Menschen über den Familiennachzug kommen und weniger abgeschoben wird als vorher, sind die Probleme nur nicht noch schneller größer geworden als vorher. Davon zu sprechen, dass irgendwas gelöst und richtig und jetzt in Ordnung sei, ist halt einfach far away, weit weg von der Realität. Und dieses Unterschied machen zwischen dieser Fall nutzt mir jetzt politisch, den schlachte ich jetzt aus und gehe vor die Presse und verspreche das Blaue vom Himmel und ich bin jetzt Bundeskanzler für den ganzen Bums verantwortlich, hab denselben Fall und sag dazu kein Wort öffentlich, zeigt, das Geist ist Kind und wer Opportunismus auf dem Rücken von getöteten Opfern durch das Messer von Asylbewerbern betreibt, da beginnt mein Respekt tatsächlich sehr, sehr stark zu bröckeln, muss ich sagen.
1: Darf ich einen Hauch natürlich weit alles ausholen?
2: Natürlich.
1: Es gab nach dem Krieg ein berühmtes Buch, dessen Titel auch in den allgemeinen Sprachgebrauch übergegangen ist, geschrieben von Alexander und Margarete Mitscherlich, zwei Psychologen, die Unfähigkeit zu trauern. Das bezog sich damals auf die Unfähigkeit, auf die angebliche Unfähigkeit der deutschen Gesellschaft mit der Nazizeit fertig zu werden. Was wir heute haben, ist nichts anderes als die Unfähigkeit zu trauern. Die Unfähigkeit zu trauern über die Folgen einer Politik, die seit 20, 30 Jahren offene Grenzen bei uns zu fürchterlichen Folgen führt. Die Unfähigkeit zu trauern manifestiert sich genau in dem Unwillen und in der Unfähigkeit der Politik, auf diese Messermorde entsprechend zu reagieren, nicht nur nicht zu handeln, sondern sich auch noch nicht einmal zu äußern zu dem, was sie da selbst angerichtet haben. Wir haben es in diesem Sinne mit einer Form der Unterwerfung zu tun. Unterwerfung unter den Angriffen, ich meine das jetzt nicht im militärischen Sinn, aber den wachsenden Einflüssen einer fremden Kultur, des Islamismus in Deutschland, Unterwerfung, auch das Zitat, ein Buchtitel von Welbeck, dem französischen Schriftsteller, der in einer sehr weitsichtigen, fast prophetischen Form in einem Roman namens Unterwerfung beschrieben hat, was mit einer Gesellschaft passiert, wenn man der islamischen Einwanderung nicht Grenzen setzt. Genau das passiert jetzt in Deutschland. Wir unterwerfen uns und wir sind unfähig zu trauern.
2: Wir fragen uns, wo bleibt Ihre Rede, Herr Bundeskanzler? Das fragen nicht nur wir bei News Live, sondern immer mehr Bürger draußen in unserem Land. Und Julius, du hast es eben angesprochen, im Januar 2025 tötete der 28-jährige Afghane Enamullah O. in Aschaffenburg einen 2-jährigen Jungen und einen 41-jährigen Mann mit einem Küchenmesser. Damals findet Friedrich Merz noch als Oppositionsführer klare Worte. Hören wir mal rein.
6: Ich weigere mich anzuerkennen, dass die Taten von Mannheim, Solingen, Magdeburg und jetzt Aschaffenburg die neue Normalität in Deutschland sein sollen. Das Maß ist endgültig voll.
2: Ja, Herr Alles, damals noch, wir haben schon darüber gesprochen, aber ich gehe trotzdem noch mal drauf ein. Damals noch in der Opposition, kurz vor seiner Kanzlerschaft, ganz klares Statement, dagegen was tun zu wollen. Jetzt haben wir 2026, die Grauentaten hören nicht auf. Letztes Opfer Marius Dick in Trier. Wo bleibt die Rede des Bundeskanzlers?
1: Ja, dieser Satz, den er gerade, haben wir ihn gehört, vor 2 Jahren gesagt hat, nicht mal 2 Jahren, ist er nach wie vor gültig. Er müsste ihn ja nur wiederholen. Aber wenn er diesen Satz wiederholen würde, würde er zugleich sich selbst kritisieren müssen, seine Untätigkeit thematisieren müssen. Dagegen wehrt er sich. Er will nicht zugeben, dass er in dieser Frage versagt hat. Er will nicht zugeben, dass er die veränderte Migrationspolitik, die er angekündigt hat, nicht durchführen konnte, weil er eine Koalition mit den Linken führt. Das ist eine Tragik, aber nicht für Friedrich Merz, eine Tragik für dieses ganze Land.
2: Auf Nachfragen von News bricht der Bundeskanzler sein öffentliches Schweigen zum Tod von Marius Dick auch nicht. News fragt die Presse- und Informationsstelle der Bundesregierung an, will sich der Bundeskanzler noch zu der Bluttat äußern oder nicht? Und warum schweigt er bis heute zu dem Fall? Die Antwort: In Deutschland gelte die Gewaltenteilung. Deshalb sei es, Zitat, die Aufgabe der Ermittlungsbehörden und Gerichte, Taten aufzuklären und darüber zu informieren. Ja, Julius, die Tat ist eigentlich aufgeklärt und informiert ist die Öffentlichkeit auch. Ist das eine schlechte Ausrede für die Tatsache, dass der Kanzler keine Rede hält?
5: Es ist einfach absurd. Es ist vor Zeugen, wohl vor der Freundin von Marius passiert. Es ist klar, wer es war. Es ist klar, wie der Tatverlauf war. Ja, es gibt kein gerichtliches Urteil. Aber sich darauf jetzt zurückzuziehen, der Bundeskanzler kommentiert alles, wenn es ihm in den Kram passt. Da jetzt sich zurückzuziehen, dass ein Gericht erstmal urteilen muss und damit die Exekutive nichts zu tun hat, ist einfach ein peinlicher und armseliger Versuch, darüber nicht reden zu müssen. Ich meine, was war denn am Tag nach dem Angriff auf die Kindergartengruppe in Aschaffenburg richterlich klar? Genauso viel wie heute. Vielleicht sogar noch ein bisschen weniger, weil es waren heute 8 Tage. Damals waren es 24 Stunden, bis der Bundeskanzler gesprochen hat. Also es ist eine Ausrede, die wirklich ihresgleichen sucht und die eigentlich erbärmlich ist.
1: Das ist eine Frechheit gegenüber den Opfern, absolut, den Angehörigen.
2: Und einer, der auch auf Antworten des Bundeskanzlers wartet, ist Michael Kürath, Trauerwachen für die Opfer. Das will er in Frankfurt am Main organisieren. Und Michael Kürath ist uns jetzt aus Elmshorn zugeschaltet. Michael Kürath, Vater eines ebenfalls von einem Migranten getöteten Mädchens. Doch als er jetzt den Bundeskanzler und zahlreiche Ministerpräsidenten zu einer Trauerwache in Frankfurt einlädt, Herr Kürath, hagelt es Abschlagen. Darüber sprechen wir jetzt live mit Ihnen. Herr Kürath, einen schönen guten Morgen. Und ich gehe mal davon aus, dass der Fall Marius Dick in Trier nochmal neue Wunden bei Ihnen aufgerissen hat. Deswegen an dieser Stelle nochmal einen herzlichen Dank, dass Sie sich Zeit nehmen, mit uns hier ins Gespräch zu gehen. Herr Kürath, es hagelte Absagen, auch vom Bundeskanzler. Wie ist Ihre Einstellung dazu, zu Ihrer Gedenkveranstaltung für die Opfer der Migrationspolitik?
7: Also für uns als Opfer ist es eigentlich schon erschreckend, wie anscheinend, vermutlich, so lässt es zumindest, ist es der Eindruck, der bei uns auch entsteht, mit zweierlei Maß gemessen wird. Es scheint wohl gute oder es scheint schlechte Opfer zu geben. Das liegt wohl daran, welcher Täter es war. Wenn der Täter dem allgemeinen Meinungsbild entspricht, bilden sich sofort irgendwelche Demos und die Politiker drängen sich förmlich wie an der Fleischtheke zu den Nummern, wer als erstes vor die Kamera treten darf. Ist der Täter aber so, dass er nicht ins Narrativ passt, dann wird das Ganze totgeschwiegen und man ist sehr schnell verschwunden, taucht unter und ist nicht bereit, sich irgendwo dort zu stellen oder auch mal den Familien der Opfer zu stellen.
2: Herr Kürath, nach dem Mord an Ihrer Tochter Anne-Marie vor 3,5 Jahren haben Sie gefordert, dass Deutschland endlich Konsequenzen zieht. Wir haben es eben bei News Live auch diskutiert und gefragt. Ich gebe die Frage jetzt an Sie weiter. Wann halten Sie endlich eine Rede, Herr Bundeskanzler? Wie ist Ihre Einschätzung dazu? Was macht das mit Ihnen, dass der Bundeskanzler noch nicht reagiert hat auf diesen neuerlichen Fall?
7: Vielleicht bin ich da etwas einfacher gestrickt. Ich bin Handwerker und Reden ist eine schöne Sache und es ist auch toll, wenn er was reden mag oder was sagen mag. Die Frage ist für uns und auch als Hinterbliebene, wir sind inzwischen mit über 1000 Familien in Kontakt, die in den letzten Jahren ihre Kinder oder Angehörige verloren haben. Durch was uns alle eint, es ist immer dasselbe Täterprofil, es ist nahezu immer dasselbe Tatwerkzeug, es ist immer nahezu selbe Tathergang, es sind nahezu immer dieselben Tatmotive und es sind am Anschluss dieselben Floskeln der verantwortlichen Politiker, die wir zu hören bekommen. Es ist schon fast wie täglich grüßt das Murmeltier. Und ich glaube, es ist in den letzten Jahren genug geredet worden. Es wird Zeit, dass wir anfangen zu handeln und es wird auch Zeit, dass Gesetze, die vorhanden sind, die gut sind, auch von den Politikern endlich angewendet und umgesetzt werden und nicht immer unter irgendwelchen fadenscheinigen Ausreden danach gesucht wird, warum irgendetwas nicht möglich ist, sondern wir sollten mal tun, was möglich ist und wie wir unsere Kinder und unsere Mitmenschen schützen können. Und ich sage Ihnen dazu noch eins aus meiner Erfahrung, die ich in den letzten 3,5 Jahren gesammelt habe. Gerade das Wichtigste und Ehrlichste, was wir als Menschen jemals zu sehen bekommen, ist ein Kinderlachen. Und ein Kinderlachen kennt keine Hautfarbe, es kennt keine Herkunft, es kennt keine Sprache, keine Religion und erst recht keine politischen Befindlichkeiten. Und wir sollten alles daran setzen, das Lachen unserer Kinder in diesem Lande zu schützen, mit allem, was wir haben, und nicht irgendwie auf dem Altar politischer Eitelkeiten zu opfern.
2: Herr Kürath, Sie haben die Zahl der Opfer bereits angesprochen. Es ist wirklich unfassbar und nimmt uns auch hier mit der Trauerwache Deutschland am 19. September in Frankfurt. Wollen Sie ein weiteres Zeichen setzen? Initiative Trauerwache Deutschland wird von Ihnen und von Hinterbliebenen schwerer migrantischen Gewaltverbrechen organisiert. Nach eigenen Angaben stehen Sie mit haben Sie eben gesagt, Tausenden betroffenen Familien in Kontakt. Eine Gedenkveranstaltung für die Opfer der Migrationspolitik in der obersten Repräsentant dieser Politik, der Bundeskanzler Friedrich Merz, sagt ab. Die Absage liegt uns vor, Herr Kürath. Ich darf mal zitieren. Also Sie haben Antwort erhalten. Leider muss ich Ihnen aber mitteilen, dass die Anzahl der an den Bundeskanzler gerichteten Einladungen derart groß ist, dass er diesen in der Regel nicht nachkommen kann. Der Bundeskanzler möchte dabei auch nicht ungerecht sein, indem er der ein oder anderen Einladung folgt, die andere Einladung aber ablehnt. Aus Gründen der Gleichbehandlung aller angefragten Bürgerinnen und Bürger, Initiativen und Vereinen kann er daher ihrer Einladung leider nicht nachkommen, gezeichnet im Auftrag das Bundeskanzleramt Berlin. Herr Kürath, wenn Sie diese Absage auf Ihre Einladung zu Ihrer Initiative lesen vom Bundeskanzler, ganz ehrlich, wie sehr geht Ihnen das ans Herz? Was macht das mit Ihnen?
7: Na ja, gut, wir hatten uns schon erhofft und gewünscht, dass er seinen bisherigen Verlautbarungen auch mal Taten folgen lässt. Es ist natürlich auch klar, dass er ein vielbeschäftigter Mann ist und auch vielleicht an diesem Tag rein zufällig auch Verpflichtungen hat, die nicht zu umgehen sind. Aber es stand in dieser Einladung auch die Frage dahingehend, falls er nicht Zeit hätte, ob er uns einen adäquaten Vertreter schicken könnte. Das wird ja auch leider nicht beantwortet und ist eigentlich schon sehr traurig, dass seitens der Bundesregierung, wenn es um Opfer von Migrantengewalt geht, leider sehr wenig Interesse vorhanden zu sein scheint, sich dort in dem gleichen Maß zu betätigen, wie wenn es andere Opfer trifft.
5: Du musst dir das ja nochmal vor Augen führen. Das ist ja eine Antwort, die bekommt der Schützen- und Hasenzüchterverein in der Tupfingen genauso.
2: Du kommst als Karnevalsverein so eine Absage.
5: Jeder, der sagt, wir haben jetzt hier den 100. Rosenmontagsumzug, kommen Sie vorbei, Herr Kanzler, bekommt diese Antwort. Wir sprechen hier aber von 1000 und mehr Familien von Hinterbliebenen, einer gescheiterten Migrationspolitik und Opfer von Gewalt durch Migranten oder Asylbewerber. Wir sprechen hier von einem hoch politischen Thema. Wir sprechen von den Dingen, auf deren Basis der Kanzler Wahlkampf gemacht hat und in dieses Amt gewählt worden ist. Er hat ja am 23. Januar, einen Monat vor der Wahl, all diese Dinge versprochen, die er da nicht eingehalten hat, zum Thema alle zurückweisen, zum Thema Ausreisepflichtige in Haft nehmen und dafür Kasernen und Containerdörfer benutzen und die Bundespolizei bemächtigen, Haftbefehle auszusprechen. Das ist alles nicht passiert. Das ist ja, was Herr Kürath meint mit Reden ist schön, Handeln ist Gold. Der Kanzler hat viel geredet, aber nicht gehandelt. Und das Ergebnis ist jetzt der neuerliche Tod vom 22-jährigen Marius, der die Reihe der jungen Menschen, der Kinder, die durch diese Politik gestorben sind, leider ja ins Unzählbare inzwischen geschoben hat. Deswegen ist diese Antwort, die, wie gesagt, genauso dem Schützenverein irgendwo gelten könnte, einfach eine Frechheit, nicht zu erkennen, wer da gerade aus welchem Grund und mit welchem Anlass und welchem Gedanken schreibt.
1: Darf ich da noch einen Satz dazu sagen? Diese Absage spricht nicht nur für eine unerträgliche bürokratische Kälte, sondern mehr noch, sie spricht für eine Verachtung des Bundeskanzlers für ein Problem, das er selbst mit zu verantworten hat. Und ich kann Herrn Kürath nur dafür bewundern, mit welcher Ruhe er jetzt gerade hier in diesem Interview auf diese Ungeheuerlichkeit, auf diese unglaubliche Provokation aus Berlin reagiert. Ich an seiner Stelle würde nicht so ruhig da sitzen, ich würde platzen.
2: Ja, Herr Kürath, und umso mehr Ihre Trauerwache Deutschland am 19. September in Frankfurt, die Sie organisieren wollen und dazu hochrangige Politiker eingeladen haben, hat er jetzt nochmal durch den Mord an Marius Dick eine völlig neue Dimension. Herr Kürath, Ihre Tochter wurde am 25. Januar 23 bei der Messerattacke im Regionalzug bei Brockstedt ermordet. Was hat eigentlich Ihr Ministerpräsident in Schleswig-Holstein, Daniel Günther, auf die Einladung gesagt? Wie hat der reagiert? Haben Sie da auch eine Absage bekommen? Und wenn ja, ist die genauso lapidar wie die des Bundeskanzlers?
7: Von Herrn Günther ist bisher weder eine Zu- noch eine Absage eingegangen. Ich weiß aber, da ich ja auch mit ihm im privaten Kontakt stehe, Die Einladungen sind ja am 1.7. rausgegangen. Ich weiß, dass Herr Günther im Urlaub ist und ich glaube, an diesem Wochenende aus dem Urlaub zurückkommen wird. Und da bin ich mal gespannt, wie seine Antwort verlauten wird. Notfalls klären wir das per WhatsApp oder im direkten Telefonat.
2: Herr Kürert, aber ganz ehrlich, Ihre Einschätzung, wird er Ihrer Einladung folgen oder wird er ähnlich wie der Bundeskanzler Ihnen eine lapidare Antwort schicken, dass er terminlich verhindert ist? Hand aufs Herz.
7: Oh, ich bin schlecht im Schätzen. Ich hatte auch gehofft, dass der Bundeskanzler und andere Zusagen haben mich getäuscht. Ich möchte mich da nicht an Spekulationen beteiligen. Warten wir ab, was passiert und sobald es dort eine Antwort gibt, werde ich Sie darüber unterrichten oder wir werden es auch offiziell bekannt geben, wie die Antworten ausgefallen sind, aber an Spekulationen, das halte ich für unseriös, da beteilige ich mich dran.
2: Ja, wir nehmen und wir denken, dass Daniel Günther öfter mal bei News Live reinhört und reinschaut. Vielleicht hört er jetzt an dieser Stelle zu und nimmt Ihre Einladung an. Herr Kürert, 18 Spitzenpolitiker und Ministerpräsidenten haben bereits abgesagt. Darunter, ja, haben wir gesagt, leider auch der Bundeskanzler. Wir haben noch weitere Absagen, beispielsweise aus Sachsen. Sehr geehrter Herr Kürert, nach Rücksprache mit Herrn Kretschmer kann er leider am 19.09.2026 aufgrund seiner Teilnahme an der Jugendzukunftskonferenz in Dresden nicht bei Ihnen sein. Ein Vertreter kann ebenfalls nicht nach Frankfurt am Mai entsendet werden, schreibt das Büro des Ministerpräsidenten der CDU, Michael Kretschmer aus Sachsen. Auch diese Antwort müsste wie ein Schlag ins Gesicht für Sie sein.
7: Ja, wie gesagt, es entsteht langsam immer mehr der Eindruck, dass mit zweierlei Maß gemessen wird, was gute Opfer und was schlechte Opfer sind oder was gute Täter und schlechte Täter sind. Und es entsteht der Eindruck, ich will nicht behaupten, dass es so ist, aber es entsteht schon vermehrt der Eindruck, dass in der Politik genau sondiert wird, an welchen Trauerfeierlichkeiten man teilnimmt, die politisch ins Raster passen und die werbewirksam sind und welchen man besser fernbleibt.
2: Also eine Jugendzukunftskonferenz in Dresden scheint da wichtiger zu sein als Ihre Trauerwache in Deutschland. Hört sich nicht positiv an. Wir gehen weiter mit den Absagen. Ministerpräsident Hendrik Wüst, Nordrhein-Westfalen. So gerne der Ministerpräsident Ihrer Einladung folgen würde, ist ihm dies aufgrund bestehender terminlicher Verpflichtungen an diesem Tag jedoch leider nicht möglich. Ministerpräsident Wüst wünscht der Veranstaltung schon heute einen würdigen Verlauf. Herr Herles, muss Sie da jetzt mal mitnehmen. Also das liest sich, also so sagt man einer Sportveranstaltung ab, aber nicht einer Trauerfeier, wo es um migrantische Gewalt geht, insbesondere nach dem Messermord von Trier an Marius Dick.
1: Na, es ist ja klar, wenn die Politiker dahin gehen würden, würden sie natürlich auch traurig sein, das ist durchaus aufrichtig, aber sie müssten sich auch maßlos schämen, denn das sind ja die Folgen ihrer Versäumnisse. Also dieser Scham entziehen sie sich. Ich habe aber einen anderen Gedanken, der mich mehr bewegt. Es gibt übrigens jetzt auch in Trier gab es eine Demo gegen rechts. Ja, man soll diesen Mord ja nicht jetzt zweckentfremden in die falsche Richtung, war der Beweggrund dieser Demonstranten. Warum gehen die Leute nicht auf die Straße gegen das, was eigentlich jede Woche mehrfach passiert? Messermorde, gegen diese Verachtung unserer Zivilisation, die sich in diesen Messermorden ausdrückt. Warum setzt sich die Gesellschaft, was sollen die paar Politnasen, ja, auf die ist wirklich am Ende gepfiffen. Aber warum setzt sich die bürgerliche Gesellschaft nicht endlich in Bewegung und geht auf die Straße gegen das, was hier jede Woche passiert?
2: Herr Kürert, Herr Herles hat es eben gesagt, ich muss das auch sagen, ich bewundere Sie, wie ruhig Sie bleiben aufgrund der Absagen von Amtsträgern. Das ist doch wegducken, statt Anteil zu nehmen. Ehrlich jetzt, wie ist das für Sie zu erklären?
7: Wie gesagt, ich kann es nicht erklären, da müssten Sie die Beteiligten anschreiben, welches Ihre Beweggründe sind. Sie haben ja terminliche Gründe angegeben. Ich habe das so hinzunehmen. Ich kann es weder belegen noch widerlegen. Insofern ist es ein Fakt, der jetzt gesetzt ist, der für mich so Gültigkeit hat. Und insofern, wir machen weiter. Das Lebensmotto meiner Tochter war: Aufgeben ist keine Option. Das ist dieses, was wir auch in der Trauerwache Deutschland übernommen haben und wir auch als Ehepaar für unser Leben übernommen haben. Wir werden nicht aufgeben, wir werden weitermachen, auch wenn uns Steine und Knüppel zwischen die Beine geschmissen werden. Und wir machen weiter und das steht für uns fest. Und wir sind froh über jegliche Unterstützung, die wir bekommen von Menschen, die auch dasselbe Schicksal trifft, aber auch von anderen Menschen, die mit uns mitfühlen, die uns tragen wollen, die uns helfen wollen. Es ist am 19.09. jeder nach Frankfurt am Römerberg eingeladen an der Friedrich-Veranstaltung und an dem anschließenden Trauermarsch um 14 Uhr teilzunehmen. Wir freuen uns über zahlreiche Beteiligung und wir sind keine NGO oder irgendwas, die mit Millionen von Steuergeldern finanziert wird. Im Gegenteil, auf Anfrage wurde uns mitgeteilt, dass wir nicht wichtig wären oder auch nicht förderwürdig wären. Wenn ich dann im Gegenzug dazu lese, wie Nios ja auch berichtet hat, dass irgendwo in Hannover ein Verein ist, die in Hundemasken rumkrabbeln, sich Besenstiele in den Hintern stecken und bellen, die über die Straße rennen, mit 182.000 Euro gefördert werden, dann ist auch eine Frage, die auch nach Berlin geht, ob das alles so richtig ist.
5: Ja, und Frage. Ja, aber Herr Kürer, noch einmal, hat jetzt von den Menschen, die Sie angeschrieben haben, keiner einziger gesagt, ich überlege mal, ich schau mal, ich bin dabei. Also Sie haben ja Dutzende Politiker und bekannte Persönlichkeiten angeschrieben.
2: Julius, bevor Herr Kürer antwortet, ich habe hier noch einige Absagen aus Sachsen-Anhalt. Sven Schulze, eine Teilnahme wird Herrn Ministerpräsident leider nicht möglich sein. Absage aus Hessen, Boris Rhein. Gerne können Sie jedoch an die Beauftragte der hessischen Landesregierung für Opfer von schweren Gewalttaten und Terroranschlagen, Frau sowieso, können Sie sich wenden. Und Absage von der niedersächsischen Staatskanzlei Olaf Lies. Bedauerlicherweise muss ich Ihnen mitteilen, dass sich eine Teilnahme von Herrn Lies aus terminlichen Gründen nicht realisieren lässt. Also, Julius, hätte die Reaktion genauso ausgesehen, wenn sie keine migrationspolitischen Forderungen hätte?
5: Ja, das ist eine Spekulation, aber wie es Herr Kürath beschrieben hat, der Eindruck drückt sich schon auf, dass beim Thema Say Their Names eine gewisse Hierarchie von Täter und Opfer existiert. Nur wenn alles zusammenpasst, wird darüber gesprochen. Wenn es nicht zusammenpasst, wird nicht darüber gesprochen. Das beste Beispiel ist doch Stade. Wir hatten vor kurzem noch die Debatte über Colin Fernandez und Femizide, Gewalt gegen Frauen. Da geht ein Mann und richtet vier Frauen und zwei Männer hin wegen eines Streites gegen den Staat. Und die Öffentlichkeit spricht nicht darüber. Ricarda Lang verliert kein Wort darüber. Bei allen anderen Themen verliert sie Worte darüber. Immer erzählt sie, dass ihre Mutter im Frauenhaus gearbeitet hat. Bei diesem expliziten Fall spricht sie nicht darüber, weil Täter und Opfer falsch rumgelagert waren und nicht so, wie man es sich irgendwie ins Narrativ bauen kann.
1: Wir haben doch den aktuellen Fall, diese 10-Jahres-Feier in München, Attentat eines angeblich rechten Attentäters, da steht der Bundespräsident, da steht der Ministerpräsident, da stehen sie alle da bei den Messermorden aus islamistischer Richtung. Passiert das eben nicht, weil man die Bevölkerung daran gewöhnen will, was man da angerichtet hat. Natürlich ist das skandalös, aber es kommt letztlich nicht darauf an, wie viele Ministerpräsidenten da in Frankfurt mitmachen, sondern wie viele Tausende sich dem Trauermarsch anschließen. Da kann man nur hoffen, dass das viele sind.
2: Kann man nur hoffen. Ja, Herr Kürath, entschuldigen. Ja.
7: Also wir als Trauerwache Deutschland, wir stehen ja auch dafür ein, wie ich vorhin schon mal sagte, es geht um Kinder, sind ja auch Familien. Inzwischen ist gerade bei den Kindern sogar die Zahl der Opfer mit Migrationshintergrund höher als die der deutschen Kinder. Es geht ja nicht darum, wir wollen ja nicht spalten. Im Gegenteil, wir wollen verbinden. Unsere Aufgabe, keiner von uns ist in irgendeiner Partei, wird es auch nicht sein und ist es nicht und war es auch nie. Und wir sind absolut politisch neutral. Unsere Aufgabe ist auch nicht, Parteibücher zu schreiben. Unsere Aufgabe ist es, Geschichten von Menschen zu erzählen, die dies selber nicht mehr können und Menschen eine Stimme zu geben, denen sonst keiner zuhören möchte. Und das ist unsere Aufgabe. Dafür stehen wir als Trauerwache ein und versuchen alles Mögliche, Wir sind ja auf vielen Gebieten aktiv. Ich persönlich, jetzt nicht für die Trauerwache Deutschland, aber ich persönlich auch in der Betreuung inzwischen von Opfern von Sexualstraftaten. Das jüngste Mädchen, das ich in der Betreuung habe, ist 10 Jahre alt, die von 3 Männern aus Syrien vergewaltigt worden ist. 10 Jahre alt. Das tun sich immer mehr Abgründe auf und ich sehe eine stetig steigende Qualität der Straftaten und auch der Brutalität, die da stattfindet. Ein Mädchen ist seit 2 Jahren sitzt in einem dunklen Zimmer. Es kann sich keiner eine Vorstellung machen, wie der Körper eines 14-jährigen Mädchens aussieht, das 2 Jahre kein Tageslicht gesehen hat, weil sie in Angstzuständen nur noch in ihrem dunklen Zimmer sitzt. Dagegen ist jeder Horrorfilm ein Lustspiel.
2: Herr Kürert, also das sind unglaubliche Sachen, die Sie uns erzählen und ein Riesenrespekt von unserer Seite, wie Sie sich engagieren. Sie haben eben gesagt, Sie wollen politisch neutral sein. Das Schweigen der Regierung, des Bundeskanzlers wird nicht ungehört bleiben, nehmen wir mal an und behaupten wir an dieser Stelle, spätestens bei den anstehenden Landtagswahlen im September, auch wenn Sie politisch neutral sind, aber was glauben Sie, was wird diese Absageflut, was wird dieses Nichtbehandeln Ihres Themas, dieses Nichterscheinen bei den Trauerfeiern, bei Ihrer Veranstaltung für politische Auswirkungen haben? Was ist Ihre Einschätzung?
7: Oh, da ich sage, ja, einschätzen bin ich sehr, sehr schwer. Ich habe mich in den letzten Wochen sehr oft vertan. Ob das eine politische Auswirkung hat, das weiß ich nicht. Das ist auch nicht meine Intention.
2: Aber Herr Kürert, es kann ja kein Zufall sein, dass Sie so viele Absagen bekommen. Gerade in dieser Situation, auch gerade bei diesem Mord an Marius Dick in Trier.
7: Wie gesagt, ich beteilige mich da nicht an Spekulationen. Ich bin auch nicht der Wahlomat, der Wahlempfehlungen ausspricht. Ich trete hier als Bürger an und als Mitglied der Trauerwache Deutschland. Wir haben eine Bewegung, wir wollen etwas bewegen, wir wollen Menschen bewegen. Es geht hier um Hinterbliebene, es geht um schwer Verletzte, es geht um Familien, die nicht einmal die Beerdigung ihrer Kinder bezahlen müssen oder bezahlen können, weil die finanziellen Mittel dafür nicht reichen. Dafür treten wir ein und die Politik, und das ist egal welcher Couleur, muss sich von uns die Kritik gefallen lassen, warum in Deutschland so gehandelt wird. Wir können das Thema weiterspinnen. Wie gesagt, es gibt Familien, wo beide Vollzeit in ehrenwerten Berufen arbeiten, nur um ihr kleines Reihenhäuschen irgendwie zu finanzieren, die nicht in der Lage sind, die Beerdigung ihres Kindes zu bezahlen, weil das Geld dafür nicht reicht. Und auf der anderen Seite werden Hunderttausende und Millionen für mögliche Therapien in der Forensik rausgeschmissen, die gar nichts bringen, weil die Ansätze der Therapien, die wir hier lernen, die unsere Psychologen lernen, für Mitteleuropäer gemacht sind, aber nicht für Menschen aus dem Nahen Osten. Die sind also völlig wirkungslos. Trotzdem werden da Millionen ohne zu zögern rausgeschmissen oder, wie gesagt, irgendwelche Vereine kriegen Geld. Aber für die Kinder und für die Hinterbliebenen ist kein Geld da. Und das sind Dinge, die richten wir an die gesamte Politik, egal jeglicher Couleur, und bitten dahingehend und fordern auch, dass es dort Änderungen gibt, so wie auch, dass die Sicherheit unserer Kinder wiederhergestellt wird, wie es im Grundgesetz uns versprochen wird.
2: Und dafür haben Sie unseren größten Respekt, Herr Kürert, Julius. Herr Kürert hat es angesprochen, also Fördergelder gehen an NGOs, gehen an Mitteln, die besser investiert werden bei Dingen, die Herr Kürert irgendwie ins Leben ruft und mit seiner Trauerwache irgendwie ins Leben rufen will. Er hat eben über diese schrecklichen Ereignisse gesprochen. Wie ist deine Einstellung dazu? Also wie kann man da die Politik aufrufen, endlich wach zu werden und endlich Menschen wie Herrn Kürert zu unterstützen?
5: Also ich wünsche mir eine Welt, in der es weder eine Trauerwache Deutschland geben muss, noch eine staatliche Unterstützung für die Beerdigung von abgestochenen Kindern geben sollte. Im besten Fall muss beides nicht notwendig sein. Dann müssen wir uns auch nicht darüber streiten, ob jetzt die Hundemasken oder wer auch immer Geld bekommt. Die Hundemasken das Geld natürlich parallel auch streiken. Also wünschenswert wäre ja, dass die Politik das Ziel hat, sichere Straßen und eine geregelte Migration herzustellen, dass sie einen Nutzenbringer für Deutschland darstellt, so wie es viele andere Menschen machen. Migration ist, Herr Hedes hat es vorhin gesagt, allgegenwärtig, Länder existieren nur deswegen. Ist es auch gut, dass es so ist, weil sich dann Kulturen und Ansichten und Lebensentwürfe miteinander vermischen. Im besten Fall sind es kompatible Lebensentwürfe, die auf denselben Grundfesten, Mann und Frau sind gleich, das Gesetz steht über dem Glauben und solche Dinge eben aufbauen. Das andere wird dann hochkomplex. Man muss aber die negativen Folgen betrachten, benennen und ändern wollen. Und auch wirklich ändern wollen. Und nicht nur sagen, dass man sie ändert, um gewählt zu werden, um dann original nichts zu tun. Und das wird sich dann übernehme ich die Einschätzung von Herrn Kürer gerne und verstehe auch, dass er sich da zurückhalten möchte. Das wird natürlich bei den Wahlen in Ostdeutschland Einfluss entwickeln. Der Fall in Trier, die Reaktion der Bundesregierung, die gesamte Lage der Bundesregierung an sich, die Erzählung, wir haben das Problem gelöst, während solche Dinge passieren, wird natürlich den Menschen, die Menschen sind nicht doof. Die Menschen erleben ihre Welt. Inzwischen ist es von diesen dem klassischen Bild, was der Bundeskanzler Stadtbild nennt, von man kannte Frankfurt, man kannte Hannover, man kannte den Hamburger Hauptbahnhof und wusste, okay, das sind jetzt irgendwie so ein bisschen schmuddelige Ecken, wo sich komische Gestalten sammeln. Inzwischen kann das jeder aus seiner Kleinstadt, von seinem Bahnhof und dem Ort, den man, diese 5, 6 Straßen, die man, wir fahren jetzt mal in die Stadt genannt hatte, wo früher das Karstadt war, was jetzt eine Ruine ist, dort sind die Orte, wo jeder in seiner Kleinstadt von 50.000 bis 4 Millionen in Berlin sieht, wie sich das Land verändert hat. Und das kann auch ein Bundeskanzler mit Sommer dafür, wo er sagt, wir haben das Problem doch gelöst, nicht in den Griff bekommen. Das sehen die Menschen und die Menschen werden das Tun und das Sagen der Regierung mit ihrer eigenen Weltsicht übereinanderlegen und zu einem Ergebnis kommen. Und dieses Ergebnis wird auch sich in Umfragen und Wahlen zeigen.
2: Herr Alles, der Bundeskanzler Friedrich Merz sowie alle 16 Ministerpräsidenten und Präsidenten wurden eingeladen von Herrn Kürert, haben offensichtlich, wir haben es hier vorliegen, haben abgesagt. Herr Kürert will sich verständlicherweise nicht über die politischen Auswirkungen der Absagen oder der Gesamtsituation auch im Mordfall von Marius Dick äußern. Wie ist Ihre Einschätzung dazu, auch im Hinblick auf die Landtagswahlen, die jetzt anstehen im September?
1: Das ist ein Motiv, das noch dahinter liegt. Man möchte möglichst wenig mit diesem Thema zu tun haben, weil man davon ausgeht, dass dieses Thema der falschen Partei, nämlich der AfD, in die Hände spielt. Das sind aber alles sekundäre Dinge. Ich kann mich nur wiederholen. Was sich hier ausdrückt, ist die Unfähigkeit zu trauern über etwas, was man selbst mit zu verantworten hat. Das ist das Schlimme. Man sollte das jetzt mit den Einladungen zu der Frankfurter Veranstaltung nicht zu hoch hängen. Der Skandal ist ja nicht, dass die da absagen. Der Skandal ist, dass die nicht selbst auf die Idee kommen,
2: so eine
1: Trauerveranstaltung zu machen. Ständig zu trauern, ständig sich bewusst zu sein, was man hier angerichtet hat. Ständig sich bewusst zu sein, dass dahinter eine Verachtung der eigenen Kultur steht. Das ist für mich das Entscheidende. Man nimmt da etwas einfach nur hin, weil man glaubt, das sei ein Kollateralschaden von etwas Sinnvollem, nämlich einer ungezügelten Einwanderung aus dem islamischen Kulturkreis. Nein, das ist es nicht. Man sollte sich dessen jeden Tag bewusst sein, was man dieser Gesellschaft zumutet und dieser Zivilisation zumutet. Und man darf sich dann auch nicht wundern, wenn es dann zu einer Vertrauenskrise kommt, die die gesamte Demokratie mit einschließt.
2: Und die Opfer dürfen nicht vergessen werden und die Politik muss endlich Konsequenzen ziehen. Herr Kürert, an dieser Stelle vielen Dank für das Gespräch und alles Gute für den 19. September in Frankfurt am Main mit Ihrer Trauerwache Deutschland. Vielen Dank, Herr Kürert, dass Sie sich heute Zeit genommen haben für News Live.
7: Ich habe zu danken. Einen erfolgreichen Arbeitstag noch.
2: Vielen, vielen Dank.

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2: 7.47 Uhr, zurück bei News Live. Ein Instagram-Post von CDU-Generalsekretär Carsten Linnemann sorgt für Verwirrung. Er fragt scheinbar laut und entsetzt: Was soll noch passieren? Und dann kommt die große Enttäuschung. Unser Thema jetzt bei News Live.
3: Mächtig Wirbel um eine Frage, die Carsten Linnemann auf Instagram in den Raum wirft. Die CDU veröffentlicht ein Posting auf Instagram mit der Überschrift: Was soll noch passieren? Darunter ein ernst blickender Generalsekretär Carsten Linnemann. Folgen darauf endlich klare Worte zum brutalen Messermord an dem 22-jährigen Studenten Marius Dick in Trier? Oder echte Reformen? Oder ein Rausschmiss der SPD? Nein, die Erwartungen werden jäh enttäuscht. Mit Extremisten kann und darf es keine Zusammenarbeit geben, steht da zu lesen. Das zweite Slide zeigt ein Zitat aus einem Interview mit dem CDU-Generalsekretär. Darin nimmt Carsten Linnemann Bezug auf eine AfD-Veranstaltung in Sachsen-Anhalt, auf der es von Komiker Uwe Steimler eine schrecklich entgleiste Anspielung zu einem Attentat auf Bundeskanzler Friedrich Merz gab. Ich meine, was soll noch passieren, fragt Carsten Linnemann. Dumm, wer gedacht hat, die Union würde sich eine Woche nach der tödlichen Gewalttat von Trier zu migrantischer Gewalt äußern. Nein, es geht um die Extremisten in der AfD. Warum dieses Posting irreführend und enttäuschend ist und das Schweigen der CDU zu den wahren Problemen skandalös ist, darüber diskutieren wir jetzt bei News Live.
2: Ja, und sehen wir uns zunächst das aufgeblusterte Posting von Carsten Linnemann an, das die CDU gestern auf Instagram veröffentlicht hat. Was soll noch passieren, steht da. Hier sehen Sie es eingeblendet. Was assoziiert der Betrachter bei diesem Posting, Julius? Du bist Social-Media-Experte. Was soll noch passieren? Was assoziiert das in dir?
4: Naja, es gibt ganz viele Lebensbereiche, die es assoziieren könnte. Zum Beispiel, was soll noch passieren, bis wir aufhören, nach 6 oder 7 Jahren Nicht-Wirtschaftswachstum endlich den Bock umzustoßen, wieder Wirtschaftswachstum zu bekommen? Was soll noch passieren, dass man aufwacht und aufhört, Unternehmen so hoch zu besteuern und zu regulieren und Bürokratie aufzulasten bei den höchsten Insolvenzzahlen überhaupt? Was soll noch passieren? 250.000 einfachen Junge, gut gebildete Menschen verlassen das Land, weil die Belastung so hoch ist, weil die Perspektive nicht gut ist. Was tut man also, damit man endlich für junge Menschen eine Perspektive bildet und nicht einfach nur die Rentenbeiträge erhöht? Oder was soll noch passieren, damit der Bundeskanzler endlich eine Rede hält und die Migrationspolitik wirklich auf andere Füße stellt nach dem Fall von Marius, nach dem Tod von Marius in Trier? Wären so die ersten 4 Beispiele, die mir jetzt einfielen, wo man mit was soll noch passieren, bis endlich wer handelt, wie man reagieren könnte als Carsten Linnemann, als CDU.
2: Und bevor wir es auflösen, Herr Herles, was soll noch passieren, was assoziiert das mit Ihnen in der derzeitigen Situation, Mordfall von Trier, all die Themen, die wir auch heute bei News Live besprochen haben, was assoziiert dieser Post, was soll noch passieren von Carsten Linnemann im ersten Eindruck bei Ihnen?
5: Ich habe dieselben Gedanken wie Julius. Klar, was soll noch passieren, damit dieses Land noch weiter in den Keller rast? Aber dieser Satz ist ja verräterisch. Das ist der eigentliche Punkt. Dieser Satz verrät, dass es dieser Regierung und dieser Partei nicht um die wahren Probleme geht, um den Abstieg dieses Landes, sondern dass sie ein einziges Problem als das wahre wahrnehmen, nämlich die Angst davor, die Macht zu verlieren. Dass die AfD die stärkste Partei und damit auch eine Regierungspartei werden könnte, das ist die eigentliche Gefahr, die diese Partei sieht. Und damit ist sie auf eine gewisse Weise blind gegenüber der Realität. Sie lebt in einer anderen Realität als die normalen Menschen. Das verrät dieser Satz.
2: Und was soll noch passieren, postet Carsten Linnemann close. Und jetzt lösen wir es auf. Neben dem Posting steht

0: der Text, mit Extremisten kann und darf es keine Zusammenarbeit geben. Für uns ist klar, wir bekämpfen politische Gegner mit Argumenten, niemals mit Einschüchterung oder Gewalt. Unsere Demokratie lebt vom Respekt und genau den werden wir gegen ihre Feinde verteidigen. Mit Extremisten ist nicht importierte Gewalt gemeint, Herr Herles, sondern in dem Fall natürlich die AfD.
1: Naja, das ist natürlich ein Witz, weil genau dieses Poster ist kein Argument, sondern es ist ein Gefühl, das da transportiert wird. Es ist die schiere Emotionalisierung eines ernsthaften Problems. Man setzt sich ja nicht argumentativ mit der AfD auseinander, sondern man errichtet einfach eine Brandmauer und sagt, mit denen wollen wir nichts zu tun haben, mit denen wollen wir nicht nur nicht zusammenarbeiten, mit denen wollen wir noch nicht mal reden, wir wollen auch nicht über Probleme reden, die wir vielleicht gemeinsam haben. Insofern führt das vollkommen vorbei. Poster ist das eine, die Begründung ist das andere, aber die beiden haben eigentlich miteinander nichts zu tun.
0: Ja, wir haben eben in der Sendung gefragt, wo bleibt Ihre Rede, Herr Merz? Man hätte ja annehmen können, dann was soll noch passieren, dass das irgendwie die Reaktion von Carsten Linnemann ist. Wie ist deine Reaktion darauf, irgendwie so einen Post abzusetzen?
2: Ja, es dreht sich ja um was soll noch passieren, bevor endlich die AfD, was auch immer mit ihr passieren soll, weil, ich zitiere jetzt mal von der zweiten Seite dieses Postings, die AfD macht jüngst eine Veranstaltung mit ihrem Spitzenkandidaten Ulrich Siegmund und Herrn Chrupalla, wo zu einem Attentat auf dem Bundeskanzler aufgerufen wird. Ich meine, was soll noch passieren? Also zunächst einmal verrückt hier Carsten Linnemann durch Weglassen die Realität ganz gewaltig. Es war eine Veranstaltung, bei der ein Satiriker den Witz sinngemäß gemacht hat, wir reden über Bundeskanzler Friedrich Merz und sagt dann im Nebensatz, wo ist eigentlich Stauffenberg, wenn man ihn gerade mal braucht?
1: Also das ist ein ganz miserabler Witz, geschmacklos und geht weit über die Grenzen des Zulässigen.
2: Richtig. So, aber das weglassend zu sagen, bei einer Veranstaltung, bei der auch der und der da war, ist zum Mordanschlag auf Friedrich Merz aufgerufen worden, ist halt einfach inhaltlich falsch. Das stimmt halt nicht. Ist halt ein schlechter, makaberer, geschmackloser, kritikwürdiger Witz gemacht worden von einem bekannten Satiriker. Und das so auf diese Art und Weise schon mal wegzulassen, ist das eine. Dann, wenn ein Dritter etwas von der Veranstaltung falsch macht, was kann jetzt da Tino Chrupalla dafür? Da versucht er quasi, ihn in Mithaft zu nehmen und eine gewisse Kontaktschuld herzustellen. Und was soll noch passieren, was soll das Ergebnis sein? Sollen die jetzt eingekerkert werden? Sollen die verboten werden? Sollen die sich nicht mehr blau, sondern rosa lackieren? Das ist die Folge. Während er mit seiner Partei ja diejenigen sind, die aktuell die Verantwortung tragen für die Dinge, die im Land passieren. Dann soll er halt eben eine Anzeige schreiben und sagen, bitte liebe unabhängige Justiz, wir haben ja von dem Bundeskanzler gehört, ist ja getrennt voneinander, weil da kann man ja nicht zu irgendwelchen Sachen was sagen, weil es ja getrennt ist, überprüft, ob das irgendwie rechtswidrig war. Ich gehe davon aus, die Satire und Kunstfreiheit ist groß und frei, dass es nicht rechtswidrig war, geschmacklos kritikwürdig, ohne jeden Zweifel. Er hat, glaube ich, noch einen Satz gesagt von wegen Angela Merkels Bild. Jetzt hängt es oder soll man sie an die Wand stellen? Ist ein uralter Witz, der auch schon über Hitler gemacht worden ist, ebenso geschmacklos, ebenso kritikwürdig. Gibt es in allen politischen Lagern diese Anspielungen, beispielsweise Nazis töten, Punkt. Soll nicht meinen, tötet die Nazis, sondern die Nazis töten. Da kann man ganz fein zisiliert rumspielen, ist in jeder Art und Weise immer geschmacklos, auch in diesem Fall. Aber das, die Herangehensweise von Carsten Linnemann ist halt, ja, hast du keine Themen? Da draußen gibt es wirklich genug zu besprechen und ja, du sprichst darüber, dass irgendjemand makabere Witze macht bei einer Veranstaltung, versuchst das Ganze auch noch deinem politischen Gegner in die Schuhe zu schieben, obwohl er ja nun wirklich nichts dafür kann, was der Dritte im Raum so erzählt. Es ist halt irgendwie eine Art von auch Hilflosigkeit und einfach vorbei an den relevanten Dingen, die die Wähler und auch die ehemaligen Wähler der CDU bewegen. Nach meinem Dafürhalten jedenfalls.
0: Was soll noch passieren? Post von Carsten Linnemann. Wir halten fest am Thema vorbei. Hätte seinen Chef aufrufen sollen, endlich eine Rede zum Mordfall Trier zu halten.
1: Mit der Rede ist es ja nicht getan.
0: Mit der Rede ist es nicht getan, sicherlich. Aber darauf zu reagieren, dann kommt dieser Post, was soll noch passieren? Man merkt, die CDU wird immer nervöser vor den Landtagswahlen in Sachsen-Anhalt.
1: Absolut.
0: Ist das
1: ja, aber die richtige Antwort auf diese eigene Nervosität wäre, die richtige Politik zu betreiben, eine Politikwende hinzulegen und nicht die AfD zu dämonisieren. Das ist eine Fixierung, die völlig in die falsche Richtung geht.
0: Ja, Julius, hat die CDU ihre Prioritäten verloren?
2: Sie hat allen voran
0: irgendwie noch punkten zu können?
2: Sie hat allen voran keinen Instinkt. Also Prioritäten, man kann nicht punkten, wenn man sich an die SPD kettet, weil die alles verhindern wird. Aber sie hat keinen Instinkt. Es ist ja zu einer Art geflügeltem Wort geworden. Was muss denn noch passieren, bis sich etwas was ändert? Und gerade in Bezug auf die sogenannten Einzelfälle, die dann immer besprochen werden, die viele Menschen inzwischen nicht als Einzelfall, sondern als strukturelles Problem der öffentlichen Sicherheit wahrnehmen. Dann dieses geflügelte Wort sinngemäß aufzugreifen und damit irgendeinem Käse von einem Satiriker anzukommen, was, wie gesagt, ich will es nochmal betonen, kritikwürdig, geschmacklos und makaber war, also kein guter Witz, sondern ein schlechter Witz, aber da fehlt der Instinkt, man benutzt das an der Stelle nicht, diese Nachfrage, man stellt sie nicht ins Schaufenster, sondern man kann da anderweitig rangehen, aber jeder denkt bei, was soll noch passieren, an irgendein Gewaltverbrechen. Ausnahmslos.
0: Aber Julius, nochmal die Nachfrage. Ist das jetzt ein Kommunikationsfehler oder zeigt es viel mehr, worüber die CDU derzeit lieber spricht und was sie lieber sein lässt, worüber sie sprechen sollte?
2: Ich glaube, es zeigt einfach die Hilflosigkeit im Umgang mit dem Aufstieg der AfD in Umfragen, mit dem eigenen Dahinsiechen in Umfragen, mit der Hilflosigkeit in dieser Regierung, mit der notgedrungenen Pflicht, irgendwie diese Mini-Veränderungen irgendwie als positive Dinge zu verkaufen, wo man genau weiß, das ist mindestens mal ein fauler Kompromiss, diese positive Vision, dem Bundeskanzler. Carsten Lindemann ist, wenn man ehrlich ist, ein gebrochener Mann, der ist im Wahlkampf voller Taten dran gewesen, dachte wirklich, es gibt die Politikwende. Er hat die Grundsatzkommission die Grundwertekommission der CDU geleitet und vorangetrieben über Jahre hinweg und beschlossen beim Parteitag vor 2 Jahren und wurde dann einfach vom Bundeskanzler Friedrich Merz am ersten Tag, noch nicht Bundeskanzler Friedrich Merz, am ersten Tag mit diesen gigantischen Schulden einfach gebrochen und zu einem Mann gemacht, der nicht mehr wusste, wer er ist, den er da gerade, der hat ja quasi seine Ehefrau nicht mehr erkannt, die er bis eben gerade noch geliebt hat, als der Bundeskanzler die Schulden gemacht hat. Deswegen kommunikativ einfach am Ende hilflos, planlos. Es tut mir leid.
0: Sagt Julius Böhm um 7.58 Uhr bei News Live. Also wir halten fest, das CDU-Posting von Carsten Lindemann hat viele Erwartungen geweckt und viele enttäuscht. Statt einer Reaktion auf den Mord von Trier rückt die AfD in den Mittelpunkt. Die Diskussion über Prioritäten und die Kommunikation der Union wird damit wohl weitergehen. 7.59 Uhr, auch im Sommerurlaub, immer bestens informiert. Schon morgens um 6 Uhr wissen, was einem abends um 8 verschwiegen wird. Egal, ob am Strand, in den Bergen oder im Garten. Zeigen Sie uns, wie Sie News Live im Urlaub verfolgen. Schicken Sie uns Ihre Videobotschaft per WhatsApp an 0157 924 53325 und zeigen Sie uns, wo und wie Sie News Live schauen. Die besten Urlaubsvideos zeigen wir natürlich hier in der Sendung bei News Live. Und viele von Ihnen haben das auch schon gemacht und jetzt schauen wir welche an.
3: Ja, nicht aus Hawaii, nicht aus Kalifornien und auch nicht aus Gran Canaria, sondern Urlaub auf Balkonien, arm aber sexy aus Berlin. Aus diesem linksgrünen Milieu gibt es hier immer noch jemanden, der zu euch steht. Die konservative Stimme. Ich grüße das News-Team. Ich bedanke mich für eure Arbeit. Und auch hier in Berlin gibt es viele, die euch schauen. Vielen Dank dafür und tschüss, sagt der Marcel.
4: Guten Morgen, liebes News-Team. Beste Grüße aus Kreta. Mach bitte weiter so. News ist jeden Morgen dabei. Live im Fernsehen mit Alexander Kissler. Schönen Tag noch. Ciao.
0: Ja, viele Grüße gehen zurück und die Grüße an Alexander Kissler werde ich gerne ausrichten. Der ist nämlich morgen um 6 Uhr wieder live dabei und gleich natürlich auch bei Kissler Kompakt. Um kurz nach 8:30 sprechen wir darüber. Der Bundestagsabgeordnete Martin Siechert darf nicht als Landrat kandidieren, weil er Mitglied der AfD ist. Und wir zeigen Ihnen ein wirklich spektakuläres Video, wie diese Entscheidung gefällt wurde. Und Sie werden denken, jetzt leben wir endgültig in einer Bananenrepublik. Nach 8 Uhr haben wir das für Sie. Sachsens Ministerpräsident Michael Kretschmer lässt eine verbale Bombe platzen. Er sagt, wer jetzt noch über Brandmauer redet, hat die Zeichen der Zeit nicht erkannt. Welche Auswirkungen diese Aussage für die CDU hat, auch darüber sprechen wir gleich bei News Live. Jetzt ist es 8:01 Uhr. Hier sind die Nachrichten mit Tanja Römischer.
5: Die USA wollen Saudi-Arabien beim Aufbau eines zivilen Atomprogramms unterstützen. Die Energieminister beider Länder unterzeichneten in Washington ein entsprechendes Abkommen sowie eine Vereinbarung über Sicherheitskontrollen. Details wurden zunächst nicht veröffentlicht. Nach Angaben des US-Energieministeriums soll die Partnerschaft wirtschaftliche Vorteile bringen und zugleich höchste Standards zur Nichtverbreitung von Atomwaffen einhalten. Die Vereinbarung muss noch vom US-Kongress geprüft werden. Die Bundesregierung plant offenbar, Rückführungen nach Afghanistan auszuweiten. Nach Angaben aus Hessen sollen künftig nicht mehr nur Straftäter und Gefährder abgeschoben werden. Auch andere abgelehnte Asylbewerber könnten demnach nach Afghanistan zurückgeführt werden, sofern ihnen dort keine Gefahr droht. Vorrang soll aber weiterhin die Abschiebung von Straftätern und Gefährdern haben. Kritisiert wird das Vorgehen, weil Deutschland dafür mit den Taliban in Afghanistan zusammenarbeitet. Beim Autobauer Porsche zeichnet sich ein weiterer Stellenabbau ab. Der Vorstand hat dem Aufsichtsrat den Stand der Verhandlungen über ein Sparpaket vorgestellt. Das Gremium sagte nun seine Unterstützung dafür zu. Details wurden nach der Aufsichtsratssitzung nicht bekannt. Medienberichten zufolge sollen rund 5000 Stellen in Zuffenhausen und Weissach wegfallen. Zudem sollen übertarifliche Zulagen gestrichen und die Produktion verschlankt werden. Im Gegenzug soll die Beschäftigungssicherung bis 2035 verlängert werden. Für Bundesaußenminister Wadephul geht heute dessen viertägige Afrika-Reise zu Ende. Zum Abschluss besucht er Südafrika. Südafrika ist die stärkste Volkswirtschaft südlich der Sahara und mit einem Handelsvolumen von rund 20 Milliarden Euro im Jahr 2025 Deutschlands bedeutendster Wirtschaftspartner in Afrika. Nach Angaben von Außenminister Wadephul sind vor Ort fast 600 deutsche Unternehmen. Wegen der jüngsten Angriffe im Schwarzen Meer hat die Ukraine eine Dringlichkeitssitzung des UN-Sicherheitsrats beantragt. Außenminister Sybia erklärte, Russland habe in den vergangenen Tagen mindestens 3 zivile Frachtschiffe angegriffen. Dabei habe es Tote und Verletzte gegeben. Kiew sieht darin eine Gefahr für die weltweiten Nahrungsmittelmärkte. Nach ukrainischen Angaben passierte zuletzt kein Schiff mehr den ukrainischen Seekorridor. Die Reederei Maersk setzte ihre Aktivitäten im Hafen von Tschornomorsk vorübergehend aus. Russland weist die Vorwürfe zurück und beschuldigt die Ukraine, zivile Schiffe für militärische Transporte zu nutzen. Das Wetter für Deutschland. Im Südwesten ist es meist heiter bis sonnig und überwiegend trocken. Sonst wechseln sich Sonne und Wolken ab. Vor allem im Nordosten sind einzelne Schauer und kurze Gewitter möglich. Die Höchstwerte liegen zwischen 19 und 27 Grad.
0: Damit ist es 8:04. Wir gehen in die letzte Stunde bei News Live am Donnerstag, den 23. Juli 2026. Morgens um 6 schon wissen, was einem abends um 8 verschwiegen wird. Das ist unser News-Claim und wir machen weiter mit Wolfgang Herles und Julius Böhm und gehen in den Endspurt sozusagen.
2: Lieben gerne.
0: Freue mich drauf. Mein Name ist Norbert Dobleit und wir machen weiter mit diesem Thema. Die Wahlen in Sachsen-Anhalt und Mecklenburg-Vorpommern rücken näher und damit auch die Sorge der CDU, von der AfD komplett überrollt zu werden. Und schon ist es wieder das Gespenst Brandmauer, das unterwegs ist. Und Sachsens CDU-Ministerpräsident Michael Kretschmer findet, wer jetzt noch über Brandmauer redet, hat die Zeichen der Zeit nicht erkannt.
5: Die krampfhafte Abgrenzung zur AfD spaltet die Union. Kanzler Merz hält weiter an einer Brandmauer fest.
6: Es gibt zwischen der CDU und der AfD keine Gemeinsamkeiten.
5: Doch auf kommunaler Ebene gibt es längst eine Zusammenarbeit in zahlreichen Sachfragen. Und auch namhafte CDU-Politiker äußern sich immer wieder kritisch über das kategorische Ausschließen der stärksten Partei im Osten. Jetzt lässt Sachsens Ministerpräsident Michael Kretschmer im Handelsblatt eine Bombe platzen. Zitat: Wer noch über Brandmauern redet, hat die Zeichen der Zeit nicht erkannt. Und entfacht damit erneut die Debatte, 45 Tage vor der wichtigen Landtagswahl in Sachsen-Anhalt, dem Schicksalstag am 6. September. Warum der CDU-Ministerpräsident mit dieser Aussage einen Nerv trifft und gleichzeitig sofort wieder seine Parteikollegen gegen sich aufbringt, darüber sprechen wir jetzt bei News Live.
0: Ja, einmal Brandmauer einreißen und zurück für Sachsens Ministerpräsident Kretschmer war das gestern ein bewegter Tag. Schauen wir einmal an, was der CDU-Mann dem Handelsblatt genau gesagt hat. Zitat: Wer noch über Brandmauer redet, hat die Zeichen der Zeit nicht erkannt. Wir müssen mit jedem reden, der reden will. Und schon in einem Interview bei Schuler fragen, was ist hier bei News mit unserem Politikchef Ralf Schuler, sagte Michael Kretschmer im Mai etwas ganz Ähnliches. Hören wir mal rein.
7: Sie sind eine Transparenzfläche, die die anderen Parteien geschaffen haben, weil sie nicht in der Lage sind, Dinge zu lösen. Und deswegen darf man mit denen keine Zusammenarbeit machen. Das heißt nicht, dass Begriffe wie Brandmauer und Ähnliches nicht mehr geschadet als genutzt haben und dass man sie beiseite legen sollte. Und dass man nicht auch, so wie wir das im Sächsischen Landtag machen, beispielsweise einen Vizepräsidenten der AfD haben, dass wir die ganz normalen Instrumente der Demokratie haben, aber eben auch nicht mehr, dass wir sie im Rahmen des Konsultationsverfahrens, wenn wir Gesetzgebung machen, auch einladen mitzutun.
0: Herr Michael Kretschmer, im Gespräch mit unserem Politikchef Ralf Schuler, jetzt im Handelsblatt, seine Aussage, wer jetzt noch über die Brandmauer redet, hat die Zeichen der Zeit nicht erkannt. Herr Herles, bringt Kretschmer mit so einer Aussage die Bundes-CDU kräftig ins Wackeln, ins Rütteln? Was meinen Sie?
1: Naja, es ist ja oft fälschlicherweise der Begriff Spaltung im Spiel. Selbstverständlich ist auch die CDU gespalten in der Frage, wie sie mit der größten Oppositionspartei, mit der AfD, verfahren soll oder nicht. Und jetzt ist meine dezidierte Meinung, dass diese Spaltung diesem Land gut tut. Denn wir haben es ja nicht mit zu viel politischem Streit zu tun, sondern mit zu wenig politischem Streit. Wir reduzieren die Demokratie auf das, was wir für zulässig, unsere Demokratie zulässig halten, und das, was wir möglichst aus dem demokratischen Diskurs heraushalten wollen, nämlich die Auseinandersetzung mit einem großen Teil der Bevölkerung, die sich der AfD anschließt, aus Enttäuschung oder aus welchen Gründen auch immer. Nein, es ist wichtig und nützlich zu sehen, dass dieses Land als Ganzes gespalten ist zwischen Ostdeutschland und Westdeutschland. In Ostdeutschland hat man eine völlig andere Grundeinstellung gegenüber der AfD als im alten Westdeutschland. Das trifft natürlich die alte Adenauer-Partei CDU in ganz besonderem Maße. Ein Westdeutscher wie Merz kann sich gar nicht in das hineinversetzen, was den Ministerpräsidenten von Sachsen, aber auch den Ministerpräsidenten von Sachsen-Anhalt umtreibt, wenn er sieht, mit welcher Macht da eine neue Partei, die ganz wesentlich davon lebt, dass viele Leute mit der Wiedervereinigung eben doch nicht so einverstanden sind, wie wir das gerne propagandistisch behaupten. Ja, das ist, die AfD ist auch, jetzt setze ich mich ins Fettnäpfchen, aber das tue ich ganz bewusst und sehr gerne. Die Stärke der AfD im Osten ist auch ein Zeichen dafür, dass die Wiedervereinigung zu großen Teilen misslungen ist. Ja? Da dürfen wir uns überhaupt keiner Illusion hingeben. Man kann nicht auf Knopfdruck zwei Gesellschaften zusammenkleben und sagen, wir sind alle Brüder und Schwestern und jetzt machen wir auf innere Einheit. Das hat eben nicht funktioniert. Und ein Ausdruck davon ist, dass man im Osten viele Dinge, etwa Werte wie Demokratie, Freiheit, Gerechtigkeit, ganz anders definiert als im Westen. Und das wiederum bildet sich ab in der politischen Partei der AfD, die ganz andere, die eine ganz andere Logik verfolgt als die Altparteien im Westen. Also ich kritisiere das nicht, ich stelle es nur fest, dass es da zwei ganz verschiedene Welten innerhalb der Bundesrepublik gibt. Und insofern hat Kretschmer natürlich recht, wenn er aus seiner ostdeutschen, mitteldeutschen Sicht sagt, mit der AfD würde ich zwar nicht zusammenarbeiten, also keine Koalition bilden, aber reden muss ich mit denen, gemeinsame Projekte möglicherweise in den Parlamenten abstimmen, was ja in Sachsen ja auch passiert. Das ist was ganz Normales. Und darauf können wir uns einstellen. Kretschmer ist da nicht der Einzige. So ähnlich hat sich ja auch der Ministerpräsident von Sachsen-Anhalt,
0: Sven Schulze,
1: geäußert. Ein ostdeutscher Politiker kann gar nicht so reden, wie Friedrich Merz redet, weil er sich damit selber schaden würde.
0: Julius, jetzt hat Michael Kretschmer in seinem Bundesland natürlich erkennbar ganz andere Probleme als Friedrich Merz in der Bundespolitik. Aber Merz sagt, wir arbeiten weder mit der AfD noch mit den Linken zusammen. Kretschmer sagt jetzt, wer noch über Brandmauer redet, hat die Zeichen der Zeit nicht erkannt. Wie sehr ist das auch ein Hilferuf von Michael Kretschmer an die Bundespolitik, an die Bundes-CDU, weil er sieht ja, was in Sachsen los ist.
2: Naja, am Ende ist es Mathematik, die da bemüht wird. Mhm. Irgendwann sind diese 100% Stimmenverteilung so weit Richtung AfD aufgebraucht, dass alle erdenklichen Parteien, die noch existieren, auf diesem Wahlzettel zusammenarbeiten müssten, um gegen eine Riesenmehrheit der AfD eine Regierung zu bilden. In Sachsen-Anhalt sind wir sogar so weit, dass das Ganze auf der Kippe steht, also möglicherweise sogar die parlamentarische absolute Mehrheit für die AfD, dass dann diese Brombeere oder wie auch immer, welche Cassisfrucht man da bemühen möchte, nicht mal ausreichen würde und einfach das Volk so sehr satt hat, was es bisher gesehen hat, dass es jetzt dem AfD Ministerpräsidenten, der da kommen könnte, einfach mal sagt, so, und jetzt darfst du einmal. Das Konzept Diabolisierung, Brandmauer, von Beginn an, als es noch Professoren waren, als Rechtsextremen und Rechtspopulistischen, weiß der Teufel was alles zu beschimpfen, hat ja erkennbar nicht funktioniert. Und dieses, was Michael Kretschmer mit die Zeichen der Zeit erkennen, ich mutmaße das jetzt, meint ist, die CDU steht vor der Frage, sind wir der noch irgendwie selbstbewusst halbwegs starke Partner, der aus einer Position des Selbstbewusstseins heraus sagen kann, so verfahren wir jetzt mit dieser Partei, so knüpfen wir jetzt wenigstens mal Gesprächskanäle oder einzelne Gesetzesvorhaben oder Minderheitenregierungen mit Duldung oder meinetwegen noch irgendwann eine Koalition, keine Ahnung, aber noch aus einer Position der Stärke heraus, oder ist man irgendwann wirklich der kleine Partner, der mit bitte, bitte, bitte darf ich mitmachen an die AfD herankommen muss, weil es andere Konstellationen gibt, neue Parteien, BSW, wie auch immer, oder eben die absolute Mehrheit. Die CDU muss sich fragen, auf welcher Seite der Brandmauer sie sein will, wenn sie bricht. Auf der des noch irgendwie relevanten oder der des irrelevanten Partners und des, der dann irgendwie in der Versenkung verschwindet. Wir sind inzwischen im Bund an dem Punkt, neueste Insa-Umfrage, AfD 8,5 Punkte vor der Union. 8,5 Punkte, 29 zu 20,5.
0: Also wir reden ja oft über den Kipppunkt 30-20 hier bei News Live, der ist bald da.
2: Der ist sehr, sehr nah. Und ich frage mich halt wirklich nach all diesen Dingen, die jetzt probiert worden sind. Nach 10, 12 Jahren Diabolisierung, nach schon wieder Aufbruchskoalition und Arbeitskoalition, letzte Patrone Demokratie, letzte Chance, stehen wir nach ein Jahr und 3 Monaten da, haben Belastungen, die uns als Entlastungen verkauft werden, haben einen Kanzler, der zu den Dingen schweigt, die er im Wahlkampf noch missbraucht hat, migrantische Gewalt auf junge Menschen, haben Rekordwerte der AfD in Umfragen, Minusrekordwerte für die SPD und die CDU und die CSU. Irgendwann muss man doch mal merken, dass irgendwas gescheitert ist, dass das eigene politische Modell gescheitert ist, dass die Strategie, einen politischen Gegner zu bekämpfen und klein zu halten, gescheitert ist, dass die AfD inzwischen in einem Selbstbewusstsein vor die Kameras tritt und sagt, redet ihr über was ihr wollt, schiebt uns in die Schuhe, was ihr wollt, die Menschen wählen uns sowieso. Dieses Selbstbewusstsein inzwischen vor sich herträgt und das Ganze sich auch noch in der Bevölkerung widerspiegelt. Also ich würde irgendwann mal so als Politikstratege versuchen umzudenken und rauszukommen. Ich glaube, das ist ein vorsichtiger Versuch von Michael Kretschmer, weil das ist ja immer Testballon in der Politik. Also ich lasse mal was steigen, was dann so am medialen, öffentlichen Horizont so lang schwebt und dann kommt dann der, in dem Fall Ralf Stegner, und nimmt sofort eine Luftbüchse und schießt das Ding wieder runter. Und die Frage ist, ob Michael Kretschmer sich da von der SPD jetzt beeindrucken lässt oder an seiner Position ja zumindest mal vorsichtig festhält.
0: Ja, irgendwann mal umdenken. Jetzt geht der Kanzler in den Sommerurlaub. Jetzt hat Michael Kretschmer ihm so ein bisschen was ins Gepäckstück gelegt, über das er nachdenkt. Herr Alles, glauben Sie, dass es da eine Richtungsänderung bei Merz gibt, allen voran beim Zustandsbericht in Sachsen und dem Umstand von Michael Kretschmer in seinem Bundesland?
1: Ja, nicht auf dem Wege des Nachdenkens oder des zur Vernunft kommens, sondern aufgrund der Fakten, die die nächsten Landtagswahlen setzen werden. Diese Brandmauer ist ja, da muss man einen Begriff aus der DDR-Zeit ruhig anwenden, ist ja kein antifaschistischer Schutzwall, ja, sondern da mauert sich die CDU selbst ein, indem sie sich aufgrund der Brandmauer in die Notwendigkeit bringt, mit den Linken, mit den Grünen zu koalieren. Also genau das Gegenteil dessen zu tun, was sie eigentlich aufgrund ihrer auch liberal-konservativen Grundauffassung, ihrer eigenen Werte vermeiden sollte. Das ist das eigentliche Problem. Die Brandmauer reduziert die Möglichkeiten, die die Demokratie ganz automatisch dieser Gesellschaft vorgibt. Die Brandmauer verhindert die politische Auseinandersetzung, statt sie zu führen. Da ist ein Narrativ, das die Linken und die Grünen natürlich sehr erfolgreich auch gegenüber liberal-konservativen Leuten anwenden. Sie behaupten nämlich, wer mit der AfD redet, der sei selber schon rechts. Das ist die Kontaktschuld. Das ist die Unterstellung, man nähere sich der AfD an. Man finde die AfD gut, nur weil man mit denen redet, weil man mit denen ganz selbstverständlich in den Parlamenten zusammenarbeitet. Das ist aber nicht so. Wer sagt, die Brandmauer muss weg, ist nicht rechts. Wer sagt, die Brandmauer muss weg, ist nicht ein Sympathisant der AfD. Aber das wird uns suggeriert. Ja, ich bin auch kein Anhänger der AfD, aber ich bin gegen die Brandmauer, selbstverständlich.
0: Wer noch über die Brandmauer redet, hat die Zeichen der Zeit nicht erkannt, sagt Michael Kretschmer, Ministerpräsident von Sachsen. Und man muss allerdings auch erwähnen, dass Michael Kretschmer, anders als das gestern möglicherweise klang, der AfD generell unterstellt, dem Land zu schaden. Dazu hatte sich AfD-Chefin Alice Weidel bei den Kollegen von Pioneer wie folgt geäußert. Wir sind grundsätzlich immer zu ergebnisoffenen Gesprächen bereit. Über genaue Modalitäten können unsere Parteifreunde vor Ort am besten entscheiden. Selbstverständlich liegt der Fokus dort auf der Erringung der absoluten Mandatsmehrheit. Julius, also das ist, darf man sagen, Alice Weidel, ich sage, eine breite Brust, mit der die AfD-Vorsitzende da vorgeht. Sie sagt, eigentlich sagt sie zwischen den Zeilen, ist mir ja wurscht, was ihr denkt. Wir sind mittlerweile so stark, Brandmauer hin, Brandmauer her. Und was Michael Kretschmer sagt, ist mir wurscht.
2: Ja, es ist ja auch
0: kann man so, das so interpretieren.
2: Es ist ja auch das Narrativ, das jetzt Journalisten benutzen. Es gibt die Menschen, die sagen, überlegt doch mal, ob Minderheitenregierung eine gute Idee wäre, Union, und dann kann die AfD zustimmen oder Koalition oder wie auch immer. Und dann sagen Journalisten, ja, aber die AfD, die will ja gar nicht zusammenarbeiten. Die will in Sachsen-Anhalt die CDU besiegen und vernichten. Weil es Menschen gibt, die sagen, wir wollen gar nicht zusammenarbeiten, wir wollen die absolute Mehrheit, uns reicht's. Wir sind jetzt lang genug beschimpft, wir sind stark genug und so weiter. Die Partei ist inzwischen an einem Punkt des Selbstbewusstseins, ich habe das ja erwähnt, angelangt, in der sie gar nicht mehr darauf eingeht, was sie zum Vorwurf gemacht wird, in der sie gar nicht mehr darauf eingeht, welche Angebote ihr gemacht werden. Sie sagt einfach, ja, ist schön und gut, wir sind grundsätzlich zu allem bereit, aber wir wollen gewinnen. Und wir werden gewinnen, sagen sie allen voran auch, weil die Umfragen sowohl im Bund als auch in den Ländern, in den drei, auch in Berlin ist jetzt die AfD übrigens die stärkste Kraft mit 19% bei der jüngsten Umfrage gewesen von INSA. In Mecklenburg-Vorpommern mit Abstand die stärkste Kraft und mit Sachsen-Anhalt mit Giga-Vorsprung die stärkste Kraft. Das hat sich jetzt inzwischen, und ich halte es auch für einen kommunikativ klugen Kniff, wegzugehen vom Verteidigen gegen Vorwürfe zu, erzählt, was ihr wollt, wir haben unsere Wähler, die finden uns gut, bums, Ende aus. Dass da ein Selbstbewusstsein entstanden ist, das, ich glaube, der Union auch ein bisschen Angst macht tatsächlich. Wo kommt das auf einmal her? Wo kommt diese aus diesem ja teilweise chaotischen Haufen jetzt diese Ordnung und diese Selbstzufriedenheit her? Und sie hat ja am Ende des Tages vollkommen recht. In Ostdeutschland steht ins Haus, dass sie bei den nächsten oder spätestens übernächsten Landtagswahlen überall die absolute Mehrheit steht, weil einfach nicht zu erkennen ist, dass diejenigen, die sich unsere Demokratie und demokratische Mitte nennen, die Probleme dieses Landes lösen. Das heißt nicht, dass die AfD diese Probleme vortrefflich lösen wird, aber zumindest scheint die Bevölkerung den jahrzehntelangen Test der Mitte, der demokratischen Mitte, satt zu haben und wenigstens mal was Neues sehen zu wollen, was sie dann auch überraschend ins Positive oder enttäuschend ins Negative soll.
0: Das ist ein guter Punkt. Du sagst also, Alice Weidel ist selbstbewusst. Sie hat aber noch nicht den Beweis angetreten, vor allem natürlich nicht im Bundesland Sachsen, die AfD, dass sie irgendwas besser können als die derzeit Regierenden. Aber dieses Selbstbewusstsein, Herr Herles, das ist schon prägnant. Also man reicht die Hand, aber man sagt, naja, wenn ihr nicht wollt, wir schaffen das auch ohne euch.
1: Man kann das Selbstbewusstsein nennen, man könnte auch andere Worte dafür zum Beispiel nehmen. Ja, es ist schon eine Form von Verstocktheit. Die AfD ist nicht bereit, sich zur Mitte hin zu öffnen. Sie ist eher bereit, sich weiter zu radikalisieren. Die AfD, man muss es so sagen, tut alles, um denen Recht zu geben, die für die Brandmauer sind, statt denen Argumente zu geben, die gegen die Brandmauer sind. Es müsste eine, wie es die rechten Parteien in Italien, in Frankreich ja geschafft haben, eine Entdiabolisierung zu betreiben. Also die Angst vor der AfD dadurch zu nehmen, dass man die innerparteiliche Öffnung betreibt, hin zur Mitte, das ist notwendig. In Wirklichkeit ist es aber so, dass der rechte Flügel der AfD, der Höcke-Flügel, der kräftigere ist, der entscheidendere ist. Man kann nur hoffen, was wir jetzt in Nordrhein-Westfalen gesehen haben, da gibt es immer noch gewaltigen Streit darum, ob die eher gemäßigten AfDler oder die rechtsradikalen AfDler die Landesliste für die Landtagswahlen aufstellen. Da gibt es einen Riesenstreit. Weidel hat sich auf die Seite der Rechtsradikalen gestellt. Aber erst einmal die Mehrheit haben die eher Liberalen oder Gemäßigten in der AfD. Also diese Auseinandersetzungen bleiben der AfD nicht erspart. Und die sind auch wichtig, damit die AfD anschlussfähig wird an andere Parteien. Da wird man sehen, wie die Auseinandersetzung funktioniert, solange die AfD sozusagen diskriminiert wird, gebannt wird, nicht mitmachen darf, sieht sie gar keinen Anlass dazu, sich zu verändern. Aber die AfD ist kein Block, kein Monolith, sondern innerhalb der AfD spielen sich riesige Auseinandersetzungen ab. Etwa zum Beispiel Haltung zu Amerika, Haltung zu Russland, um nur ein Beispiel zu nennen. Diese Auseinandersetzungen lösen sich aber auch nicht. Ja, das ist wie eine verstockte Bronchitis, die ich gerade habe, sondern
0: kriegen Sie aber gut hin mit
1: ja, vielen Dank. Geht. Also jedenfalls, da ist was verstockt, was sich auch erst lösen muss innerhalb der AfD. Wenn sich das löst, dann ist auch die Frage der Brandmauer ganz anders zu beantworten als bisher.
0: Ein wichtiger Hinweis von Herrn Herles und Aussage. Julius, deine Einschätzung dazu, die AfD müsste sich mehr in Richtung Mitte öffnen. Ist das vielleicht jetzt gerade Kalkül, das gerade jetzt nicht zu tun, um bei steigenden Umfragewerten genau auf dieser Linie weiterzufahren?
2: Ja, was man auch sagen muss, sie stagniert trotz der schlechten Regierungsleistung bei 29% auf hohem Niveau zwar, aber seit Monaten inzwischen. Und irgendwann wird der Punkt kommen, an dem die Unterstützer und die Wähler sagen, so, ihr habt jetzt euren Spaß gehabt am Spielfeldrand, ihr habt aus Sicht der Wähler gute, richtige Forderungen, Empfehlungen, Anträge, wie auch immer, gute Reden gehalten. Jetzt ist aber der Zeitpunkt, etwas zu tun. Und dann muss halt eben auch die Partei, jetzt hat es gesagt, sich strategisch überlegen, wie man in die Situation kommt, von der stärksten Oppositionskraft, von der Anführerin in Umfragen zur realistischen Machtpartei zu werden. Das gehört zur Politik dazu, Machtoptionen zu entwickeln. In Ostdeutschland ist es möglich, das Ganze über dieses absolute Mehrheit zu erreichen. Richtig, ja. In Westdeutschland ist das noch ein bisschen weiter weg und im Bund ebenso. Und deswegen ist das diese spannende Frage, wie man auch dann mit Radikalen in der Partei umgeht, ob man von dieser Duldung nach und nach zu einem Aussortieren übergeht. Im Augenblick, wie gesagt, ist, glaube ich, das Selbstbewusstsein und die Notwendigkeit nicht groß genug, weil ja die Umfragen mindestens auf hohem Niveau stabil sind, wenn nicht sogar steigen, angesichts der Nicht-Performance der Konkurrenz.
0: Richtig, ja.
2: Hauptpunkt nach meiner Wahrnehmung ist, ich meine, die zugetraute Fähigkeit in gewissen Bereichen, die wächst auch immer mehr bei den Wählern, aber ein Großteil ist schon immer noch Unzufriedenheit und einfach Nicht-Performance, Nicht-Einhalten der Versprechen der Regierung. Es wird der Punkt kommen, an dem die Wähler ungeduldig werden und sagen, so,
0: jetzt beweist
2: die Zahlen der Wirtschaft werden immer schlechter, ja. Fälle wie mit Marius passieren immer wieder, ihr erzählt, dann tut auch und sorgt dafür, dass ihr tun könnt. Ich kann nicht prognostizieren, wann dieser Zeitpunkt kommt, im Augenblick ist er noch nicht da und ich frage mich, ob die AfD sich darauf strategisch vorbereitet, weil im Augenblick eine gewisse, das Selbstbewusstsein auch dafür spricht, es wächst sowieso irgendwie, weil die etablierten Parteien es nicht gut machen.
1: Julius, und ich könnte auf einen einzigen Satz zurückführen, das Ganze. Die AfD ist so stark und wird immer stärker, nicht aus eigener Stärke, sondern wegen der Schwäche der anderen sogenannten Parteien der
0: Mitte. Apropos, wir wollen noch weitere Reaktionen einholen auf die Aussagen von Michael Kretschmer. Die erste innerparteiliche Reaktion auf die Brandmauer-Einreißen-Ansage von Ministerpräsident Kretschmer kam vom Bundesvorsitzenden des CDU-Arbeitnehmerflügels, Dannis Radke. Er sagte dem Handelsblatt, es kann mit dieser Partei keine Zusammenarbeit geben. Wir brauchen eine Entscheidung in Sachen Prüfauftrag für das Bundesverfassungsgericht. Also Julius, Dannis Radke von der CDU geht hier mal wieder einen Schritt weiter, redet von einem Verbotsverfahren in diesem Fall. Wir brauchen eine Entscheidung in Sachen Prüfauftrag für das Bundesverfassungsgericht. Also irgendwie dreht man sich da auch im Kreis und kommt nicht weiter.
2: Dannis Radke ist immer der Erste in der CDU, der die Bresche springt, wenn irgendjemand auch nur mit so einem ganz kleinen filigranen Meißelchen an der Mauer einmal so geklopft und guckt, was passiert. Jens Spahn hat das nach der Bundestagswahl auch gemacht, hat zumindest für einen normalen, in der Sache hart, aber normalen Umgang mit der AfD gesprochen, mit Blick auf diese parlamentarischen Privilegien, Vizepräsident, Ausschussvorsitz. Da war auch Dennis Radke der Erste, der laut und vehement widersprochen hat. Das ist so eine Art Reflex bei dem, glaube ich. Die CDU soll sich da innerparteilich einigen und die Frage stellen, ob es zum Erfolg geführt hat. Ich würde sagen, nein. Da würde ich dann eben eine Strategie umstellen. Aber es ist ja nicht mein Problem. Es ist ja eine eigenständige, autonome Partei. Und wenn Dennis Radke jedes Mal die Debatten nach 0,3 Sekunden beendet, dann soll es so sein.
1: Nein. Radke hat nicht kapiert, was Demokratie heißt.
0: Ja, und
1: Demokratie heißt nicht, dass nur Demokraten mitmachen dürfen. Zur Demokratie gehört, dass auch Nicht-Demokraten, dass auch Feinde der Demokraten mit den gleichen demokratischen Rechten am Spiel mitwirken dürfen. Das war schon im alten Athen so. Ja, die Partei der Tyrannis war selbstverständlich Teil der athenischen Demokratie. Und so ist das heute auch. Also es ist ein Irrtum zu glauben, nur Demokraten dürften an diesem Spiel mitmachen. Wer das denkt, ist kein Demokrat. Und im Übrigen, es wird auch nichts nützen. Die AfD profitiert ja nur davon, dass die Leute sagen, mit denen setzen wir uns gar nicht auseinander, die lassen wir einfach verbieten. Ist doch viel bequemer. Nein, es ist nicht bequemer. Es führt in den Abgrund.
0: Und das, Julius, du hast es eben schon erwähnt, ist frei nach dem Mann und ewig grüßt das Murmeltier. Das ist immer wieder dieselbe Debatte. Herr Harles hat es eben angesprochen, die AfD könnte sich ein bisschen mehr öffnen in die Mitte. Die CDU könnte endlich damit aufhören, über Brandmauer zu diskutieren und Verbotsverfahren zu diskutieren. Das wäre doch eigentlich auch alles besser fürs Land, oder?
2: Das steht in den Sternen. Jedenfalls wäre es das, was die Mehrheit will.
0: Richtig,
2: das meine ich. Die Mehrheit der Menschen will das. Und die Demokratie ist erst einmal die Herrschaft des Volkes, das, was die Mehrheit will. Nun haben wir Erfahrungen gemacht, dass nicht immer, was die Mehrheit will oder zulässt, eine gute Sache ist. Stichwort, wir haben vorhin darüber geredet, die Gräuel der NS-Zeit und des Holocaust. Deswegen gibt es ein paar ultimative Grundregeln, die wir nicht anfassen. Das ist auch gut so. Nur will die Mehrheit dennoch eine Mehrheit Mitte-Rechts, eine Politik Mitte-Rechts, konservativ, rechts, bürgerlich, vielleicht noch mit Liberalen, mit der FDP zusammen kommt diese Truppe auf 55-56%. Das sind im Parlament weit über 60%. Das ist die Mehrheit. Und ich hab persönlich nicht zu werten, was die Mehrheit möchte, wenn die es möchte. Ich weiß auch gar nicht, ob es besser oder schlechter wird. Keine Ahnung. Viel schlechter wird schwer, aber die Menschen möchten es. Und dann ist es nicht meine Aufgabe, da überhaupt reinzusprechen und irgendwelche Konstrukte zu erfinden, die nicht im Grundgesetz stehen und die nichts tun, außer eine linke Beteiligung an der Macht zu konservieren und immer zu gewährleisten, weil ohne absolute Mehrheit dann rechts der Mitte nichts mehr geht.
1: Sagt Julius. Die Krise der Demokratie kommt allein daher, dass man heutzutage bei uns so oft wählen kann, wie man will. Es kommt immer dasselbe raus. Und das ist das Gegenteil dessen, was Demokratie, nämlich friedlichen Machtwechsel, eigentlich garantieren sollte.
0: Sagt Wolfgang Herles um 8.30 Uhr bei News Live. Und gleich zeigen wir Ihnen ein Video, das Geschichte schreiben wird. Es ist ein Video, das es so noch nie in der Demokratie gegeben hat. Dieses Video zeigt, wie ein Mitglied des Bundestages von einer Landratswahl ausgeschlossen wird. Dieses Video ist, man muss es sagen, skandalös. Darüber bleiben Sie unbedingt dran. Sprechen wir gleich bei News Live. Jetzt ist es 8.30 Uhr. Hier ist der erste Kommentar des Tages. 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
8: 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Heute lautet unser Thema: Sicherheit wird in Deutschland zum Zufallsprodukt. Es kann jeden treffen. Das ist die bittere Erkenntnis dieses Jahres. Natürlich hat es nicht der Mordtat von Trier bedurft, um zu dieser Einsicht zu gelangen. Auch die Jahre davor waren in Deutschland gepflastert mit Attacken, Überfällen, Tötungen aus dem Nichts. Zufallsopfer ist das Schreckenswort einer aus dem Ruder gelaufenen Migrationspolitik. Es kann wirklich jeden treffen. So wie es in Trier den Studenten Marius traf. Er verlor sein Leben grundlos, anlasslos, ohne Vorwarnung, mitten am Tag, auf dem Weg nach Hause. Mittlerweile kann jeder Mensch in Deutschland ein Zufallsopfer werden. Das, genau das, ist das größte Versagen der Bundesregierung, der Landesregierungen und ihrer Vorgänger. Und dieses Versagen ist unentschuldbar. Der Täter von Trier war ein Afghane. Der Täter von Aschaffenburg war auch ein Afghane. Der Täter im Regionalzug bei Brockstedt war ein staatenloser Palästinenser. Der Täter im ICE bei Straubing war ein Syrer. Die Liste ist unvollständig. Tatwerkzeuge waren meist Messer, auch Axt, Beil, Machete kamen schon zum Einsatz. Die Opfer kamen mal ums Leben, mal überlebten sie schwer verletzt. Immer waren es Zufallsopfer. Und die Täter waren Migranten aus dem arabischen Raum, in der Regel ohne Aufenthaltserlaubnis. Sie hätten sich nicht mehr im Land befinden dürfen, so wie im Mordfall von Trier. Der Asylantrag des Afghanen war 2017 abgelehnt worden. Er durfte bleiben, weil damals keine Abschiebungen nach Afghanistan stattfanden. Vor 3 Jahren erhielt der abgelehnte Asylbewerber eine Niederlassungserlaubnis der Stadt Trier mit, wie wir heute wissen, mörderischen Konsequenzen. Der 21-jährige Syrer im ICE bei Straubing war mit Axt und Hammer auf Fahrgäste losgegangen, seine Zufallsopfer. Das Gericht erklärte ihn für schuldunfähig. Der Syrer habe auf seiner 3-jährigen Flucht als unbegleiteter Minderjähriger eine Schizophrenie entwickelt. Nun darf der deutsche Steuerzahler für eine mehrjährige Unterbringung des Syrers in einer psychiatrischen Klinik aufkommen. Auch der afghanische Täter von Trier soll an einer psychischen Erkrankung leiden. Wie verträgt sich das mit seiner Tätigkeit in einer Firma für Schaltanlagen, wo er im Kollegenkreis beliebt gewesen sein soll? Weder eine angebliche Beliebtheit noch eine angebliche psychische Erkrankung mildern das Grauen. Der Trierer Afghane lauerte hinter einer Ligusterhecke, so berichtet es die Rheinpfalz. Es war ein Mittwochmorgen, Student Marius kehrte von einem Einkauf zurück. Er war auf einer belebten Straße unterwegs zur Wohnung. Da sprang der Afghane aus der Hecke hervor. Mit einem langen Küchenmesser stach er auf sein 1,93 Meter großes Zufallsopfer ein. Er traf den Studenten ins Herz. Der Herzbeutel wurde zerfetzt. Marius hatte keine Chance. Die Eltern sprechen vom Albtraum ihres Lebens. Nicht jedes Zufallsopfer verliert sein Leben. In Ruhpolding machte ein Afghane Jagd mit dem Messer auf Passanten. Es ging glimpflich aus. Der Afghane war zuvor bereits in seiner Gemeinschaftsunterkunft aggressiv aufgetreten. In Köln griff ein 22-jähriger Syrer mehrere Bahnreisende an. Er schlug mit der Faust auf sie ein. Einen Mann wollte er ins Gleisbett ziehen. Auch dieser Syrer wurde in eine psychiatrische Einrichtung eingewiesen. Als Merz noch Oppositionsführer war, sagte er, es reicht. Anlass war der Angriff eines 26-jährigen Syrers auf das Festival der Vielfalt in Solingen. Das ist 2 Jahre her. 3 Menschen tötete der Syrer. Mit den Worten, jetzt ist der Bundeskanzler gefragt, wandte sich Merz an den damaligen Amtsinhaber Scholz. Und Merz forderte wörtlich, nach Syrien und Afghanistan kann abgeschoben werden. Weitere Flüchtlinge aus diesen Ländern nehmen wir nicht auf. Zitat Ende. Heute reicht es erst recht. Und heute ist erst recht der Bundeskanzler gefragt. Ob es islamistische Attentate sind oder Attacken auf Zufallsopfer nach islamistischer Manier. Ein Land, in dem der Zufall über Tod oder Leben entscheidet, ist ein Land, in dem der Staat abdankt. Ein solches Land braucht genau das, was Merz im August 2024 forderte. Einen Aufnahmestopp und eine Rückführungsoffensive. Sonst geht Deutschland vor die Hunde. Das war Kissler Kompakt, der erste Kommentar des Tages, Ausgabe 323. Nur selber denken macht schlau.
0: Und damit ist es 8.36 Uhr. Wir sind zurück bei News Live, frei nach Dr. Alexander Kissler. Nur selber denken macht schlau. Geht's jetzt weiter mit Wolfgang Herles und Julius Böhm. Guten Morgen an dieser Stelle. Und Morgen. Mit diesem unglaublich politischen Vorgang. Martin Siechert, AfD-Bundestagsabgeordneter, darf nicht als Landrat im niedersächsischen Kreis Friesland kandidieren. Das hat am Dienstagabend der Kreiswahlausschuss entschieden. Zuvor hatte man Siecherts Verfassungstreue überprüft. News liegen die Dokumente des niedersächsischen Innenministeriums exklusiv vor und ein Video, das den Wahlausschuss von Martin Siechert zeigt. Denn was da passiert ist, ist so unfassbar. Man möchte nicht glauben, dass so etwas in Deutschland möglich ist. Das Video wird, das behaupten wir, das wissen wir, Geschichte schreiben.
9: Zweifel an der Verfassungstreue. Mit diesen Worten begründet das niedersächsische Innenministerium die Empfehlung, den AfD-Bundestagsabgeordneten Martin Siechert nicht zur Landratswahl zuzulassen. Allein seine Mitgliedschaft in der AfD sei Grund genug, die Kandidatur zu überprüfen. Denn die Partei ist vom niedersächsischen Verfassungsschutz als Beobachtungsobjekt mit erheblicher Bedeutung eingestuft. Wenige Tage nach der Empfehlung des Innenministeriums entscheidet der Wahlausschuss tatsächlich, Siechert von der Landratswahl auszuschließen. Er ist schockiert.
10: In einer freiheitlichen Demokratie hat sowas nichts zu suchen.
9: Das gleiche Schicksal droht auch dem AfD-Mann Stefan Bothe. Das Innenministerium unter Einbeziehung des Verfassungsschutzes empfiehlt, Bothe von der Landratswahl im Kreis Lüneburg auszuschließen. Die Begründung ist identisch. Zweifel an der Verfassungstreue aufgrund der Mitgliedschaft in der AfD und vermeintlich verfassungsfeindliche Aussagen in den sozialen Netzwerken. Im Fall Bothe entscheidet der Wahlausschuss Ende des Monats. Fakt ist, es ist gefährlich, Kandidaten aus demokratisch gewählten Parteien von Wahlen auszuschließen. Und man muss sich fragen, ob die Entscheidung des Wahlausschusses tatsächlich haltbar ist. Aber sprechen müssen wir über ein unfassbares Video, das einen Vorgang zeigt, den es in der Demokratie so nicht geben dürfte. Hier bei News Live.
0: Ja, liebe Zuschauer und Zuhörer, wir zeigen Ihnen jetzt ein Video, das Geschichte schreiben wird. So etwas hat es in der Demokratie noch nie gegeben. Dieses Video zeigt, wie ein Wahlausschuss AfD-Politiker Martin Siechert einfach von der Wahl ausschließen kann. Schauen Sie ganz genau hin, wie hier einfach ein Mitglied des Bundestages von einer Wahl ausgeschlossen wird. Dieses Video ist historisch.
11: Dann möchte ich über die einzelnen Personen abstimmen lassen. Der erste Wahlvorschlag ist eben von der SPD, der Herr Neuhaus. Der kriegt den Herrn Neuhaus mit. Einstimmen. Dann die Frau Böck-Quee. Auch einstimmig. Dann Herr Siechert. Wer ist für Herrn Siechert als solches, dass er gewählt werden darf? Das ist eine Stimme. Wer ist dagegen? Das ist mehrheitlich 1, 2, 3, 4 Stimmen. 5 Stimmen, ne? Dagegen. Also Leute, 5 Stimmen dagegen. Und eine. Und dagegen. Und dagegen. Und eine. Und meine Stimme natürlich dann auch. Ja, damit sind sie nicht zugelassen.
0: Ja, damit sind sie nicht zugelassen. So einfach ist es, einen AfD-Politiker von der Landratswahl in Friesland auszuschließen. Julius, wir haben eben in der Anmoderation von einem historischen Video gesprochen, das uns zugespielt worden ist. Wie sehr kannst du das nachvollziehen, was da passiert? Wie sehr ist dieses Video Sprengkraft für eine politische Diskussion, die es so in Deutschland noch nie gegeben hat?
2: Na, wir sehen da erstmal einen trübseligen Kreis von Menschen, die man, wie man sie sich vorstellt, die solche antidemokratischen Entscheidungen treffen und da irgendwie ihre Bedenken zur Politik machen, zur umgesetzten, am Ende des Tages Verhinderung eines Antretens bei einer Wahl. Und das Interessante ist ja, unabhängig davon, wie man jetzt Martin Sicher in seiner Position findet, vor einem Jahr hat ja offenbar der Wahlausschuss zur Bundestagswahl, den ich jetzt mal als größer und wichtiger und relevanter und mit mehr Informationen und mehr Ressourcen ausgestattet betrachte, offenbar nicht verhindert, dass Martin Sicher sich zur Wahl aufstellen kann. Und er wurde in den Deutschen Bundestag gewählt. Wer sind diese 5 bis 7 nach Studienräten aussehende Menschen da in Friesland, sich über dieses Urteil hinwegzusetzen und auf diese Wahl in dieser Form Einfluss zu nehmen, auf Basis von einer selbst getroffenen subjektiven Bewertung? Es gibt den Entzug des passiven und aktiven Wahlrechts durch schwere Straftaten. Wenn man Freiheitsstrafen absitzen muss, dann gibt es das, dann gibt es dieses Recht, das passive Wahlrecht zu entziehen. Aber doch nicht auf Basis von den Entscheidungen und Wertungen nachgeordneter Behörden und dann von so einer trübseligen Gruppe, die aussehen würde, als würden sie in so einer Art Voraltenheim eine Runde Bingo spielen. Also das tut mir wirklich leid. Das wird der Akzeptanz der aktuellen Politik keinen Gefallen tun. Und es wird auch der Unterstützung und dieser teilweise auch Opferrollenwut, die AfD-Wähler und ihr Umfeld haben, eher zuträglich sein. Also es ist wirklich haarsträubend und da fehlen einem die Worte tatsächlich.
0: Herr Halles, wir lassen uns nochmal dieses Video nicht auf der Zunge zergehen, sondern sind entsetzt darüber, was dieses Video zeigt. Wir schauen es uns nochmal an. Und während wir uns das anschauen, Julius und Herr Halles, holen wir unsere Zuschauer, unsere Zuhörer doch einfach mal ab. Wer prüft da was und worauf stützt man sich da bei diesem Fall?
1: Noch was dazu sagen. Also im Ergebnis stimme ich vollkommen überein. Ich habe ein paar Stimmen von Verfassungsrechtlern gelesen. Es ist tatsächlich, so absurd das klingt, aber es ist tatsächlich ein Unterschied, ob einer für den Bundestag kandidieren darf oder ja, für einen Landrat. Ein Landrat ist nämlich ein Beamter.
0: Richtig.
1: Ein Beamter auf Zeit. Und ob einer Beamter sein darf oder nicht, da wird die Frage der Verfassungsnähe ganz anders geprüft. Natürlich, das politische Ergebnis ist absurd. Aber tatsächlich hat ja dieses Verfahren eine Absicht. Ja, und das ist diese Absicht, die verstimmt. Wenn der nämlich jetzt daran gehindert wird zu kandidieren, kann der Rechtsmittel einlegen, so viel er will. Er nimmt an der Wahl nicht teil und er wird nicht gewählt werden. Das heißt, er kann sich nicht mehr zur Wehr setzen gegen das Unrecht, das ihm hier offenbar angetan wird. Es gäbe eine ganz einfache Möglichkeit, das sagen jedenfalls die Verfassungsrechtler, man könnte diese Prüfung, ob einer als Beamter verfassungstreu genug ist, auch nach der Wahl durchführen. Es wird einer gewählt und wenn der dann gewählt ist, dann wird geguckt, von wem auch immer, ist der verfassungstreu und dann kann er diese Beamtenstelle auf Zeit annehmen. Hier wird aber ganz bewusst die zeitliche Reihenfolge umgedreht, um dem Mann die demokratische Teilnahme an einer demokratischen Wahl zu verweigern.
0: Und das ist der Skandal. Und das ist offensichtlich. Und den Skandal schauen wir uns jetzt noch mal in dem Video, das uns vorliegt, an. Schauen wir noch mal rein.
12: Dann möchte ich über die einzelnen Personen abstimmen lassen. Der erste Wahlvorschlag ist eben von der SPD, der Herr Neuhaus. Der kriegt den Herrn Neuhaus mit. Einstimmen. Dann die Frau Böck-Quee. Auch einstimmig. Dann Herr Sichert. Wer ist für Herrn Sichert als solches, dass er gewählt werden darf? Das ist einstimmig. Wer ist dagegen? Ist mehrheitlich 1, 2, 3, 4 Stimmen. 5 Stimmen, ne? Dagegen. Also Leute, 5 Stimmen dagegen. Und eine. Und dagegen. Und dagegen. Und eine. Und meine Stimme natürlich dann auch. Ja, damit sind sie nicht zugelassen.
0: Ja, Julius, lass uns da nochmal reingehen. Also da sitzen vermeintlich die Mehrzahl von Gleichgesinnten an einem Tisch und verhindern.
1: Das sind alles Parteienvertreter, muss man dazu sagen.
0: Das meinte ich mit Gleichgesinnten. Und sitzen da und verhindern einfach die Kandidatur für den Landrat eines AfD-Politikers, der zeitgleich als Bundestagsabgeordneter in Berlin sitzt. Das kann man auf den ersten Blick nicht erklären. Herr Harles hat es erklärt, indem er sagt, ja, im Land ist da Beamtenstatus und so weiter. Aber dahinter, das muss man doch einfach sagen, steckt doch Strategie. Und was ist das für ein Zeichen für unsere Demokratie, wenn so ein Video on air kommt, wenn so ein Video bei uns bei News Live gespielt wird und hier gezeigt wird, wie offensichtlich die Opposition, in dem Fall die AfD, irgendwie verhindert wird, dass ein Politiker sich als Landrat bewerben kann.
2: Sind wir doch mal ehrlich.
0: Sind wir ganz ehrlich, ja.
2: Die Parteien der politischen Mitte liebäugeln damit, die AfD zu verbieten. Und niemand traut sich, diesen Antrag zu stellen, weil jeder weiß, der würde niemals vom Verfassungsgericht in irgendeiner Art und Weise zum Erfolg führen und hätte die AfD noch den Stempel vom Verfassungsgericht als nicht verboten legitimiert. Deswegen traut sich niemand. Dobrindt sagt, die Gutachten der Verfassungsschutzbehörden, die reichen überhaupt gar nicht, die betreffen auch gar nicht alle Bereiche, die man betreffen müsste und dergleichen. Es traut sich niemand, es macht niemand. Verbot ist immer nur so eine schöne, am Hintergrund, am Horizont schwelende Damoklesschwert, das man immer wieder erwähnen kann. Man müsste doch mal, man könnte doch mal, man sollte doch mal. Das hier ist das Verbot durch

0: finde. Und wenn er missbaut, wähle ich jemanden anderen, damit der dann die Macht bekommt und der Dinge macht, die ich gut oder schlecht finde. Und wenn das außer Kraft gesetzt wird, Beamtenrecht oder freies Mandat hin oder her, ist doch den Menschen egal. Die wollen, dass in ihrem Ort, da irgendwo in Friesland, entweder der CDU-Kandidat oder der SPD-Kandidat oder eben der AfD-Kandidat Landrat wird und dort die regionalen Geschicke leitet. Und sich hinter diesem Rechtskonstrukt, der wird dann Beamter auf Zeit zu verstecken, ich weiß nicht, ob das bei den Menschen ankommt. Und es ist eben der Versuch, im Kleinen dieses Verbot durch die Hintertür einzuführen, erfolgreich in Ludwigshafen, mutmaßlich jetzt auch erfolgreich in Niedersachsen, denn in Ludwigshafen sind da Gerichtsurteile schon abgewiesen worden. Und ich bin gespannt, ob sich Herr Sichert da juristisch wehrt. Ich glaube, es ist angekündigt worden, was dort die Gerichtsbarkeit entscheidet.
1: Wenden wir uns jetzt...
2: nach der Wahl und damit zu spät.
0: Nee. Es gab Eilandregel bei Herrn Paul. Und die wurden, da ist dann immer die Frage, für wen ist die Folge größer, der Schaden größer, für Herrn Paul oder eben für... Keine Ahnung, die Behörden.
1: Wenden wir uns jetzt konkret der Tatsache zu, wie man in Deutschland mit der AfD, mit AfD-Politikern umgeht. Beginnen wir chronologisch. Am 1. Juli lässt der Kreiswahlleiter des Landkreises Friesland den AfD-Abgeordneten Martin Sichert überprüfen. Abgeschlossen wird die Prüfung vom Innenministerium rund 2 Wochen später. Darüber sprechen wir in Kürze. In der Zwischenzeit kommt es bereits zu einem interessanten Vorfall im Bundestag. Während der Debatte zur Gesundheitsreform rügt Bundestagspräsidentin Julia Klöckner AfD-Mann Martin Sichert und droht mit dem Rauswurf der ganzen Fraktion. Da hören wir rein.
3: Stimmen Sie gegen diesen Kahlschlag der medizinischen Versorgung? Jede Stimme gegen dieses Gesetz kann tausende Menschenleben retten. Vielen Dank.
4: Herr Kollege Sichert, ich möchte auch noch mal an ein Grundverständnis in dieser Demokratie hier appellieren. Egal, wer welche Rede hält. Sie haben 3 Dinge gesagt. Zum einen, dass diejenigen, die für diese... Entschuldigung, ich habe... Herr Brandner, Sie können jetzt gleich den Saal hier verlassen. Wenn Sie noch einmal hier rein, dann ist Schluss hier. Wer sich hier äußert, muss auch mit Antwort rechnen. Und wenn Sie das nicht aushalten... So, Sie haben, Herr Sichert, Sie haben davon gesprochen, dass die und persönlich die Kollegen angegangen, Sie seien persönlich Lügner. Sie haben als doch, ich werde mit Ihnen hier nicht diskutieren, sonst kann eine ganze Fraktion hier rausgehen.
1: Ja, puh, kann man da nur sagen, ja, soweit Julia Klöckner, das steht sinnbildlich für den Umgang mit der AfD, Herr Halles. Wie wirkt das auf Sie,
2: naja, was da passiert ist? Er hat ist? Gesagt, wer gegen die Gesundheitsreform, wer für die Gesundheitsreform stimmt, der hat Menschenleben auf dem Gewissen, weil die Gesundheitsreform ja Leistungen einschränkt.
0: Er hat andersrum gesagt. Er hat gesagt, wer dagegen stimmt, rettet Menschen und nicht...
2: Okay, es ist aber in der Sache dasselbe. Ich wollte ja nur sagen, das ist eine zulässige Äußerung. Also es ist polemisch, es ist zugespitzt, aber eine parlamentarische Rede darf auch zugespitzt und polemisch sein. Das ist gar keine Frage. Da ein Fass aufzumachen, wie es die Bundestagspräsidentin tut, wird der Sache in keiner Weise gerecht. Wir ziehen jetzt aber einen Zusammenhang zwischen dieser Szene im Bundestag und der Tatsache, dass er als Landrat, er wollte ja ausscheiden aus dem Bundestag, er wollte ja Landrat werden,
1: Umgang, ja.
2: Weil ihm der Job als Landrat in Friesland offenbar wertvoller oder dass er da mehr gestalten kann als im Bundestag. Es ist auch interessant, ja, dass einer lieber Landrat werden will als Bundestagsabgeordneter
1: bleiben. Kommen wir nochmal dazu. Am 17. Juli schließt das Innenministerium Niedersachsen die Prüfung der Person Martin Sichert ab. Die Empfehlung im Votum ist, den AfD-Abgeordneten von der Kommunalwahl im September im Landkreis Friesland auszuschließen. Hier sehen wir das Dokument. Dort steht, der Bewerber bietet aus Sicht der Kommunalaufsichtsbehörde nicht die gemäß § 80 Absatz 4 Nummer 3 erforderliche Gewähr, weil seine Mitgliedschaft in der vom niedersächsischen Verfassungsschutz als Beobachtungsobjekt eingestuften extremistischen niedersächsischen Landesverbandes der Alternative für Deutschland AfD in Verbindung mit seiner Funktion als Kreisvorsitzender der AfD Friesland-Wittmund seiner erfolgreichen Wahlkandidatur 2025 über die Landesliste seiner Partei für den Deutschen Bundestag und der Ausübung seines Bundestagsmandats sowie seine durch öffentlichen Aussagen zum Ausdruck gebrachten innerliche politische Haltung Zweifel daran begründen, dass er künftig jederzeit für die freiheitlich-demokratische Grundordnung im Sinne des Grundgesetzes für die Bundesrepublik Deutschland weiter eintreten wird.

0: Weiter, der Kreiswahlausschuss entschied schließlich am Dienstag, dass Siechert an der Wahl nicht teilnehmen kann. In einer Pressemitteilung des Landkreises Friedland steht dazu, die Entscheidung habe nichts mit der AfD als Partei zu tun. Dort steht, hat der Kreiswahlausschuss die AfD bewertet oder über sie entschieden? Nein, der Kreiswahlausschuss entscheidet weder über die Parteien noch über deren Programme. Er prüft ausschließlich, ob die gesetzlichen Voraussetzungen für die Wählbarkeit zu einem bestimmten Amt erfüllt worden sind. Also puh, kann man da nur sagen, jede Menge Bürokratie, Julius, mit einem Ergebnis, über das wir hier diskutieren.
1: Naja, dieses Landeswahlausschuss hat ja im Grunde genommen gesagt, weil er in der Partei ist, glauben wir nicht, dass er immer für die Demokratie einsteht. Und damit beruft sich die eine Behörde und bildet ihre Meinung aus der Meinung der anderen Behörde, nämlich dem Verfassungsschutz Niedersachsen, der eben eine nachgeordnete Behörde des Innenministeriums ist und die auch schon aufgefallen ist mit skurrilen Videos. Verfassungsschutz Niedersachsen ist eine ganz besondere Spezies, die auch wir sind Antifa und solche Dinge öffentlich machen, als Verfassungsschutz, also als zur neutralitätsverpflichtete Behörde. Und jetzt sagt die Kommunalverwaltung wiederum, nein, nein, nein, wir sagen nur, was ist Recht und Gesetz. Und wenn die Behörde, die große Behörde sagt, aus diesen und jenen Gründen bricht er das Gesetz, nämlich hat nicht diese nach Paragraph so und so Gewähr für die Demokratie zu sein, weil er in der AfD ist, die ja beobachtet vom Verfassungsschutz, dann haben quasi drei Ebenen des Behördentums sich gegenseitig den Ball zugeschoben und gesagt, am Ende es liegt daran, dass er in der Partei ist, in der er ist, und deswegen kann er nicht antreten.
0: Und Julius, wir hören natürlich rein, was Martin Siechert zu der ganzen Situation zu sagen hat. Auch diese Aussage haben wir für Sie vorbereitet.
2: Ich bin völlig schockiert darüber, dass man mich von der Wahl als Landrat in Friesland ausgeschlossen hat. Ich hätte wahrscheinlich Jesus oder Mutter Teresa sein können und wäre trotzdem ausgeschlossen worden. So zumindest hat sich's für mich angefühlt gestern bei dieser Veranstaltung. Es hat offensichtlich überhaupt nicht interessiert, welche Argumente ich vorgebracht habe und so. Es war keinerlei Empathie da. Das wirkte alles, als wäre das schon lange vorbesprochen und beschlossen. Und die wichtigste Frage, die sie tatsächlich interessiert hat dort im Wahlausschuss, war, sind sie denn Mitglied in der AfD Niedersachsen? Weil das offensichtlich schon ein ausreichendes Argument ist, um jemanden von der Wahl als Landrat auszuschließen. Und da muss ich sagen, da wird's richtig gefährlich, denn man beruft sich ja da auf die Einstufung des niedersächsischen Verfassungsschutzes, der wiederum dem Innenministerium untersteht. Das heißt, die rot-grüne Regierung in Niedersachsen legt mit dem Verfassungsschutz fest, welche Opposition künftig noch als Landrat oder als Oberbürgermeister antreten darf. Und das ist ein unfassbarer Angriff. Also,
0: Herr Herles, Martin Siechert hat da natürlich seine eigene Meinung. Er hat ja bereits angekündigt gegen das Resultat aus diesem ominösen Video, das wir gesehen haben, Wahlausschuss gegen die Entscheidung vorzugehen. Welche Chancen wird er haben?
3: Vor der Wahl hat er wahrscheinlich keine großen Chancen. Nein, was wir hier haben in diesem Video, das macht dieses Video besonders. Es ist ein seltener Blick in den Maschinenraum unserer Demokratie. Da, wo es müffelt. Ja? Mhm. Da, wo man sieht, diese Demokratie hat nicht einen freien Zugang aller, die es möchten, sondern es ist eine Kungelei, ein Hinterzimmer. Das ist ja auch so eine Art Hinterzimmer-Kungelei. Vertreter der anderen Parteien, also direkten Konkurrenten von Siechert, bestimmen darüber, ob der antreten darf oder nicht. Das ist natürlich ein Verstoß gegen den Geist, also wahrscheinlich auch gegen den Inhalt, aber vor allem gegen den Geist unserer demokratischen Verfassung.
0: Der Maschinenraum der Demokratie, das bleibt bei mir hängen. Und wir haben über dieses Video gesprochen und dieses Video ist ein Zeitdokument. Es zeigt, wie ein demokratisch gewählter Bundestagsabgeordneter von einer Landratswahl ausgeschlossen wird. Ein Vorgang, den es in einer freiheitlichen Demokratie eigentlich niemals geben dürfte. So, jetzt ist es 8.56 Uhr. 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Andreas, was hast du heute Abend für uns im Programm?
4: Guten Morgen um 8.57 Uhr, lieber Norbert und meine Damen und Herren. Wie immer gibt es bei News Live am Abend, Sie wissen schon, das Wichtigste vom Tage, über das ganz Deutschland spricht. Ein geplantes Thema ab 18 Uhr bei uns. Ein Video soll Sea-Watch in Erklärungsnot bringen. 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Fragezeichen. Darüber spreche ich heute Abend mit News-Kommentatorin Julia Weishaupt und mit dem Sprecher der Arche, Wolfgang Büscher. Und damit zurück auf das schöne weiße Sofa der Mehrheit.
0: Vielen lieben Dank, Andreas. Ja, das war News Live heute. Vielen Dank, Wolfgang Herles.
5: Ich bedanke mich.
0: Vielen Dank, Julius Böhm, für interessante drei Stunden News Live. Und morgen sehen und hören wir uns dann wieder. Ich werde wieder am Start sein. Der Kollege Alexander Kissler und Ben Brechten wird zu Gast sein bei News Live. Kommentieren Sie weiter fleißig, abonnieren Sie News und sagen Sie es allen weiter. Der Tag beginnt mit News. Auch morgen früh. Tschüss und bis morgen. Wir müssen noch ein bisschen.

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1: Mit Tanja Rumischer. Die USA wollen Saudi-Arabien beim Aufbau eines zivilen Atomprogramms unterstützen. Die Energieminister beider Länder unterzeichneten in Washington ein entsprechendes Abkommen sowie eine Vereinbarung über Sicherheitskontrollen. Details wurden zunächst nicht veröffentlicht. Nach Angaben des US-Energieministeriums soll die Partnerschaft wirtschaftliche Vorteile bringen und zugleich höchste Standards zur Nichtverbreitung von Atomwaffen einhalten. Die Vereinbarung muss noch vom US-Kongress geprüft werden. Die Bundesregierung plant offenbar, Rückführungen nach Afghanistan auszuweiten. Nach Angaben aus Hessen sollen künftig nicht mehr nur Straftäter und Gefährder abgeschoben werden. Auch andere abgelehnte Asylbewerber könnten demnach nach Afghanistan zurückgeführt werden, sofern ihnen dort keine Gefahr droht. Vorrang soll aber weiterhin die Abschiebung von Straftätern und Gefährdern haben. Kritisiert wird das Vorgehen, weil Deutschland dafür mit den Taliban in Afghanistan zusammenarbeitet. Beim Autobauer Porsche zeichnet sich ein weiterer Stellenabbau ab. Der Vorstand hat dem Aufsichtsrat den Stand der Verhandlungen über ein Sparpaket vorgestellt. Das Gremium sagte nun seine Unterstützung dafür zu. Details wurden nach der Aufsichtsratssitzung nicht bekannt. Medienberichten zufolge sollen rund 5000 Stellen in Zuffenhausen und Weissach wegfallen. Zudem sollen übertarifliche Zulagen gestrichen und die Produktion verschlankt werden. Im Gegenzug soll die Beschäftigungssicherung bis 2035 verlängert werden. Für Bundesaußenminister Wadephul geht heute dessen viertägige Afrika-Reise zu Ende. Zum Abschluss besucht er Südafrika. Südafrika ist die stärkste Volkswirtschaft südlich der Sahara und mit einem Handelsvolumen von rund 20 Milliarden Euro im Jahr 2025 Deutschlands bedeutendster Wirtschaftspartner in Afrika. Nach Angaben von Außenminister Wadephul sind vor Ort fast 600 deutsche Unternehmen. Wegen der jüngsten Angriffe im Schwarzen Meer hat die Ukraine eine Dringlichkeitssitzung des UN-Sicherheitsrats beantragt. Außenminister Sybia erklärte, Russland habe in den vergangenen Tagen mindestens 3 zivile Frachtschiffe angegriffen. Dabei habe es Tote und Verletzte gegeben. Kiew sieht darin eine Gefahr für die weltweiten Nahrungsmittelmärkte. Nach ukrainischen Angaben passierte zuletzt kein Schiff mehr den ukrainischen Seekorridor. Die Reederei Maersk setzte ihre Aktivitäten im Hafen von Tschornomorsk vorübergehend aus. Russland weist die Vorwürfe zurück und beschuldigt die Ukraine, zivile Schiffe für militärische Transporte zu nutzen.
0: Soweit das Neueste. 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
1: Das Wetter für Deutschland. Im Südwesten ist es meist heiter bis sonnig und überwiegend trocken. Sonst wechseln sich Sonne und Wolken ab. Vor allem im Nordosten sind einzelne Schauer und kurze Gewitter möglich. Die Höchstwerte liegen zwischen 19 und 27 Grad. Morgen ist es im Norden und Nordwesten wechselnd bewölkt. An den Küsten sind einzelne Schauer möglich. Sonst scheint bei leichter Bewölkung häufig die Sonne und es bleibt trocken. Die Temperaturen steigen auf 20 Grad in Nordfriesland und bis zu 30 Grad im Breisgau.
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1: Als Friedrich Merz vor wenigen Tagen sagte, der Atomausstieg sei ein strategischer Fehler gewesen, aber leider unumkehrbar, obwohl die ganze Welt doch das Gegenteil beweist, da hätte es in der einstigen Vernunftpartei CDU doch einen Aufstand geben müssen. Aber es blieb still. Der Wesenskern der CDU war es mal, das historisch Richtige zu tun, was noch nicht mal jemand so klar erkennen konnte. Heute tun sie das historisch Falsche, obwohl es jeder erkennen kann, inklusive sie selbst. Millionen Menschen in ihren Milieus sind ihren einst heiß geliebten Parteien nicht davongelaufen. Sie sind zurückgelassen worden, weil sie nicht dem experimentell zerstörerischen politisch-medialen Zeitgeist des Berliner Regierungsviertels folgen wollten. Statt ihre jeweiligen Milieus zu bedienen, haben Politiker ein eigenes Milieu begründet, das nach vollkommen eigenen Regeln funktioniert und mit Steuergeld finanziert ist. Die wichtigste Regel dort lautet: Wer nicht aufmuckt, hat nichts zu befürchten. Die Versorgung ist für die Ewigkeit. Man kann gar nicht so sehr versagen, dass man nicht nochmal befördert würde. Nicht einmal verheerende Wahlergebnisse und katastrophale Vertrauenswerte in allen Umfragen können CDU und SPD dazu bewegen, auf ihren Irrwegen umzukehren. Das Korrektiv der Demokratie, es erreicht CDU und SPD nicht mehr. Es war der Bundeskanzler höchst selbst, der im Wahlkampf offen sagte, dass in der Politik offenbar fast alle für Dienstwagenschlüssel fast alles bereit sind zu tun. Die SPD ist der CDU auf dem Weg des Niedergangs, auf diesem langen, steinigen Weg nach unten, ein gutes Stück voraus, aber die CDU folgt ihr unbeirrt. Beide Parteien begreifen Politik als Umerziehung und Neugestaltung ihrer Wähler. Beide Parteien fragen sich, wie sie den besseren Menschen schaffen können, statt das Leben der Menschen zu verbessern, den Menschen ein besseres Leben zu schaffen. Beide Parteien vertreten mit der ideologischen Klimapolitik unbeirrt das größte gesellschaftliche Umbau- und Verarmungsprojekt der Weltgeschichte, das die deutsche Volkswirtschaft schlichtweg nicht überleben kann. Nicht überleben kann, weil die Naturgesetze nun einmal unbezwingbar sind. Wachstum mit weniger Energie ist unmöglich. Keine Zivilisation ist jemals gewachsen, indem sie ihre Energieinfrastruktur zerstört hat. Beide Parteien haben sich absolut entschieden, das wahnwitzige Experiment des Sozialstaats mit offenen Grenzen, Sozialstaat mit offenen Grenzen, zu wagen und auch noch fortzusetzen, egal wie offenkundig verheerend die Folgen sind. Beide Parteien haben das Schutzversprechen des Staates an die Bürger nahezu restlos aufgegeben. Christian Ulm ist CDU und SPD eine Aktuelle Stunde im Bundestag wert, aber die zwei Gruppenvergewaltigungen pro Tag, meist durch illegal eingereiste Migranten, finden so gut wie gar keine Beachtung. Beide Parteien sind sich einig darin, dass man den Menschen Milliarden Euro wegnehmen darf, bevor man bei sich selbst auch nur einen einzigen Cent einspart. Die Gier nach unserem Geld ist grenzenlos geworden. Früher kümmerte sich die SPD um die Arbeiter und die CDU um die Arbeitgeber. Heute schröpfen CDU und SPD gemeinsam Arbeiter und Arbeitgeber um die astronomischen Kosten von illegaler Migration und sogenannter Energiewende zu subventionieren. Die Löcher in Haushalt und Krankenkassen, 80 Milliarden Euro 2028, sind so groß wie der gesamte Haushalt der Bundesrepublik Ende der 70er Jahre. Und das trotz 500 Milliarden Euro Schulden. Die Worte des Bundeskanzlers sind so wertlos, wie die Stimme des Vizekanzlers brüchig ist, und seit Jahren beschwört Regierung um Regierung eine strahlende Zukunft, die einfach nicht kommen will. Das grüne Wirtschaftswunder. Die SPD hat kein Aufstiegsversprechen mehr zu bieten und die CDU bewahrt und beschützt nicht mehr, was in diesem Land einst gut und mit Vernunft funktioniert hat. Energieversorgung und innere Sicherheit. Den Abstieg erst seiner SPD und dann beider großen Volksparteien hat übrigens der damalige Bundeskanzler Gerhard Schröder geradezu prophetisch vorhergesagt. Er spürte, wie die Parteien sich von der Lebensrealität der Menschen immer weiter entfernten. Schauen Sie.
2: Die Abwesenheit von Realitätsbewusstsein, die Weigerung, Realität zur Kenntnis zu nehmen und daraus gestalterisch etwas zu machen, das ist das eigentliche Problem linker Parteien in Europa, und das hat zu ihrem Niedergang geführt. Den sollten wir nicht nachvollziehen.
1: Die Weigerung, Realität zur Kenntnis zu nehmen und in der Realität Politik zu machen, gestalterisch etwas aus der Realität zu schaffen. Das beschreibt heute längst nicht mehr nur die SPD, sondern eben auch die CDU, die keine konservative Partei mehr ist, sondern eine linke Partei und die sich die unendliche Umverteilungspolitik der SPD nahezu täglich aufzwingen lässt. Die gute Nachricht aber lautet heute, Wandel ist möglich. Und aller Wandel beginnt eben nicht mit dieser Politik, sondern Wandel beginnt mit Ihnen und mit uns allen. Ich möchte Ihnen diesen Wandel an einem Beispiel aufzeigen, dass Sie und wir, dass wir alle gemeinsam möglich gemacht haben. Unser Newsbuch, Linksdeutsch, Deutsch links, keine Sorge, ich möchte hier keine Werbung machen. Unser Newsbuch steht seit heute auf Platz 1 der Spiegel-Bestsellerliste. Ich möchte hier, wie gesagt, keine Werbung machen. Ich möchte Ihnen nur erklären, warum das von so überragender politischer und gesellschaftlicher Bedeutung ist. Die Bestsellerlisten dieses Landes sind ein Gradmesser für die Stimmung in unserem Land. Die Wirkmacht dieser Listen reicht tief hinein in die politisch-medialen Eliten. Was dort oben steht auf diesen Listen, das kann von niemandem mehr ignoriert werden. Nach unzähligen Klimabüchern von Robert Habeck, Luisa Neubauer und Greta, nach zahllosen Pamphleten des neuen grünen Sozialismus steht da oben nun ein Buch, das nur ein einziges Ziel hat. Den wichtigsten Machtmechanismus des links-grünen Lagers, die allmächtige linke Sprache in unserer Gesellschaft zu entlarven und ihre Mechanismen zu erklären und zu entzaubern. Mit linken Kampfbegriffen, die allzu oft so sanft und freundlich daherkommen wie Energiewende oder so anschlussfähig wie der allgegenwärtige Kampf gegen Hass und Hetze, ist seit Jahren Unglück übers Land gebracht worden. Von der Zerstörung der besten Kraftwerke der Welt bis zur Hausdurchsuchung im Morgengrauen für harmlose und vollkommen legitime Witze über die Mächtigen. Unser Buch ist der Anfang vom Ende dieser linken Hoheit über unsere Sprache und über politisches Gedankengut. Die Befreiung hat begonnen.
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2: Wir starten gleich mit diesem Thema. Ja, die SPD kriegt den Hals offensichtlich nicht voll. 1.000 Milliarden sind nicht genug. Nach den größten Schulden aller Zeiten, der geplanten Erhöhung oder Einführung von gleich 5 Steuern und der Ankündigung, dass auch die Sozialausgaben massiv steigen werden, will SPD-Generalsekretär Tim Klüssendorf noch mehr Geld. Und das heißt noch mehr Schulden.
3: Pünktlich zur Urlaubszeit eskaliert der Iran-Krieg erneut. Und der Tankrabatt der Regierung ist vor gut 3 Wochen ausgelaufen. An den Anzeigen der Tankstellen zeigt sich das durch Mondpreise. Für Superbenzin werden in Berlin aktuell durchschnittlich 2,19 Euro fällig. In Frankfurt am Main sind es 2,24 Euro, in Köln 2,27 Euro. Für SPD-Generalsekretär Tim Klüssendorf ist das ein Anlass, eine Spritpreisbremse und noch mehr Schulden zu fordern. Der Neuen Osnabrücker Zeitung sagt er, wir müssen angesichts der Kriege um uns herum zumindest in Erwägung ziehen, höhere Haushaltsspielräume nutzen zu können. Ansonsten könnte es unseren Sozialstaat gefährden, die Gesellschaft zerreißen, sagt Tim Klüssendorf. Dabei ist in Wahrheit der größte Preistreiber an der Zapfsäule der deutsche Staat. Von jedem Euro geht rund die Hälfte über Steuern und Abgaben an den Fiskus. Und bei steigenden Spritpreisen profitiert die Staatskasse durch die Mehrwertsteuer sogar zusätzlich. Über die Explosion der Spritpreise in der Reisezeit und die neuen Schuldenträume der SPD sprechen wir jetzt bei News Live.
2: Ja, 1 Billion ist offensichtlich nicht genug. Tim Klüssendorf, Generalsekretär der SPD, würde gerne noch mehr Schulden machen. Das hat er auf jeden Fall der Neuen Osnabrücker Zeitung gesagt. Und da schauen wir mal rein. Wörtlich fordert Klüssendorf, wir müssen angesichts der Kriege um uns herum zumindest in Erwägung ziehen, höhere Haushaltsspielräume nutzen zu können. Das ist eine Frage von Verantwortungsbewusstsein, denn sonst würde man Gefahr laufen, dass es die Gesellschaft zerreißt. Die Frage gebe ich weiter an Herrn Herles. Herles, zerreißt es unsere Gesellschaft, wenn wir jetzt noch mehr Schulden aufnehmen, aufgrund der Tatsache, was in der Straße von Hormuz passiert?
4: Also was da alles zerreißt, weiß ich nicht. Da kommen jedenfalls 2 Phänomene zusammen. Es ist eigentlich zu früh, um schon sarkastisch zu sein. Ich will es trotzdem versuchen. Wir haben ja eine Bildungskatastrophe. Die Leute können nicht mehr Kopf rechnen und überhaupt nicht mehr rechnen. Das kann man am Generalsekretär der SPD sehr gut sehen. Und zweitens, er hat von Wirtschaft keine Ahnung. Die Vorstellung, der Staat könne über eine Preisregulierung ein Problem lösen, ist natürlich durch und durch sozialistisch. Hat mit Wirtschaftspolitik, mit liberaler Wirtschaftspolitik, mit Marktwirtschaft nicht das Geringste zu tun. Dass der Spritpreis so hoch ist, ist erwünscht. Das darf man nie vergessen. Die Sozialisten wollen uns das, vor allem die Grünen, wollen uns das Autofahren vermiesen. Das Autofahren soll immer teurer werden. Die Leute sollen sich Elektroautos kaufen und nicht mehr tanken. Diese Absicht steckt dahinter, wenn auf den Benzinpreis, der am Golf von Hormuz entsteht oder mit entsteht, dann jetzt plötzlich, wenn der plötzlich ansteigt, ja, das liegt daran, dass die CO2-Abgabe so hoch ist, das liegt daran, dass die Mehrwertsteuer so hoch ist. Was darauf ein staatlicher Preisdeckel soll, erschließt sich mir nicht. Das ist unlogisch. Der sinnvollste Preisdeckel wäre eine Steuerreduzierung, wie sie eigentlich längst angebracht wäre, weil man die Autofahrer nicht dafür bestrafen sollte, dass sie Auto fahren.
2: Julius, wir kommen gleich nochmal zur Verteilung. Wir haben das ja natürlich auch für unsere Zuschauer und Zuhörer grafisch aufbereitet. Die SPD will jetzt noch mehr Schulden machen. Wo liegt da eigentlich die Grenze? Wann ist irgendwann mal Schluss mit dem Schuldenmachen?
5: Naja, man kann eigentlich den Wecker stellen, sobald eine parlamentarische Ruhephase eingekehrt ist, ob das jetzt rund um Weihnachten oder im Sommer die sogenannte sitzungsfreie Zeit ist. Die SPD kommt mit einem Papier oder mit einem Vorstoß um die Ecke, wo es entweder darum geht, den Menschen mehr wegzunehmen oder mehr Schulden als Staat zu machen, um irgendwie Probleme auflösen zu können oder beides gleichzeitig. Im Januar war es das Paket, wie man die Rentensteuer, die Steuern für Erbschaften erhöhen könnte. Jetzt ist es noch einmal die Schulden zu erhöhen, um irgendwelche externen Krisen und deren Folgen auszugleichen. Ja, ja, wir spüren den Iran-Krieg, ja, wir spüren auch die Blockade der Straße von Hormuz an der Zapfsäule, inzwischen seit nunmehr 4-5 Monaten. Der Staat hat mit armseligen Mitteln versucht, mit der Gießkanne das Ganze etwas zu drücken, indem er auf ein paar Steuern verzichtet hat. Und jetzt kommt Tim Glüssendorf um die Ecke und sagt, es zerreißt die Gesellschaft wegen dieser höheren Kosten und wir müssen deswegen neue Schulden aufnehmen, die zumindest mal erwägen, war ja schon mal in der Debatte, sonst zerreißt es die Gesellschaft. Ich glaube nicht, dass die Gesellschaft zerreißt. Wir sprechen da, es ist bitter, jedes Mal den Stutzen reinstecken und dann stehen auf einmal 100 statt 70 Euro auf der Säule. Das tut schon weh, aber wir sprechen da für den durchschnittlichen Deutschen, der 30, 40 Kilometer pendelt. Ich soll jetzt nicht zynisch klingen, aber von nur irgendwie zwischen 50 und 70 Euro, die da im Monat hinzugekommen sind, zu den ja ohnehin schon, Herr Held hat es gesagt, dank Abgaben und Steuern hohen Spritpreisen in Deutschland. Der Staat kann nicht bei allen externen Krisen, bei allen Einflussfaktoren jedes Mal eingreifen und mit Geld, das er gar nicht hat, versuchen, irgendwelche berechtigten Schmerzen zu lindern. Sowas schlägt nur jemand vor, der einen Vollversorgerstaat sich wünscht. Einen Vollversorgerstaat, der aber auch am Ende die Menschen an sich bindet, von sich selbst abhängig macht, zu unselbstständigen Wesen erzieht, die dann jedes Mal und bei jeder Krise wie so ein die kleinen Vögelchen in so einem Nest dann den Schnabel aufmachen und darauf warten, dass die edlen Herren Klüssendorf und Klingbeil, wie sie alle heißen, da die Würmer reinschmeißen. Aber wir wollen ja ein prosperierender Staat sein und dafür braucht man selbstständige, mündige, eigenständige Menschen, die für ihr eigenes Glück Verantwortung tragen und nicht immer nach Berlin oder in die jeweilige Landeshauptstadt schauen, wenn irgendwo mal eine kleine Krise ausbricht. Und deswegen kann man dem Glüssendorf nur zurückhalten. Wir machen schon die größten Schulden aller Zeiten. Die Zinszahlungen steigen in den nächsten Jahren Richtung 80 Milliarden Euro. Dann ist der Bundeshaushalt zu 15% weg. Was soll denn noch kommen? Was sollen wir denn noch mit Schulden lösen? Wir haben die Corona-Krise mit Schulden zugeschissen. Wir haben den Ukraine-Krieg mit Schulden zugeschissen. Wir haben unsere jetzigen vermeintlichen Probleme und das Säbelrasseln von Putin an der Außengrenze der EU, was ich nicht sehe, mit Schulden zugeschissen. Was wollen wir denn noch alles mit Schulden zuscheißen?
2: Und wer soll das alles zurückzahlen? Ja, also wir lesen und hören noch mal rein, wer sich gefragt hatte, was Glüssendorf mit Haushaltsspielräumen meinte. Hier die Antwort. Ich zitiere: Wenn es uns nicht mehr gelingt, die Folgen der Kriege und Krisen für unser Land anderweitig einzuhegen, wenn es an die Grundfeste unseres Sozialstaates geht, ist der Gedanke, nochmal einen Überschreitungsbeschluss zu fassen, um die Schuldenregel auszusetzen, einer, der vernünftig abgewogen und dann auch wieder entschieden werden muss. Julius, hol unsere Zuhörer und Zuschauer da nochmal ab. Was genau hat das zu bedeuten, was Herr Glüssendorf da beschreibt?
5: Also wir haben ja in Deutschland eine Schuldenbremse. Und diese Schuldenbremse erlaubt dem Staat schon, je nachdem wie die Konjunkturlage ist, irgendwie zwischen 30 und 70 Milliarden Euro Schulden zu machen. Und die werden auch jedes Jahr benutzt. Das heißt quasi, wenn wir 50 Milliarden Schulden machen, sind wir schon bei null und halten die Schuldenbremse ein. Jetzt ist diese Schuldenbremse durch die verschiedenen Sonderpakete und eben die sogenannte Bereichsausnahme Bundeswehr pervertiert worden. Denn alles, was in die Bundeswehr fließt, über 1% der Wirtschaftsleistung, ist sowieso egal. Kann man so viel Schulden machen, wie man möchte, macht der SPD-Minister Lars Klingbeil auch fleißig Gebrauch davon und sagt zum Beispiel, diese und jene Straße und Brücke, die wir sanieren wollen, da muss ja vielleicht mal ein Panzer drüber fahren, deswegen zählt das als Militärausgabe, können wir mit Schulden finanzieren. Also da sind wir schon an der Perversion sehr nahe dran. Jetzt kann der Deutsche Bundestag noch als Gesetzgeber für wirkliche Notlagen, wenn irgendwas passiert, keine Ahnung, Meteoriteneinschlag, eine vollkommen unvorhersehbare externe Notlage sagen, wir erklären als Mehrheit im Deutschen Bundestag diese Notlage und dürfen quasi für einen Zeitraum und auch nur einen gewissen Zweck nochmal extra Schulden machen. Jetzt ist es aber so, dass dieser Iran-Krieg seit Februar läuft, man sich darauf inzwischen eingestellt hat, man ja auch selbst nicht bereit ist, da irgendwelche militärischen Maßnahmen und sei es nur Minen aus dem Wasser zu räumen, damit die Schifffahrt wieder frei fahren kann, sich daran zu beteiligen. Und genau da will jetzt eben Tim Glüssendorf ran. Der Bundestag soll beschließen, wir haben jetzt gerade eine Notlage, wir wollen die Schulden Bremse umgehen mit einem Überschreitungsbeschluss, heißt da der technische Terminus, um neue Schulden machen zu können, die dann irgendwie zweckgebunden im Bereich Iran ausgegeben werden können. Aber wie gesagt, wir machen ja schon gigantische Schulden und deren Rückzahlung und Zinszahlung wird die nächsten Jahre und die nächste Generation extrem belasten. Insofern kann ich persönlich als Mensch, der dieser Teil dieser nächsten Generation immer noch ist, davon nur abraten.
2: Und Tim Glüssendorf, Herr Halles, ist übrigens Betriebswirt merkt man an manchen Aussagen jetzt nicht ganz so, aber wir halten einfach mal fest, Julius, auch auf das, was du gesagt hast, der Iran-Krieg hört ja nicht auf, im Gegenteil, er eskaliert vielmehr, was man auch an den Preisanzeigen, an den Tankstellen sehen kann. Auch hier hat Klüssendorf eine Idee, er fordert einen Benzinpreisdeckel. Wörtlich sagt er, unsere Nachbarländer schauen teils mit Häme auf die Spritentwicklung bei uns infolge des Iran-Krieges, um es deutlich zu sagen, wir gelten als Paradies für Mineralölkonzerne. Warum ist das denn so, dass der Sprit bei uns am teuersten ist? Herr Halles, wir schauen uns gleich nochmal eine Grafik an. Also in Dänemark und Niederlande sind sie ähnlich höher. Aber was ist die Ursache, dass der Spritpreis bei uns so teuer ist?
4: Naja, wir haben es ja schon gesagt. Der Spritpreis wird auch erhöht durch die höheren Einstandskosten. Straße von Hormuz, Irankrieg, ist klar. Aber der ganz wesentliche Teil des Spritpreises ist hausgemacht, kommt vom Staat, weil wir eben besonders viele Steuern auf den Spritpreis legen. Das ist nicht nur die Mehrwertsteuer, die wächst ja auch mit dem Preisanstieg zusätzlich. Also der Staat ist ein Profiteur in diesem Fall des Krieges. Vor allem aber durch die CO2-Steuer und die, ich sagte es vorher schon, ist eine Lenkungssteuer. Da wird versucht, dem deutschen Autofahrer der Spaß am Verbrenner zu nehmen. Nichts anderes steckt dahinter.
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1: Mit Tanja Römischer. Im Nahostkonflikt gehen die US-Angriffe auf den Iran weiter. Zu den Zielen zählten in der Nacht Raketen- und Drohnenlager, Anlagen zur Küstenüberwachung sowie die Flugabwehr des Landes. Unterdessen bauen die USA ihre militärische Präsenz im Nahen Osten weiter aus. Das berichtet das Wall Street Journal. Demnach wurden US-Spezialkräfte in die Region verlegt und Kampfflugzeuge auf verschiedene Stützpunkte verteilt. Zudem sind Bomber in den USA und Großbritannien in erhöhter Bereitschaft. Mehr als 150 Militärärzte wurden außerdem in das US-Militärkrankenhaus in Landstuhl in Rheinland-Pfalz entsandt. Die USA und Saudi-Arabien haben ein Abkommen zum Aufbau eines zivilen Atomprogramms unterzeichnet. Die Energieminister beider Länder vereinbarten in Washington eine langfristige Zusammenarbeit im Wert von mehreren Milliarden Dollar. Nach Angaben der US-Regierung sollen dabei höchste Standards für nukleare Sicherheit gelten und eine Weiterverbreitung von Atomwaffen ausgeschlossen werden. Das Abkommen muss noch vom US-Kongress geprüft werden. Mehrere europäische Länder kämpfen weiter gegen Waldbrände. In Frankreich sind wegen eines großen Waldbrands bei Bordeaux rund 12.000 Menschen in Sicherheit gebracht worden. Nach Angaben der Einsatzkräfte wurden am Morgen Campingplätze und eine Freizeitanlage im Norden von Cap Ferret geräumt. Bei Löscharbeiten am Flughafen von Bordeaux kamen zwei Feuerwehrleute ums Leben. In Spanien wurden rund um die Hauptstadt Madrid mehrere Dörfer evakuiert. Auch in Italien kämpfen weiterhin tausende Einsatzkräfte gegen Waldbrände. Die Entscheidung über den neuen Unionsfraktionschef ist gefallen. Kanzleramtsminister Frei soll den Posten übernehmen. Darauf haben sich Kanzler Merz und CSU-Chef Söder verständigt. Die großen Probleme werden mit der neuen Personalie allerdings nicht gelöst. Journalist Wolfgang Herles sagte am Morgen bei News Live:
2: Der Witz ist nur, Merz kann so viele Kabinettsumbildungen machen, wie er will. Die richtig notwendige Kabinettsumbildung kriegt er nicht hin, weil es nicht in seiner Macht liegt, die Frau Baas rauszuschmeißen, weil es nicht in seiner Macht liegt, den Herrn Klingbeil rauszuschmeißen. Die sind die Koalitionspartner, die selber ihre Minister bestimmen. Da hat der Kanzler gar nichts zu sagen.
1: Der bisherige Unionsfraktionschef Spahn war im Zuge der Leihmutter-Debatte zurückgetreten. Eine Berufsausbildung ist für viele Schüler inzwischen attraktiver als ein Studium. Das geht aus einer Studie der Bertelsmann Stiftung hervor. Rund 90% der Befragten sehen in einer Ausbildung eine gute Grundlage für die berufliche Zukunft. Etwa ein Drittel möchte diesen Weg nach dem Schulabschluss einschlagen. Dennoch bleiben viele Ausbildungsplätze unbesetzt. Als einen Grund nennt die Studie, dass Betriebe häufiger stärker auf Schulnoten achten als auf Motivation und praktische Fähigkeiten.
0: Soweit das Neueste. 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
1: Das Wetter für Deutschland. Im Südwesten ist es meist heiter bis sonnig und überwiegend trocken. Sonst wechseln sich Sonne und Wolken ab. Vor allem im Nordosten sind einzelne Schauer und kurze Gewitter möglich. Die Höchstwerte liegen zwischen 19 und 27 Grad. Morgen ist es im Norden und Nordwesten wechselnd bewölkt. An den Küsten sind einzelne Schauer möglich. Sonst scheint bei leichter Bewölkung häufig die Sonne und es bleibt trocken. Die Temperaturen steigen auf 20 Grad in Nordfriesland und bis zu 30 Grad im Breisgau.
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1: Wir haben ja schon über viele Verrücktheiten in unserem gemeinsamen Kampf um die Meinungsfreiheit gesprochen. Aber das, was hier bevorsteht, ich muss sagen, das übersteigt alles, was ich in den letzten Jahren gehört habe. Jede Hausdurchsuchung morgens, jedes Strafverfahren wegen irgendwelcher lächerlicher Memes oder Kneipentischparolen wie Schwachkopf. Es ist wirklich wahr, oder? Du hast es dir auch angeschaut, die EU möchte tatsächlich alle Nachrichten von allen Bürgern auf gewisse Inhalte durchsuchen.
2: Man muss sich das vorstellen, in was für einem Staat wir leben, in was für einem Gemeinwesen wir leben würden, wenn der Staat in der Lage ist, mit künstlicher Intelligenz oder nicht, so wird es vielleicht anfangs gemacht, aber er hat dann faktisch Zugriff auf jede private, intime, persönliche, vertrauliche Nachricht. Da geht es ja nicht nur um Bürger, da geht es auch um das Arztgeheimnis, das Anwaltsgeheimnis bei Geistlichen, wenn dort etwas Vertrauliches mitgeteilt wird. Alles ist zugänglich. Wir lassen völlig die Hosen runter und stehen nackt vor dem Staat, der dann jederzeit auch kleinere Regelungen ändern kann. Alles ist offen. Das, seine sexuellen Vorlieben, eine Affäre, wenn man mal mit der Steuer ein bisschen geschummelt hat. Manche sagen dann, das darf man alles vielleicht nicht. Eine Affäre darf man, es ist moralisch vielleicht allenfalls verwerflich. Steuer hinterziehen darf man nicht. Aber der totale gläserne Bürger, das ist ja so eine Floskel, was gab es auch nicht annähernd in diesem Umfang, wie es hier vorgesehen ist. Und ich frage mich auch, was die Leute, die dafür stimmen, eigentlich glauben, was verfassungsrechtlich erlaubt ist. Dann sagen manche, ja, wer sich nicht zu Schulden kommen lässt, der hat ja nichts zu befürchten. Das ist das Ende eines freiheitlichen, auf unseren Grundrechten beruhenden Staates. Wenn der Bürger alles, was er tut, vorher dem Staat praktisch zur Genehmigung vorlegen muss. Der Staat wird getragen von den Parteien, die wir wählen, oder jedenfalls geführt und gelenkt. Wir wählen diese Leute. Die sind dann da und passen auf, dass wir, die übernehmen dann die drehen die Kontrolle um. Es ist so ähnlich wie am Anfang, falls das jemand erinnert, von Terminator 2. Plötzlich an irgendeinem Tag hat Skynet die Kontrolle übernommen. Genau so ist es. Plötzlich übernimmt der Staat mit dieser Technologie die Macht über die Menschen, über die Freiheit, über die Unbefangenheit, mit der man mal etwas tut, in der Nase bohrt oder laut pups und es hört jemand und es wird dann noch in der Akte aufgeschrieben. Alles ist transparent. Das ist eine unvorstellbare Dystopie, ein unvorstellbarer Vorgang. Und da sind Menschen, die glauben, dass das mit der Menschenrechtskonvention oder mit der Grundrechtecharta oder mit unserer Verfassung in Einklang zu bringen ist. Es ist absurd und grotesk. Und wo bleibt die Bundesregierung? Ich möchte morgen, Chatkontrolle trendet ja schon bei X, die Menschen werden darauf aufmerksam, Gott sei Dank, was hier, das ist ja auch so ein Problem der EU. Da gibt es Sachen, TSA, was ist denn das? TTPA, was ist das denn? Das sind so Kürzel, keiner weiß, was geschieht. Das ist, sind alles Bestandteile eines industriellen Zensurkomplexes, der immer nur das auf dasselbe Ziel hinausläuft. Nicht die Interessen von uns, von Bürgern stehen im Mittelpunkt, sondern der Machterhalt der Leute, die an den Hebeln sitzen und wie du schon gesagt hast, in Brüssel auch sehr häufig nicht demokratisch legitimiert sind.
1: Jetzt heißt es ja natürlich, es geht um illegale, um kriminelle, um nicht erlaubte Inhalte. Aber wir müssen das, glaube ich, hier noch einmal klar herausarbeiten. Auf welche Inhalte hin dort gescannt wird durch künstliche Intelligenz, das entscheiden am Ende Staatsapparate. Die Technologie kann theoretisch nach allem suchen, oder?
2: Es ist schon kategorisch verfassungswidrig, dass man sämtliche Kommunikation durchleuchtet. Ja, das macht ja nur eine künstliche Intelligenz, das macht ja kein Mensch. Die wird gefüttert. Wo landen die Ergebnisse? Wenn das erstmal offen ist, es ging ja nicht nur ein unterstellt rechtstreuer Staat, der sich an Regeln hält. Ich habe heute gerade einen Tweet geschickt, weil ich seit Januar auf eine Entscheidung gegen die Bundesrepublik Deutschland warte, weil meine Grundrechte verletzt wurden durch das Bundesamt für Justiz. Der Staat, unser Staat, wir haben auch gemeinsam in sehr vielen Fällen bis zum Verfassungsgericht, du erinnerst dich natürlich, 2024 16 Prozesse gegen die Bundesregierung geführt und alle Prozesse gewonnen. Das haben wir nicht getan, weil wir die Gerichte manipulieren, sondern weil unser Staat serienmäßig Rechte verletzt Und wir sind ja nicht die Einzigen, deren Rechte verletzt wurden. Der Staat, dem kann man nicht trauen. Den Staat müssen Gerichte überwachen. Wenn eine künstliche Intelligenz Zugriff hat oder irgendjemand anders, dann ist die Tür auf. Und dann können da auch Kriminelle rein. Und dann können da auch feindliche Staaten rein. Dann kann da die Hamas rein, dann kann da Russland, China, Nordkorea, China rein. Dann ist die Büchse der Pandora auf. Das darf man nicht. Das ist verfassungswidrig. Und wo sind die Liberalen, nicht nur die FDP, sondern die Liberalen aller Parteien, die sich hinstellen und sagen, das machen wir nicht mit. Hier ist jetzt eine Grenze erreicht, die wir über nicht überschreiten. DSA geht schon viel zu weit. Andere Brüsseler Regelungen gehen schon viel zu weit. Jetzt ist Schluss. Die Meinungsfreiheit ist ein Problem für die Menschen, die die Macht, die regieren, die Machtapparate kontrollieren. Sie haben die sozialen Medien nicht unter Kontrolle. Da kann jeder etwas sagen und er hat sich dabei an Recht und Gesetz zu halten.
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2: Wir machen jetzt weiter mit dem furchtbaren Verbrechen in Trier. Student Marius Dick wird erstochen. 8 Tage ist es jetzt her, dass der Afghane Sayad Mirzayeh den 22-Jährigen aus einer Hecke heraus überfiel und erstach. Trotz der grauenhaften Tat fand unser Bundeskanzler öffentlich bis jetzt keine Worte für das Opfer. Viele fragen sich jetzt und immer noch, wo bleibt Ihre Rede, Herr Bundeskanzler?
3: Er ist erst 22 Jahre alt und steht kurz davor, sein Geschichtsstudium zu beenden. Dann wird Marius Dick vergangenen Mittwochmorgen brutal angegriffen. Der Afghane Sayad M. sticht ihm mitten ins Herz. Marius erliegt im Krankenhaus seinen schweren Verletzungen. Die Eltern, sein Bruder und Freunde bleiben trauernd zurück. Am vergangenen Sonntagabend ruft Bundeskanzler Friedrich Merz die Eltern des toten Marius an. Er bietet ihnen Hilfe an. Aber reicht das? Bei News Live findet Thomas Dick, der Vater des getöteten Marius, klare Worte.
4: Ich habe mit dem politischen Verantwortlichen gesprochen. Er hat mich angerufen. Es war ein emotionales Gespräch. Da bin ich ihm dankbar dafür. Ich erwarte halt natürlich jetzt auch, dass er irgendwas bewegt, dass er irgendwas in Gang setzt. Schon brauchen wir das Gespräch ja auch nicht zu führen. Da können wir es ja auch bleiben lassen.
3: Etwas bewegen, etwas in Gang setzen. Öffentlich schweigt Friedrich Merz zu der Tat. News fragt nach. Will sich der Bundeskanzler noch zu der Bluttat äußern? Die unglaubliche Antwort: Es sei die Aufgabe der Ermittlungsbehörden und Gerichte, die Tat aufzuklären und darüber zu urteilen. Auch der Trauerfeier für Marius Dick übermorgen will der Kanzler nicht beiwohnen. Friedrich Merz schweigt bis heute zu dem brutalen Mord an Marius Dick. Warum? Darüber sprechen wir jetzt bei News Live.
2: Ja, und bevor wir darüber diskutieren, der Student Marius Dick wird von einem Afghanen mit Messerstichen mitten ins Herz getötet. Der 22-Jährige stirbt. Seine Eltern trauern um ihren Sohn. Der Vater von Marius Dick richtet bei News Live jetzt eine klare Forderung an Bundeskanzler Friedrich Merz. Und da hören wir noch mal rein.
4: Ich habe mit dem politischen Verantwortlichen gesprochen. Er hat mich angerufen. Es war ein emotionales Gespräch. Da bin ich ihm dankbar dafür. Ich erwarte halt natürlich jetzt auch, dass er irgendwas bewegt, dass er irgendwas in Gang setzt. Schon brauchen wir das Gespräch ja auch nicht zu führen, dann können wir es ja auch bleiben lassen.
2: Ja, dass sich endlich etwas bewegt, dass endlich etwas in Gang kommt, das wünschen sich die Eltern des getöteten Marius Dick. Doch der Bundeskanzler schweigt öffentlich weiter zu der Bluttat an dem unschuldigen Studenten. Mit einem öffentlichen Statement würde sich der Kanzler, Herr Halles, selbst unter Handlungsdruck setzen. Ihre Einschätzung, schweigt er deshalb?
5: Also natürlich müsste er zur Beerdigung kommen, natürlich müsste er zur Trauerfeier kommen.
2: Hat er abgesagt.
5: Natürlich müsste er eine Rede halten. Aber all das würde nicht das wirkliche Handeln der Regierung in dieser großen Problematik ersetzen können. Also mit schönen Reden ist das jetzt längst nicht mehr getan. Trotzdem, ich meine, wenn man bei jedem Opfer erwarten könnte, und das sollte man ja auch, dass die Politiker da mit am Grab stehen, dann hätten die nichts anderes mehr zu tun. Aber immerhin, Präsident Trump, man erinnere sich, der begrüßt immer noch oder erweist seine Ehre immer noch allen gefallenen amerikanischen Soldaten, die am Golf umkommen. Das ist jetzt kein gewagter Vergleich, hört sich nur so an. Ich glaube auch, dass diese Messeropfer im Grunde genommen für unsere Lebensart stehen. Die sind nicht gefallen wie Soldaten im Krieg, aber sie sind Opfer, weil sie eine andere Lebensart als die Islamisten zeigen, weil sie für unsere Art zu leben stehen. Insofern ist das keine Privatangelegenheit. Was wir hier haben, ist eine ganz gefährliche Entwicklung. Es ist nämlich die unausgesprochene Botschaft, Leute, gewöhnt euch dran. Das sind Kollateralschäden einer Einwanderungspolitik, hinter der wir voll und ganz stehen. Wer Einwanderung will, der muss eben auch mit solchen negativen Nebenaspekten rechnen. Gewöhnt euch bitte dran und tut nicht so, als würde jedes Mal die Welt untergehen. Doch, es geht jedes Mal die Welt unter. Es geht die Welt unter dieser Eltern. Es geht aber auch immer ein kleines Stückchen unsere Zivilisation, unsere westliche Art zu leben vor die Hunde. Und das ist etwas, was man erwarten kann von den Politikern, dass sie dieses Problem auch sehen und nicht so tun, als sei das, naja, kommt halt vor.
2: Ja. Wo bleibt Ihre Rede, Herr Bundeskanzler? Das fragen nicht nur wir bei News Live, sondern sicherlich immer mehr Bürger, die genauso schockiert sind von dieser unfassbaren Tat in Trier. Julius, hat die Bundesregierung Angst, dass die öffentliche Debatte der AfD hilft?
6: Das ist mir vollkommen einerlei. Also,
2: aber irgendeine Reaktion darauf muss es doch jetzt geben vom Bundeskanzler.
6: Wenn grauenhafte Straftaten irgendwelche politische Veränderungen bewirken, dann ist das gut so, vollkommen egal in welche Richtung. Und offenbar wird den Verantwortlichen jetzt nicht zugetraut, das Problem in den Griff zu bekommen. Aber diese Reaktion des Bundeskanzlers, die ist einfach so, ja, ich muss den Begriff wieder benutzen, ist einfach pervers und zynisch. Im Januar 2025, als das Gleiche passiert ist, abgehender Asylbewerber sticht wahllos um sich. Damals ist ein 5-jähriger Junge, kleiner Yunus, und noch jemand, der dazwischen gehen wollte, gestorben. Da hat er die Kraft gefunden, eine Rede zu halten.
2: Schauen wir uns gleich nochmal an.
6: Denn das war einen Monat vor der Bundestagswahl. Da hat er die großen Reden geschwungen und die Versprechen abgegeben. Alle am ersten Tag zurückschieben. Kasernen und Containerdörfer mieten, um da alle Ausreisepflichtigen reinzupacken, damit man sie schnell abschieben kann, damit das Problem endlich in den Griff bekommen wird. Wir stehen vor dem Scherbenhaufen von 10 Jahren fehlgeleiteter Migrationspolitik, Klammer auf, von der Politik von Angela Merkel.
5: Da war er alles aber noch richtig. Nicht Kanzler.
6: Genau, das war ein Monat vor der Wahl. Ja. Jetzt ist er Bundeskanzler. Vor 8 Tagen, du hast es gesagt, ist Marius abgestochen worden. Selber Fall. Offene Straße, keiner weiß warum. Abgehender Asylbewerber packt ein Messer aus, beendet ein Leben. So. In der Zwischenzeit, zwischen dem Anruf bei den Eltern, nachdem das medial wirklich groß geworden ist, und dem Tod von Marius, war das ZDF-Sommerinterview, in dem der Bundeskanzler von sich aus und ohne Nachfrage gesagt hat, naja, das Migrationsproblem, das haben wir jetzt gelöst. Und wenn ich das höre, in dieser Zwischenzeit, dann weiß ich ganz genau, dass dieses Telefonat, schön und gut, den Eltern die Ehre erweisen, ist es in Ordnung, aber halt einfach politisch original gar nichts bedeutet. Friedrich Merz geht ja nach draußen, hat auch in der Sommerpressekonferenz erzählt, dass das ja gut laufen würde bei der Migration. Nein, es läuft nicht gut, wenn 100.000 Asylbewerber kommen, 100.000 Menschen über die Familie nachzukommen und weniger abgeschoben wird als vorher, sind die Probleme nur nicht noch schneller größer geworden als vorher. Davon zu sprechen, dass irgendwas gelöst und richtig und jetzt in Ordnung sei, ist halt einfach far away, weit weg von der Realität. Und dieses Unterschied machen zwischen dieser Fall nutzt mir jetzt politisch, den schlachte ich jetzt aus und gehe vor die Presse und verspreche das Blaue vom Himmel und ich bin jetzt Bundeskanzler für den ganzen Bums verantwortlich, hab denselben Fall und sag dazu kein Wort öffentlich, zeigt, wer das Geistes Kind und wer Opportunismus auf dem Rücken von getöteten Opfern von durch das Messer von Asylbewerbern betreibt. Da beginnt mein Respekt tatsächlich sehr, sehr stark zu bröckeln, muss ich sagen.
5: Darf ich einen Hauch natürlich weit alles ausholen?
2: Natürlich.
5: Es gab nach dem Krieg ein berühmtes Buch, dessen Titel auch in den allgemeinen Sprachgebrauch übergegangen ist, geschrieben von Alexander und Margarete Mitscherlich, zwei Psychologen, Die Unfähigkeit zu trauern. Das bezog sich damals auf die Unfähigkeit, auf die angebliche Unfähigkeit der deutschen Gesellschaft mit der Nazizeit fertig zu werden. Was wir heute haben, ist nichts anderes als die Unfähigkeit zu trauern. Die Unfähigkeit zu trauern über die Folgen einer Politik, die seit 20, 30 Jahren offene Grenzen bei uns zu fürchterlichen Folgen führt. Die Unfähigkeit zu trauern manifestiert sich genau in dem Unwillen und in der Unfähigkeit der Politik, auf diese Messermorde entsprechend zu reagieren, nicht nur nicht zu handeln, sondern sich auch noch nicht einmal zu äußern zu dem, was sie da selbst angerichtet haben. Wir haben es in diesem Sinne mit einer Form der Unterwerfung zu tun. Unterwerfung unter den Angriffen, ich meine das jetzt nicht im militärischen Sinn, aber den wachsenden Einflüssen einer fremden Kultur, des Islamismus in Deutschland. Unterwerfung, auch das Zitat, ein Buchtitel von Welbeck, dem französischen Schriftsteller, der in einer sehr weitsichtigen, fast prophetischen Form in einem Roman namens Unterwerfung beschrieben hat, was mit einer Gesellschaft passiert, wenn man der islamischen Einwanderung nicht Grenzen setzt. Genau das passiert jetzt in Deutschland. Wir unterwerfen uns und wir sind unfähig zu trauern.
2: Wir fragen uns, wo bleibt Ihre Rede, Herr Bundeskanzler? Das fragen nicht nur wir bei News Live, sondern immer mehr Bürger draußen in unserem Land. Und Julius, du hast es eben angesprochen, im Januar 2025 tötete der 28-jährige Afghane Enamullah O. in Aschaffenburg einen 2-jährigen Jungen und einen 41-jährigen Mann mit einem Küchenmesser. Damals findet Friedrich Merz noch als Oppositionsführer klare Worte. Hören wir mal rein.
7: Ich weigere mich anzuerkennen, dass die Taten von Mannheim, Solingen, Magdeburg und jetzt Aschaffenburg die neue Normalität in Deutschland sein sollen. Das Maß ist endgültig voll.
2: Ja, Herr Herles, damals noch, wir haben schon darüber gesprochen, aber ich gehe trotzdem noch mal drauf ein. Damals noch in der Opposition, kurz vor seiner Kanzlerschaft, ganz klares Statement, dagegen was tun zu wollen. Jetzt haben wir 2026, die grauen Taten hören nicht auf. Letztes Opfer Marius Dick in Trier. Wo bleibt die Rede des Bundeskanzlers?
5: Ja, dieser Satz, den er gerade, haben wir ihn gehört, vor 2 Jahren gesagt hat, nicht mal 2 Jahren, ist er nach wie vor gültig. Er müsste ihn ja nur wiederholen. Aber wenn er diesen Satz wiederholen würde, würde er zugleich sich selbst kritisieren müssen, seine Untätigkeit thematisieren müssen. Dagegen wehrt er sich. Er will nicht zugeben, dass er in dieser Frage versagt hat. Er will nicht zugeben, dass er die veränderte Migrationspolitik, die er angekündigt hat, nicht durchführen konnte, weil er eine Koalition mit den Linken führt. Das ist eine Tragik, aber nicht für Friedrich Merz, eine Tragik für dieses ganze Land.
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1: Mit Tanja Römischer. Im Streit um ein verfassungsrechtliches Tempolimit für Gesetzgebungsverfahren hat das Bundesverfassungsgericht eine Klage zurückgewiesen. Vor Gericht gezogen war eine Gruppe um den früheren CDU-Abgeordneten Heilmann. Sie hatten die Verabschiedung des Heizungsgesetzes 2023 als zu schnell kritisiert. Die Beratungszeit sei zu kurz gewesen. Die Richter in Karlsruhe erklärten, die Verfassung setze einer zu starken Beschleunigung zwar Grenzen, schreibe aber keine feste Frist oder ein beziffertes Tempolimit vor. Heilmann war 2023 vor das Bundesverfassungsgericht gezogen und hatte einen Eilantrag erwirkt. Im Nahostkonflikt gehen die US-Angriffe auf den Iran weiter. Zu den Zielen zählten in der Nacht Raketen- und Drohnenlager, Anlagen zur Küstenüberwachung sowie die Flugabwehr des Landes. Unterdessen bauen die USA ihre militärische Präsenz im Nahen Osten weiter aus. Das berichtet das Wall Street Journal. Demnach wurden US-Spezialkräfte in die Region verlegt und Kampfflugzeuge auf verschiedene Stützpunkte verteilt. Zudem sind Bomber in den USA und Großbritannien in erhöhter Bereitschaft. Mehr als 150 Militärärzte wurden außerdem in das US-Militärkrankenhaus in Landstuhl in Rheinland-Pfalz entsandt. Die USA und Saudi-Arabien haben ein Abkommen zum Aufbau eines zivilen Atomprogramms unterzeichnet. Die Energieminister beider Länder vereinbarten in Washington eine langfristige Zusammenarbeit im Wert von mehreren Milliarden Dollar. Nach Angaben der US-Regierung sollen dabei höchste Standards für nukleare Sicherheit gelten und eine Weiterverbreitung von Atomwaffen ausgeschlossen werden. Das Abkommen muss noch vom US-Kongress geprüft werden. Mehrere europäische Länder kämpfen weiter gegen Waldbrände. In Frankreich sind wegen eines großen Waldbrands bei Bordeaux rund 12.000 Menschen in Sicherheit gebracht worden. Nach Angaben der Einsatzkräfte wurden am Morgen Campingplätze und eine Freizeitanlage im Norden von Cap Ferret geräumt. Bei Löscharbeiten am Flughafen von Bordeaux kamen zwei Feuerwehrleute ums Leben. In Spanien wurden rund um die Hauptstadt Madrid mehrere Dörfer evakuiert. Auch in Italien kämpfen weiterhin tausende Einsatzkräfte gegen Waldbrände. Die Entscheidung über den neuen Unionsfraktionschef ist gefallen. Kanzleramtsminister Frei soll den Posten übernehmen. Darauf haben sich Kanzler Merz und CSU-Chef Söder verständigt. Die großen Probleme werden mit der neuen Personalie allerdings nicht gelöst. Journalist Wolfgang Herles sagt da morgen bei News Live:
2: Der Witz ist nur, Merz kann so viele Kabinettsumbildungen machen, wie er will. Die richtig notwendige Kabinettsumbildung kriegt er nicht hin, weil es nicht in seiner Macht liegt, die Frau Baas rauszuschmeißen, weil es nicht in seiner Macht liegt, den Herrn Klingbeil rauszuschmeißen. Die sind die Koalitionspartner, die selber ihre Minister bestimmen. Da hat der Kanzler gar nichts zu sagen.
1: Der bisherige Unionsfraktionschef Spahn war im Zuge der Leihmutter-Debatte zurückgetreten.
0: Soweit das Neueste. 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
1: Das Wetter für Deutschland. Im Südwesten ist es meist heiter bis sonnig und überwiegend trocken. Sonst wechseln sich Sonne und Wolken ab. Vor allem im Nordosten sind einzelne Schauer und kurze Gewitter möglich. Die Höchstwerte liegen zwischen 19 und 27 Grad. Morgen ist es im Norden und Nordwesten wechselnd bewölkt. An den Küsten sind einzelne Schauer möglich. Sonst scheint bei leichter Bewölkung häufig die Sonne und es bleibt trocken. Die Temperaturen steigen auf 20 Grad in Nordfriesland und bis zu 30 Grad im Breisgau.
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1: Hier ist Kissler Kompakt, der erste Kommentar des Tages. Heute lautet unser Thema: Sicherheit wird in Deutschland zum Zufallsprodukt. Es kann jeden treffen. Das ist die bittere Erkenntnis dieses Jahres. Natürlich hat es nicht der Mordtat von Trier bedurft, um zu dieser Einsicht zu gelangen. Auch die Jahre davor waren in Deutschland gepflastert mit Attacken, Überfällen, Tötungen aus dem Nichts. Zufallsopfer ist das Schreckenswort einer aus dem Ruder gelaufenen Migrationspolitik. Es kann wirklich jeden treffen. So wie es in Trier den Studenten Marius traf. Er verlor sein Leben grundlos, anlasslos, ohne Vorwarnung, mitten am Tag, auf dem Weg nach Hause. Mittlerweile kann jeder Mensch in Deutschland ein Zufallsopfer werden. Das, genau das, ist das größte Versagen der Bundesregierung, der Landesregierungen und ihrer Vorgänger. Und dieses Versagen ist unentschuldbar. Der Täter von Trier war ein Afghane. Der Täter von Aschaffenburg war auch ein Afghane. Der Täter im Regionalzug bei Brockstedt war ein staatenloser Palästinenser. Der Täter im ICE bei Straubing war ein Syrer. Die Liste ist unvollständig. Tatwerkzeuge waren meist Messer, auch Axt, Beil, Machete kamen schon zum Einsatz. Die Opfer kamen mal ums Leben, mal überlebten sie schwer verletzt. Immer waren es Zufallsopfer. Und die Täter waren Migranten aus dem arabischen Raum, in der Regel ohne Aufenthaltserlaubnis. Sie hätten sich nicht mehr im Land befinden dürfen, so wie im Mordfall von Trier. Der Asylantrag des Afghanen war 2017 abgelehnt worden. Er durfte bleiben, weil damals keine Abschiebungen nach Afghanistan stattfanden. Vor 3 Jahren erhielt der abgelehnte Asylbewerber eine Niederlassungserlaubnis der Stadt Trier mit, wie wir heute wissen, mörderischen Konsequenzen. Der 21-jährige Syrer im ICE bei Straubing war mit Axt und Hammer auf Fahrgäste losgegangen, seine Zufallsopfer. Das Gericht erklärte ihn für schuldunfähig. Der Syrer habe auf seiner 3-jährigen Flucht als unbegleiteter Minderjähriger eine Schizophrenie entwickelt. Nun darf der deutsche Steuerzahler für eine mehrjährige Unterbringung des Syrers in einer psychiatrischen Klinik aufkommen. Auch der afghanische Täter von Trier soll an einer psychischen Erkrankung leiden. Wie verträgt sich das mit seiner Tätigkeit in einer Firma für Schaltanlagen, wo er im Kollegenkreis beliebt gewesen sein soll? Weder eine angebliche Beliebtheit noch eine angebliche psychische Erkrankung mildern das Grauen. Der Trierer Afghane lauerte hinter einer Ligusterhecke, so berichtet es die Rheinpfalz. Es war ein Mittwochmorgen, Student Marius kehrte von einem Einkauf zurück. Er war auf einer belebten Straße unterwegs zur Wohnung. Da sprang der Afghane aus der Hecke hervor. Mit einem langen Küchenmesser stach er auf sein 1,93 Meter großes Zufallsopfer ein. Er traf den Studenten ins Herz. Der Herzbeutel wurde zerfetzt. Marius hatte keine Chance. Die Eltern sprechen vom Albtraum ihres Lebens. Nicht jedes Zufallsopfer verliert sein Leben. In Ruhpolding machte ein Afghane Jagd mit dem Messer auf Passanten. Es ging glimpflich aus. Der Afghane war zuvor bereits in seiner Gemeinschaftsunterkunft aggressiv aufgetreten. In Köln griff ein 22-jähriger Syrer mehrere Bahnreisende an. Er schlug mit der Faust auf sie ein. Einen Mann wollte er ins Gleisbett ziehen. Auch dieser Syrer wurde in eine psychiatrische Einrichtung eingewiesen. Als Merz noch Oppositionsführer war, sagte er, es reicht. Anlass war der Angriff eines 26-jährigen Syrers auf das Festival der Vielfalt in Solingen. Das ist 2 Jahre her. 3 Menschen tötete der Syrer. Mit den Worten, jetzt ist der Bundeskanzler gefragt, wandte sich Merz an den damaligen Amtsinhaber Scholz. Und Merz forderte wörtlich, nach Syrien und Afghanistan kann abgeschoben werden. Weitere Flüchtlinge aus diesen Ländern nehmen wir nicht auf. Zitat Ende. Heute reicht es erst recht. Und heute ist erst recht der Bundeskanzler gefragt. Ob es islamistische Attentate sind oder Attacken auf Zufallsopfer nach islamistischer Manier. Ein Land, in dem der Zufall über Tod oder Leben entscheidet, ist ein Land, in dem der Staat abdankt. Ein solches Land braucht genau das, was Merz im August 2024 forderte. Einen Aufnahmestopp und eine Rückführungsoffensive. Sonst geht Deutschland vor die Hunde. Das war Kissler Kompakt, der erste Kommentar des Tages, Ausgabe 323. Nur selber denken macht schlau.
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2: Wir machen weiter mit diesem Thema. Die Wahlen in Sachsen-Anhalt und Mecklenburg-Vorpommern rücken näher und damit auch die Sorge der CDU, von der AfD komplett überrollt zu werden. Und schon ist es wieder das Gespenst Brandmauer, das unterwegs ist. Und Sachsens CDU-Ministerpräsident Michael Kretschmer findet, wer jetzt noch über Brandmauer redet, hat die Zeichen der Zeit nicht erkannt.
3: Die krampfhafte Abgrenzung zur AfD spaltet die Union. Kanzler Merz hält weiter an einer Brandmauer fest.
4: Es gibt zwischen der CDU und der AfD keine Gemeinsamkeiten.
3: Doch auf kommunaler Ebene gibt es längst eine Zusammenarbeit in zahlreichen Sachfragen. Und auch namhafte CDU-Politiker äußern sich immer wieder kritisch über das kategorische Ausschließen der stärksten Partei im Osten. Jetzt lässt Sachsens Ministerpräsident Michael Kretschmer im Handelsblatt eine Bombe platzen. Zitat: Wer noch über Brandmauern redet, hat die Zeichen der Zeit nicht erkannt. Und entfacht damit erneut die Debatte, 45 Tage vor der wichtigen Landtagswahl in Sachsen-Anhalt, dem Schicksalstag am 6. September. Warum der CDU-Ministerpräsident mit dieser Aussage einen Nerv trifft und gleichzeitig sofort wieder seine Parteikollegen gegen sich aufbringt, darüber sprechen wir jetzt bei News Live.
2: Ja, einmal Brandmauer einreißen und zurück für Sachsens Ministerpräsident Kretschmer war das gestern ein bewegter Tag. Schauen wir einmal an, was der CDU-Mann dem Handelsblatt genau gesagt hat. Zitat: Wer noch über Brandmauer redet, hat die Zeichen der Zeit nicht erkannt. Wir müssen mit jedem reden, der reden will. Und schon in einem Interview bei Schuler Fragen, was ist hier bei News mit unserem Politikchef Ralf Schuler, sagte Michael Kretschmer im Mai etwas ganz Ähnliches. Hören wir mal rein.
5: Sie sind eine Transparenzfläche, die die anderen Parteien geschaffen haben, weil sie nicht in der Lage sind, Dinge zu lösen. Und deswegen darf man mit denen keine Zusammenarbeit machen. Das heißt nicht, dass Begriffe wie Brandmauer und Ähnliches nicht mehr geschadet als genutzt haben und dass man sie beiseite legen sollte. Und dass man nicht auch, so wie wir das im Sächsischen Landtag machen, beispielsweise einen Vizepräsidenten der AfD haben, dass wir die ganz normalen Instrumente der Demokratie haben, aber eben auch nicht mehr, dass wir sie im Rahmen des Konsultationsverfahrens, wenn wir Gesetzgebung machen, auch einladen mitzutun.
2: Michael Kretschmer im Gespräch mit unserem Politikchef Ralf Schuler, jetzt im Handelsblatt seine Aussage, wer jetzt noch über die Brandmauer redet, hat die Zeichen der Zeit nicht erkannt. Herr Halles, bringt Kretschmer mit so einer Aussage die Bundes-CDU kräftig ins Wackeln, ins Rütteln? Was meinen Sie?
6: Naja, es ist ja oft fälschlicherweise der Begriff Spaltung im Spiel. Selbstverständlich ist auch die CDU gespalten in der Frage, wie sie mit der größten Oppositionspartei, mit der AfD, verfahren soll oder nicht. Und jetzt ist meine dezidierte Meinung, dass diese Spaltung diesem Land gut tut. Denn wir haben es ja nicht mit zu viel politischem Streit zu tun, sondern mit zu wenig politischem Streit. Wir reduzieren die Demokratie auf das, was wir für zulässig, unsere Demokratie zulässig halten. Und das, was wir möglichst aus dem demokratischen Diskurs heraushalten wollen, nämlich die Auseinandersetzung mit einem großen Teil der Bevölkerung, die sich der AfD anschließt, aus Enttäuschung oder aus welchen Gründen auch immer. Nein, es ist wichtig und nützlich zu sehen, dass dieses Land als Ganzes gespalten ist zwischen Ostdeutschland und Westdeutschland. In Ostdeutschland hat man eine völlig andere Grundeinstellung gegenüber der AfD als im alten Westdeutschland. Das trifft natürlich die alte Adenauer-Partei CDU in ganz besonderem Maße. Ein Westdeutscher wie Merz kann sich gar nicht in das hineinversetzen, was den Ministerpräsidenten von Sachsen, aber auch den Ministerpräsidenten von Sachsen-Anhalt umtreibt, wenn er sieht, mit welcher Macht da eine neue Partei, die ganz wesentlich davon lebt, dass viele Leute mit der Wiedervereinigung eben doch nicht so einverstanden sind, wie wir das gerne propagandistisch behaupten. Ja, das ist, die AfD ist auch, jetzt setze ich mich ins Fettnäpfchen, aber das tue ich ganz bewusst und sehr gerne. Die Stärke der AfD im Osten ist auch ein Zeichen dafür, dass die Wiedervereinigung zu großen Teilen misslungen ist. Ja, dann dürfen wir uns überhaupt keiner Illusion hingeben. Man kann nicht auf Knopfdruck zwei Gesellschaften zusammenkleben und sagen, wir sind alle Brüder und Schwestern und jetzt machen wir auf innere Einheit. Das hat eben nicht funktioniert. Und ein Ausdruck davon ist, dass man im Osten viele Dinge, etwa Werte wie Demokratie, Freiheit, Gerechtigkeit, ganz anders definiert als im Westen. Und das wiederum bildet sich ab in der politischen Partei der AfD, die ganz andere, die eine ganz andere Logik verfolgt als die Altparteien im Westen. Also ich kritisiere das nicht, ich stelle es nur fest, dass es da zwei ganz verschiedene Welten innerhalb der Bundesrepublik gibt. Und insofern hat Kretschmer natürlich recht, wenn er aus seiner ostdeutschen, mitteldeutschen Sicht sagt, mit der AfD würde ich zwar nicht zusammenarbeiten, also keine Koalition bilden, aber reden muss ich mit denen, gemeinsame Projekte möglicherweise in den Parlamenten abstimmen, was ja in Sachsen ja auch passiert. Das ist was ganz Normales. Und darauf können wir uns einstellen. Kretschmer ist da nicht der Einzige. So ähnlich hat sich ja auch der Ministerpräsident von Sachsen-Anhalt,
2: Sven Schulze,
6: geäußert. Ein ostdeutscher Politiker kann gar nicht so reden, wie Friedrich Merz redet, weil er sich damit selber schaden würde.
2: Julius, jetzt hat Michael Kretschmer in seinem Bundesland natürlich erkennbar ganz andere Probleme als Friedrich Merz in der Bundespolitik. Aber Merz sagt, wir arbeiten weder mit der AfD noch mit den Linken zusammen. Kretschmer sagt jetzt, wer noch über Brandmauer redet, hat die Zeichen der Zeit nicht erkannt. Wie sehr ist das auch ein Hilferuf von Michael Kretschmer an die Bundespolitik, an die Bundes-CDU, weil er sieht ja, was in Sachsen los ist.
7: Naja, am Ende ist es Mathematik, die da bemüht wird. Mhm. Irgendwann sind diese 100% Stimmenverteilung so weit Richtung AfD aufgebraucht, dass alle erdenklichen Parteien, die noch existieren, auf diesem Wahlzettel zusammenarbeiten müssten, um gegen eine Riesenmehrheit der AfD eine Regierung zu bilden. In Sachsen-Anhalt sind wir sogar so weit, dass das Ganze auf der Kippe steht, also möglicherweise sogar die parlamentarische absolute Mehrheit für die AfD, dass dann diese Brombeere oder wie auch immer, welche Cassisfrucht man da bemühen möchte, nicht mal ausreichen würde und einfach das Volk so sehr satt hat, was es bisher gesehen hat, dass es jetzt dem AfD-Ministerpräsidenten, der da kommen könnte, einfach mal sagt, so, und jetzt darfst du einmal. Das Konzept Diabolisierung, Brandmauer, von Beginn an, als es noch Professoren waren, als rechtsextremen und rechtspopulistisch, weiß der Teufel, was alles zu beschimpfen, hat ja erkennbar nicht funktioniert. Und dieses, was Michael Kretschmer mit die Zeichen der Zeit erkennen, ich mutmaße das jetzt, meint ist, die CDU steht vor der Frage, sind wir der noch irgendwie selbstbewusst halbwegs starke Partner, der aus einer Position des Selbstbewusstseins heraus sagen kann, so verfahren wir jetzt mit dieser Partei, so knüpfen wir jetzt wenigstens mal Gesprächskanäle oder einzelne Gesetzesvorhaben oder Minderheitenregierung mit Duldung oder meinetwegen auch irgendwann eine Koalition, keine Ahnung, aber noch aus einer Position der Stärke heraus. Oder ist man irgendwann wirklich der kleine, kleine, kleine Partner, der mit bitte, bitte, bitte darf ich mitmachen an die AfD herankommen muss, weil es andere Konstellationen gibt, neue Parteien, BSW, wie auch immer, oder eben die absolute Mehrheit. Die CDU muss sich fragen, auf welcher Seite der Brandmauer sie sein will, wenn sie bricht. Auf der des noch irgendwie relevanten oder der des irrelevanten Partners und des, der dann irgendwie in der Versenkung verschwindet. Wir sind inzwischen im Bund an dem Punkt, neueste Insa-Umfrage, AfD 8,5 Punkte vor der Union. 8,5 Punkte, 29 zu 20,5.
2: Also wir reden ja oft über den Kipppunkt 30-20 hier bei News Live, der ist bald da.
7: Der ist sehr, sehr nah und ich frage mich halt wirklich nach all diesen Dingen, die jetzt probiert worden sind. Nach 10, 12 Jahren Diabolisierung, nach schon wieder Aufbruchskoalition und Arbeitskoalition, letzte Patrone Demokratie, letzte Chance, stehen wir nach einem Jahr und drei Monaten da, haben Belastungen, die uns als Entlastungen verkauft werden, haben einen Kanzler, der zu den Dingen schweigt, die er im Wahlkampf noch missbraucht hat, migrantische Gewalt auf junge Menschen, haben Rekordwerte der AfD in Umfragen, Minusrekordwerte für die SPD und die CDU und die CSU. Irgendwann muss man doch mal merken, dass irgendwas gescheitert ist, dass das eigene politische Modell gescheitert ist, dass die Strategie, einen politischen Gegner zu bekämpfen und klein zu halten, gescheitert ist, dass die AfD inzwischen in einem Selbstbewusstsein vor die Kameras tritt und sagt, redet ihr über was ihr wollt, schiebt uns in die Schuhe, was ihr wollt, die Menschen wählen uns sowieso, dieses Selbstbewusstsein inzwischen vor sich herträgt und das Ganze sich auch noch in der Bevölkerung widerspiegelt. Also ich würde irgendwann mal so als Politikstratege versuchen umzudenken und rauszukommen. Ich glaube, das ist ein vorsichtiger Versuch von Michael Kretschmer. Man nennt es ja immer Testballon in der Politik. Mhm. Also ich lasse mal was steigen, was dann so am medialen, öffentlichen Horizont so lang schwebt. Und dann kommt dann der, in dem Fall Ralf Stegner, und nimmt sofort eine Luftbüchse und schießt das Ding wieder runter. Und die Frage ist, ob Michael Kretschmer sich da von der SPD jetzt beeindrucken lässt oder an seiner Position jetzt zumindest mal vorsichtig festhält.
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1: Mit Tanja Römischer. Für Gesetzgebungsverfahren gibt es auch künftig kein Tempolimit. Das Bundesverfassungsgericht in Karlsruhe hat eine Klage gegen eine zu schnelle Entscheidung beim Heizungsgesetz zurückgewiesen. Vor Gericht gezogen war eine Gruppe um den früheren Bundestagsabgeordneten Heilmann. Sie sahen ihre Rechte als Parlamentarier durch das überhastete Verfahren verletzt. Heilmann hatte 2023 in Karlsruhe einen Eilantrag gegen das Heizungsgesetz erwirkt. Das Bundesverfassungsgericht untersagte die Verabschiedung vor der Sommerpause. Knapp zwei Monate später wurde es im Bundestag verabschiedet und trat Anfang 2024 in Kraft. Die EU-Staaten haben sich auf ein weiteres Sanktionspaket gegen Russland verständigt. Nach Angaben von Diplomaten umfasst es zusätzliche Maßnahmen gegen den russischen Finanz- und Energiesektor sowie Einreiseverbote für russische Soldaten. Zudem soll die automatische Anpassung des Ölpreisdeckels für russisches Öl für 12 Monate ausgesetzt werden. Damit will die EU verhindern, dass Russland wegen der gestiegenen Weltmarktpreise höhere Einnahmen aus seinen Ölexporten erzielt. Die USA haben ihren Militäreinsatz gegen den Iran ausgeweitet. Regierungsvertreter erklärten gegenüber dem Portal Axios, dass erstmals seit dem Wiederaufflammen der Kämpfe ein strategischer B-1-Langstreckenbomber zum Einsatz gekommen sei. Der Bomber kann eine besonders große Bombenlast transportieren und gilt als eines der schlagkräftigsten Flugzeuge der US-Luftwaffe. Medienberichten zufolge prüft US-Präsident Trump weitere militärische Schritte gegen den Iran. Nach dem Messermord an dem Studenten Marius Dick in Trier hält sich Kanzler Merz weiterhin zurück. Öffentlich äußert er sich nicht zu dem Fall. Die Trauerfeier für den durch einen abgelehnten Asylbewerber getöteten Marius wird er nicht besuchen. Auch bei einer Gedenkveranstaltung zur Erinnerung an Opfer von Gewalt im September wird er nicht anwesend sein. Genauso wie zahlreiche seiner Politikerkollegen. Zur Absage des Kanzlers sagte der Vater eines Gewaltopfers, Michael Kürath, am Morgen bei News Live.
2: Aber es stand in dieser Einladung auch die Frage dahingehend, falls er nicht Zeit hätte, ob er uns einen adäquaten Vertreter schicken könnte. Das wird ja auch leider nicht beantwortet und ist eigentlich schon sehr traurig, dass seitens der Bundesregierung, wenn es um Opfer von Migrantengewalt geht, leider sehr wenig Interesse vorhanden zu sein scheint, sich dort in dem gleichen Maß zu betätigen, wie wenn es andere Opfer trifft.
1: Die Gedenkveranstaltung der Trauerwache Deutschland findet am 19. September in Frankfurt am Main statt. Der britische Premierminister Burnham hat weitere Entlastungen für die Bürger angestoßen. Für Pubs, Clubs und Veranstaltungsorte mit Live-Musik soll die Gewerbesteuer um 20% gesenkt werden. 32.000 Unternehmen in Großbritannien sollen davon profitieren. Burnham sagte, Ziel sei es, dem ganzen Land Hoffnung zurückzugeben. Die Pubs und Einkaufsmeilen nannte er das pulsierende Herz der Gemeinschaften. Burnham war erst Anfang der Woche zum Premier ernannt worden. Den Bürgern hatte er Entlastungen versprochen.
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1: Das Wetter für Deutschland. Im Südwesten ist es meist heiter bis sonnig und überwiegend trocken. Sonst wechseln sich Sonne und Wolken ab. Vor allem im Nordosten sind einzelne Schauer und kurze Gewitter möglich. Die Höchstwerte liegen zwischen 19 und 27 Grad. Morgen ist es im Norden und Nordwesten wechselnd bewölkt. An den Küsten sind einzelne Schauer möglich. Sonst scheint bei leichter Bewölkung häufig die Sonne und es bleibt trocken. Die Temperaturen steigen auf 20 Grad in Nordfriesland und bis zu 30 Grad im Breisgau.
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2: Die ganz große Gesundheitsreform hat der Kanzler versprochen und die Gesundheitsministerin. Und ich freue mich bei Schuler, Fragen, was ist? Heute einen Gast zu begrüßen, der weiß, wovon die Gesundheitsministerin spricht. Herzlich willkommen, Andreas Gassen. Sie sind Chef der Kassenärztlichen Bundesvereinigung, sozusagen der Oberarzt von mehr als 190.000 Ärzten. Spielen eigentlich unnötige Verordnungen einen kostentreibenden Effekt? Jetzt können Sie natürlich Ihre eigenen Klientel nicht in den Rücken fallen und müssen ja sagen, die Verordnungen sind selbstverständlich nur realistisch. Aber es gibt ja so Statistiken, dass wir mehr MRT oder mehr CTs, mehr Knieoperationen, Ähnliches machen.
3: Also zunächst mal wird natürlich nur das verordnet, was sinnvoll ist. Aber, und das ist das Problem, die Kollegen wissen ja nicht, ob das vielleicht schon von jemand anders verordnet wurde. Also das geht los bei Medikamenten. Wenn Sie jemanden in der Sprechstunde haben und brauchen Medikamente, Sie verschreiben das, dann wissen Sie ja gar nicht, ob der vielleicht 4 Wochen vorher schon bei einem Kollegen war und das gleiche Medikament auch schon mal schon. Solange die das nicht einlösen, ist ja kein Schaden entstanden. Aber wenn das dann gekauft wird, liegt im Schrank, hat es natürlich Geld gekostet. Das gleiche gilt für bildgebende Verfahren. Erstmal können Menschen ja sogar ohne vorher bei einem Facharzt gewesen zu sein, eine MRT-Untersuchung in Anspruch nehmen und lassen sich das dann nachher von irgendwem bei Überweisung gewährleisten. Und wir haben keinerlei Überblick, was die Patienten im Gesundheitssystem in Anspruch nehmen. Es gibt da keine Steuerung. Und die elektronische Patientenakte, die ja so gehypt wird, ist genau in der Lage, eben das nicht abzubilden, weil die elektronische Patientenakte ja eine Akte ist, die die Patienten in ihren Zugriffsrechten und auch in ihren Inhalten definieren können. Das heißt, Sie können ja, wenn Sie zweimal im Kernspin waren und möchten noch ein drittes haben und sagen, wenn ich das in der EPA stehen habe, sagen die, Sie haben ja schon zwei, also lösche ich die beiden und dann kann ich noch ein drittes machen. Es ist natürlich nicht so, dass der Großteil der Patienten jetzt Kernspintomografien sammelt, aber wir haben eben doch einen Teil von Patienten, so quasi Heavy User, die das doch recht intensiv machen. Und da wir überhaupt keine Kontrolle haben, welche Untersuchung wann wo gemacht worden ist, kommt es eben zu diesen Doppel- und Dreifachuntersuchungen. Das ist aber nicht Versäumnis der Kollegen, weil sie es schlicht nicht wissen.
2: Ich dachte, das wäre der Sinn der elektronischen Patientenakte.
3: In der Theorie ja.
2: Woran liegt es in der Praxis?
3: Es liegt daran, dass es kein, wie wir es aus dem Ausland kennen, so ein Electronic Patient Record ist, den der Arzt geführt ist, also eine arztgeführte Akte, wo alle Dinge eingetragen werden und die dann unveränderlich mitläuft auf der Patientenreise, sondern es ist eben eine Akte, über die die Patienten die Hoheit haben, was man ja diskutieren kann. Aber damit ist sie medizinisch eigentlich wertlos. Wenn Sie beispielsweise Medikamente bekommen wegen einer psychischen Erkrankung und möchten nicht, dass Ihre weiteren behandelnden Ärzte das sehen, dann löschen Sie die einfach. Das ist natürlich, wenn Ihnen jemand was anderes verschreibt, was möglicherweise mit diesem Medikament kollidieren würde, nicht ganz ungefährlich. Aber da haben wir bisher, konnten wir nicht durchdringen. Die elektronische Patientenakte ist, weil man wahrscheinlich auch so lange dran rumgedoktert hat, für fast eine heilige Kuh geworden. Und deshalb wird sie für alle möglichen Dinge in Anspruch genommen und soll viele Dinge perspektivisch regeln, vom Primärarztsystem über die Notfallstrukturreform und vielerlei Dinge mehr. Was man völlig außer Acht lässt, erstmal hat die elektronische Patientenakte im Moment eine Erreichbarkeit von 97%, was übersetzt bedeutet, 14 Tage im Jahr kommen Sie gar nicht in diese Akte rein. Das würde man zum Beispiel beim Online-Banking als deutlich unangenehm empfinden, wenn Sie 14 Tage im Jahr nicht Online-Banking machen könnten. Dazu kommt noch, dass ja diese elektronische Patientenakte für die Patienten nur über die App wirklich benutzbar ist. Und knapp 5% aller Versicherten haben eine solche App. Das heißt, man kann nicht wirklich sagen, dass die elektronische Patientenakte jetzt ein Instrument ist, was auf dem Markt heiß nachgefragt ist. Also wenn Sie als Anbieter einer solchen Leistung in der freien Wirtschaft agieren würden, hätten Sie ein echtes Problem.
2: Ich habe ein paar Mal versucht, mich mit der Barmer-App da einzuklinken und das hat nie geklappt, dann habe ich es gelassen. Hat denn das E-Rezept eigentlich irgendwas bewirkt?
3: Na gut, das E-Rezept funktioniert meistens. In der Theorie ist das natürlich eine elegante Sache.
2: Es gibt aber immer wieder Praxen, wo die sagen, ein Papier ist bei uns besser oder so.
3: Naja, es gibt immer wieder Systembrüche. Dann stürzt der Server mal ab, dann ist es nicht erreichbar, dann dauert das Rezept sehr lange. Das ist natürlich dann lästig, wenn Patienten im Grundsatz vorher haben die einen Zettel in die Hand bekommen, hatten den physisch in der Hand und konnten in die Apotheke gehen. Den kriegen Sie ja heute bestenfalls noch auf Ausdruck, was natürlich das Ganze völlig konterkariert. Aber wenn das elektronische Patientenrezept in der Apotheke nicht abrufbar ist, kriegen Sie das Medikament nicht. Und wenn Sie Pech haben, dann dauert es mal 2-3 Stunden, dann ist es eben nicht damit getan, dass Sie aus der ersten Etage unten ins Erdgeschoss in die Apotheke laufen und das Rezept ist halt nicht da.
2: Wie man aus den Unterhändlerkreisen gehört hat, ist dieser Deal mit der Krankschreibung im Koalitionsausschuss lange hin und her verhandelt worden. Und weil die Karenztage der Union nun nicht kommen sollten, hat man als kleines Zuckerli für die SPD wohl in Aussicht gestellt, das Infarktvorsorgegesetz, gesunde Herzgesetz von Karl Lauterbach, doch noch demnächst wieder umzusetzen. Ist das eine gute Idee? Brauchen wir das Gesetz dringend?
3: Naja, also das Gesetz von Karl Lauterbach war ja nicht der weiße letzter Schluss, würde ich mal sagen. Also die Idee, dann Jugendlichen und Kindern Statine zu geben, um später ihr Infarktrisiko zu senken, ist sicherlich nicht die Idee, wie man es sinnvollerweise macht. Ob jetzt das Infarktvorsorgegesetz da sehr viel besser ist, habe ich so meine Zweifel. Konkret, das haben wir noch nicht vorliegen. Was grundsätzlich sinnvoll wäre, dass wir uns beim Thema Prävention ein bisschen auf den Weg machen würden. Was wir nach wie vor im Wesentlichen adressieren, sind natürlich Reparaturmechanismen. Ja.
2: Jetzt bin ich immer schon ein bisschen skeptisch, wenn etwas gesunde Herzgesetz heißt, weil diese Deppenbezeichnungen im Kleinkindduktus machen mich immer etwas argwöhnisch. Ein anderes Thema, was nun alles andere als lustig ist, Angriffe, Übergriffe auf Ärzte in Krankenhäusern, gibt es immer mehr Meldungen. Ist das ein Thema, was auch die niedergelassenen Ärzte betrifft?
3: Ja, das tut es. Vielleicht nicht so in dieser massierten Form, wie man das manchmal aus Krankenhausambulanzen kennt, wo wirklich dann auch zum Teil größere Personengruppen in solchen Krankenhausambulanzen Theater machen, wenn sie nicht schnell genug drankommen. Aber man kennt das auch in den Praxen, wenn eben aus Sicht der Versicherten Leistungen vorenthalten werden, wenn beispielsweise jemand ein Massagerezept nun zwingend haben will und das als maximal ungerecht empfindet. Das ist natürlich die große Ausnahme. Die überwiegende Zahl der Patienten ist natürlich, verhält sich ja absolut korrekt, aber es gibt tatsächlich in relevantem und auch in steigendem Umfang Aggressionsthemen auch in den Praxen, von Beschimpfung bis hin zu Sachbeschädigung oder auch Handgreiflichkeiten. Wer hat das ja unter dem FDP-Justizminister schon mal adressiert und dafür geworben, auch diese Tatbestände in die Erweiterung im Strafrecht einzubeziehen. Das hat man dann nicht gemacht. Das soll ja jetzt umgesetzt werden. Also es ist traurig, dass man das muss, aber tatsächlich ist es so, dass insgesamt offensichtlich das Potenzial für solche Aggressionen mehr wird. Und wir erleben es ja auch, dass Feuerwehr, die ausrückt, um Brand zu löschen, mit Gegenständen beworfen werden. Eine völlig irrsinnige Situation. Man weiß auch nicht wirklich, was in den Köpfen dieser Leute vorgeht. Ne?
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2: Ein ungewöhnlich scharfer Schlagabtausch sorgt für Aufsehen. Darüber berichtet die Welt. Im Mittelpunkt der frühere Gesundheitsminister Karl Lauterbach. Er wehrt sich öffentlich gegen das, was er als ständiges Schlechtreden Deutschlands bezeichnet. Folgendes postete der SPD-Politiker Lauterbach auf X. Es ist dieses permanente Schlechtreden, was uns am stärksten schadet. Diese ewigen Übertreibungen von jungen Talenten, die mit dem hohen Rentenbeitrag Schnief nicht klarkommen und deshalb angeblich auswandern. Auf diese Leute können wir verzichten, falls es sie überhaupt gibt. Lauterbach reagiert damit auf einen Tweet von Thorsten Alsleben, Geschäftsführer der Initiative Neue Soziale Marktwirtschaft. Lesen wir mal rein. Heute hat uns das fünfte Paar aus unserem engen Freundeskreis mitgeteilt, dass es auswandern möchte. Alle fünf Familien haben kleine Kinder, sind alle unternehmerisch tätig, alle verdienen sehr viel Geld. Drei nach Mallorca, zwei nach Portugal. Das ist doch Wahnsinn. Am Ende wird Deutschland zum Land der Beamten, Rentner und Grundsicherungsempfänger. Ja, attackiert Karl Lauterbach da harsch die junge Generation, Herr Harles, die die Nase voll hat von hohen Abgaben, von hohen Steuern und von dem, was in diesem Land passiert? Also macht er sich lustig über die Leistungsträger, die das Land verlassen? Mit einem Schnief?
3: Ja, Leistungsträger zählen für die Sozialisten überhaupt nicht. Die sind aber keine Fiktion. Die wandern ja tatsächlich aus. Die haben tatsächlich die Nase voll von diesem Land. Nein, dieser Lauterbach ist einer der unerträglichsten Schwätzer in der Politik. Einer der unseligsten Figuren auf der politischen Bühne. Er hat schon als Gesundheitsminister komplett versagt. Jetzt quatscht er überall damit, wo er überhaupt keine Ahnung hat. Es ist einfach Blödsinn, was er sagt. Aber dieser Blödsinn ist gefährlich, weil er ja den Eindruck erweckt, nicht die Lage sei so schlimm, sondern wie wir über die Lage reden. Und das ist natürlich ein Grundirrtum. Politik ist ja dazu da, die Missstände zu beseitigen, die Krise zu beantworten. Er beantwortet nicht die Krise, sondern er behauptet einfach, die Krise sei nur das Salongeschwätz von Leuten, denen es viel zu gut geht und die jetzt über Auswandern spekulieren. Nein, so ist es nicht. Die Krise ist real. Die Krise betrifft auch nicht nur die Leute, die einen Porsche fahren und eine Rolex am Arm tragen, genau. Und der Herr Klingbeil will es ihnen ja wegnehmen. Das ist alles dieselbe Bagage. Ja, die denkt nur an Umverteilung, die denkt nicht an aktive Wirtschaftspolitik. Die haben gar keine Ahnung, was Wirtschaftspolitik ist. Die haben nur Ahnung davon, was Umverteilung heißt. Die glauben, wenn man den Armen was wegnimmt, den Reichen was wegnimmt, geht es den Armen automatisch besser. Dieses Nullsummenspiel, das ist ökonomisch längst erwiesen, funktioniert ja nicht.
4: Aber nicht einmal von Umverteilung verstehen Sie etwas, ja. Weil das sind ja die Menschen, die man sogenannte, also diejenigen, die gutes Geld verdienen, eine gute Ausbildung gemacht haben und dadurch auch diese Mobilität überhaupt haben, zu sagen, okay, ich breche hier alles ab, ich gehe mit meiner Familie nach USA, nach Zypern, nach Mallorca, wohin auch immer, sind sogenannte Nettosteuerzahler. Also Menschen, die mehr Geld ins System einzahlen, als sie selbst verbrauchen. Beispielsweise in der Krankenkasse sind es in der Regel auch Menschen, die mehr auf ihre, trotz viel Arbeit, mehr auf Gesundheit und Körper achten. Gesünder sind, weniger Kosten dort verursachen. Das sind Menschen, die netto ins Steuersystem einzahlen, die von keinerlei Leistungen profitieren, mal abgesehen vielleicht vom Kindergeld. Klar, die fahren über Straßen und Brücken, aber darüber hinaus passiert nicht viel und sie zahlen netto ins System ein, damit andere auch davon profitieren können und der eine oder andere eben nicht aufstehen muss und Bürgergeld bekommen kann. Das sind Maximalbeitragszahler in der Krankenkasse, Maximalbeitragszahler in der Rentenkasse, Maximalbeitragszahler in der Pflegekasse, Maximalbeitragszahler der Arbeitslosenversicherung und Top-Steuerzahler. Ich kann nur sagen, wir brauchen diese Menschen in diesem Land. Mhm. Und ich kann jeden verstehen, der sagt, ich mache das nicht mehr mit und hau ab. Wir sehen diese Wanderungsbewegungen. 250.000 Deutsche verlassen das Land und gleichzeitig kommen 200.000 Menschen ins Land. Wenn wir jetzt Professor Raffelhüschen, dem sogenannten Rentenpapst, zuhören, dann sollte im Interesse eines Landes sein, dass diejenigen, die gehen, weniger schlau sind als der Durchschnitt und diejenigen, die kommen, schlauer sind oder mindestens mal genauso schlau und fähig, was den Arbeitsmarkt betrifft, als der Durchschnitt. Wir machen das exakte Gegenteil. Diejenigen, die gehen, sind im Durchschnitt jünger und gebildeter als der Landesdurchschnitt. Also da gehen junge Akademiker und die kommen, sind leider Gottes in der Regel auch junge Menschen, das ist schon mal gut, aber was nicht so gut ist, dass sie für diesen deutschen Arbeitsmarkt kaum bis gar nicht geeignet sind und wenig an Können und Fähigkeiten mitbringen. Also eben nicht der Ingenieur und der Arzt. Auch mal dabei, aber eben nicht die breite Masse ausmachen. Und das heißt, nennt man dann im Großen und Ganzen Brain Drain und bei uns in dem Fall sogar auch noch Sozial- und Abgabendrain, Sozialstaatsabgaben und Steuerdrain, weil die klugen, jungen Menschen, die die Zukunft dieses Landes gestalten könnten und viel in dieses System einzahlen, die gehen und stattdessen kommen Menschen, die eben zu Beginn meistens erstmal vom Sozialstaat abhängig sind und viel zu oft auch langfristig dann diese Kassen belasten, statt sie zu füllen.
2: Viele junge und gut ausgebildete Menschen verlassen das Land. Der Julius hat es gesagt, rund 250.000 Leistungsträger verlassen das
3: Leistung
2: Land.
3: Leistung darf sich nicht mehr lohnen. Das ist leider so seit vielen Jahren in Deutschland. Es ist eine Umkehr dessen, was eigentlich notwendig wäre.
2: Und nochmal zur Aussage von Karl Lauterbach. Auf diese Leute können wir verzichten. Lauterbach zeigt sich genervt
4: wenn
2: von der
4: Auswanderdebatte.
3: Ja, ich kann auf Lauterbach verzichten.
2: Wie weit darf
3: auf diese Figuren wie Kniebeil und Baas und diese ganze linke Bagage, auf die kann ich gerne verzichten. Aber auf die kann man leider nicht verzichten, denn wir leben in einer Demokratie. Also muss ich mit ihnen fertig werden. Wenn ich mit ihnen fertig werden soll, muss ich aber mit ihnen streiten, muss ich ihnen sagen, wo der Hammer hängt, wo die Grenzen der Vernunft sind. Aber über Vernunft kann man mit solchen Leuten ja leider nicht reden.
2: Herr Hals, ich habe es geschafft. Ich habe sie ein bisschen angezündet.
4: Aber das war noch nichts.
2: Das war noch nichts. Alter, auf diese Leute können wir verzichten. Ich denke mal, wir können auf solche Aussagen von Karl Lauterbach verzichten, weil ich finde, auch wenn man in der SPD ist, sowas darf man einfach nicht sagen.
4: Aber was ist das für ein Menschenbild? Ich meine, das sind diejenigen, die im Zweifel Unternehmen gründen, die Führungspositionen übernehmen, die aus eigener Erfahrung weiß ich, dass die 1, 2 oder 3 Stunden mehr arbeiten, die einspringen, wenn jemand fehlt. Das sind diejenigen, die die Ideen geben, die Teams führen, die dafür sorgen, dass wir vorankommen und nicht nur verwalten. Was ist das für eine arrogante Respektlosigkeit aus dem scheißwarmen 12.000 Euro Bundestagssessel und zuvor Minister? Lauterbach stehen schon 6.000 Euro Altersvorsorge zu als durch seine glorreiche Zeit als Corona-Minister. Die sind fix fest verbrieft. Da würde ich mich auch zurücklehnen und sagen, ja, die sollen wir nicht so meckern über die hohen Rentenbeiträge.
2: Absolut.
4: Schnief, stand ja auch noch, hast du ja vorgelesen, schnief die hohen Rentenbeiträge. Die Menschen bezahlen einfach 1.700 Euro in die Rente und wissen, dass sie, naja, plus 4% die nächsten Jahre, dass sie nichts bekommen werden oder wenig und zu wenig bekommen werden. Also das hat schon eine Arroganz gepaart mit Respektlosigkeit, die wirklich seinesgleichen sucht.
2: Dann kommen wir zur nächsten Schlagzeile des Tages. 10 Jahre nach dem Attentat am Olympia-Einkaufszentrum in München ist der 9 Todesopfer gedacht worden. Unter anderem die ARD berichten darüber. Bundespräsident Frank-Walter Steinmeier erinnerte an die rassistischen Motive des Täters und mahnte, Rassismus und Antisemitismus entschieden zu bekämpfen. Zugleich sagte er, Deutschland sei ein Land mit Migration. Hintergrund.
5: Deutschland ist ein Land mit Migrationshintergrund. Das macht uns aus. Und gerade die Ermordeten von München 2016 haben jede und jeder Einzelne ihre Hoffnung und ihren Lebenstraum, ihre besten Eigenschaften und ihre Leistungsbereitschaft in diesem, unserem gemeinsamen Land leben wollen und damit auch für dieses Land und für unser gemeinsames Deutschland. Meine Damen und Herren, wer die Menschenfreundlichkeit unseres Gemeinwesens bewahren und schützen will, der muss gegen jede Spur von Menschenfeindlichkeit eintreten. Dazu mahnen die Opfer des Anschlags von vor 10 Jahren.
2: Steinmeier feiert das Migrationsland Deutschland. Herr Herles instrumentalisiert der Bundespräsident das Gedenken an das Münchner Attentat. Bei mir hinterlässt das irgendwie so einen Eindruck. Wie geht es Ihnen?
3: Naja, es ist die übliche Sonntagspredigt, die an der Realität nicht nur haarscharf vorbeischrammt. Der Attentäter von München war ein Mann mit Migrationshintergrund. Damit fängt es schon mal an.
2: Das meinte ich mit der Frage dazu, ja.
3: Also erstens. Zweitens, wie üblich, bei unserer politischen Klasse sind die auf dem linken Auge blind. über die vielen, vielen Messeropfer, Mordopfer von Messerattentaten aus islamistischer Ecke wird weniger geredet. Hier war ein großer Fall auf einmal, 9 Tote, 9 Opfer. Das soll man nicht kleinreden. Ich finde richtig, dass er da hingefahren ist nach München, dass dieser 10-jährige Jahrestag dazu benutzt wurde, darüber nachzudenken. Aber dann muss man genauso nachdenken über die Opfer, die von islamistischen Messerattentätern, und das sind in der Summe wahrscheinlich wesentlich mehr als Opfer von in Anführungszeichen Rechtsradikalen, diesen Attentäter von München als Rechtsradikalen zu bezeichnen, das kann man zwar machen, aber es trifft eben nicht haarscharf, was in diesem Mann vorging, ja. Wissen wir ja sowieso nicht, der hat sich dann selber umgebracht am Tag dieses Attentats. Das ist nie gerichtlich aufgearbeitet worden. Aber eigentlich müsste der Bundespräsident, er hätte gar nichts anderes mehr zu tun. Er bräuchte gar kein neues Amt in Berlin. Er würde nur noch von einer Beerdigung zur anderen fahren, wenn er bei allen Messerattentaten genau solche Reden schwingen würde, islamistische Messerattentate, wenn er genau solche Reden da immer schwingen würde, wie jetzt in München.
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1: Mit Tanja Römischer. Für Gesetzgebungsverfahren gibt es auch künftig kein Tempolimit. Das Bundesverfassungsgericht in Karlsruhe hat eine Klage gegen eine zu schnelle Entscheidung beim Heizungsgesetz zurückgewiesen. Vor Gericht gezogen war eine Gruppe um den früheren Bundestagsabgeordneten Heilmann. Sie sahen ihre Rechte als Parlamentarier durch das überhastete Verfahren verletzt. Heilmann hatte 2023 in Karlsruhe einen Eilantrag gegen das Heizungsgesetz erwirkt. Das Bundesverfassungsgericht untersagte die Verabschiedung vor der Sommerpause. Knapp zwei Monate später wurde es im Bundestag verabschiedet und trat Anfang 2024 in Kraft. Die EU-Staaten haben sich auf ein weiteres Sanktionspaket gegen Russland verständigt. Nach Angaben von Diplomaten umfasst es zusätzliche Maßnahmen gegen den russischen Finanz- und Energiesektor sowie Einreiseverbote für russische Soldaten. Zudem soll die automatische Anpassung des Ölpreisdeckels für russisches Öl für 12 Monate ausgesetzt werden. Damit will die EU verhindern, dass Russland wegen der gestiegenen Weltmarktpreise höhere Einnahmen aus seinen Ölexporten erzielt. Die USA haben ihren Militäreinsatz gegen den Iran ausgeweitet. Regierungsvertreter erklärten gegenüber dem Portal Axios, dass erstmals seit dem Wiederaufflammen der Kämpfe ein strategischer B-1-Langstreckenbomber zum Einsatz gekommen sei. Der Bomber kann eine besonders große Bombenlast transportieren und gilt als eines der schlagkräftigsten Flugzeuge der US-Luftwaffe. Medienberichten zufolge prüft US-Präsident Trump weitere militärische Schritte gegen den Iran. Nach dem Messermord an dem Studenten Marius Dick in Trier hält sich Kanzler Merz weiterhin zurück. Öffentlich äußert er sich nicht zu dem Fall. Die Trauerfeier für den durch einen abgelehnten Asylbewerber getöteten Marius wird er nicht besuchen. Auch bei einer Gedenkveranstaltung zur Erinnerung an Opfer von Gewalt im September wird er nicht anwesend sein. Genauso wie zahlreiche seiner Politikerkollegen. Zur Absage des Kanzlers sagte der Vater eines Gewaltopfers, Michael Kürath, am Morgen bei News Live.
2: Aber es stand in dieser Einladung auch die Frage dahingehend, falls er nicht Zeit hätte, ob er uns einen adäquaten Vertreter schicken könnte. Das wird ja auch leider nicht beantwortet und ist eigentlich schon sehr traurig, dass seitens der Bundesregierung, wenn es um Opfer von Migrantengewalt geht, leider sehr wenig Interesse vorhanden zu sein scheint, sich dort in dem gleichen Maß zu betätigen, wie wenn es andere Opfer trifft.
1: Die Gedenkveranstaltung der Trauerwache Deutschland findet am 19. September in Frankfurt am Main statt. Der britische Premierminister Burnham hat weitere Entlastungen für die Bürger angestoßen. Für Pubs, Clubs und Veranstaltungsorte mit Live-Musik soll die Gewerbesteuer um 20% gesenkt werden. 32.000 Unternehmen in Großbritannien sollen davon profitieren. Burnham sagte, Ziel sei es, dem ganzen Land Hoffnung zurückzugeben. Die Pubs und Einkaufsmeilen nannte er das pulsierende Herz der Gemeinschaften. Burnham war erst Anfang der Woche zum Premier ernannt worden. Den Bürgern hatte er Entlastungen versprochen.
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1: Das Wetter für Deutschland. Im Südwesten ist es meist heiter bis sonnig und überwiegend trocken. Sonst wechseln sich Sonne und Wolken ab. Vor allem im Nordosten sind einzelne Schauer und kurze Gewitter möglich. Die Höchstwerte liegen zwischen 19 und 27 Grad. Morgen ist es im Norden und Nordwesten wechselnd bewölkt. An den Küsten sind einzelne Schauer möglich. Sonst scheint bei leichter Bewölkung häufig die Sonne und es bleibt trocken. Die Temperaturen steigen auf 20 Grad in Nordfriesland und bis zu 30 Grad im Breisgau.
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2: Wer Journalist sein will, muss tun, was der Staat verlangt. Das ist offenbar das Weltbild dieser Menschen bei der Landesmedienanstalt in Nordrhein-Westfalen. Ich lese Ihnen jetzt noch einmal wörtlich vor, was genau diese Landesmedienanstalt NRW an Ben Bernd geschrieben hat. Denn jeder Bürger, der noch an seiner Freiheit hängt und sie liebt, sollte diesen Vorgang kennen. Erzählen Sie Ihren Kindern, Freunden, Verwandten, allen davon. Es ist einer von vielen Zeitenbrüchen, die derzeit überall im Land geschehen. Von Hausdurchsuchungen im Morgengrauen für Witze bis zur Instrumentalisierung der Behörden. Und hier ist eben jenes Schreiben des Schreckens. Ich zitiere. Wir sind auf folgenden Beitrag aus dem oben genannten Telemedienangebot aufmerksam gemacht worden. Ich habe mich getraut, Björn Höcke einzuladen. In dem Beitrag heißt es ab Stunde 4, Minute 24, Sekunde 46, also keiner wusste, dass alles für Dö das Motto der SA war, weil man konnte es nicht wissen, denn die SA hatte kein Motto. Und weiter heißt es, an dieser Stelle behauptet ihr Interviewpartner Björn Höcke, die SA hätte kein Motto gehabt. Hierbei handelt es sich um eine Tatsachenbehauptung, die dem Beweis zugänglich ist. Nach gefestigten wissenschaftlichen Erkenntnissen war alles für Deutschland eine zentrale Losung der paramilitärischen Kampforganisation der NSDAP, der SA. Der entsprechende Interviewausschnitt wird in dem streitgegenständlichen Beitrag abgespielt, ohne dass eine kritische Einordnung bzw. Richtigstellung stattfindet. Da erhebliche Zweifel an dem Wahrheitsgehalt der Aussagen Höckes bestehen, gebietet es die journalistische Sorgfalt an dieser Stelle, die Aussage bereits in der Interviewsituation kritisch zu hinterfragen oder zumindest im Nachgang eigene Recherchen zum Wahrheitsgehalt der Tatsachenbehauptung anzustellen und eine entsprechende Einordnung oder Erläuterung der betreffenden Aussagen für die Nutzenden vorzunehmen, beispielsweise in Form eines eingeblendeten Hinweises. Teilen Sie uns daher bitte bis zum 30.06.2026 mit, ob die genannten Beiträge angepasst und die oben genannten verpflichtenden Informationen ergänzt wurden oder aus welchem Grund eine Anpassung unterbleibt. Wir bitten Sie, Ihre gesamten Angebote auf die Einhaltung der journalistischen Sorgfalt hin zu überprüfen und diese bei zukünftigen Beiträgen zu beachten. Hier ist noch einmal die Passage, um die es geht.
3: Ja, also diese ganzen Maulkorbparagraphen, die müssen weg. Vor allen Dingen sind das ja unbestimmte Paragraphen, also rechtsstaatswidrig. Ja, unbestimmte Paragraphen sind Paragraphen, für die man verurteilt wird, selbst wenn man gar nicht wissen konnte, dass etwas strafbar ist. Also keiner wusste, dass alles für Dürr das Motto der SA war, weil man konnte es nicht wissen. Denn die SA hatte kein Motto.
2: Ben Bernd soll also diese Szene auf staatliche Weisung hin zensieren, weil die Wissenschaft das sagt. Natürlich geht es hier nicht um journalistische Sorgfalt oder Standards, sondern einzig und allein um staatliche Einschüchterung. Keine Behörde dieses Landes darf einem Journalisten vorschreiben, wie er seine Interviews und Gespräche zu führen hat, denn das wäre ein brutaler Angriff und Eingriff auf und in die Grundrechte. Und natürlich ist die Landesmedienanstalt NRW genau dieser tiefe Staat, der bis vor kurzem noch als Verschwörungstheorie galt, eine vollkommen überflüssige, übergriffige Behörde, die wahlweise als Versorgungsapparat oder eben als politische Kampfmaschine gegen freie, neue Medien dient. Natürlich darf man in Deutschland Interviews führen, wie man lustig ist, ohne dass Behörden irgendwie die Fragestellung regulieren. Und natürlich weiß man das auch bei der Landesmedienanstalt. Was diese Leute versuchen, ist Einschüchterung durch die Anscheinerweckung staatlicher Allmacht. Zum Glück sind die Zeiten vorbei, in denen rechtschaffene Bürger solche Schikane einfach über sich ergehen ließen. Und zum Glück gibt es Männer wie unseren Anwalt Joachim Steinhöfel. Er vertritt nun auch Ben Bernd. Und er schrieb der Landesmedienanstalt Nordrhein-Westfalen folgende unmissverständliche, wie ich finde, unsterbliche Zeilen. Ich zitiere den großartigen Fan und Verfechter der Meinungsfreiheit Joachim Steinhöfel. Ihre Ausführungen haben keinerlei rechtliche Relevanz. Zukünftige gleichartige Schreiben werden unbeachtet bleiben. Eine Änderung des erwähnten Beitrags wird nicht erfolgen. Sie maßen sich eine Prüfungs-, Bewertungs- und Korrekturkompetenz für politische Interviews an, die Ihnen von Verfassung wegen nicht zusteht. Eine Behörde, die einem Presseanbieter mitteilt, welche Aussagen seines politischen Gesprächspartners er zu kommentieren, richtigzustellen oder mit Hinweisen zu versehen hat, nimmt die Funktion einer Zensurbehörde wahr. Besonders indiskutabel ist der Schlusssatz ihres Schreibens, wonach unsere Mandantin ihre gesamten Angebote auf die Einhaltung journalistischer Sorgfalt überprüfen solle. Bei Ben Ungeskriptet geht es um hunderte Stunden politischer Gespräche. Sie bedienen sich reiner Einschüchterungssemantik. Ihr Schreiben will politische Inhalte unter dem Etikett der Medienaufsicht regulieren. Dafür fehlt ihnen die Befugnis. Gezeichnet Joachim Steinhöfel. Was die Medienaufsicht hier beabsichtigte, ist leicht zu durchschauen. Wer es wagt, wer es auch nur wagt, unerwünschte Interviews zu führen und mit großem Erfolg zu veröffentlichen, soll in Zukunft den zensierenden Staat zu fürchten haben. Eine neue Medienlandschaft ist nicht erwünscht und wird mit allen Mitteln des Staates bekämpft. Aber, und das ist die gute Nachricht, sie kommen damit nicht mehr durch. Wir sind zu viele, wir haben zu gute Anwälte und wir lassen uns nicht einschüchtern. Wir sprechen für Millionen Menschen in diesem Land.
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2: Michael Kürath, Vater eines ebenfalls von einem Migranten getöteten Mädchens. Doch als er jetzt den Bundeskanzler und zahlreiche Ministerpräsidenten zu einer Trauerwache in Frankfurt einlädt, Herr Kürath, hagelt es Abschlagen. Darüber sprechen wir jetzt live mit Ihnen. Herr Kürath, einen schönen guten Morgen. Und ich gehe mal davon aus, dass der Fall Marius Dick in Trier nochmal neue Wunden bei Ihnen aufgerissen hat. Deswegen an dieser Stelle nochmal einen herzlichen Dank, dass Sie sich Zeit nehmen, mit uns hier ins Gespräch zu gehen. Herr Kürath, es hagelte Absagen, auch vom Bundeskanzler. Wie ist Ihre Einstellung dazu, zu Ihrer Gedenkveranstaltung für die Opfer der Migrationspolitik?
3: Also für uns als Opfer ist es eigentlich schon erschreckend, wie anscheinend, vermutlich, so lässt es zumindest, ist es der Eindruck, der bei uns auch entsteht, mit zwei Maß gemessen wird. Es scheint wohl gute und es scheint schlechte Opfer zu geben. Das liegt wohl daran, welcher Täter es war. Wenn der Täter dem allgemeinen Meinungsbild entspricht, bilden sich sofort irgendwelche Demos und die Politiker drängen sich förmlich wie an der Fleischtheke zu den Nummern, wer als erstes vor die Kamera treten darf. Ist der Täter aber so, dass er nicht ins Narrativ passt, da wird das Ganze totgeschwiegen und man ist sehr schnell verschwunden, taucht unter und ist nicht bereit, sich irgendwo dort zu stellen oder auch mal den Familien der Opfer zu stellen.
2: Herr Kürath, nach dem Mord an Ihrer Tochter Anne-Marie vor 3,5 Jahren haben Sie gefordert, dass Deutschland endlich Konsequenzen zieht. Wir haben es eben bei News Live auch diskutiert und gefragt. Ich gebe die Frage jetzt an Sie weiter. Wann halten Sie endlich eine Rede, Herr Bundeskanzler? Wie ist Ihre Einschätzung dazu? Was macht das mit Ihnen, dass der Bundeskanzler noch nicht reagiert hat auf diesen neuerlichen Fall?
3: Vielleicht bin ich da etwas einfacher gestrickt. Ich bin Handwerker und Reden ist eine schöne Sache und es ist auch toll, wenn er was reden mag oder was sagen mag. Die Frage ist für uns und auch als Hinterbliebene, wir sind inzwischen mit über 1000 Familien in Kontakt, die in den letzten Jahren ihre Kinder oder Angehörige verloren haben. Durch was uns alle eint, es ist immer dasselbe Täterprofil, es ist nahezu immer dasselbe Tatwerkzeug, es ist immer nahezu selbe Tathergang, es sind nahezu immer dieselben Tatmotive und es sind am Anschluss dieselben Floskeln der verantwortlichen Politiker, die wir zu hören bekommen. Es ist schon fast wie täglich grüßt das Murmeltier. Und ich glaube, es ist in den letzten Jahren genug geredet worden. Es wird Zeit, dass wir anfangen zu handeln und es wird auch Zeit, dass Gesetze, die vorhanden sind, die gut sind, auch von den Politikern endlich angewendet und umgesetzt werden und nicht immer unter irgendwelchen fadenscheinigen Ausreden danach gesucht wird, warum irgendetwas nicht möglich ist, sondern wir sollten mal tun, was möglich ist und wie wir unsere Kinder und unsere Mitmenschen schützen können. Und ich sage Ihnen dazu noch eins aus meiner Erfahrung, die ich in den letzten 3,5 Jahren gesammelt habe. Gerade das Wichtigste und Ehrlichste, was wir als Menschen jemals zu sehen bekommen, ist ein Kinderlachen. Und ein Kinderlachen kennt keine Hautfarbe, es kennt keine Herkunft, es kennt keine Sprache, keine Religion und erst recht keine politischen Befindlichkeiten. Und wir sollten alles daran setzen, das Lachen unserer Kinder in diesem Lande zu schützen, mit allem, was wir haben, und nicht irgendwie auf dem Altar politischer Eitelkeiten zu opfern.
2: Herr Kürath, Sie haben die Zahl der Opfer bereits angesprochen. Das ist wirklich unfassbar und nimmt uns auch hier mit der Trauerwache Deutschland am 19. September in Frankfurt. Wollen Sie ein weiteres Zeichen setzen? Initiative Trauerwache Deutschland wird von Ihnen und von Hinterbliebenen schwerer migrantischen Gewaltverbrechen organisiert. Nach eigenen Angaben stehen Sie mit, haben Sie eben gesagt, Tausenden betroffenen Familien in Kontakt. Eine Gedenkveranstaltung für die Opfer der Migrationspolitik in der obersten Repräsentant dieser Politik, der Bundeskanzler Friedrich Merz, sagt ab. Die Absage liegt uns vor, Herr Kürath. Ich darf mal zitieren. Also Sie haben Antwort erhalten. Leider muss ich Ihnen aber mitteilen, dass die Anzahl der an den Bundeskanzler gerichteten Einladungen derart groß ist, dass er diesen in der Regel nicht nachkommen kann. Der Bundeskanzler möchte dabei auch nicht ungerecht sein, indem er der ein oder anderen Einladung folgt, die andere Einladung aber ablehnt. Aus Gründen der Gleichbehandlung aller angefragten Bürgerinnen und Bürger, Initiativen und Vereinen kann er daher ihrer Einladung leider nicht nachkommen, gezeichnet im Auftrag das Bundeskanzleramt Berlin. Herr Kürath, wenn Sie diese Absage auf Ihre Einladung zu Ihrer Initiative lesen vom Bundeskanzler, ganz ehrlich, wie sehr geht Ihnen das ans Herz? Was macht das mit Ihnen?
3: Na ja, gut, wir hatten uns schon erhofft und gewünscht, dass er seinen bisherigen Verlautbarungen auch mal Taten folgen lässt. Es ist natürlich auch klar, dass er ein vielbeschäftigter Mann ist und auch vielleicht an diesem Tag rein zufällig auch Verpflichtungen hat, die nicht zu umgehen sind. Aber es stand in dieser Einladung auch die Frage dahingehend, falls er nicht Zeit hätte, ob er uns einen adäquaten Vertreter schicken könnte. Das wird ja auch leider nicht beantwortet und ist eigentlich schon sehr traurig, dass seitens der Bundesregierung, wenn es um Opfer von Migrantengewalt geht, leider sehr wenig Interesse vorhanden zu sein scheint, sich dort in dem gleichen Maß zu betätigen, wie wenn es andere Opfer trifft.
4: Ich muss das ja nochmal vor Augen führen. Das ist ja eine Antwort, die bekommt der Schützen- und Hasenzüchterverein in der Tupfingen genauso.
2: Du kommst als Karnevalsverein so eine Art.
4: Jeder, der sagt, wir haben jetzt hier den 100. Rosenmontagsumzug, kommen Sie vorbei, Herr Kanzler, bekommt diese Antwort. Wir sprechen hier aber von 1000 und mehr Familien von Hinterbliebenen, einer gescheiterten Migrationspolitik und Opfer von Gewalt durch Migranten oder Asylbewerber. Wir sprechen hier von einem hoch politischen Thema. Wir sprechen von den Dingen, auf deren Basis der Kanzler Wahlkampf gemacht hat und in dieses Amt gewählt worden ist. Er hat ja am 23. Januar, einen Monat vor der Wahl, all diese Dinge versprochen, die er da nicht eingehalten hat, zum Thema alle zurückweisen, zum Thema Ausreisepflichtige in Haft nehmen und dafür Kasernen und Containerdörfer benutzen und die Bundespolizei bemächtigen, Haftbefehle auszusprechen. Das ist alles nicht passiert. Das ist ja, was Herr Kürath meint mit Reden ist schön, Handeln ist Gold. Der Kanzler hat viel geredet, aber nicht gehandelt. Und das Ergebnis ist jetzt der neuerliche Tod vom 22-jährigen Marius, der die Reihe der jungen Menschen, der Kinder, die durch diese Politik gestorben sind, leider ja ins Unzählbare inzwischen geschoben hat. Deswegen ist diese Antwort, die, wie gesagt, genauso dem Schützenverein irgendwo gelten könnte, einfach eine Frechheit, nicht zu erkennen, wer da gerade aus welchem Grund und mit welchem Anlass und welchem Gedanken schreibt.
5: Darf ich da noch einen Satz dazu sagen? Diese Absage spricht nicht nur für eine unerträgliche bürokratische Kälte, sondern mehr noch, sie spricht für eine Verachtung des Bundeskanzlers, für ein Problem, das er selbst mit zu verantworten hat. Und ich kann Herrn Kürath nur dafür bewundern, mit welcher Ruhe er jetzt gerade hier in diesem Interview auf diese Ungeheuerlichkeit, auf diese unglaubliche Provokation aus Berlin reagiert. Ich an seiner Stelle würde nicht so ruhig da sitzen, ich würde platzen.
2: Ja, Herr Kürath, und umso mehr Ihre Trauerwache Deutschland am 19. September in Frankfurt, die Sie organisieren wollen und dazu hochrangige Politiker eingeladen haben, hat er jetzt nochmal durch den Mord an Marius Dick eine völlig neue Dimension. Herr Kürath, Ihre Tochter wurde am 25. Januar 23 bei der Messerattacke im Regionalzug bei Brockstedt ermordet. Was hat eigentlich Ihr Ministerpräsident in Schleswig-Holstein, Daniel Günther, auf die Einladung gesagt? Wie hat der reagiert? Haben Sie da auch eine Absage bekommen? Und wenn ja, ist die genauso lapidar wie die des Bundeskanzlers?
3: Von Herrn Günther ist bisher weder eine Zu- noch eine Absage eingegangen. Ich weiß aber, da ich ja auch mit ihm im privaten Kontakt stehe, die Einladungen sind ja am 1.7. rausgegangen. Ich weiß, dass Herr Günther im Urlaub ist und ich glaube, an diesem Wochenende aus dem Urlaub zurückkommen wird. Und da bin ich mal gespannt, wie seine Antwort verlauten wird. Notfalls klären wir das per WhatsApp oder im direkten Telefonat.
2: Herr Kürath, aber ganz ehrlich, Ihre Einschätzung, wird er Ihrer Einladung folgen oder wird er ähnlich wie der Bundeskanzler Ihnen eine lapidare Antwort schicken, dass er terminlich verhindert ist? Hand aufs Herz.
3: Oh, ich bin schlecht im Schätzen. Ich hatte auch gehofft, dass der Bundeskanzler und andere Zusagen haben mich getäuscht. Ich möchte mich da nicht an Spekulationen beteiligen. Warten wir ab, was passiert. Und sobald es dort eine Antwort gibt, werde ich Sie darüber unterrichten oder wir werden das auch offiziell bekannt geben, wie die Antworten ausgefallen sind. Aber an Spekulationen, das halte ich für unseriös, da beteilige ich mich dran.
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1: Ich bin Dirk Zeitler. Das Bundesverfassungsgericht hat die Klage des früheren CDU-Abgeordneten Thomas Heilmann zum Heizungsgesetz verworfen. Die Richter stellten klar, das Grundgesetz setzt der Beschleunigung von Gesetzgebungsverfahren zwar Grenzen, ein festes verfassungsrechtliches Tempolimit gibt es aber nicht. Heilmann sah sein Recht als Abgeordneter durch das aus seiner Sicht überhastete Verfahren verletzt. Die EU verhängt gegen Google wegen unfairer Geschäftspraktiken eine Strafe von 890 Millionen Euro. Der US-Konzern hat nach Ansicht der Europäischen Kommission mit seiner Suchmaschine sowie dem App-Marktplatz Google Play Wettbewerbsregeln verletzt und seine Konkurrenz widerrechtlich benachteiligt.
2: Damit riskiert die EU-Kommission einen neuen Konflikt mit US-Präsident Trump. Der hat früher schon Gegenmaßnahmen angedroht. Die EU-Kommission bestraft Google für die Verletzung von Wettbewerbsregeln mit dem App-Marktplatz Google Play. Dabei würden nämlich eigene Produkte stärker hervorgehoben und besser platziert als andere. Google hat erklärt, wenn man die EU-Forderungen erfüllen wolle, müsse man Echtzeit-Suchfunktionen, etwa bei Hotel- und Flugsuchen, entfernen und Sicherheitsfunktionen ebenfalls. Vermutlich sieht man sich vor Gericht wieder. Aus Brüssel, Dieter Ebeling.
1: Wegen eines Waldbrands an der französischen Atlantikküste sind inzwischen 10.000 Touristen vorsorglich evakuiert worden. Betroffen seien Urlauber von 8 Ferienzentren und 3 Campingplätzen, teilten die Behörden mit. Der Brand hat sich bereits auf einer Fläche von 2.000 Hektar ausgedehnt.
3: Die gute Nachricht trotz der apokalyptischen Bilder riesiger Flammen und Rauchschwaden ist, es hat bislang keinerlei Verletzte gegeben. Und Ziel der Evakuierungen ist, dass keine Menschen in Gefahr geraten. Deshalb mussten viele Touristen in der auch bei Deutschen beliebten Region am Abend und in der Nacht das Nötigste zusammenpacken und Campingplätze und Ferienquartiere verlassen. Wie schnell sie wieder zurück können, ist noch offen. Die Feuerwehr kämpft mit schwerem Gerät und Löschflugzeugen gegen den heftigen Brand. Aus Paris, Michael Evers.
1: Mit der Einladung zu einer Pressekonferenz hat der Deutsche Fußballbund letzte Zweifel an einem Engagement von Jürgen Klopp als Bundestrainer praktisch beseitigt. Morgen um 11 Uhr soll der Wunschkandidat in Frankfurt als Nachfolger von Julian Nagelsmann präsentiert werden.
0: Soweit das Neueste. 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
1: Zum Wetter, die aktuelle Vorhersage des Deutschen Wetterdienstes. Im Südwesten heute sehr sonnig, im Rest wechselnd, in der Nordosthälfte zeitweise auch stärker bewölkt. Gebietsweise sind Schauer und kurze Gewitter möglich. Höchstwerte 19 bis 25, im Südwesten bis 27 Grad. Morgen im Norden und Nordwesten wechselnd bewölkt, aber überwiegend trocken, sonst viel Sonnenschein. Maximal 20 Grad in Nordfriesland und bis zu 30 Grad im Südwesten.
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5: Es ist kurz nach 14 Uhr. Einen schönen Donnerstag. Ich bin Andreas Dorfmann. Der Countdown läuft. Nachher wieder News Live am Abend. Darüber spricht Deutschland heute. AfD auch in Berlin auf Platz 1. Was bedeutet das für den deutschen Herbst 2026? Die Hintergründe dazu ab 18 Uhr hier bei News, das Radio. Bleiben Sie dran. Jetzt haben wir für Sie Sitting Down hier von Lene Marlin.
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1: Hier ist Kissler Kompakt, der erste Kommentar des Tages. Heute lautet unser Thema: Sicherheit wird in Deutschland zum Zufallsprodukt. Es kann jeden treffen. Das ist die bittere Erkenntnis dieses Jahres. Natürlich hat es nicht der Mordtat von Trier bedurft, um zu dieser Einsicht zu gelangen. Auch die Jahre davor waren in Deutschland gepflastert mit Attacken, Überfällen, Tötungen aus dem Nichts. Zufallsopfer ist das Schreckenswort einer aus dem Ruder gelaufenen Migrationspolitik. Es kann wirklich jeden treffen. So wie es in Trier den Studenten Marius traf. Er verlor sein Leben grundlos, anlasslos, ohne Vorwarnung, mitten am Tag, auf dem Weg nach Hause. Mittlerweile kann jeder Mensch in Deutschland ein Zufallsopfer werden. Das, genau das, ist das größte Versagen der Bundesregierung, der Landesregierungen und ihrer Vorgänger. Und dieses Versagen ist unentschuldbar. Der Täter von Trier war ein Afghane. Der Täter von Aschaffenburg war auch ein Afghane. Der Täter im Regionalzug bei Brockstedt war ein staatenloser Palästinenser. Der Täter im ICE bei Straubing war ein Syrer. Die Liste ist unvollständig. Tatwerkzeuge waren meist Messer, auch Axt, Beil, Machete, kamen schon zum Einsatz. Die Opfer kamen mal ums Leben, mal überlebten sie schwer verletzt. Immer waren es Zufallsopfer. Und die Täter waren Migranten aus dem arabischen Raum, in der Regel ohne Aufenthaltserlaubnis. Sie hätten sich nicht mehr im Land befinden dürfen, so wie im Mordfall von Trier. Der Asylantrag des Afghanen war 2017 abgelehnt worden. Er durfte bleiben, weil damals keine Abschiebungen nach Afghanistan stattfanden. Vor 3 Jahren erhielt der abgelehnte Asylbewerber eine Niederlassungserlaubnis der Stadt Trier mit, wie wir heute wissen, mörderischen Konsequenzen. Der 21-jährige Syrer im ICE bei Straubing war mit Axt und Hammer auf Fahrgäste losgegangen, seine Zufallsopfer. Das Gericht erklärte ihn für schuldunfähig. Der Syrer habe auf seiner 3-jährigen Flucht als unbegleiteter Minderjähriger eine Schizophrenie entwickelt. Nun darf der deutsche Steuerzahler für eine mehrjährige Unterbringung des Syrers in einer psychiatrischen Klinik aufkommen. Auch der afghanische Täter von Trier soll an einer psychischen Erkrankung leiden. Wie verträgt sich das mit seiner Tätigkeit in einer Firma für Schaltanlagen, wo er im Kollegenkreis beliebt gewesen sein soll? Weder eine angebliche Beliebtheit noch eine angebliche psychische Erkrankung mildern das Grauen. Der Trierer Afghane lauerte hinter einer Ligusterhecke, so berichtet es die Rheinpfalz. Es war ein Mittwochmorgen, Student Marius kehrte von einem Einkauf zurück. Er war auf einer belebten Straße unterwegs zur Wohnung. Da sprang der Afghane aus der Hecke hervor. Mit einem langen Küchenmesser stach er auf sein 1,93 Meter großes Zufallsopfer ein. Er traf den Studenten ins Herz. Der Herzbeutel wurde zerfetzt. Marius hatte keine Chance. Die Eltern sprechen vom Albtraum ihres Lebens. Nicht jedes Zufallsopfer verliert sein Leben. In Ruhpolding machte ein Afghane Jagd mit dem Messer auf Passanten. Es ging glimpflich aus. Der Afghane war zuvor bereits in seiner Gemeinschaftsunterkunft aggressiv aufgetreten. In Köln griff ein 22-jähriger Syrer mehrere Bahnreisende an. Er schlug mit der Faust auf sie ein. Einen Mann wollte er ins Gleisbett ziehen. Auch dieser Syrer wurde in eine psychiatrische Einrichtung eingewiesen. Als Merz noch Oppositionsführer war, sagte er, es reicht. Anlass war der Angriff eines 26-jährigen Syrers auf das Festival der Vielfalt in Solingen. Das ist 2 Jahre her. 3 Menschen tötete der Syrer. Mit den Worten, jetzt ist der Bundeskanzler gefragt, wandte sich Merz an den damaligen Amtsinhaber Scholz. Und Merz forderte wörtlich, nach Syrien und Afghanistan kann abgeschoben werden, weitere Flüchtlinge aus diesen Ländern nehmen wir nicht auf, Zitat Ende. Heute reicht es erst recht. Und heute ist erst recht der Bundeskanzler gefragt. Ob es islamistische Attentate sind oder Attacken auf Zufallsopfer nach islamistischer Manier. Ein Land, in dem der Zufall über Tod oder Leben entscheidet, ist ein Land, in dem der Staat abdankt. Ein solches Land braucht genau das, was Merz im August 2024 forderte. Einen Aufnahmestopp und eine Rückführungsoffensive. Sonst geht Deutschland vor die Hunde. Das war Kissler Kompakt, der erste Kommentar des Tages, Ausgabe 323. Nur selber denken macht schlau.
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2: Martin Siechert, AfD-Bundestagsabgeordneter, darf nicht als Landrat im niedersächsischen Kreis Friesland kandidieren. Das hat am Dienstagabend der Kreiswahlausschuss entschieden. Zuvor hatte man Siecherts Verfassungstreue überprüft. News liegen die Dokumente des niedersächsischen Innenministeriums exklusiv vor und ein Video, das den Wahlausschuss von Martin Siechert zeigt. Denn was da passiert ist, ist so unfassbar. Man möchte nicht glauben, dass so etwas in Deutschland möglich ist. Das Video wird, das behaupten wir, das wissen wir, Geschichte schreiben.
3: Zweifel an der Verfassungstreue. Mit diesen Worten begründet das niedersächsische Innenministerium die Empfehlung, den AfD-Bundestagsabgeordneten Martin Siechert nicht zur Landratswahl zuzulassen. Allein seine Mitgliedschaft in der AfD sei Grund genug, die Kandidatur zu überprüfen. Denn die Partei ist vom niedersächsischen Verfassungsschutz als Beobachtungsobjekt mit erheblicher Bedeutung eingestuft. Wenige Tage nach der Empfehlung des Innenministeriums entscheidet der Wahlausschuss tatsächlich, Siechert von der Landratswahl auszuschließen. Er ist schockiert.
4: In einer freiheitlichen Demokratie hat sowas nichts zu suchen.
3: Das gleiche Schicksal droht auch dem AfD-Mann Stefan Bothe. Das Innenministerium, unter Einbeziehung des Verfassungsschutzes, empfiehlt, Bothe von der Landratswahl im Kreis Lüneburg auszuschließen. Die Begründung ist identisch. Zweifel an der Verfassungstreue aufgrund der Mitgliedschaft in der AfD und vermeintlich verfassungsfeindliche Aussagen in den sozialen Netzwerken. Im Fall Bothe entscheidet der Wahlausschuss Ende des Monats. Fakt ist, es ist gefährlich, Kandidaten aus demokratisch gewählten Parteien von Wahlen auszuschließen und man muss sich fragen, ob die Entscheidung des Wahlausschusses tatsächlich haltbar ist. Aber sprechen müssen wir über ein unfassbares Video, das einen Vorgang zeigt, den es in der Demokratie so nicht geben dürfte. Hier bei News Live.
2: Ja, liebe Zuschauer und Zuhörer, wir zeigen Ihnen jetzt ein Video, das Geschichte schreiben wird. So etwas hat es in der Demokratie noch nie gegeben. Dieses Video zeigt, wie ein Wahlausschuss AfD-Politiker Martin Siechert einfach von der Wahl ausschließen kann. Schauen Sie ganz genau hin, wie hier einfach ein Mitglied des Bundestages von einer Wahl ausgeschlossen wird. Dieses Video ist historisch.
5: Dann möchte ich über die einzelnen Personen abstimmen lassen. Der erste Wahlvorschlag ist eben von der SPD, der Herr Neuhaus. Der kriegt den Herrn Neuhaus mit. Einstimmen. Dann die Frau Böck-Quee. Auch einstimmig. Dann Herr Sichert. Wer ist für Herrn Siechert als solches, dass er gewählt werden darf? Das ist eine Stimme. Wer ist dagegen? Ist mehrheitlich 1, 2, 3, 4 Stimmen. 5 Stimmen, ne? Dagegen. Also Leute, 5 Stimmen dagegen. Und eine. Und dagegen. Und dagegen. Und eine. Und meine Stimme natürlich dann auch noch. Ja, damit sind Sie nicht zugelassen.
2: Ja, damit sind Sie nicht zugelassen. So einfach ist es, einen AfD-Politiker von der Landratswahl in Friesland auszuschließen. Julius, wir haben eben in der Anmoderation von einem historischen Video gesprochen, das uns zugespielt worden ist. Wie sehr kannst du das nachvollziehen, was da passiert? Wie sehr ist dieses Video Sprengkraft für eine politische Diskussion, die es so in Deutschland noch nie gegeben hat?
6: Na, wir sehen da erstmal einen trübseligen Kreis von Menschen, die man, wie man sie sich vorstellt, die solche antidemokratischen Entscheidungen treffen und da irgendwie ihre Bedenken zur Politik machen, zur umgesetzten, am Ende des Tages Verhinderung eines Antretens bei einer Wahl. Und das Interessante ist ja, unabhängig davon, wie man jetzt Martin Siechert in seiner Position findet, vor einem Jahr hat ja offenbar der Wahlausschuss zur Bundestagswahl, den ich jetzt mal als größer und wichtiger und relevanter und mit mehr Informationen und mehr Ressourcen ausgestattet betrachte, offenbar nicht verhindert, dass Martin Sichert sich zur Wahl aufstellen kann. Und er wurde in den Deutschen Bundestag gewählt. Wer sind diese 5 bis 7 nach Studienräten aussehende Menschen da in Friesland, sich über dieses Urteil hinwegzusetzen und auf diese Wahl in dieser Form Einfluss zu nehmen, auf Basis von einer selbst getroffenen subjektiven Bewertung? Es gibt den Entzug des passiven und aktiven Wahlrechts durch schwere Straftaten. Wenn man Freiheitsstrafen absitzen muss, dann gibt es das, dann gibt es dieses Recht, das passive Wahlrecht zu entziehen. Aber doch nicht auf Basis von den Entscheidungen und Wertungen nachgeordneter Behörden und dann von so einer trübseligen Gruppe, die aussehen würde, als würden sie in so einer Art Voraltenheim eine Runde Bingo spielen. Also das tut mir wirklich leid. Das wird der Akzeptanz der aktuellen Politik keinen Gefallen tun. Und es wird auch der Unterstützung und dieser teilweise auch Opferrollenwut, die AfD-Wähler und ihr Umfeld haben, eher zuträglich sein. Also es ist wirklich haarsträubend und da fehlen einem die Worte tatsächlich.
2: Alles, wir lassen uns noch mal dieses Video nicht auf der Zunge zu gehen, sondern sind entsetzt darüber, was dieses Video zeigt. Wir schauen es uns noch mal an. Und während wir uns das anschauen, Julius und der Herles, holen wir unsere Zuschauer, unsere Zuhörer doch einfach mal ab. Wer prüft da was und worauf stützt man sich da bei diesem Fall?
7: Noch was dazu sagen. Also im Ergebnis stimme ich vollkommen überein. Ich habe ein paar Stimmen von Verfassungsrechtlern gelesen. Es ist tatsächlich, so absurd das klingt, aber es ist tatsächlich ein Unterschied, ob einer für den Bundestag kandidieren darf oder für einen Landrat. Ein Landrat ist nämlich ein Beamter.
2: Richtig.
7: Ein Beamter auf Zeit. Und ob einer Beamter sein darf oder nicht, da wird die Frage der Verfassungsnähe ganz anders geprüft. Natürlich, das politische Ergebnis ist absurd. Aber tatsächlich hat ja dieses Verfahren eine Absicht. Ja, und das ist diese Absicht, die verstimmt. Wenn der nämlich jetzt daran gehindert wird zu kandidieren, kann der Rechtsmittel einlegen, so viel er will. Er nimmt an der Wahl nicht teil und er wird nicht gewählt werden. Das heißt, er kann sich nicht mehr zur Wehr setzen gegen das Unrecht, das ihm hier offenbar angetan wird. Es gäbe eine ganz einfache Möglichkeit, das sagen jedenfalls die Verfassungsrechtler, man könnte diese Prüfung, ob einer als Beamter verfassungstreu genug ist, auch nach der Wahl durchführen. Es wird einer gewählt und wenn der dann gewählt ist, dann wird geguckt, von wem auch immer, ist der verfassungstreu und dann kann er diese Beamtenstelle auf Zeit annehmen. Hier wird aber ganz bewusst die zeitliche Reihenfolge umgedreht, um dem Mann die demokratische Teilnahme an einer demokratischen Wahl zu verweigern.
2: Und das ist der Skandal. Und das ist offensichtlich. Und den Skandal schauen wir uns jetzt nochmal in dem Video, das uns vorliegt, an. Schauen wir nochmal rein.
5: Dann möchte ich über die einzelnen Personen abstimmen lassen. Der erste Wahlvorschlag ist eben von der SPD, der Herr Neuhaus. Der kriegt den Herrn Neuhaus mit. Einstimmen. Dann die Frau Böck-Quee. Auch einstimmig. Dann Herr Sichert. Wer ist für Herrn Sichert als solches, dass er gewählt werden darf? Das ist einstimmig. Wer ist dagegen? Das ist mehrheitlich 1, 2, 3, 4 Stimmen. 5 Stimmen, ne? Dagegen. Also Leute, 5 Stimmen dagegen. Und eine. Und dagegen. Und dagegen. Und eine. Und meine Stimme natürlich dann auch. Ja, damit sind sie nicht zugelassen.
2: Ja, Julius, lass uns da nochmal reingehen. Also da sitzen vermeintlich die Mehrzahl von Gleichgesinnten an einem Tisch und verhindern.
7: Das sind alles Parteienvertreter, muss man dazu sagen.
2: Das meinte ich mit Gleichgesinnten. Und sitzen da und verhindern einfach die Kandidatur für den Landrat eines AfD-Politikers, der zeitgleich als Bundestagsabgeordneter in Berlin sitzt. Das kann man auf den ersten Blick nicht erklären. Herr Herles hat es erklärt, indem er sagt, ja, im Land ist da Beamtenstatus und so weiter. Aber dahinter, das muss man doch einfach sagen, steckt doch Strategie? Und was ist das für ein Zeichen für unsere Demokratie, wenn so ein Video on air kommt, wenn so ein Video bei uns bei News Live gespielt wird und hier gezeigt wird, wie offensichtlich die Opposition, in dem Fall die AfD, irgendwie verhindert wird, dass ein Politiker sich als Landrat bewerben kann?
6: Sind wir doch mal ehrlich.
2: Sind wir ganz ehrlich, ja.
6: Die Parteien der politischen Mitte liebäugeln damit, die AfD zu verbieten. Und niemand traut sich, diesen Antrag zu stellen, weil jeder weiß, der würde niemals vom Verfassungsgericht in irgendeiner Art und Weise zum Erfolg führen und hätte die AfD noch den Stempel vom Verfassungsgericht als nicht verboten legitimiert. Deswegen traut sich niemand. Dobrindt sagt, die Gutachten der Verfassungsschutzbehörden, die reichen überhaupt gar nicht, die betreffen auch gar nicht alle Bereiche, die man betreffen müsste und dergleichen. Es traut sich niemand, es macht niemand. Verbot ist immer nur so eine schöne, am Hintergrund, am Horizont schwelende Damoklesschwert, das man immer wieder erwähnen kann. Man müsste doch mal, man könnte doch mal, man sollte doch mal. Das hier ist das Verbot durch die Hintertür. Das heimliche Verbot der AfD.
2: Indem jetzt man einfach ist es ja nicht mehr heimlich.
6: Aber halt nicht in Gänze, sondern punktuell an allen möglichen kleinen Stellen und Stellschrauben. Einfach zu sagen, ja, der hat mal hier, der Kollege aus Ludwigshafen hat mal irgendwie das Nibelungenlied kommentiert und hat bei einem Gang durch Ludwigshafen gesagt, hier ist alles Kraut und Rüben, seitdem mehr Migration ist. Und deswegen ist das jetzt ein Verfassungsfeind und darf nicht Beamte auf Zeit werden, sich hinter an diesem Rechtsthema zu verstecken. Ich meine, was ist denn eine Demokratie für die Menschen? Ich wähle jemanden, weil ich den gut oder schlecht finde, und wenn er Mist baut, wähle ich jemanden anderen, damit der dann die Macht bekommt und der Dinge macht, die ich gut oder schlecht finde. Und wenn das außer Kraft gesetzt wird, Beamtenrecht oder freies Mandat hin oder her, ist doch den Menschen egal. Die wollen, dass in ihrem Ort, da irgendwo in Friesland, entweder der CDU-Kandidat oder der SPD-Kandidat oder eben der AfD-Kandidat Landrat wird und dort die regionalen Geschicke leitet. Und sich hinter diesem Rechtskonstrukt, der wird dann Beamte auf Zeit zu verstecken, ich weiß nicht, ob das bei den Menschen ankommt. Und es ist eben der Versuch, im Kleinen dieses Verbot durch die Hintertür einzuführen, erfolgreich in Ludwigshafen, mutmaßlich jetzt auch erfolgreich in Niedersachsen, denn in Ludwigshafen sind da Gerichtsurteile schon abgewiesen worden. Und ich bin gespannt, ob sich Herr Sichert da juristisch wehrt. Ich glaube, es ist angekündigt worden, was dort die Gerichtsbarkeit entscheidet.
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1: Ich bin Dirk Zeitler. Wegen eines sich weiter ausdehnenden Waldbrandes an der französischen Atlantikküste bei Bordeaux sind inzwischen fast 20.000 Menschen vorsorglich evakuiert worden. Betroffen seien vor allem Urlauber von zahlreichen Ferienzentren und Campingplätzen, teilte die Präfektur mit. Außerdem wurden Bewohner verschiedener Orte evakuiert, bislang sei jedoch niemand verletzt worden. In der Region machen traditionell auch viele Deutsche Urlaub. Im Streit um zu schnelle Gesetzgebungsverfahren hat das Bundesverfassungsgericht die Klage verworfen. Der ehemalige Abgeordnete Thomas Heilmann hatte kritisiert, dass die damalige Ampelregierung das Heizungsgesetz kurzfristig durch das Parlament bringen wollte. Die obersten Richter in Karlsruhe sehen das anders.
2: Es kommt immer wieder mal vor, dass der Bundestag Gesetze im Eiltempo beschließen muss. Heißt, die Abgeordneten bekommen erst am Vorabend hunderte Seiten des Gesetzes und müssen am Tag später darüber abstimmen. Die Kritik, man könne sich nicht ausreichend mit der Materie beschäftigen. So ähnlich war es vor 3 Jahren auch beim Heizungsgesetz der Ampel. Das Gericht stoppte damals im Eilverfahren die schnelle Abstimmung, die dann 2 Monate später stattfand. Doch jetzt sagen die obersten Richter, es gebe kein festes Tempolimit, wenn Gesetze beschlossen werden. Thomas Bremser, Nachrichtenredaktion.
1: Die EU verhängt gegen Google wegen unfairer Geschäftspraktiken eine Strafe von 890 Millionen Euro. Der US-Konzern hat nach Ansicht der Kommission mit seiner Suchmaschine sowie dem App-Marktplatz Google Play Wettbewerbsregeln verletzt und seine Konkurrenz widerrechtlich benachteiligt.
3: Damit riskiert die EU-Kommission einen neuen Konflikt mit US-Präsident Trump. Der hat früher schon Gegenmaßnahmen angedroht. Die EU-Kommission bestraft Google für die Verletzung von Wettbewerbsregeln mit dem App-Marktplatz Google Play. Dabei würden nämlich eigene Produkte stärker hervorgehoben und besser platziert als andere. Google hat erklärt, wenn man die EU-Forderungen erfüllen wolle, müsse man Echtzeitsuchfunktionen, etwa bei Hotel- und Flugsuchen, entfernen und Sicherheitsfunktionen ebenfalls. Aus Brüssel, Dieter Ebeling.
1: Ein 54 Jahre alter Mann hat eine Frau in einem Stuttgarter Einkaufszentrum mit einem Messer angegriffen und anschließend in Brand gesetzt. Das teilte die Polizei in Stuttgart mit. Er wurde festgenommen, die Frau wurde schwer verletzt.
0: Soweit das Neueste. 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
1: Zum Wetter, die aktuelle Vorhersage des Deutschen Wetterdienstes. Im Südwesten heute sehr sonnig, im Rest wechselnd in der Nordosthälfte, zeitweise auch stärker bewölkt. Gebietsweise sind Schauer und kurze Gewitter möglich. Höchstwerte 19 bis 25, im Südwesten bis 27 Grad. Morgen im Norden und Nordwesten wechselnd bewölkt, aber überwiegend trocken, sonst viel Sonnenschein. Maximal 20 Grad in Nordfriesland und bis zu 30 Grad im Südwesten.
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5: Es ist kurz nach 15 Uhr, einen schönen Donnerstag. Ich bin Andreas Dorfmann. Der Countdown läuft. Nachher wieder News live am Abend. Darüber spricht Deutschland heute. AfD jetzt auch in Berlin auf Platz 1. Was bedeutet das für den deutschen Herbst 2026? Die Hintergründe dazu ab 18 Uhr hier bei News, das Radio. Bleiben Sie weiter dran. Jetzt haben wir für Sie Running Up That Hill von Kate Bush.
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2: Die ganz große Gesundheitsreform hat der Kanzler versprochen und die Gesundheitsministerin. Und ich freue mich bei Schuler, Fragen, was ist? Heute einen Gast zu begrüßen, der weiß, wovon die Gesundheitsministerin spricht. Herzlich willkommen, Andreas Gassen. Sie sind Chef der Kassenärztlichen Bundesvereinigung, sozusagen der Oberarzt von mehr als 190.000 Ärzten. Spielen eigentlich unnötige Verordnungen einen kostentreibenden Effekt? Jetzt können Sie natürlich Ihre eigenen Klientel nicht in den Rücken fallen und müssen ja sagen, die Verordnungen sind selbstverständlich nur realistisch. Aber es gibt ja so Statistiken, dass wir mehr MRT oder mehr CTs, mehr Knieoperationen, Ähnliches machen.
3: Also zunächst mal wird natürlich nur das verordnet, was sinnvoll ist. Aber, und das ist das Problem, die Kollegen wissen ja nicht, ob das vielleicht schon von jemand anders verordnet wurde. Also das geht los bei Medikamenten. Wenn Sie jemanden in der Sprechstunde haben und brauchen Medikamente, Sie verschreiben das, dann wissen Sie ja gar nicht, ob der vielleicht 4 Wochen vorher schon bei einem Kollegen war und das gleiche Medikament auch schon mal schon. Solange die das nicht einlösen, ist ja kein Schaden entstanden. Aber wenn das dann gekauft wird, liegt im Schrank, hat es natürlich Geld gekostet. Das gleiche gilt für bildgebende Verfahren. Erstmal können Menschen ja sogar ohne vorher bei einem Facharzt gewesen zu sein, eine MRT-Untersuchung in Anspruch nehmen und lassen sich das dann nachher von irgendwem Überweisung gewährleisten. Und wir haben keinerlei Überblick, was die Patienten im Gesundheitssystem in Anspruch nehmen. Es gibt da keine Steuerung. Und die elektronische Patientenakte, die ja so gehypt wird, ist genau in der Lage, eben das nicht abzubilden, weil die elektronische Patientenakte ja eine Akte ist, die die Patienten in ihren Zugriffsrechten und auch in ihren Inhalten definieren können. Das heißt, Sie können ja, wenn Sie zweimal im Kernspin waren und möchten noch ein drittes haben und sagen, wenn ich das in der EPA stehen habe, sagen die, Sie haben ja schon zwei, also lösche ich die beiden und dann kann ich noch ein drittes machen. Es ist natürlich nicht so, dass der Großteil der Patienten jetzt Kernspintomografien sammelt, aber wir haben eben doch einen Teil von Patienten, so quasi Heavy User, die das doch recht intensiv machen. Und da wir überhaupt keine Kontrolle haben, welche Untersuchung wann wo gemacht worden ist, kommt es eben zu diesen Doppel- und Dreifachuntersuchungen. Das ist aber nicht Versäumnis der Kollegen, weil sie es schlicht nicht wissen.
2: Ich dachte, das wäre der Sinn der elektronischen Patientenakte.
3: In der Theorie ja.
2: Woran liegt es in der Praxis?
3: Es liegt daran, dass es kein, wie wir es aus dem Ausland kennen, so ein Electronic Patient Record ist, den der Arzt geführt ist, also eine arztgeführte Akte, wo alle Dinge eingetragen werden und die dann unveränderlich mitläuft auf der Patientenreise, sondern es ist eben eine Akte, über die die Patienten die Hoheit haben, was man ja diskutieren kann. Aber damit ist sie medizinisch eigentlich wertlos. Wenn Sie beispielsweise Medikamente bekommen wegen einer psychischen Erkrankung und möchten nicht, dass Ihre weiteren behandelnden Ärzte das sehen, dann löschen Sie die einfach. Das ist natürlich, wenn Ihnen jemand was anderes verschreibt, was möglicherweise mit diesem Medikament kollidieren würde, nicht ganz ungefährlich. Aber da haben wir bisher, konnten wir nicht durchdringen. Die elektronische Patientenakte ist, weil man wahrscheinlich auch so lange dran rumgedoktert hat, für fast eine heilige Kuh geworden. Und deshalb wird sie für alle möglichen Dinge in Anspruch genommen und soll viele Dinge perspektivisch regeln, vom Primärarztsystem über die Notfallstrukturreform und vielerlei Dinge mehr. Was man völlig außer Acht lässt, erstmal hat die elektronische Patientenakte im Moment eine Erreichbarkeit von 97%, was übersetzt bedeutet, 14 Tage im Jahr kommen Sie gar nicht in diese Akte rein. Das würde man zum Beispiel beim Online-Banking als deutlich unangenehm empfinden, wenn Sie 14 Tage im Jahr nicht Online-Banking machen könnten. Dazu kommt noch, dass ja diese elektronische Patientenakte für die Patienten nur über die App wirklich benutzbar ist. Und knapp 5% aller Versicherten haben eine solche App. Das heißt, man kann nicht wirklich sagen, dass die elektronische Patientenakte jetzt ein Instrument ist, was auf dem Markt heiß nachgefragt ist. Also wenn Sie als Anbieter einer solchen Leistung in der freien Wirtschaft agieren würden, hätten Sie ein echtes Problem.
2: Ich habe ein paar Mal versucht, mich mit der Barmer-App da einzuklinken und das hat nie geklappt, dann habe ich es gelassen. Hat denn das E-Rezept eigentlich irgendwas bewirkt?
3: Na gut, das E-Rezept funktioniert meistens. In der Theorie ist das natürlich eine elegante Sache.
2: Es gibt aber immer wieder Praxen, wo die sagen, ein Papier ist bei uns besser oder so.
3: Naja, es gibt immer wieder Systembrüche. Dann stürzt der Server mal ab, dann ist es nicht erreichbar, dann dauert das Rezept sehr lange. Das ist natürlich dann lästig, wenn Patienten im Grundsatz vorher haben die einen Zettel in die Hand bekommen, hatten den physisch in der Hand und konnten in die Apotheke gehen. Den kriegen Sie ja heute bestenfalls noch auf Ausdruck, was natürlich das Ganze völlig konterkariert. Aber wenn das elektronische Patientenrezept in der Apotheke nicht abrufbar ist, kriegen Sie das Medikament nicht. Und wenn Sie Pech haben, dann dauert es mal 2-3 Stunden, dann ist es eben nicht damit getan, dass Sie aus der ersten Etage unten ins Erdgeschoss in die Apotheke laufen und das Rezept ist halt nicht da.
2: Wie man aus den Unterhändlerkreisen gehört hat, ist dieser Deal mit der Krankschreibung im Koalitionsausschuss lange hin und her verhandelt worden. Und weil die Karenztage der Union nun nicht kommen sollten, hat man als kleines Zuckerli für die SPD wohl in Aussicht gestellt, das Infarktvorsorgegesetz, gesunde Herzgesetz von Karl Lauterbach, doch noch demnächst wieder umzusetzen. Ist das eine gute Idee? Brauchen wir das Gesetz dringend?
3: Naja, also das Gesetz von Karl Lauterbach war ja nicht der weiße letzter Schluss, würde ich mal sagen. Also die Idee, dann Jugendlichen und Kindern Statine zu geben, um später ihr Infarktrisiko zu senken, ist sicherlich nicht die Idee, wie man es sinnvollerweise macht. Ob jetzt das Infarktvorsorgegesetz da sehr viel besser ist, habe ich so meine Zweifel. Konkret, das haben wir noch nicht vorliegen. Was grundsätzlich sinnvoll wäre, dass wir uns beim Thema Prävention ein bisschen auf den Weg machen würden. Was wir nach wie vor im Wesentlichen adressieren, sind natürlich Reparaturmechanismen. Ja.
2: Jetzt bin ich immer schon ein bisschen skeptisch, wenn etwas gesunde Herzgesetz heißt, weil diese Deppenbezeichnungen im Kleinkindduktus machen mich immer etwas argwöhnisch. Ein anderes Thema, was nun alles andere als lustig ist, Angriffe, Übergriffe auf Ärzte in Krankenhäusern, gibt es immer mehr Meldungen. Ist das ein Thema, was auch die niedergelassenen Ärzte betrifft?
3: Ja, das tut es. Vielleicht nicht so in dieser massierten Form, wie man das manchmal aus Krankenhausambulanzen erkennt, wo wirklich dann auch zum Teil größere Personengruppen in solchen Krankenhausambulanzen Theater machen, wenn sie nicht schnell genug drankommen. Aber man kennt das auch in den Praxen, wenn eben aus Sicht der Versicherten Leistungen vorenthalten werden, wenn beispielsweise jemand ein Massagerezept nun zwingend haben will und das als maximal ungerecht empfindet. Das ist natürlich die große Ausnahme. Die überwiegende Zahl der Patienten ist natürlich, verhält sich ja absolut korrekt, aber es gibt tatsächlich in relevantem und auch in steigendem Umfang Aggressionsthemen auch in den Praxen, von Beschimpfung bis hin zu Sachbeschädigung oder auch Handgreiflichkeiten. Wer hat das ja unter der dem FDP-Justizminister schon mal adressiert und dafür geworben, auch diese Tatbestände in die Erweiterung im Strafrecht einzubeziehen. Das hat man dann nicht gemacht. Das soll ja jetzt umgesetzt werden. Also es ist traurig, dass man das muss, aber tatsächlich ist es so, dass insgesamt offensichtlich das Potenzial für solche Aggressionen mehr wird. Und wir erleben es ja auch, dass Feuerwehr, die ausrückt, um Brand zu löschen, mit Gegenständen beworfen werden. Eine völlig irrsinnige Situation. Man weiß auch nicht wirklich, was in den Köpfen dieser Leute vorgeht. Ne?
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2: Wir starten gleich mit diesem Thema. Ja, die SPD kriegt den Hals offensichtlich nicht voll. 1.000 Milliarden sind nicht genug. Nach den größten Schulden aller Zeiten, der geplanten Erhöhung oder Einführung von gleich 5 Steuern und der Ankündigung, dass auch die Sozialausgaben massiv steigen werden, will SPD-Generalsekretär Tim Klüssendorf noch mehr Geld. Und das heißt noch mehr Schulden.
3: Pünktlich zur Urlaubszeit eskaliert der Iran-Krieg erneut. Und der Tankrabatt der Regierung ist vor gut 3 Wochen ausgelaufen. An den Anzeigen der Tankstellen zeigt sich das durch Mondpreise. Für Superbenzin werden in Berlin aktuell durchschnittlich 2,19 Euro fällig. In Frankfurt am Main sind es 2,24 Euro, in Köln 2,27 Euro. Für SPD-Generalsekretär Tim Klüssendorf ist das ein Anlass, eine Spritpreisbremse und noch mehr Schulden zu fordern. Der Neuen Osnabrücker Zeitung sagt er, wir müssen angesichts der Kriege um uns herum zumindest in Erwägung ziehen, höhere Haushaltsspielräume nutzen zu können. Ansonsten könnte es unseren Sozialstaat gefährden, die Gesellschaft zerreißen, sagt Tim Klüssendorf. Dabei ist in Wahrheit der größte Preistreiber an der Zapfsäule der deutsche Staat. Von jedem Euro geht rund die Hälfte über Steuern und Abgaben an den Fiskus. Und bei steigenden Spritpreisen profitiert die Staatskasse durch die Mehrwertsteuer sogar zusätzlich. Über die Explosion der Spritpreise in der Reisezeit und die neuen Schuldenträume der SPD sprechen wir jetzt bei News Live.
2: Ja, 1 Billion ist offensichtlich nicht genug. Tim Klüssendorf, Generalsekretär der SPD, würde gerne noch mehr Schulden machen. Das hat er auf jeden Fall der Neuen Osnabrücker Zeitung gesagt. Und da schauen wir mal rein. Wörtlich fordert Klüssendorf, wir müssen angesichts der Kriege um uns herum zumindest in Erwägung ziehen, höhere Haushaltsspielräume nutzen zu können. Das ist eine Frage von Verantwortungsbewusstsein, denn sonst würde man Gefahr laufen, dass es die Gesellschaft zerreißt. Die Frage gebe ich weiter an Herrn Herles. Herles, zerreißt es unsere Gesellschaft, wenn wir jetzt noch mehr Schulden aufnehmen, aufgrund der Tatsache, was in der Straße von Hormuz passiert?
4: Also was da alles zerreißt, weiß ich nicht. Da kommen jedenfalls 2 Phänomene zusammen. Es ist eigentlich zu früh, um schon sarkastisch zu sein. Ich will es trotzdem versuchen. Wir haben ja eine Bildungskatastrophe. Die Leute können nicht mehr Kopf rechnen und überhaupt nicht mehr rechnen. Das kann man am Generalsekretär der SPD sehr gut sehen. Und zweitens, er hat von Wirtschaft keine Ahnung. Die Vorstellung, der Staat könne über eine Preisregulierung ein Problem lösen, ist natürlich durch und durch sozialistisch. Hat mit Wirtschaftspolitik, mit liberaler Wirtschaftspolitik, mit Marktwirtschaft nicht das Geringste zu tun. Dass der Spritpreis so hoch ist, ist erwünscht. Das darf man nie vergessen. Die Sozialisten wollen uns das, vor allem die Grünen, wollen uns das Autofahren vermiesen. Das Autofahren soll immer teurer werden. Die Leute sollen sich Elektroautos kaufen und nicht mehr tanken. Diese Absicht steckt dahinter, wenn auf den Benzinpreis, der am Golf von Hormuz entsteht oder mit entsteht, wenn der plötzlich ansteigt, ja, das liegt daran, dass die CO2-Abgabe so hoch ist, das liegt daran, dass die Mehrwertsteuer so hoch ist. Was darauf ein staatlicher Preisdeckel soll, erschließt sich mir nicht. Das ist unlogisch. Der sinnvollste Preisdeckel wäre eine Steuerreduzierung, wie sie eigentlich längst angebracht wäre, weil man die Autofahrer nicht dafür bestrafen sollte, dass sie Auto fahren.
2: Julius, wir kommen gleich nochmal zur Verteilung. Wir haben das ja natürlich auch für unsere Zuschauer und Zuhörer grafisch aufbereitet. Die SPD will jetzt noch mehr Schulden machen. Wo liegt da eigentlich die Grenze? Wann ist irgendwann mal Schluss mit dem Schuldenmachen?
5: Naja, man kann eigentlich den Wecker stellen, sobald eine parlamentarische Ruhephase eingekehrt ist. Ob das jetzt rund um Weihnachten oder im Sommer die sogenannte sitzungsfreie Zeit ist. Die SPD kommt mit einem Papier oder mit einem Vorstoß um die Ecke, wo es entweder darum geht, den Menschen mehr wegzunehmen oder mehr Schulden als Staat zu machen, um irgendwie Probleme auflösen zu können, oder beides gleichzeitig. Im Januar war es das Paket, wie man die Rentensteuer, die Steuern für Erbschaften erhöhen könnte. Jetzt ist es noch einmal die Schulden zu erhöhen, um irgendwelche externen Krisen und deren Folgen auszugleichen. Ja, wir spüren den Iran-Krieg. Ja, wir spüren auch die Blockade der Straße von Hormuz an der Zapfsäule inzwischen seit nunmehr 4-5 Monaten. Der Staat hat mit armseligen Mitteln versucht, mit der Gießkanne das Ganze etwas zu drücken, indem er auf ein paar Steuern verzichtet hat. Und jetzt kommt Tim Glüssendorf um die Ecke und sagt, es zerreißt die Gesellschaft wegen dieser höheren Kosten und wir müssen deswegen neue Schulden aufnehmen, die zumindest mal erwägen, war ja schon mal in der Debatte, sonst zerreißt es die Gesellschaft. Ich glaube nicht, dass diese Gesellschaft zerreißt. Wir sprechen da, es ist bitter, jedes Mal den Stutzen reinstecken und dann stehen auf einmal 100 statt 70 Euro auf der Säule. Das tut schon weh, aber wir sprechen da für den durchschnittlichen Deutschen, der 30, 40 Kilometer pendelt. Ich soll jetzt nicht zynisch klingen, aber von nur irgendwie zwischen 50 und 70 Euro, die da im Monat hinzugekommen sind, zu den ja ohnehin schon, Herr hat es gesagt, dank Abgaben und Steuern hohen Spritpreisen in Deutschland. Der Staat kann nicht bei allen externen Krisen, bei allen Einflussfaktoren jedes Mal eingreifen und mit Geld, das er gar nicht hat, versuchen, irgendwelche berechtigten Schmerzen zu lindern. Sowas schlägt nur jemand vor, der einen Vollversorgerstaat sich wünscht. Einen Vollversorgerstaat, der aber auch am Ende die Menschen an sich bindet, von sich selbst abhängig macht, zu unselbstständigen Wesen erzieht, die dann jedes Mal und bei jeder Krise wie so ein die kleinen Vögelchen in so einem Nest dann den Schnabel aufmachen und darauf warten, dass die edlen Herren Klüssendorf und Klingbeil, wie sie alle heißen, da die Würmer reinschmeißen. Aber wir wollen ja ein prosperierender Staat sein und dafür braucht man selbstständige, mündige, eigenständige Menschen, die für ihr eigenes Glück Verantwortung tragen und nicht immer nach Berlin oder in die jeweilige Landeshauptstadt schauen, wenn irgendwo mal eine kleine Krise ausbricht. Und deswegen kann man dem Glüssendorf nur zurückhalten. Wir machen schon die größten Schulden aller Zeiten. Die Zinszahlungen steigen in den nächsten Jahren Richtung 80 Milliarden Euro. Dann ist der Bundeshaushalt zu 15% weg. Was soll denn noch kommen? Was sollen wir denn noch mit Schulden lösen? Wir haben die Corona-Krise mit Schulden zugeschissen. Wir haben den Ukraine-Krieg mit Schulden zugeschissen. Wir haben unsere jetzigen vermeintlichen Probleme und das Säbelrasseln von Putin an der Außengrenze der EU, was ich nicht sehe, mit Schulden zugeschissen. Was wollen wir denn noch alles mit Schulden zuscheißen?
2: Und wer soll das alles zurückzahlen? Ja, also wir lesen und hören noch mal rein, wer sich gefragt hatte, was Glüssendorf mit Haushaltsspielräumen meinte. Hier die Antwort. Ich zitiere: Wenn es uns nicht mehr gelingt, die Folgen der Kriege und Krisen für unser Land anderweitig einzuhegen, wenn es an die Grundfeste unseres Sozialstaates geht, ist der Gedanke, nochmal einen Überschreitungsbeschluss zu fassen, um die Schuldenregel auszusetzen, einer, der vernünftig abgewogen und dann auch wieder entschieden werden muss. Julius, hol unsere Zuhörer und Zuschauer da nochmal ab. Was genau hat das zu bedeuten, was Herr Glüssendorf da beschreibt?
5: Also wir haben ja in Deutschland eine Schuldenbremse. Und diese Schuldenbremse erlaubt dem Staat schon, je nachdem wie die Konjunkturlage ist, irgendwie zwischen 30 und 70 Milliarden Euro Schulden zu machen. Und die werden auch jedes Jahr benutzt. Das heißt quasi, wenn wir 50 Milliarden Schulden machen, sind wir schon bei Null und halten die Schuldenbremse ein. Jetzt ist diese Schuldenbremse durch die verschiedenen Sonderpakete und eben die sogenannte Bereichsausnahme Bundeswehr pervertiert worden. Denn alles, was in die Bundeswehr fließt, über 1% der Wirtschaftsleistung, ist sowieso egal. Kann man so viel Schulden machen, wie man möchte, macht der SPD-Minister Lars Klingbeil auch fleißig Gebrauch davon und sagt zum Beispiel, diese und jene Straße und Brücke, die wir sanieren wollen, da muss ja vielleicht mal ein Panzer drüber fahren, deswegen zählt das als Militärausgabe, können wir mit Schulden finanzieren. Also da sind wir schon an der Perversion sehr nahe dran. Jetzt kann der Deutsche Bundestag noch als Gesetzgeber für wirkliche Notlagen, wenn irgendwas passiert, keine Ahnung, Meteoriteneinschlag, eine vollkommen unvorhersehbare externe Notlage sagen, wir erklären als Mehrheit im Deutschen Bundestag diese Notlage und dürfen quasi für einen Zeitraum und auch nur einen gewissen Zweck nochmal extra Schulden machen. Jetzt ist es aber so, dass dieser Iran-Krieg seit Februar läuft, man sich darauf inzwischen eingestellt hat, man ja auch selbst nicht bereit ist, da irgendwelche militärischen Maßnahmen und sei es nur Minen aus dem Wasser zu räumen, damit die Schifffahrt wieder frei fahren kann, sich daran zu beteiligen. Und genau da will jetzt eben Tim Glüssendorf ran. Der Bundestag soll beschließen, wir haben jetzt gerade eine Notlage, wir wollen die Schuldenbremse haben sie umgehen mit einem Überschreitungsbeschluss, heißt da der technische Terminus, um neue Schulden machen zu können, die dann irgendwie zweckgebunden im Bereich Iran ausgegeben werden können. Aber wie gesagt, wir machen ja schon gigantische Schulden und deren Rückzahlung und Zinszahlung wird die nächsten Jahre und die nächste Generation extrem belasten. Insofern kann ich persönlich als Mensch, der dieser Teil dieser nächsten Generation immer noch ist, davon nur abraten.
2: Und Tim Klüssendorf, Herr Halles, ist übrigens Betriebswirt. Merkt man an manchen Aussagen jetzt nicht ganz so, aber wir halten einfach mal fest, Julius, auch auf das, was du gesagt hast, der Iran-Krieg hört ja nicht auf, im Gegenteil, er eskaliert vielmehr, was man auch an den Preisanzeigen, an den Tankstellen sehen kann. Auch hier hat Klüssendorf eine Idee, er fordert einen Benzinpreisdeckel. Wörtlich sagt er, unsere Nachbarländer schauen teils mit Häme auf die Spritentwicklung bei uns infolge des Iran-Krieges, um es deutlich zu sagen, wir gelten als Paradies für Mineralölkonzerne. Warum ist das denn so, dass der Sprit bei uns am teuersten ist? Herr Halles, wir schauen uns gleich nochmal eine Grafik an. Also in Dänemark und Niederlande sind sie ähnlich höher. Aber was ist die Ursache, dass der Spritpreis bei uns so teuer ist?
4: Naja, wir haben es ja schon gesagt. Der Spritpreis wird auch erhöht durch die höheren Einstandskosten. Straße von Hormuz, Irankrieg, ist klar. Aber der ganz wesentliche Teil des Spritpreises ist hausgemacht, kommt vom Staat, weil wir eben besonders viele Steuern auf den Spritpreis legen. Das ist nicht nur die Mehrwertsteuer, die wächst ja auch mit dem Preisanstieg zusätzlich. Also der Staat ist ein Profiteur in diesem Fall des Krieges. Vor allem aber durch die CO2-Steuer und die, ich sagte es vorher schon, ist eine Lenkungssteuer. Da wird versucht, dem deutschen Autofahrer der Spaß am Verbrenner zu nehmen. Nichts anderes steckt dahinter.
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1: Ich bin Dirk Zeitler. Im Streit um zu schnelle Gesetzgebungsverfahren hat das Bundesverfassungsgericht die Klage verworfen. Der ehemalige Abgeordnete Heilmann hatte kritisiert, dass die damalige Ampelregierung das Heizungsgesetz kurzfristig durch das Parlament bringen wollte. Die obersten Richter in Karlsruhe sehen das anders.
2: Es kommt immer wieder mal vor, dass der Bundestag Gesetze im Eiltempo beschließen muss. Heißt, die Abgeordneten bekommen erst am Vorabend hunderte Seiten des Gesetzes und müssen am Tag später darüber abstimmen. Die Kritik, man könne sich nicht ausreichend mit der Materie beschäftigen. So ähnlich war es vor 3 Jahren auch beim Heizungsgesetz der Ampel. Das Gericht stoppte damals im Eilverfahren die schnelle Abstimmung, die dann 2 Monate später stattfand. Doch jetzt sagen die obersten Richter, es gebe kein festes Tempolimit, wenn Gesetze beschlossen werden. Thomas Bremser, Nachrichtenredaktion.
1: US-Präsident Trump macht den Atomdeal mit Saudi-Arabien überraschend von einer Normalisierung der Beziehungen zwischen dem Golfstaat und Israel abhängig. Saudi-Arabien müsse dem Abraham-Abkommen beitreten, teilte Trump mit. Mit diesen Abkommen hatten mehrere arabische Länder ihre Beziehungen zu Israel normalisiert. Wegen eines sich weiter ausdehnenden Waldbrandes an der französischen Atlantikküste bei Bordeaux sind inzwischen fast 20.000 Menschen vorsorglich evakuiert worden. Betroffen seien vor allem Urlauber von zahlreichen Ferienzentren und Campingplätzen, teilte die Präfektur mit.
3: Die gute Nachricht, trotz der apokalyptischen Bilder riesiger Flammen und Rauchschwaden, ist, es hat bislang keinerlei Verletzte gegeben. Und Ziel der Evakuierungen ist, dass keine Menschen in Gefahr geraten. Deshalb mussten viele Touristen in der auch bei Deutschen beliebten Region am Abend und in der Nacht das Nötigste zusammenpacken und Campingplätze und Ferienquartiere verlassen. Wie schnell sie wieder zurück können, ist noch offen. Die Feuerwehr kämpft mit schwerem Gerät und Löschflugzeugen gegen den heftigen Brand. Die Lage aber ist ungünstig. Aus Paris, Michael Evers.
1: Damit ist es wohl klar. Mit der Einladung zu einer Pressekonferenz morgen um 11 Uhr hat der Deutsche Fußballbund letzte Zweifel an einem Engagement von Jürgen Klopp als Bundestrainer praktisch beseitigt. Sein Name wurde in der Einladung zwar nicht genannt, doch das hat nur formale Gründe.
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1: Zum Wetter, die aktuelle Vorhersage des Deutschen Wetterdienstes. Im Südwesten heute sehr sonnig, im Rest wechselnd in der Nordosthälfte, zeitweise auch stärker bewölkt. Gebietsweise sind Schauer und kurze Gewitter möglich. Höchstwerte 19 bis 25, im Südwesten bis 27 Grad. Morgen im Norden und Nordwesten wechselnd bewölkt, aber überwiegend trocken, sonst viel Sonnenschein. Maximal 20 Grad in Nordfriesland und bis zu 30 Grad im Südwesten.
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5: Es ist kurz nach 16 Uhr. Einen schönen Donnerstag. Ich bin Andreas Dorfmann. Der Countdown läuft. Nachher wieder News Live am Abend. Darüber spricht Deutschland heute. AfD jetzt auch in Berlin auf Platz 1. Was bedeutet das für den deutschen Herbst 2026? Die Hintergründe dazu ab 18 Uhr hier bei News, das Radio. Bleiben Sie weiter dran. Jetzt haben wir für Sie That Don't Impress Me Much von Shania Twain.
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1: Der Green Deal, das ist das wohl wichtigste politische Projekt von Ursula von der Leyen. Ursula von der Leyen wiederum ist die Präsidentin der EU-Kommission. Unter ihrer Verantwortung zerstörte also die ungewählte Exekutive mit unserem Geld, was die demokratisch halbwegs legitimierte Legislative in der EU beschlossen hat. Sinn und Zweck der Demokratie ist die Herrschaft des Volkes für das Volk durch das Volk. Es ist dieser Grundsatz, der durch den unkontrollierten, nicht demokratisch legitimierten und von der Politik mit Steuergeld finanzierten Schattenstaat unterwandert wird. Der NGO-Komplex stellt mit Steuergeld einen Volks- und Mehrheitswillen her, den es in echt gar nicht gibt, der sich ausrichtet an den Zielen und Vorstellungen linksgrüner Ideologie. Unser Kollege Björn Harms ist einer der profiliertesten Experten in diesem Bereich. Er hat den Nummer 1 Bestseller der NGO-Komplex geschrieben, gewissermaßen die Inspiration für unsere neue News-Doku. Und mit Björn Harms wollen wir jetzt über diese Fälle sprechen, die Deutschland meiner Meinung nach noch viel zu wenig aufrütteln. Herzlich willkommen, Björn Harms.
2: Grüß dich, Julian.
1: Lieber Björn, in den letzten Tagen gleich mehrere Fälle, die noch einmal deutlich gemacht haben, wie dramatisch das ist, worüber du ja schon seit Monaten, wenn man nicht sogar seit Jahren recherchierst. Und über diese Fälle wollen wir einmal sprechen. Fangen wir an mit diesem Skandal um Pro-Asyl. Noch einmal in Deutschland Migrationswende, das ist das, was die Regierung zumindest behauptet. Verstärkte Grenzkontrollen, verstärkte Zurückweisungen an den Grenzen. Und dann passierte was genau?
2: Ja, also wir haben es hier zu tun mit dem wohl brisantesten Asylurteil bzw. Asylbeschluss der vergangenen Jahre. Zum einen, weil man eben genau nachvollziehen kann, wie diese NGOs, in dem Fall Pro-Asyl, agieren. Und zum anderen aufgrund der Dramatik und der Auswirkung eben auf die Bundespolitik. Also wir haben hier den Fall von drei Somaliern, die eingeschleust werden in die EU über Litauen und Polen und am 2. und 3. Mai versuchen, über eine Brücke in Frankfurt-Oder nach Deutschland zu gelangen. Sie stellen an diesen beiden Tagen keinen Asylantrag, kein Asylgesuch und sie werden von der Bundespolizei an beiden Tagen zurückgewiesen. Was passiert dann? Auf einmal gibt es Kontakt zu einer polnischen NGO. Eine Frau tritt in Kontakt mit den dreien. Die kommen in einem Hotel in Slubice unter, also auf der polnischen Seite von Frankfurt-Oder. Die Hotelkosten werden für die Personen übernommen. Sie werden ausgestattet mit neuen Klamotten, neuen Telefonen. Und am 9. Mai, also kurze Zeit später, nachdem es den Regierungswechsel gab, versuchen sie erneut nach Deutschland zu gelangen. Diesmal allerdings nicht über eine Brücke, sondern über den Zug. Das heißt, sie steigen in einen Zug, versuchen nach Deutschland zu gelangen. Im Zug werden sie erneut von Bundespolizisten aufgegriffen und erneut zurückgewiesen nach Deutschland. Diesmal allerdings gibt es Minuten später bereits den Asylantrag, der gestellt wird beim Bundesamt für Migration und Flüchtlinge, von einer Anwältin. Die Anwältin wird finanziert mutmaßlich oder arbeitet zusammen mit Pro-Asyl. Das heißt, man wusste genau, was passiert, man war vorbereitet und ein entscheidender Punkt kommt noch hinzu. Die Dame, es sind zwei Männer und eine Frau, die dort versuchen, nach Deutschland zu gelangen, ist plötzlich minderjährig. In den ersten beiden Fällen ist das nicht ersichtlich.
1: Also, erstens, das deutet ja ganz massiv darauf hin, dass diese Anwältin von Pro-Asyl mandatiert war, bevor dieser dritte Einreiseversuch geschah. Also konzertiert und abgesprochen hat man diese Anwältin mandatiert, die drei Somalier, die ja als mutmaßliche Nichtdeutsche, man muss vorsichtig sein mit solchen Formulierungen, eingereist sind, sind offenbar eingereist, um in gewisser Weise die Bundespolizisten auf sich zu ziehen. Und wenig später kam dann eben diese Intervention der Anwältin, die gesagt haben, Moment mal, ich bin mandatiert, meine Mandanten beantragen Asyl. Und eine hochinteressante Sache, Björn, wenn ich das richtig gelesen habe, du hast es gerade gesagt, eine dieser drei Personen, die Frau aus Somalia, war dann plötzlich minderjährig, was sie vorher nicht erkennbar war. Das Alter hat sich also vom 2., 3. Mai zum 9. Mai auf irgendeine Weise geändert. Und die Bundespolizei hat eine angebliche somalische Geburtsurkunde vorliegen, von der die Bundespolizei wiederum glaubt, na, ob die mal so ganz echt ist. Das sagt die Bundespolizei. Diese Geburtsurkunde taucht aber das erste Mal ja auf in einem Schriftsatz von Pro Asyl. Könnte das etwa darauf hindeuten, dass ja bei dieser Organisation auch mit solchen Methoden gearbeitet wird?
2: Ja, also man muss sich natürlich immer wieder vergegenwärtigen, welche ideologische Grundlage Organisationen wie Pro Asyl haben. Sie wollen eine Welt der offenen Grenzen schaffen. Grenzen sind von ewig Gestrigen gezeichnet, ja. Die müssen weg und dementsprechend wollen sie auch ein Bleiberecht für alle erschaffen. Und das ist die ideologische Grundhaltung, die Mission praktisch, die sie vorantreibt. Und man merkt eben auch an diesem besonderen Fall, dass es eine unfassbare Kooperation auf europäischer Ebene gibt. Denn wie ich es gerade erzählt habe, im ersten Fall übernimmt eine polnische NGO und die stellt den Kontakt zu Pro Asyl her. Pro Asyl hat ein großes Netzwerk in ganz Europa, gerade auch zu den EU-Außengrenzen, nach Griechenland, Italien etc. Man kennt sich, man netzwerkt und dementsprechend ist man gut vorbereitet und weiß natürlich auch, wie und in welchen Fällen die Bundespolizei reagiert, was man tun muss, welche Schriftsätze man vor Gericht einleiten muss. Also natürlich ist das eine konzertierte Aktion gewesen. Man will jegliche Form der Migrationswende torpedieren, die eine neue Regierung in Gang gebracht hat. Ja.
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2: Wir machen jetzt weiter mit dem furchtbaren Verbrechen in Trier. Student Marius Dick wird erstochen. 8 Tage ist es jetzt her, dass der Afghane Sayyad Mirzayeh den 22-Jährigen aus einer Hecke heraus überfiel und erstach. Trotz der grauenhaften Tat fand unser Bundeskanzler öffentlich bis jetzt keine Worte für das Opfer. Viele fragen sich jetzt und immer noch, wo bleibt Ihre Rede, Herr Bundeskanzler?
3: Er ist erst 22 Jahre alt und steht kurz davor, sein Geschichtsstudium zu beenden. Dann wird Marius Dick vergangenen Mittwochmorgen brutal angegriffen. Der Afghane Sayyad M. sticht ihm mitten ins Herz. Marius erliegt im Krankenhaus seinen schweren Verletzungen. Die Eltern, sein Bruder und Freunde bleiben trauernd zurück. Am vergangenen Sonntagabend ruft Bundeskanzler Friedrich Merz die Eltern des toten Marius an. Er bietet ihnen Hilfe an. Aber reicht das? Bei News Live findet Thomas Dick, der Vater des getöteten Marius, klare Worte.
4: Ich habe mit dem politischen Verantwortlichen gesprochen. Er hat mich angerufen. Es war ein emotionales Gespräch. Da bin ich ihm dankbar dafür. Ich erwarte halt natürlich jetzt auch, dass er irgendwas bewegt, dass er irgendwas in Gang setzt. Schon brauchen wir das Gespräch ja auch nicht zu führen. Da können wir es ja auch bleiben lassen.
3: Etwas bewegen, etwas in Gang setzen. Öffentlich schweigt Friedrich Merz zu der Tat. News fragt nach. Will sich der Bundeskanzler noch zu der Bluttat äußern? Die unglaubliche Antwort: Es sei die Aufgabe der Ermittlungsbehörden und Gerichte, die Tat aufzuklären und darüber zu urteilen. Auch der Trauerfeier für Marius Dick übermorgen will der Kanzler nicht beiwohnen. Friedrich Merz schweigt bis heute zu dem brutalen Mord an Marius Dick. Warum? Darüber sprechen wir jetzt bei News Live.
2: Ja, und bevor wir darüber diskutieren, der Student Marius Dick wird von einem Afghanen mit Messerstichen mitten ins Herz getötet. Der 22-Jährige stirbt. Seine Eltern trauen um ihren Sohn. Der Vater von Marius Dick richtet bei News Live jetzt eine klare Forderung an Bundeskanzler Friedrich Merz. Und da hören wir nochmal rein.
4: Ich habe mit dem politischen Verantwortlichen gesprochen. Er hat mich angerufen. Es war ein emotionales Gespräch. Da bin ich ihm dankbar dafür. Ich erwarte halt natürlich jetzt auch, dass er irgendwas bewegt, dass er irgendwas in Gang setzt. Schon brauchen wir das Gespräch ja auch nicht zu führen, da können wir es ja auch bleiben lassen.
2: Ja, dass sich endlich etwas bewegt, dass endlich etwas in Gang kommt, das wünschen sich die Eltern des getöteten Marius Dick. Doch der Bundeskanzler schweigt öffentlich weiter zu der Bluttat an dem unschuldigen Studenten. Mit einem öffentlichen Statement würde sich der Kanzler, Herr Halles, selbst unter Handlungsdruck setzen. Ihre Einschätzung, schweigt er deshalb?
5: Also natürlich müsste er zur Beerdigung kommen, natürlich müsste er zur Trauerfeier kommen.
2: Abgesagt.
5: Natürlich müsste er eine Rede halten. Aber all das würde nicht das wirkliche Handeln der Regierung in dieser großen Problematik ersetzen können. Also mit schönen Reden ist das jetzt längst nicht mehr getan. Trotzdem, ich meine, wenn man bei jedem Opfer erwarten könnte, und das sollte man ja auch, dass die Politiker da mit am Grab stehen, dann hätten die nichts anderes mehr zu tun. Aber immerhin, Präsident Trump, man erinnere sich, der begrüßt immer noch oder erweist seine Ehre immer noch allen gefallenen amerikanischen Soldaten, die am Golf umkommen. Das ist jetzt kein gewagter Vergleich, hört sich nur so an. Ich glaube auch, dass diese Messeropfer im Grunde genommen für unsere Lebensart stehen. Die sind nicht gefallen wie Soldaten im Krieg, aber sie sind Opfer, weil sie eine andere Lebensart als die Islamisten zeigen, weil sie für unsere Art zu leben stehen. Insofern ist das keine Privatangelegenheit. Was wir hier haben, ist eine ganz gefährliche Entwicklung. Es ist nämlich die unausgesprochene Botschaft, Leute, gewöhnt euch dran. Das sind Kollateralschäden einer Einwanderungspolitik, hinter der wir voll und ganz stehen. Wer Einwanderung will, der muss eben auch mit solchen negativen Nebenaspekten rechnen. Gewöhnt euch bitte dran und tut nicht so, als würde jedes Mal die Welt untergehen. Doch, es geht jedes Mal die Welt unter. Es geht die Welt unter dieser Eltern. Es geht aber auch immer ein kleines Stückchen unsere Zivilisation, unsere westliche Art zu leben vor die Hunde. Und das ist etwas, was man erwarten kann von den Politikern, dass sie dieses Problem auch sehen und nicht so tun, als sei das, naja, kommt halt vor.
2: Wo bleibt Ihre Rede, Herr Bundeskanzler? Das fragen nicht nur wir bei News Live, sondern sicherlich immer mehr Bürger, die genauso schockiert sind von dieser unfassbaren Tat in Trier. Julius, hat die Bundesregierung Angst, dass die öffentliche Debatte der AfD hilft?
6: Das ist mir vollkommen einerlei. Also,
2: aber irgendeine Reaktion darauf muss es doch jetzt geben vom Bundeskanzler.
6: Wenn grauenhafte Straftaten irgendwelche politische Veränderungen bewirken, dann ist das gut so, vollkommen egal in welche Richtung. Und offenbar wird den Verantwortlichen jetzt nicht zugetraut, das Problem in den Griff zu bekommen. Aber diese Reaktion des Bundeskanzlers, die ist einfach so, ja, ich muss den Begriff wieder benutzen, ist einfach pervers und zynisch. Im Januar 2025, als das Gleiche passiert ist, abgehender Asylbewerber sticht wahllos um sich. Damals ist ein 5-jähriger Junge, kleiner Yunus, und noch jemand, der dazwischen gehen wollte, gestorben. Da hat er die Kraft gefunden, eine Rede zu halten.
2: Schauen wir uns gleich nochmal an.
6: Denn das war einen Monat vor der Bundestagswahl. Da hat er die großen Reden gesprungen und die Versprechen abgegeben. Alle am ersten Tag zurückschieben. Kasernen und Containerdörfer mieten, um da alle Ausreisepflichtigen reinzupacken, damit man sie schnell abschieben kann, damit das Problem endlich in den Griff bekommen wird. Wir stehen vor dem Scherbenhaufen von 10 Jahren fehlgeleiteter Migrationspolitik, Klammer auf, von der Politik von Angela Merkel.
5: Da war er alles aber noch richtig. Nicht Kanzler.
6: Genau, das war ein Monat vor der Wahl. Ja. Jetzt ist er Bundeskanzler. Vor 8 Tagen, du hast es gesagt, ist Marius abgestochen worden. Selber Fall. Offene Straße, keiner weiß warum. Abgehender Asylbewerber packt ein Messer aus, beendet ein Leben. So. In der Zwischenzeit, zwischen dem Anruf bei den Eltern, nachdem das medial wirklich groß geworden ist, und dem Tod von Marius, war das ZDF-Sommerinterview, in dem der Bundeskanzler von sich aus und ohne Nachfrage gesagt hat, naja, das Migrationsproblem, das haben wir jetzt gelöst. Und wenn ich das höre, in dieser Zwischenzeit, dann weiß ich ganz genau, dass dieses Telefonat, schön und gut, den Eltern die Ehre erweisen, ist es in Ordnung, aber halt einfach politisch original gar nichts bedeutet. Friedrich Merz geht ja nach draußen, hat auch in der Sommerpressekonferenz erzählt, dass das ja gut laufen würde bei der Migration. Nein, es läuft nicht gut, wenn 100.000 Asylbewerber kommen, 100.000 Menschen über den Familiennachzug kommen und weniger abgeschoben wird als vorher, sind die Probleme nur nicht noch schneller größer geworden als vorher. Davon zu sprechen, dass irgendwas gelöst und richtig und jetzt in Ordnung sei, ist halt einfach far away, weit weg von der Realität. Und dieses Unterschied machen zwischen dieser Fall nutzt mir jetzt politisch, den schlachte ich jetzt aus und gehe vor die Presse und verspreche das Blaue vom Himmel und ich bin jetzt Bundeskanzler für den ganzen Bums verantwortlich, hab denselben Fall und sag dazu kein Wort öffentlich, zeigt, wer Geisteskind und wer Opportunismus auf dem Rücken von getöteten Opfern von durch das Messer von Asylbewerbern betreibt. Da beginnt mein Respekt tatsächlich sehr, sehr stark zu bröckeln, muss ich sagen.
5: Darf ich einen Hauch weit ausholen?
2: Natürlich.
5: Es gab nach dem Krieg ein berühmtes Buch, dessen Titel auch in den allgemeinen Sprachgebrauch übergegangen ist, geschrieben von Alexander und Margarete Mitscherlich, zwei Psychologen, Die Unfähigkeit zu trauern. Das bezog sich damals auf die Unfähigkeit, auf die angebliche Unfähigkeit der deutschen Gesellschaft mit der Nazizeit fertig zu werden. Was wir heute haben, ist nichts anderes als die Unfähigkeit zu trauern. Die Unfähigkeit zu trauern über die Folgen einer Politik, die seit 20, 30 Jahren offene Grenzen bei uns zu fürchterlichen Folgen führt. Die Unfähigkeit zu trauern manifestiert sich genau in dem Unwillen und in der Unfähigkeit der Politik, auf diese Messermorde entsprechend zu reagieren, nicht nur nicht zu handeln, sondern sich auch noch nicht einmal zu äußern zu dem, was sie da selbst angerichtet haben. Wir haben es in diesem Sinne mit einer Form der Unterwerfung zu tun. Unterwerfung unter den Angriffen, ich meine das jetzt nicht im militärischen Sinn, aber den wachsenden Einflüssen einer fremden Kultur, des Islamismus in Deutschland. Unterwerfung, auch das Zitat, ein Buchtitel von Welbeck, dem französischen Schriftsteller, der in einer sehr weitsichtigen, fast prophetischen Form in einem Roman namens Unterwerfung beschrieben hat, was mit einer Gesellschaft passiert, wenn man der islamischen Einwanderung nicht Grenzen setzt. Genau das passiert jetzt in Deutschland. Wir unterwerfen uns und wir sind unfähig zu trauern.
2: Wir fragen uns, wo bleibt Ihre Rede, Herr Bundeskanzler? Das fragen nicht nur wir bei News Live, sondern immer mehr Bürger draußen in unserem Land. Und Julius, du hast es eben angesprochen, im Januar 2025 tötete der 28-jährige Afghane Enamullah O. in Aschaffenburg einen zweijährigen Jungen und einen 41-jährigen Mann mit einem Küchenmesser. Damals findet Friedrich Merz noch als Oppositionsführer klare Worte. Hören wir mal rein.
7: Ich weigere mich anzuerkennen, dass die Taten von Mannheim, Solingen, Magdeburg und jetzt Aschaffenburg die neue Normalität in Deutschland sein sollen. Das Maß ist endgültig voll.
2: Ja, Herr Herles, damals noch, wir haben schon darüber gesprochen, aber ich gehe trotzdem noch mal drauf ein. Damals noch in der Opposition, kurz vor seiner Kanzlerschaft, ganz klares Statement, dagegen was tun zu wollen. Jetzt haben wir 2026, die grauen Taten hören nicht auf. Letztes Opfer Marius Dick in Trier. Wo bleibt die Rede des Bundeskanzlers?
5: Ja, dieser Satz, den er gerade, haben wir ihn gehört, vor 2 Jahren gesagt hat, nicht mal 2 Jahren, ist ja nach wie vor gültig. Er müsste ihn ja nur wiederholen. Aber wenn er diesen Satz wiederholen würde, würde er zugleich sich selbst kritisieren müssen, seine Untätigkeit thematisieren müssen. Dagegen wehrt er sich. Er will nicht zugeben, dass er in dieser Frage versagt hat. Er will nicht zugeben, dass er die veränderte Migrationspolitik, die er angekündigt hat, nicht durchführen konnte, weil er eine Koalition mit den Linken führt. Das ist eine Tragik, aber nicht für Friedrich Merz, eine Tragik für dieses ganze Land.
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1: Ich bin Dirk Zeitler. Bei einer Geiselnahme in einer Bankfiliale in Regensburg ist laut Polizei ein Mensch lebensbedrohlich verletzt worden. Der mutmaßlich männliche Täter sei wohl mit einem Messer bewaffnet, sagte eine Polizeisprecherin. Die Polizei geht davon aus, dass sich noch weitere Personen in der Bank befinden. Politiker der SPD fordern angesichts der weiter hohen Spritpreise, Pendlerinnen und Pendler zu entlasten. Deutschland brauche einen wirksamen Schutz vor extremen Preisspitzen, forderte der wirtschaftspolitische Sprecher der SPD-Fraktion Roloff. Bundeswirtschaftsministerin Reiche lehnte weitere Entlastungen ab.
2: Einen neuen Tankrabatt wird es nicht geben. Generell plant die Bundesregierung aktuell nichts, um gegen die hohen Benzinpreise vorzugehen. SPD-Fraktionsvize Zorn bringt erneut einen Spritpreisdeckel ins Spiel. Da, wo der Markt nicht funktioniere, könne der Staat eingreifen, so wie in Belgien oder Luxemburg. In Frankreich deckelt der Mineralölriese Total freiwillig seine Preise, wenn auch auf Druck der Regierung. Ein Liter Benzin kostet dort ab sofort höchstens 1,99 Euro. Für Diesel gilt ein Limit von 2,25 €. Thomas Bremser, Nachrichtenredaktion.
1: US-Präsident Trump macht den Atomdeal mit Saudi-Arabien überraschend von einer Normalisierung der Beziehungen zwischen dem Golfstaat und Israel abhängig. Saudi-Arabien müsse den Abraham-Abkommen beitreten, teilte Trump mit. Mit diesem Abkommen hat mehrere arabische Länder ihre Beziehungen zu Israel normalisiert.
3: Der Abrahamsvertrag war einer von Trumps Trümpfen seiner ersten Amtszeit. Schwiegersohn Jared Kushner hatte die Normalisierung der Beziehungen von Israel und arabischen Ländern seinerzeit ausgehandelt. Dass nun Saudi-Arabien dem Abkommen beitreten soll, um den Atomdeal zu schnüren, ist ein Haken, den niemand erwartet hatte. Und Trump macht weitere Einschränkungen. Der Deal beinhalte keinerlei Urananreicherung, betont er nun. Eine Anerkennung durch Saudi-Arabien wäre für Israel ein großer Erfolg. Aus den USA, Tina Eck.
1: Das Bundesverfassungsgericht hat die Klage des früheren CDU-Abgeordneten Thomas Heilmann zum Heizungsgesetz verworfen. Die Richter stellten klar, das Grundgesetz setzt der Beschleunigung von Gesetzgebungsverfahren zwar Grenzen, ein festes verfassungsrechtliches Tempolimit gibt es aber nicht. Heilmann sah seine Rechte als Abgeordnete durch das aus seiner Sicht überhastete Verfahren verletzt. Die Richter sahen das anders.
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1: Zum Wetter, die aktuelle Vorhersage des Deutschen Wetterdienstes. Im Südwesten heute sehr sonnig, im Rest wechselnd in der Nordosthälfte, zeitweise auch stärker bewölkt. Gebietsweise sind Schauer und kurze Gewitter möglich. Höchstwerte 19 bis 25, im Südwesten bis 27 Grad. Morgen im Norden und Nordwesten wechselnd bewölkt, aber überwiegend trocken, sonst viel Sonnenschein. Maximal 20 Grad in Nordfriesland und bis zu 30 Grad im Südwesten.
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5: Es ist kurz nach 17 Uhr, einen schönen Donnerstag. Ich bin Andreas Dorfmann und der Countdown läuft. Nachher wieder News live am Abend. Darüber spricht Deutschland heute. AfD jetzt auch in Berlin auf Platz 1. Was bedeutet das für den deutschen Herbst 2026? Die Hintergründe dazu ab 18 Uhr hier bei News das Radio. Bleiben Sie weiter dran. Jetzt haben wir für Sie Lambada von Kaoma.
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1: Hier ist Kissler Kompakt, der erste Kommentar des Tages. Heute lautet unser Thema: Sicherheit wird in Deutschland zum Zufallsprodukt. Es kann jeden treffen. Das ist die bittere Erkenntnis dieses Jahres. Natürlich hat es nicht der Mordtat von Trier bedurft, um zu dieser Einsicht zu gelangen. Auch die Jahre davor waren in Deutschland gepflastert mit Attacken, Überfällen, Tötungen aus dem Nichts. Zufallsopfer ist das Schreckenswort einer aus dem Ruder gelaufenen Migrationspolitik. Es kann wirklich jeden treffen. So wie es in Trier den Studenten Marius traf. Er verlor sein Leben grundlos, anlasslos, ohne Vorwarnung, mitten am Tag, auf dem Weg nach Hause. Mittlerweile kann jeder Mensch in Deutschland ein Zufallsopfer werden. Das, genau das, ist das größte Versagen der Bundesregierung, der Landesregierungen und ihrer Vorgänger. Und dieses Versagen ist unentschuldbar. Der Täter von Trier war ein Afghane. Der Täter von Aschaffenburg war auch ein Afghane. Der Täter im Regionalzug bei Brockstedt war ein staatenloser Palästinenser. Der Täter im ICE bei Straubing war ein Syrer. Die Liste ist unvollständig. Tatwerkzeuge waren meist Messer, auch Axt, Beil, Machete, kamen schon zum Einsatz. Die Opfer kamen mal ums Leben, mal überlebten sie schwer verletzt. Immer waren es Zufallsopfer. Und die Täter waren Migranten aus dem arabischen Raum, in der Regel ohne Aufenthaltserlaubnis. Sie hätten sich nicht mehr im Land befinden dürfen, so wie im Mordfall von Trier. Der Asylantrag des Afghanen war 2017 abgelehnt worden. Er durfte bleiben, weil damals keine Abschiebungen nach Afghanistan stattfanden. Vor 3 Jahren erhielt der abgelehnte Asylbewerber eine Niederlassungserlaubnis der Stadt Trier mit, wie wir heute wissen, mörderischen Konsequenzen. Der 21-jährige Syrer im ICE bei Straubing war mit Axt und Hammer auf Fahrgäste losgegangen, seine Zufallsopfer. Das Gericht erklärte ihn für schuldunfähig. Der Syrer habe auf seiner 3-jährigen Flucht als unbegleiteter Minderjähriger eine Schizophrenie entwickelt. Nun darf der deutsche Steuerzahler für eine mehrjährige Unterbringung des Syrers in einer psychiatrischen Klinik aufkommen. Auch der afghanische Täter von Trier soll an einer psychischen Erkrankung leiden. Wie verträgt sich das mit seiner Tätigkeit in einer Firma für Schaltanlagen, wo er im Kollegenkreis beliebt gewesen sein soll? Weder eine angebliche Beliebtheit noch eine angebliche psychische Erkrankung mildern das Grauen. Der Trierer Afghane lauerte hinter einer Ligusterhecke, so berichtet es die Rheinpfalz. Es war ein Mittwochmorgen, Student Marius kehrte von einem Einkauf zurück. Er war auf einer belebten Straße unterwegs zur Wohnung. Da sprang der Afghane aus der Hecke hervor. Mit einem langen Küchenmesser stach er auf sein 1,93 Meter großes Zufallsopfer ein. Er traf den Studenten ins Herz. Der Herzbeutel wurde zerfetzt. Marius hatte keine Chance. Die Eltern sprechen vom Albtraum ihres Lebens. Nicht jedes Zufallsopfer verliert sein Leben. In Ruhpolding machte ein Afghane Jagd mit dem Messer auf Passanten. Es ging glimpflich aus. Der Afghane war zuvor bereits in seiner Gemeinschaftsunterkunft aggressiv aufgetreten. In Köln griff ein 22-jähriger Syrer mehrere Bahnreisende an. Er schlug mit der Faust auf sie ein. Einen Mann wollte er ins Gleisbett ziehen. Auch dieser Syrer wurde in eine psychiatrische Einrichtung eingewiesen. Als Merz noch Oppositionsführer war, sagte er, es reicht. Anlass war der Angriff eines 26-jährigen Syrers auf das Festival der Vielfalt in Solingen. Das ist 2 Jahre her. 3 Menschen tötete der Syrer. Mit den Worten, jetzt ist der Bundeskanzler gefragt, wandte sich Merz an den damaligen Amtsinhaber Scholz. Und Merz forderte wörtlich, nach Syrien und Afghanistan kann abgeschoben werden, weitere Flüchtlinge aus diesen Ländern nehmen wir nicht auf, Zitat Ende. Heute reicht es erst recht. Und heute ist erst recht der Bundeskanzler gefragt. Ob es islamistische Attentate sind oder Attacken auf Zufallsopfer nach islamistischer Manier. Ein Land, in dem der Zufall über Tod oder Leben entscheidet, ist ein Land, in dem der Staat abdankt. Ein solches Land braucht genau das, was Merz im August 2024 forderte. Einen Aufnahmestopp und eine Rückführungsoffensive. Sonst geht Deutschland vor die Hunde. Das war Kissler Kompakt, der erste Kommentar des Tages, Ausgabe 323. Nur selber denken macht schlau.
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2: Wir machen weiter mit diesem Thema. Die Wahlen in Sachsen-Anhalt und Mecklenburg-Vorpommern rücken näher und damit auch die Sorge der CDU, von der AfD komplett überrollt zu werden. Und schon ist es wieder das Gespenst Brandmauer, das unterwegs ist. Und Sachsens CDU-Ministerpräsident Michael Kretschmer findet, wer jetzt noch über Brandmauer redet, hat die Zeichen der Zeit nicht erkannt.
3: Die krampfhafte Abgrenzung zur AfD spaltet die Union. Kanzler Merz hält weiter an einer Brandmauer fest.
4: Es gibt zwischen der CDU und der AfD keine Gemeinsamkeiten.
3: Doch auf kommunaler Ebene gibt es längst eine Zusammenarbeit in zahlreichen Sachfragen. Und auch namhafte CDU-Politiker äußern sich immer wieder kritisch über das kategorische Ausschließen der stärksten Partei im Osten. Jetzt lässt Sachsens Ministerpräsident Michael Kretschmer im Handelsblatt eine Bombe platzen. Zitat: Wer noch über Brandmauern redet, hat die Zeichen der Zeit nicht erkannt. Und entfacht damit erneut die Debatte, 45 Tage vor der wichtigen Landtagswahl in Sachsen-Anhalt, dem Schicksalstag am 6. September. Warum der CDU-Ministerpräsident mit dieser Aussage einen Nerv trifft und gleichzeitig sofort wieder seine Parteikollegen gegen sich aufbringt, darüber sprechen wir jetzt bei News Live.
2: Ja, einmal Brandmauer einreißen und zurück für Sachsens Ministerpräsident Kretschmer war das gestern ein bewegter Tag. Schauen wir einmal an, was der CDU-Mann dem Handelsblatt genau gesagt hat. Zitat: Wer noch über Brandmauer redet, hat die Zeichen der Zeit nicht erkannt. Wir müssen mit jedem reden, der reden will. Und schon in einem Interview bei Schuler Fragen, was ist hier bei News mit unserem Politikchef Ralf Schuler, sagte Michael Kretschmer im Mai etwas ganz Ähnliches. Hören wir mal rein.
5: Sie sind eine Transparenzfläche, die anderen Parteien geschaffen haben, weil sie nicht in der Lage sind, Dinge zu lösen. Und deswegen darf man mit denen keine Zusammenarbeit machen. Das heißt nicht, dass Begriffe wie Brandmauer und Ähnliches nicht mehr geschadet als genutzt haben und dass man sie beiseite legen sollte und dass man nicht auch, so wie wir das im Sächsischen Landtag machen, beispielsweise einen Vizepräsidenten der AfD haben, dass wir die ganz normalen Instrumente der Demokratie haben, aber eben auch nicht mehr, dass wir sie im Rahmen des Konsultationsverfahrens, wenn wir Gesetzgebung machen, auch einladen mitzutun.
2: Michael Kretschmer im Gespräch mit unserem Politikchef Ralf Schuler, jetzt im Handelsblatt seine Aussage, wer jetzt noch über die Brandmauer redet, hat die Zeichen der Zeit nicht erkannt. Herr Halles, bringt Kretschmer mit so einer Aussage die Bundes-CDU kräftig ins Wackeln, ins Rütteln? Was meinen Sie?
6: Naja, es ist ja oft fälschlicherweise der Begriff Spaltung im Spiel. Selbstverständlich ist auch die CDU gespalten in der Frage, wie sie mit der größten Oppositionspartei, mit der AfD, verfahren soll oder nicht. Und jetzt ist meine dezidierte Meinung, dass diese Spaltung diesem Land gut tut. Denn wir haben es ja nicht mit zu viel politischem Streit zu tun, sondern mit zu wenig politischem Streit. Wir reduzieren die Demokratie auf das, was wir für zulässig, unsere Demokratie zulässig halten, und das, was wir möglichst aus dem demokratischen Diskurs heraushalten wollen, nämlich die Auseinandersetzung mit einem großen Teil der Bevölkerung, die sich der AfD anschließt, aus Enttäuschung oder aus welchen Gründen auch immer. Nein, es ist wichtig und nützlich zu sehen, dass dieses Land als Ganzes gespalten ist zwischen Ostdeutschland und Westdeutschland. In Ostdeutschland hat man eine völlig andere Grundeinstellung gegenüber der AfD als im alten Westdeutschland. Das trifft natürlich die alte Adenauer-Partei CDU in ganz besonderem Maße. Ein Westdeutscher wie Merz kann sich gar nicht in das hineinversetzen, was den Ministerpräsidenten von Sachsen, aber auch den Ministerpräsidenten von Sachsen-Anhalt umtreibt, wenn er sieht, mit welcher Macht da eine neue Partei, die ganz wesentlich davon lebt, dass viele Leute mit der Wiedervereinigung eben doch nicht so einverstanden sind, wie wir das gerne propagandistisch behaupten. Ja, das ist, die AfD ist auch, jetzt setze ich mich ins Fettnäpfchen, aber das tue ich ganz bewusst und sehr gerne. Die Stärke der AfD im Osten ist auch ein Zeichen dafür, dass die Wiedervereinigung zu großen Teilen misslungen ist. Ja, dann dürfen wir uns überhaupt keiner Illusion hingeben. Man kann nicht auf Knopfdruck zwei Gesellschaften zusammenkleben und sagen, wir sind alle Brüder und Schwestern und jetzt machen wir auf innere Einheit. Das hat eben nicht funktioniert. Und ein Ausdruck davon ist, dass man im Osten viele Dinge, etwa Werte wie Demokratie, Freiheit, Gerechtigkeit, ganz anders definiert als im Westen. Und das wiederum bildet sich ab in der politischen Partei der AfD, die ganz andere, die eine ganz andere Logik verfolgt als die Altparteien im Westen. Also ich kritisiere das nicht, ich stelle es nur fest, dass es da zwei ganz verschiedene Welten innerhalb der Bundesrepublik gibt. Und insofern hat Kretschmann natürlich recht, wenn er aus seiner ostdeutschen, mitteldeutschen Sicht sagt, mit der AfD würde ich zwar nicht zusammenarbeiten, also keine Koalition bilden, aber reden muss ich mit denen, gemeinsame Projekte möglicherweise in den Parlamenten abstimmen, was ja in Sachsen ja auch passiert. Das ist was ganz Normales. Und darauf können wir uns einstellen. Kretschmer ist da nicht der Einzige. So ähnlich hat sich ja auch der Ministerpräsident von Sachsen-Anhalt,
2: Sven Schulze,
6: geäußert. Ein ostdeutscher Politiker kann gar nicht so reden, wie Friedrich Merz redet, weil er sich damit selber schaden würde.
2: Julius, jetzt hat Michael Kretschmer in seinem Bundesland natürlich erkennbar ganz andere Probleme als Friedrich Merz in der Bundespolitik. Aber Merz sagt, wir arbeiten weder mit der AfD noch mit den Linken zusammen. Kretschmer sagt jetzt, wer noch über Brandmauer redet, hat die Zeichen der Zeit nicht erkannt. Wie sehr ist das auch ein Hilferuf von Michael Kretschmer an die Bundespolitik, an die Bundes-CDU, weil er sieht ja, was in Sachsen los ist.
7: Naja, am Ende ist es Mathematik, die da bemüht wird. Irgendwann sind diese 100% Stimmenverteilung so weit Richtung AfD aufgebraucht, dass alle erdenklichen Parteien, die noch existieren, auf diesem Wahlzettel zusammenarbeiten müssten, um gegen eine Riesenmehrheit der AfD eine Regierung zu bilden. In Sachsen-Anhalt sind wir sogar so weit, dass das Ganze auf der Kippe steht, also möglicherweise sogar die parlamentarische absolute Mehrheit für die AfD, dass dann diese Brombeere oder wie auch immer, welche Cassisfrucht man da bemühen möchte, nicht mal ausreichen würde und einfach das Volk so sehr satt hat, was es bisher gesehen hat, dass es jetzt dem AfD-Ministerpräsidenten, der da kommen könnte, einfach mal sagt, so, und jetzt darfst du einmal. Das Konzept Diabolisierung, Brandmauer, von Beginn an, als es noch Professoren waren, als rechtsextremen und rechtspopulistisch, weiß der Teufel was alles zu beschimpfen, hat ja erkennbar nicht funktioniert. Und dieses, was Michael Kretschmer mit die Zeichen der Zeit erkennen, ich mutmaße das jetzt, meint ist, die CDU steht vor der Frage, sind wir der noch irgendwie selbstbewusst halbwegs starke Partner, der aus einer Position des Selbstbewusstseins heraus sagen kann, so verfahren wir jetzt mit dieser Partei, so knüpfen wir jetzt wenigstens mal Gesprächskanäle oder einzelne Gesetzesvorhaben oder Minderheitenregierungen mit Duldung oder meinetwegen noch irgendwann eine Koalition, keine Ahnung, aber noch aus einer Position der Stärke heraus. Oder ist man irgendwann wirklich der kleine, kleine, kleine Partner, der mit bitte, bitte, bitte darf ich mitmachen an die AfD herankommen muss, weil es andere Konstellationen gibt, neue Parteien, BSW, wie auch immer, oder eben die absolute Mehrheit. Die CDU muss sich fragen, auf welcher Seite der Brandmauer sie sein will, wenn sie bricht. Auf der des noch irgendwie relevanten oder der des irrelevanten Partners und des, der dann irgendwie in der Versenkung verschwindet. Wir sind inzwischen im Bund an dem Punkt, neueste Insa-Umfrage, AfD 8,5 Punkte vor der Union. 8,5 Punkte, 29 zu 20,5.
2: Also wir reden ja oft über den Kipppunkt 30-20 hier bei News Live, der ist bald da.
7: Der ist sehr, sehr nah und ich frage mich halt wirklich nach all diesen Dingen, die jetzt probiert worden sind. Nach 10, 12 Jahren Diabolisierung, nach schon wieder Aufbruchskoalition und Arbeitskoalition, letzte Patrone Demokratie, letzte Chance, stehen wir nach einem Jahr und drei Monaten da, haben Belastungen, die uns als Entlastungen verkauft werden, haben einen Kanzler, der zu den Dingen schweigt, die er im Wahlkampf noch missbraucht hat, migrantische Gewalt auf junge Menschen, haben Rekordwerte der AfD in Umfragen, Minusrekordwerte für die SPD und die CDU und die CSU. Irgendwann muss man doch mal merken, dass irgendwas gescheitert ist, dass das eigene politische Modell gescheitert ist, dass die Strategie, einen politischen Gegner zu bekämpfen und klein zu halten, gescheitert ist, dass die AfD inzwischen in einem Selbstbewusstsein vor die Kameras tritt und sagt, redet redet ihr über was ihr wollt, schiebt uns in die Schuhe, was ihr wollt, die Menschen wählen uns sowieso, dieses Selbstbewusstsein inzwischen vor sich herträgt und das Ganze sich auch noch in der Bevölkerung widerspiegelt. Also ich würde irgendwann mal so als Politikstratege versuchen umzudenken und rauszukommen. Ich glaube, das ist ein vorsichtiger Versuch von Michael Kretschmer, weil das ist ja immer Testballon in der Politik. Also ich lasse mal was steigen, was dann so am medialen, öffentlichen Horizont so lang schwebt und dann kommt dann der, in dem Fall Ralf Stegner, und nimmt sofort eine Luftbüchse und schießt das Ding wieder runter. Und die Frage ist, ob Michael Kretschmer sich da von der SPD jetzt beeindrucken lässt oder an seiner Position jetzt zumindest mal vorsichtig festhält.
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Why Does My Heart Feel So Bad von Moby bei News Radio. Es ist kurz vor 18 Uhr, einen schönen Donnerstag. Ich bin Andreas Dorfmann. Der Countdown läuft. Gleich wieder News live am Abend. Darüber spricht Deutschland heute. AfD jetzt auch in Berlin auf Platz 1. Was bedeutet das für den deutschen Herbst 2026? Die Hintergründe dazu gleich ab 18 Uhr hier bei News das Radio. Bleiben Sie weiter dran. Jetzt haben wir für Sie You Shook Me All Night Long von AC/DC.

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1: Es ist 18 Uhr, guten Abend, meine Damen und Herren. Am Donnerstag, darüber spricht Deutschland heute Abend. Bootswechsel auf hoher See. Arbeitet die deutsche Sea-Watch heimlich mit kriminellen Schlepperbanden im Mittelmeer zusammen? Jetzt auch in Berlin die Nummer 1. Kann die AfD verhindern, dass wieder ein SED-linker Chef im Roten Rathaus wird? Und Hunderttausende wandern aus, Milliarden gehen verloren. SPD Lauterbach macht sich lustig bzw. lächerlich in Honecker-Manier. Denen weine ich nicht nach. Meine Gäste heute Abend bei News Live am Abend sind unsere News-Kommentatorin Julia Weishaupt. Herzlich willkommen.
2: Schönen guten Abend.
1: Und das zweite Mal in dieser Woche mit dabei, Wolfgang Büscher. Er ist der Sprecher der Arche.
3: Guten Abend.
1: Ich bin Andreas Dorfmann. Bei uns gibt es immer das Wichtigste vom Tag, über das ganz Deutschland spricht. Und wir steigen ein, leider mit einer Breaking News. Großeinsatz im Stadtzentrum von Regensburg. Ein Mann hatte sich bis vor wenigen Minuten in einer Bank verschanzt und einen Angestellten niedergestochen. Bis vor 10 Minuten blockierten Streifenwagen die Stromer Straße direkt am Rennplatz im Zentrum von Regensburg. Schwer bewaffnete Spezialkräfte in Schutzkleidung waren um die Filiale der Hypovereinsbank in Stellung gegangen. Der Täter konnte vor wenigen Minuten überwältigt werden. Wie viele Menschen sich in seiner Gewalt befanden und eventuell noch in dem Gebäude sich momentan befinden, ist unklar. Das passiert alles jetzt in diesen Sekunden. Sie merken sich, ich muss das jetzt gerade alles mal so prima vista runterlesen. Nach aktuellen Polizeiberichten konnten am Nachmittag zunächst 2 Geiseln aus der Bank evakuiert werden. Offen war lange Zeit die Frage, welche Waffen außer einem Messer der Täter bei sich hat. Die Polizei versuchte zunächst, ihn in der Bank zu lokalisieren und zu ihm Kontakt aufzunehmen. Das führte dann dazu, dass er überwältigt werden konnte. Nach ersten Erkenntnissen handelt es sich um einen deutschen Täter. Überfall, es kommt jetzt gerade noch was Neues dazu. Überfall, Geiselnahme beendet. Darüber werden wir dann auch weiter berichten. Ich gucke jetzt noch mal, was es sonst noch zu sagen gibt. Der Überfall begann um kurz vor 15 Uhr mit der Messerattacke auf den Angestellten. Der Angestellte konnte sich zunächst noch schwer verletzt nach draußen retten. Er kam in eine Klinik, allerdings starb er später in der Klinik und zwar an seinen schweren Stichverletzungen. Also, der Überfall, die Geiselnahme in Regensburg ist beendet. Darüber sprechen wir hier gerade bei News Live am Abend. Das ist in diesen Sekunden jetzt passiert. Gerade haben wir jedenfalls diese Information erhalten. Wieder ein Mensch erstochen, Herr Büscher. Wie viel Nachahmungseffekte müssen wir noch befürchten?
3: Wenn wir jeden Tag sehen, es sind 80 Messerattentate allein am Tag, die in Deutschland vorkommen, dann ist das eine schlimme Sache. Jugendliche empfinden das inzwischen als Normalität. Ich habe heute in Gesprächen schon über junge Menschen gesprochen, die Obdachlose anzünden, die andere mit dem Messer überfallen. Sie werden jeden Tag auf TikTok, teilweise auch auf YouTube damit konfrontiert. Das ist in meinen Augen eine schlimme Sache. Man macht nichts dagegen. Es hat sich in den letzten Jahren eigentlich nichts geändert. Für Jugendliche und auch für andere Menschen sinkt die Hemmschwelle einfach in uns endliche. Also sie ist wirklich sehr tief. Und ich habe Angst davor, wenn wir nicht intensiv dranbleiben und immer wieder darüber sprechen, dass wir die Gründe dieser Taten verhindern. Banküberfälle hat es immer gegeben, aber die Anzahl der Überfälle nimmt tatsächlich sehr zu im Moment. Und dagegen muss die Politik langsam etwas machen.
1: Und wir haben wieder eine beschauliche kleine Stadt Regensburg, beschauliche Stadt in Oberpfalz, Julia. Wie sehr war dort bislang mit Messerangriffen zu rechnen?
2: Naja, man sieht ja, dass man inzwischen schon überall und zwar auch zu jeder Tages- und Nachtzeit mit irgendwelchen Messerangriffen rechnen muss. Ich habe jetzt hier gerade parallel den Livestream laufen. Da überträgt die Polizei oder gibt eine Pressekonferenz und die sagten jetzt eben, dass es sich wohl um einen 20-jährigen Deutschen handeln soll, der hier als Tatverdächtiger jetzt festgenommen ist. Wir können dazu jetzt auch noch nicht mehr sagen, aber das sind jetzt so die ganz aktuellen Infos, die wir über den News 5 Livestream so reinbekommen haben.
1: 80 Messerattacken, jeden Tag, jede Woche Tote, längst nicht mehr in kriminellen Hotspots, sondern überall in Deutschland. Seit wann Und warum ist die Gewalt in Deutschland so sehr explodiert, Herr Büscher?
3: Ich habe jetzt noch gehört, in Dänemark werden gerade junge Täter sehr schnell abgeurteilt. Ich habe ja mit vielen Leuten gesprochen, auch die junge Menschen im Gefängnis gesessen haben. Und sie haben mir gesagt, na ja, es passiert ja irgendwo doch nichts. Wenn sie also irgendwann belangt werden, oft ein Jahr, ein Vierteljahr später, dann haben sie viele andere Straftaten schon begangen und es gibt viele weitere Opfer. Das, was wir machen müssen, ist in erster Linie, wenn jemand eine Gewalttat ausübt, ein Messer benutzt, dann ist er bereit zu töten. Das heißt, er muss unmittelbar abgeurteilt werden, innerhalb weniger Tage, wenn die Fakten feststehen. Anders geht es nicht. Bei jungen Leuten kann man dann später, sollten sie sich positiv verändern und sollte das Ganze dann sie schädigen, wenn sie nicht mehr in der Lage sind, eine Ausbildung zu machen, weil sie keinen Arbeitgeber finden, dann kann man solche Straftaten streichen. Aber in erster Linie müssen wir es machen in Dänemark, die haben außergewöhnlich gute Erfahrungen damit gemacht, innerhalb 3-4 Tagen abgeurteilt. Dann wissen die Leute, wenn ich etwas mache, werde ich auch sofort bestraft. Und wir erleben immer wieder bei jungen Menschen, sie begehen eine Straftat und abends sind sie dann wieder bei Mami und Papi im Wohnzimmer und nichts passiert. Es kann auch nicht sein, dass jemand 30, 40 Straftaten begeht, er das erste Mal überhaupt vor Gericht steht.
1: Der Banküberfall in Regensburg ist anscheinend beendet. Wir müssen uns natürlich jetzt nochmal ein ganz genaues Bild verschaffen. Das versuchen wir ja auch. Wir haben es ja gerade von Julia auch gehört. Sie guckt gerade noch den Livestream von der Polizei. Da wird jetzt gerade das ein oder andere bekannt gegeben. Wir halten sie die ganze Zeit auf dem Laufenden und wollen auch über diesen Fall jetzt nochmal sprechen. Also ein Bankangestellter ist gestorben. Das ist jetzt gerade hier Thema bei News Live am Abend um 18.07 Uhr. Wie wir in dem Fall Trier ja sehen konnten, schweigt die Bundesregierung zu solchen Fällen. Ist das eigentlich noch hinnehmbar? Jetzt ein weiterer Fall. Gut, das war jetzt ein Banküberfall, aber wieder hat das Messer eine Rolle gespielt und jemanden getötet, Julia.
2: Ja, also diese beiden Fälle kann man jetzt so nicht vergleichen, obgleich natürlich ein toter Mensch ein toter Mensch ist, jetzt egal in welchem Fall. Nichtsdestotrotz war es jetzt jedenfalls im Fall Trier so, dass Friedrich Merz den Vater sonntagnachmittags dann anrief, und da war die Tat dann auch schon einige Tage her, und dann eben sagte, ja, wir helfen Ihnen, oder das ging auch durch Social Media. Und man fragt sich dann immer, was genau helfen Sie denn? Also Sie können jetzt nur nicht mehr helfen, das Kind kommt nicht wieder. Insofern das mit der Hilfe, am Ende sind es Taten, die endlich folgen sollten, die auch schon lange angekündigt werden, dass der einfach in Deutschland die Straßen wieder sicherer werden, die sind nicht sicher. Jetzt hier in diesem Fall, wie gesagt, wir kennen einfach die Hintergründe noch nicht ausreichend. Es kann sich auch in Anführungsstrichen um einen normalen Banküberfall handeln. Nichtsdestotrotz hat es inzwischen schon einfach eine andere Qualität und eine andere Häufigkeit insbesondere. Natürlich ist man auch wahrscheinlich sensibilisierter, nichtsdestotrotz, wir sehen es ja, wir beobachten es ja, allein letzte Woche an dem Tag, an dem auch Trier passierte, waren noch 2 andere Angriffe in Deutschland, einer in Ruhpolding, also wirklich kleine Städte, die inzwischen betroffen sind, auch Regensburg ist ja eine kleine, beschauliche Stadt, die ganze Gewaltspirale hat einfach eine andere Qualität inzwischen.
1: Apropos dieser Banküberfall, das war nicht der erste Banküberfall dieser Art. Nicht einmal in diesem Jahr. Zuletzt am 8. Mai, wir haben gerade noch mal recherchiert, am 8. Mai in Bad Sinzig in Rheinland-Pfalz mit vielen Geiseln. Warum reagiert der Innenminister nicht, Herr Büscher?
3: Ich erlebe das ja auch. Ich rede viel mit Journalisten und sage, wir haben ein riesengesellschaftliches Problem in Deutschland. Wir haben viele junge Menschen, die sich alleingelassen fühlen, die auf der Straße abhängen. Diese berühmten 65.000 Kinder und Jugendliche, die jedes Jahr von der Schule gehen ohne einen Abschluss, fangen in der Regel keine Ausbildung an, hängen auf der Straße ab. Und wir können ja nur etwas verändern, wenn wir wissen, was wir verändern müssen. Und ich habe mit einigen öffentlich-rechtlichen Journalisten über dieses Thema gesprochen und habe gesagt, Mensch, wir müssen darüber mal journalistisch was machen. Die Menschen draußen müssen wissen, dass auch was getan wird von der Politik. Da sagte mir eine Kollegin, können wir leider nicht machen, macht das mit den Privaten. Wir sprechen über solche Dinge nicht. Das heißt, das ist sehr traurig, dass wir über das, was bei uns passiert, nicht reden dürfen, weil wir Angst haben, irgendwo in eine bestimmte Ecke gedrängt zu werden. Und zuerst einmal müssen wir ein Problem erkennen, beim Namen nennen und dann müssen wir es lösen. Das machen wir nicht.
1: Kann denn so ein Problem oder können diese Probleme mit Polizeimitteln in den Griff bekommen werden oder muss die Bundesregierung nicht deutlich mehr unternehmen, Julia?
2: Ja, also der Herr Bischer hat es ja eben schon angesprochen, was auf jeden Fall natürlich ein Hebel wäre, wären deutlich, deutlich schnellere Verfahren, weil wir haben es ja meistens oder häufig einfach mit Tätern zu tun, die nicht das erste Mal auffällig werden, die dann vielleicht irgendwann mal kurzzeitig in Gewahrsam waren, vielleicht auch mal festgenommen wurden, aber dann wieder auf freien Fuß gesetzt werden müssen, weil entweder die Verfahrensdauer dann zu lange wäre oder andere Hemmnisse dann einfach eintreten, die dazu führen, dass viele Straftäter frei rumlaufen und die Polizei hat nun mal auch nur die Kräfte, die sie hat und die Zahl der Gewalttaten, die steigt einfach zunehmend und insofern muss hier ein Ineinandergreifen verschiedener Organe einfach stattfinden und dazu zählt eben nicht zuletzt auch die Politik. Das ist nur so, dass man das jetzt schon seit sehr vielen Jahren vor sich hin betet und am Ende ja nichts passiert. Auch Scholz hat ja angekündigt, nach zahlreichen Messerattacken, man müsse jetzt sich da wehren und man müsse jetzt schneller abschieben oder ich weiß gar nicht, wie der Titel genau war, den damals sogar der Spiegel hatte. Naja, passiert ist jetzt nichts. Also nochmal in dem Fall, wir wissen bisher noch nicht allzu viel. Ich habe jetzt gerade nochmal gesehen, der Täter wurde jetzt gerade aus dem Gebäude gebracht und die Polizei geht immer noch von einem Einzeltäter aus und es waren wohl noch zwei weitere Personen im Gebäude, aber mehr können wir momentan noch nicht sagen.
1: Wir sprechen über Regensburg, da gab es heute einen Banküberfall mit Geiselnahme. Ein Bankmitarbeiter ist mittlerweile verstorben, er konnte sich zwar noch aus der Bank raus, mehr oder minder robben, er war schwer verletzt, er wurde mit einem Messer schwer verletzt von dem deutschen Täter. Das wurde gerade eben von der Polizei nochmal bestätigt und kam dann ins Krankenhaus, ist dort aber an diesen schweren Verletzungen gestorben. 18 Uhr und 12 Minuten und wir versuchen auch die ganze Zeit immer noch neue Informationen aus Regensburg zu bekommen. Solche Horrormeldungen lassen niemanden unberührt. Also wir haben es auch vorhin bei uns in der Redaktion gespürt. Inwieweit stirbt mit dieser Messerkriminalität, über die wir jetzt gerade wieder sprechen, die wir seit 10 Jahren in Deutschland immer schlimmer, in immer schlimmerer Form erleben. Inwieweit stirbt damit unsere deutsche Lebenskultur, Herr Bischer?
3: Die Menschen haben Angst, das muss man ganz klar sagen. Und es wird zu wenig getan. Bei den jungen Menschen aus dem Ausland ist es so, dass wir sagen müssen, wer kriminell wird oder kriminell geworden ist, der muss abgeschoben werden, ganz eindeutig. Was auch nicht mehr funktioniert bei den jungen Menschen ist, das erlebe ich als Arche-Sprecher, es gibt immer weniger Jugendeinrichtungen. Das heißt, man spart, immer mehr Gelder gehen ins Ausland, desto weniger Gelder haben wir bei uns im Land. Und um die Menschen, die nun mal hier sind, dafür können wir alle ja nichts, die sind hier, müssen wir uns ja kümmern. Wenn wir das nicht tun, dann kann ich nicht garantieren, was alles sonst noch passiert. Wir müssen zum einen schnell aburteilen, ganz egal, wer es ist. Ja. Die Strafe muss hier abgesessen werden. Und wenn wir das nicht machen, wenn wir da eine weiche Justiz haben, dann wird das in die Hose gehen. Dann wird es weiter passieren, weil viele junge Menschen, das habe ich aus unzähligen Gesprächen gehört, lachen und sagen, mir passiert ja doch nichts.
1: Rächt es sich auch, dass in diesen Fällen von Messerkriminalität immer nur beschönigend und klein berichtet wurde, teilweise sogar gar nicht, ne? Dass man ja als rechts galt oder auch gilt, wenn man Ross und Reiter benennen will, Julia?
2: Ja, Herr Bischer hat es ja gerade wieder beschrieben, also wie die Kollegen da vom öffentlichen rechtlichen Rundfunk zum Teil damit umgehen und natürlich hat das Auswirkungen und natürlich muss man die Probleme benennen. Sie sind da, das lässt sich wohl nicht wegreden und es ist auch so, dass sehr, sehr viele Taten, die dann vielleicht nicht zum Tod führen, aber die zu schweren Verletzungen führen, einfach im Kleinen bleiben und im Lokalen bleiben. Wir kriegen täglich sehr, sehr viele Zuschriften hier bei News von Hörern, die aus ihren Heimatorten berichten, aus dem Lidl und von anderen Orten, wo es einfach zu in Anführungsstrichen kleineren Messerstechereien kommt, die einfach dann nur in den Lokalblättern landen und nicht mehr in die großen Blätter kommen und schon gar nicht in dem geneigten Tagesschau-Zuschauer zur Ansicht gelangen. Und insofern ist das Problem letztlich viel, viel größer, als es wahrscheinlich sogar wir überblicken können, weil die Masse einfach inzwischen so groß ist, dass man da einfach den Überblick verliert.
1: Banküberfall in Regensburg, Angestellter erstochen, Täter bewältigt, mehr in unserer News-App und morgen früh natürlich auch bei News Live ab 6 Uhr. Und es kommt eine zweite Breaking News bei uns. Vor 20 Minuten kam die Nachricht, Bundeskanzler Friedrich Merz soll die Neubesetzung wichtiger Kabinettsposten entschieden haben. Gesundheitsministerin Nina Wagen, CDU, soll neue Chefin des Kanzleramtes werden. Sie würde damit auf Thorsten Frey folgen, der von dem zurückgetretenen Jens Spahn die Leitung der Bundestagsfraktion von CDU und CSU übernehmen soll. Man müsste immer noch sagen, übernehmen soll, denn das soll alles noch verkündet werden. Für Wagen soll dann CDU-Generalsekretär Carsten Ninnemann, er ist 48 übrigens, das Gesundheitsministerium übernehmen. Merz wolle Stand jetzt die Entscheidung morgen bekannt geben. Eine offizielle Bestätigung gibt es dafür, aber im Moment noch nicht. Frey und Wagen, die Namen werden seit langem gehandelt. Geht Merz damit den einfachsten Weg, Julia?
2: Naja, für Merz geht es ja letztlich erstmal darum, dass er die wenigen Vertrauten, die er, so hört man, noch hat, erstmal um sich scharen muss und offensichtlich, also dass Thorsten Frey dazu zählt als ehemaliger, jetzt ehemaliger Kanzleramtsminister, ist klar, dass offenbar auch Nina Wagen dazu zählt. Ja, sieht man jetzt mit der Neubesetzung. Und insofern spielt es erstmal die Rolle, dass er gucken muss, wo sind noch meine Freunde in der Partei. Ganz so viele hört man, sollen es inzwischen leider halt einfach auch nicht mehr sein. Und das hat er sich selbst zuzuschreiben, sicherlich. Und insofern ist diese Personaltirade letztlich nur logisch. Er hat es ja auch angekündigt im Sommerinterview, dass man auch über das ganze Kabinett nochmal nachdenken müsse. Das macht er jetzt zur Realität. Dass Carsten Linnemann Gesundheitsminister werden soll, ist für mich tatsächlich ein bisschen überraschend, weil er ja zu Beginn der Legislatur eigentlich für Arbeit und Soziales gehandelt war und das auch gerne gemacht hätte. Hat jetzt nur nicht die Union bekommen. Und insofern, ich glaube, für ihn ist das ein neues Ressort. Vielleicht gibt man ihm so die Gelegenheit, sich irgendwie zu beweisen. Sie werden sich dabei sicherlich was gedacht haben. Sie werden dabei sicherlich in irgendeiner Weise eine strategische Entscheidung dahinter sehen. Wobei, weiß man nicht, oft ist es ja auch ein bisschen wild. Jedenfalls wird aber durch die Neubesetzung auch von Carsten Linnemann, wird ja auch die Position von Carsten Linnemann wiederum frei. Und auch da schweben bereits Namen im Raum, aber das wird man noch abwarten müssen. Da wird sich im Zweifel auch noch einiges ändern. Aber
1: welche Namen hast du gehört, Julia?
2: Kleinere Namen aus der Bundestagsfraktion, die mir tatsächlich jetzt gar nicht so geläufig waren. Unser Ralf Schuler würde damit sicherlich sehr viel anfangen können. Für mich waren das eine Dame, die auch unter, ich glaube 32 oder 33, also sehr jung. Mhm. Insofern, ja, vielleicht ist das Ziel auch, das Ganze weiblicher zu machen. Glaube ich tatsächlich nicht, dass das im Vordergrund steht, aber nichtsdestotrotz sind jetzt Frauen auch im Gespräch. Man wird morgen dann sehen, inwiefern, also sollte sich das bewahrheiten, dass morgen da wirklich noch Näheres bekannt gegeben wird, wird man morgen mehr wissen. Insofern ist es aber trotz alledem auch das, was man heute weiß, schon interessant. Und man muss ja auch sagen, es wird sich jetzt morgen nicht ganz viel Neues rausstellen, weil diese Namen, die bewegen sich ja schon seit 3-4 Tagen in der Blase. Also diese Besetzungen werden sicherlich so morgen bestätigt werden.
1: Sagt Julia Weishaupt, bei uns News-Kommentatorin. Eine Bestätigung steht noch aus, aber sicher ist damit, dass es nicht die ganz große Kabinettsumbildung geben wird. Oder sehen Sie da noch ein bisschen Luft nach oben, Herr Büscher? Oder haben Sie was gehört, dass noch mehr passieren könnte?
3: Es ist ja relativ wenig. Was Friedrich Merz heute noch gesagt hat, ist, dass er mehr Frauen in Macht und Positionen bringen will. Er sagt, ich bin da auf einem guten Weg und es werden noch erheblich mehr Frauen. Carsten Linnemann ist ja ein enger Vertrauter vom Bundeskanzler. Dass der ins Gesundheitsministerium geht, kann ich jetzt nachvollziehen, weil das ist eine riesige Baustelle, eine schwierige Baustelle, wenn man die beiden letzten Gesundheitsminister sich anschaut, wenn ich an Jens Spahn denke oder wenn ich an Lauterbach denke, das waren ja unruhige Politiker, die nicht so viel auf die Reihe bekommen haben, die zwar jeden Tag in den Medien waren, aber von den Ergebnissen her hat es nicht gebracht. Und Thorsten Frey hat im Kanzleramt ja keine große Freude bereitet. Er war nicht gerade sehr beliebt. Insofern kann ich mir vorstellen, er ist ein enger Vertrauter von Friedrich Merz, dass er in die Fraktion geht. Dann hat er jemanden da sitzen, der gut mit ihm kann. Und die jungen Kandidatin, ich muss sagen, mir haben die Namen auch nichts gesagt, sind wahrscheinlich auch junge Politikerinnen, die fest an seiner Seite stehen, die ihm natürlich jetzt auch einen großen Karrierepunkt verdanken. Und da fährt er dann, glaube ich, mit gut. Er hat wirklich nicht mehr zu viele Freunde. Ich hatte heute ein Hintergrundgespräch mit einem CDU-Politiker. Da war ich schon sehr überrascht, was da an Intrigen los ist in der Partei. Weil man sagt ja im Allgemeinen, der Parteifeind ist viel gefährlicher und schlimmer als der aus einer anderen Partei. Ich bin gespannt, der ganz große Wurf war es nicht. Und jetzt müssen wir einfach abwarten, wie die nächsten drei Wahlen in den Landtagen sind. Und dann wird man weitersehen.
1: Mit Informationen aus dem Hintergrund, Wolfgang Büscher bei uns hier bei News Live am Abend, der ist der Sprecher von Die Arche. 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Hier ist News Live am Abend, 18.21 Uhr. Schön, dass Sie bei uns sind. Und es geht zum nächsten Thema. Und da fragen wir uns, arbeitet die deutsche Hilfsorganisation Sea-Watch mit illegalen Schleusern zusammen? Ein Frontex-Video zeigt, wie die Organisation mit Sitz in Berlin auf hoher See Migranten aus einem Schleuserboot aufnimmt. Italien ermittelt nun wegen Beihilfe zur unerlaubten Einreise gegen die NGO. Und darüber sprechen wir jetzt bei News Live am Abend. Die französische Zeitung Le Figaro brachte das Video der europäischen Grenzschutzbehörde. Ein Flugzeug von Frontex hatte die Szene gefilmt. Auf dem Video, das wir jetzt gerade sehen, wie etwa 90 Migranten vermutlich aus Bangladesch von Schleusern an die Sea-Watch übergeben werden. Auf dem Video, das unsere YouTube-Zuschauer natürlich sehen können, unsere Radiohörer können es nicht sehen, aber denen erkläre ich, was da zu sehen ist. Also ist einer der Schleuser genau zu erkennen. Er zeigt den Daumen hoch, als alle Flüchtlinge auf das Rettungsboot umgestiegen sind. Ein anderer Schleuser schüttelt sich die Hände, vermutlich als Zeichen der Vollendung des Boardings. Die Schleuser sind vermummt, das können Sie jetzt auch sehen, ja genau, die Flüchtlinge tragen Rettungswesten. Als alle Menschen auf dem Schlauchboot sind, fahren die Boote dann wieder weg. Das ist genau jetzt diese Szene und da sehen wir es ja auch nochmal. Daumen hoch, jawohl. Alles gut gelaufen, könnte man interpretieren. Fluchthilfe ist immer auch eine Gratwanderung. Wird hier eine Grenze überschritten, Herr Büscher?
3: Fluchthelfer sind Verbrecher. Das muss man ganz deutlich sagen. Schlepper sind Verbrecher. Ja, ich sage es ganz bewusst und deutlich. Zumindest, wenn man dafür Geld nimmt. Und wir müssen schon genau hinschauen, wer da zu uns kommt. Die Menschen dort sind bedauernswert. Was wir machen müssen, ist, wir müssen dafür sorgen, dass wir Menschen in den jeweiligen Ländern stark machen. Wir haben das als Arche jetzt einmal versucht, weil wir eben auch hingehen und sagen, wir können nicht jeden aufnehmen bei uns. Und wir haben in Tansania eine Arche eröffnet, um einfach dort den Menschen aufzuzeigen, sie haben ein tolles Land, wir machen euch in eurem Land stark und ihr müsst eurem Land helfen. Das ist eigentlich der entscheidende Punkt. Aber Schlepper, die Geld dafür nehmen, die sie wie Vieh durch die Länder dann noch fahren, auf katastrophalen Schiffen, das sind in meinen Augen kriminelle Menschen und anders kann ich es nicht bezeichnen.
1: Müssen wir das Image der Retter auf hoher See überdenken, Julia?
2: Ja, also das Image der Retter ist jetzt, glaube ich, bei unserer Zuhörerschaft und auch bei mir persönlich nicht besonders gut. Das Image der Retter ist beim Gros der Deutschen sicherlich gut. Sieht man allein auch schon daran. Sea-Watch hat bis vor 2 Jahren, glaube ich, Steuergeld bekommen. Inzwischen bekommen die kein Steuergeld mehr, sondern sie finanzieren sich ausschließlich aus Spenden und zwar in horrenden Höhen, was ja dann einfach sehr viel darüber aussagt, wie wichtig der durchschnittliche Deutsche die Arbeit findet. Ich finde es nichtsdestotrotz sehr wohl so, man sieht es jetzt auch auf den Videos, man muss immer sagen, belegt ist dadurch nichts. Nichtsdestotrotz, es entsteht einfach der Eindruck und bei mir herrscht dieser Eindruck vor, dass hier eine gewisse Art der Zusammenarbeit im Vordergrund steht Und dass die sehr wohl wissen, wann kommen die Schleuser und dann mit ihren Booten da hinfahren. Dass man natürlich, wenn man dort unterwegs ist und da wirklich Menschen in Seenot sind, dass man die da nicht alle jämmerlich ertrinken lässt. Mhm. Ist ohne Frage.
3: Das ist richtig.
2: Absolut ohne Frage. Nur dieses so den Eindruck für mich macht, gelenkte Zusammenarbeiten ist einfach hochverwerflich. Es ist ja auch so, dass die Flüchtlinge um diese Situation wissen. Sie wissen, dass sie sich auf nicht seesichere Boote begeben und sie wissen gleichzeitig, dass einfach große Schiffe unterwegs sind, die seesicher sind und die sie so die Hoffnung aufnehmen, was natürlich ein erheblicher Pull-Faktor einfach ist. Und für viele sicherlich die Entscheidung, die ja erstens teuer ist, weil diese Schleuser sich teuer bezahlen lassen und zweitens auch, jeder weiß, dass es sehr, sehr gefährlich ist. Nichtsdestotrotz ist es bei den Menschen dann sicherlich einfach ein Faktor zu sagen, wir versuchen es trotzdem, weil im Notfall werden wir schon gerettet, weil da kommt eben die Sea-Watch und zieht uns aus dem Wasser, wenn es dann doch eng wird. Und insofern ist es einfach ein Zusammenwirken und ja, es gab Verfahren und es konnte nicht bewiesen werden, aber nichtsdestotrotz es ist ein sehr, sehr zweischneidiges Schwert.
1: Bootswechsel auf hoher See. Arbeitet die deutsche Sea-Watch heimlich mit kriminellen Schlepperbanden zusammen im Mittelmeer? Das ist unsere Frage, die wir hier gerade diskutieren. Darüber berichten wir, darüber sprechen wir hier bei NewsLive am Abend um 18.26 Uhr. Es wurden von der libyschen Küste Migranten nach Europa, genauer gesagt nach Italien gebracht. Das Boot von Sea-Watch mit insgesamt 166 Migranten an Bord ist 4 Tage nach den Videoaufnahmen im Hafen von Brindisi in Süditalien eingelaufen. Die Bundesregierung hatte die angeblichen Seenotretter, darunter Sea-Watch, mit Millionen an Steuergeld gefördert, wie es Julia Weishaupt gerade eben hier auch schon gesagt hat. Seit 2026 sind diese Förderungen eingestellt worden. Hat die Bundesregierung mit der jahrelangen Förderung solcher Organisationen Strukturen finanziert, die illegale Migration begünstigt haben, Herr Bischer?
3: Selbstverständlich. Die Gelder, die ins Ausland geflossen sind, sind nicht wirklich kontrolliert worden. Man weiß auch nicht, wo sie hinfließen, wo sie hingeflossen sind. Es sind bedauernswerte Menschen, die dort von einem Kontinent zum anderen wechseln wollen. Das ist ganz klar. Sie leben dort hinten in Armut. Aber, und das muss man auch ganz deutlich sagen, diese bedauernswerten Menschen haben keine Chance, bei uns Arbeit zu finden. Das ist ja gar nicht mehr möglich, wenn wir allein jetzt schon sehen, in den Ländern auch der EU, in den westlichen Ländern, wie viel Arbeitslose wir haben, wie viele Menschen aus dem Ausland finanziert werden durch Steuergeldern. Das ist irgendwann nicht mehr zu packen. Es ist sehr schade und ich arbeite ja in einer NGO, die von privaten Spendengeldern finanziert wird. Wir bekommen also keinen Cent öffentliche Gelder. Wir versuchen ja zu helfen, wo wir können. Aber man muss auch ganz klar und deutlich sagen, wir in Deutschland, das gilt auch für andere Länder, können einfach nicht jedem helfen. Und was wir nicht machen dürfen, sind Gelder ins Ausland schicken und dann hoffen, dass die dortigen Politikerinnen und Politiker das Geld sinnbringend für die Menschen einsetzen. Das heißt, ich gehe davon aus, dass die größten Summen in die Taschen der Politik fließt, der Politiker fließt. Das ist sehr traurig. Die Menschen, noch einmal, sind bedauernswert, aber wir sind nicht in der Lage, jedem zu helfen. Und die Strukturen in den jeweiligen Ländern, die müssen sich verändern und das tun sie nicht.
1: Die italienische Staatsanwaltschaft ermittelt, und zwar gegen NGO aus Berlin. Für Beihilfe zur illegalen Einreise in erschwerter Form kann in Italien eine 20-jährige Gefängnisstrafe drohen. Also die NGO streitet alles ab. Julia, kann es zu dieser Strafe, ich habe es ja gerade gesagt, bis zu 20 Jahre kommen?
2: Ja, es kann dann zu dieser Strafe kommen, wenn eben nachgewiesen werden kann, dass es im Vorfeld eine wie auch immer geartete Kommunikation zwischen den Schleusern und Sea-Watch gegeben hat. Es gab dieses Verfahren schon einmal, das zog sich über viele Jahre. Ich glaube, es begann 2017 und es konnte da nicht nachgewiesen werden, dass Sea-Watch Kontakt zu den Schleusern hatte und das insofern ein geplantes Vorgehen war. Es sieht für unser Eins einfach viel danach aus. Nichtsdestotrotz reicht es nicht aus, diese Menschen auf hoher See einzusammeln, sondern es muss einfach zweifelsfrei dargelegt werden, dass da eine Kommunikation stattfand oder ein finanzieller Austausch oder wie auch immer, eine wie auch immer gearteter Austausch, aber was eben nicht ausreicht, ist das bloße Aufnehmen, weil es da eben einfach die gesetzlichen Regelungen gibt, dass das Rettung von Menschen in Not ist, was, muss man ja auch sagen, so auch richtig ist. Das Problem ist einfach nur diese Ausnutzung dessen durch die Schleuser und dann, ich sage, vorsichtig formuliert, in Kooperation mit Sea-Watch. Wie gesagt, die Kooperation konnte nicht nachgewiesen werden, aber es ist einfach schon so. Und wenn man sich auch mal anschaut, wer ist denn auf dieser Sea-Watch, welche Personengruppen sind das? Das sind einfach asylbefürwortende Menschen, die anders als Herr Büscher richtigerweise der Meinung sind, also die falscherweise Herr Büscher richtigerweise der Meinung sind, dass den Leuten bei uns geholfen werden kann. Das Gegenteil ist der Fall. Den Leuten kann, wenn, dann nur vor Ort geholfen werden. Und insofern sind das einfach Machenschaften, die nicht unterstützt werden dürfen.
1: In Südeuropa ist ein brisantes Video der Grenzüberwachung Frontex aufgetaucht. Es zeigt, wie Flüchtlinge auf hoher See auf ein Boot der deutschen NGO Sea-Watch umsteigen. Mehr dazu in unserer News-App. Hier ist News Live am Abend, 18.31 Uhr. Wir sind ja eingestiegen um 18 Uhr in dieser Sendung. Mit dem Banküberfall von Regensburg. Neben dem Banküberfall gab es eine Geiselnahme in dieser Bank und es wurde auch noch ein Bankmitarbeiter getötet durch Messerstiche. Und wir bekommen neue Meldungen, eben erreichen uns weitere Details aus Regensburg. Ein Mann hatte sich in einer Hypovereinsbank verschanzt, hatte einen Angestellten totgestochen, konnte vor knapp 30 Minuten überwältigt werden. Eben kam die Meldung von der Polizei, der Täter ist ein 20-jähriger Deutscher, ein 20-jähriger Deutscher. Ja. Und damit machen wir weiter mit den Nachrichten hier bei uns bei News Live am Abend. Mehr dazu lesen Sie auch die ganze Zeit in unserer News-App.
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1: 18.32 Uhr jetzt. Nach der Sommerpause wählt Berlin ein neues Abgeordnetenhaus und erstmals ist die AfD an der Spitze bei einer Umfrage. Mit 19% liegt die Partei von Spitzenkandidatin Christine Brinker erstmals auf Rang 1. Darüber sprechen wir jetzt bei News Live am Abend. Überrascht Sie das Ergebnis dieser Umfrage, Herr Büscher?
3: Nein, natürlich nicht. Es gibt zum einen Stammwähler, also Wähler, die jetzt auch aus Überzeugung heraus AfD wählen. Und dann gibt es immer mehr Wählerinnen und Wähler, die eben unzufrieden mit den etablierten Parteien sind. Und das ist genauso in Berlin. In Berlin bin ich ein Beobachter auf der Tribüne. Mein Kollege und Freund Bernd Siegelko, der Gründer der Arche, kandidiert in Marzahn für die CDU. Und ich habe viele Hintergrundgespräche mit Politikern geführt, um einfach mal zu hören, was geht da ab. Also die Angst ist schon sehr groß. Die Angst ist zum einen sehr groß vor der Linken. Das muss man ganz klar und deutlich sagen. Dann gibt es nach wie vor die Brandmauer von allen Parteien gegenüber der AfD. Und was passiert? Die drei Parteien Linke, Grüne und SPD haben auch nicht mehr unbedingt eine Mehrheit in Berlin. Das heißt, dann wäre die AfD das sogenannte Zünglein an der Waage. Ich habe schon häufig gesagt, wenn man eine AfD verhindern will, dann muss sich die Politik verändern. Man muss wieder Politik machen für die normalen Menschen. Wenn die SPD heute 12% hat, eine einst stolze Partei mit Politikern wie Willy Brandt, Herbert Wehner und heute auf all ihre Arbeiter verzichtet, Unternehmer verzichtet, Mittelständler verzichtet, Gewerkschafter verzichtet. Was ist aus dieser Partei geworden? Und ein Lars Klingbeil sitzt dort und tut, als ob nichts passiert wäre. Die Politik geht im Moment in Deutschland den Bach runter und wir müssen langsam anfangen, darüber nachzudenken, wie die Zukunft in unserem Land aussehen soll, wie wir es wollen.
1: Die Umfrage, über die wir hier gerade bei News Live am Abend sprechen, wurde exklusiv für News erhoben, nachdem der regierende Bürgermeister Kai Wegner seinen Verzicht auf die Spitzenkandidatur der CDU erklären musste. Die Union hat 2 Prozentpunkte verloren. Größte Gewinnerin ist die Linke, die 3 Prozentpunkte dazu gewinnen konnte. Sollte ein SED-Linker in Berlin wieder ins Rote Rathaus einziehen, sagen Fachleute, die Abwanderung der Wirtschaft voraus. Sieht ganz Berlin bald aus wie Ostberlin vor dem Mauerfall, Julia?
2: Ja, also man muss ja die Abwanderung der Wirtschaft in Berlin auch mal ins Verhältnis setzen. Denn Berlin hat zwar aufgrund seiner Größe und aufgrund der Anzahl der Leute hier ein höheres Bruttoinlandsprodukt als Hamburg oder München beispielsweise, aber nicht pro Kopf. Also die Arbeitsleistung pro Kopf ist einfach in München und in Hamburg ungleich höher, fast zum Teil, also im Vergleich zu München ist es fast doppelt so hoch. Und das liegt einfach daran, weil in Berlin der öffentliche Sektor extrem stark ist, weil in Berlin der Dienstleistungssektor stark ist, der naturgemäß weniger gut bezahlt ist als Industrie. Industrie gibt es hier kaum, das liegt sicherlich auch an der Geschichte, aber es wird durch die Tiefroten im Roten Rathaus sicherlich nicht besser werden. Und wir sehen es ja auch, wenn wir mal rüberschauen nach New York, wo jetzt ein absolut radikal Linker im Rathaus übertragenerweise sitzt.
1: Darüber haben wir schon auch gesprochen,
2: genau,
1: dass da die
2: abwandern,
1: die Firmen.
2: Genau, darüber haben wir letzte Woche berichtet. Da wandern hunderte Millionäre und Milliardäre ab. So viele Milliardäre wird Berlin jetzt im Zweifel nicht haben wie New York, aber nichtsdestotrotz werden auch diese Leute, so sie es denn können, ihre Taschen packen. Und die wenigen starken Unternehmen, die hier sind, mir fallen tatsächlich nicht so viele ein. Also ja, wenn man sich das mal anschaut, was im Vergleich dazu zum Beispiel München einfach an Industrie und an großer und starker Industrie zu bieten hat und was Berlin zu bieten hat, es ist ja eh schon nichts da. Und wenn man sich dann eben vorstellt, dass dann die Linke da sitzt und dass die Unternehmen dann ihre Konsequenzen daraus ziehen, dann wird Berlin zukünftig noch mehr Gelder aus Bayern beziehen müssen als ohnehin schon.
1: Schauen wir nochmal auf die Zahlen. Also größte Verliererin in der jüngsten INSA-Umfrage für News. Sie haben es übrigens schon gesagt eben, Herr Büscher, klar, die SPD. Die SPD hat 3 Prozentpunkte verloren und in Berlin steht sie jetzt noch auf 13%. Ja, sie fällt auf 13%. Die Berliner SPD hat mit Franziska Giffey eine bekannte, fleißige und vor allem beliebte Wirtschaftssenatorin. Sie war ja auch kurze Zeit mal regierende Bürgermeisterin und davor im Rathaus von Neukölln. Schwieriger Bezirk in Berlin. Warum verzichtet die SPD darauf, sie ins Rennen zu schicken, Julia?
2: Ja, das haben wir uns auch schon gefragt und letztlich können wir es nicht beantworten. Man kann es im Zweifel nur dadurch beantworten, dass auch da wieder der Satz gilt, Parteifreunde sind im normalen Leben deine Feinde. Es muss innerhalb der SPD Kräfte geben, die aus welchen Gründen auch immer Franziska Giffey verhindern wollen. Ich bin bestimmt sehr weit davon entfernt, rot zu sein, aber ich halte sie auch eigentlich für eine relativ vernünftige, sympathische Politikerin, die für die Stadt sicherlich was Gutes tun könnte und auch tun würde. Und es ist insofern völlig nicht nachvollziehbar, warum die SPD davon absieht. Ich weiß nicht, Herr Büscher, haben Sie da mehr?
3: Man hat mir aus der SPD-Fraktion hier in Berlin heraus gesagt, sie ist zu rechts. Ganz eindeutig. Ja. Sie will ja auch würde weiter koalieren mit der CDU. Das will der Fraktionsvorsitzende nicht. Das ist ein ganz anderes Kaliber. Da spielen auch andere Dinge noch eine Rolle. Der Antisemitismus, der ja in der Linkspartei und in Teilen der SPD und der Grünen gepflegt wird. Wenn man hier in Berlin mal sich die Hochschulen anschaut, da traut sich ja kaum noch ein jüdischer Student, der bekennend dort auftritt, hin. Also wenn, dann kann es einen massiven Linksruck geben. Es wird sich auch nicht mehr ändern können, weil Frau Giffey kandidiert nicht mehr. Sie hat verloren, sie hat keinen aussichtsreichen Stammplatz. Und das ist ganz klar damit begründet, sie ist zu konservativ, zu CDU-orientiert. Man will ja in Berlin eine andere Regierung haben. Ein Spitzenpolitiker der Linken hat ja gesagt, wenn wir an der Macht sind, dann weht am ersten Tag vor dem Roten Rathaus die Palästina-Fahne. All das sind irgendwo ein Stück weg auch Drohungen. Und wenn ich immer wieder höre, in Deutschland 1,1 Millionen Menschen, junge Menschen auch, verlassen jedes Jahr Deutschland. Es sind oft Leistungsträger eben. Und die gehen ja, weil sie unzufrieden sind mit der politischen Situation, nicht weil sie glücklich sind in Deutschland, jedenfalls die meisten. Und ja, es kommen schwere Zeiten auf uns zu.
1: Jetzt auch in Berlin die Nummer 1, die AfD. Die AfD erreicht in der jüngsten INSA-Umfrage in Berlin ihren höchsten jemals gemessenen Wert und legt weiter zu. Nach dem aktuellen Stand reicht es aber eben halt nicht zur Mehrheit. Im Gegenteil, die Gefahr einer SED-linken Regierung in Berlin wächst. Mehr in der News-App und jetzt auch in meinem Kommentar.
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1: Ich sage es deutlich. Nun auch Berlin. Die AfD ist die Nummer 1 in der Hauptstadt. Die neueste INSA-Umfrage im Auftrag von News zur Berlinwahl im September zeigt deutlich, dass auch die Menschen in der primär linken Metropole nach einer politischen Alternative suchen. Das ist bemerkenswert, da es die Blauen in der 4-Millionen-Stadt bislang besonders schwer hatten. Wer konservativ wollte, wählte in Berlin die CDU. Vor allem im alten Westteil. Doch nach dem Kai-Wegner-Desaster, der als regierender Bürgermeister total versagte, zumal nach dem Terroranschlag auf das Stromnetz im Januar, springen der Union massenhaft die Wähler ab. Hinter der AfD liegen in der INSA-Umfrage gleich auf die Linke, also die alte DDR-Mauerschützen-Partei SED und die CDU. Es folgen die Grünen und die SPD. Die Sozialdemokraten sind mittlerweile auch in der deutschen Hauptstadt im freien Fall. Ich sage es deutlich, zum Regieren reichen die aktuellen 19% der AfD nicht aus. Denn Koalitionspartner gibt es auch in Berlin nicht. Noch nicht. Aber ein klares Signal sind die Umfragezahlen schon. Ein Signal an die, die behaupten, ganz Berlin hasst angeblich die AfD.
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1: Gleich geht es bei News Live am Abend um den Staat und um unser aller Geld. Vorher haben wir noch einen Tipp für Sie.
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1: 18.42 Uhr. Schön, dass Sie bei uns sind im Radio oder auch bei YouTube. An den Börsen schrillen die Alarmglocken. Die Zinsen für deutsche Staatsanleihen sind auf einen historischen Höchststand gesprungen. Sparer können sich freuen, aber der Rest des Landes muss sich Sorgen machen. Denn das heißt, die Kosten für Kredite steigen und steigen. Aktienhändler wetten schon auf die nächste Zinserhöhung und die Aussage von Kanzler Merz, dass die Finanzen sicher seien. Ja, das hat sich endgültig ja wohl überholt. Darüber sprechen wir jetzt bei News Live am Abend. Das amerikanische Wirtschaftsmagazin Bloomberg hat heute Vormittag den Hinweis gegeben, Renditen auf deutsche Staatsanleihen jetzt bei 3,21%. Das klingt erstmal technisch, aber einfach gesagt, der deutsche Staat muss für neue Schulden plötzlich viel mehr Zinsen zahlen als noch vor wenigen Monaten. Warum ist das brandgefährlich für Deutschland, Julia?
2: Ja, wir haben ja, die Regierung hat ja im letzten Jahr Rekordschulden beschlossen. Sie nennt es Sondervermögen, wir nennen es Sonderschulden, weil es am Ende auch Sonderschulden sind. Denn es ist geliehenes Geld, es ist kein Geld, das vorhanden wäre. Und in diesem Jahr sind es 170 Milliarden. Und auf die werden eben diese höheren Zinsen dann schon fällig. Das heißt, das summiert sich ja im Laufe der Jahre und wird einfach dazu führen, dass diese Summe, die da durch die Koalition beschlossen wurde, die ohnehin schon Rekordhöhen hat, einfach noch mehr aus dem Ruder laufen wird. Und ab vom deutschen Staat gilt es natürlich auch für Unternehmen und für letztlich Endverbraucher, dass Kredite teurer werden, was schlussendlich dazu führen wird, dass die Investitionen zurückgehen und dass die ohnehin schon geschwächte Wirtschaft in Deutschland an Kraft einfach weiter nachlassen wird.
1: Der deutsche Staat hat aktuell mehr als 2,5 Billionen Euro Schulden. 2,5 Billionen Euro Schulden. Ich sag's nochmal deutlich. Die Renditen auf Staatsanleihen sind quasi die Zinsen, die der Staat für neue Schulden zahlen muss. Je höher, desto mehr muss gezahlt werden. Mein Kollege Newsreporter Julius Böhm hat nachgerechnet. Allein bis 2030 könnten zusammengerechnet mindestens 30 Milliarden Euro pro Jahr mehr an Zinsen bezahlt werden müssen. 30 Milliarden zusätzlich, die bislang nirgendwo eingeplant sind. Fällt uns jetzt das Riesenschuldenpaket von 500 Milliarden auf die Füße, das die Bundesregierung beschönigend, Julia hat es gesagt, Sondervermögen nennt, Herr Büscher?
3: Ja, natürlich. Ich habe jeden Tag wieder ein Schreckenserlebnis in meinem Büro. Ich schaue aus dem Fenster auf das Bürogebäude vom Bund der Steuerzahler. Und da oben drüber ist eine riesen Leuchtschrift und da laufen die negativen Zahlen praktisch im Bruchteil der Sekunden. Es sind unvorstellbare Summen. Und ich war vor einigen Tagen mit Freunden zusammen essen und die hatten einen kleinen Jungen mitgebracht und ich habe mit ihm geschaukelt und als ich so zuguckte, wie er hin und her wippte, habe ich mir gedacht, was muss der junge Mann alles noch erleben? Wo wird das in 20, 30 Jahren ändern? Wir nehmen immer mehr Schulden auf. Wir haben aber parallel immer mehr Steuereinnahmen. Es ist ja nicht so, dass die willkürlich sinken. Der Steuerzahler wird auf Dauer auch nicht noch mehr zahlen können. Ich weiß nicht, ob irgendwann ein Durchschnittsverdiener sich leisten kann, 60% Steuern zu bezahlen. Irgendwas müssen wir uns in die Richtung aber entwickeln. Also wir sind in einer sehr verzwickten Lage. Ich kann mir das nur so vorstellen, dass die großen Parteien, das haben wir ja schon mal hier besprochen, sich alle an einen Tisch setzen und damit meine ich AfD, Linkspartei, SPD, CDU, Grüne, alle und versuchen, wie sie gemeinsam aus dieser Situation herauskommen. Es kann doch nicht sein, dass wir über sowas auch noch streiten und dann geht dieses Land den Bach runter. Wir haben im Ranking der erfolgreichsten Länder sind wir schon so weit abgesackt. Da waren wir ja lange auch immer mit ganz vorne. Also es sind traurige Zahlen und es passt irgendwo zur Stimmung im Land.
1: Die Schulden des Staates werden immer teurer und teurer. Aber Bundeskanzler Friedrich Merz hatte von im Sommerinterview vor rund 10 Tagen behauptet, unser Rating ist nicht in Frage gestellt. Wir können uns zu guten Bedingungen refinanzieren.
2: Ja, wobei man dazu dann ja sagen muss, da hat er ja einfach so ein bisschen was vermischt. Ne? Also dieses Rating hat jetzt erstmal nur damit was zu tun, dass Deutschland fähig ist, seine Kredite erstmal zurückzuzahlen und hat jetzt nichts mit dem, was wir aktuell besprochen haben, zu tun. Insofern kann man jetzt gar nicht sagen, dass es komplett falsch ist, was er gesagt hat. Das ist letztlich Augenwischerei im gewissen Maße.
1: Die Zinsen steigen, die Schulden werden teurer und die EZB steht vor einer Zerreißprobe. Inflation bekämpfen oder die Wirtschaft nicht weiter belasten. Mehr dazu gibt es auch in unserer News-App. Auch im Sommerurlaub. 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Schön, dass Sie bei uns sind. Ich bin Andreas Dorfmann. Wolfgang Büscher ist bei mir, der Sprecher der Arche und unsere News-Kommentatorin Julia Weishaupt. Die gut ausgebildeten und gut verdienenden jungen Paare in Deutschland wandern aus. Ein dramatischer Verlust an Wissen, Leistung und Steuern. Doch der frühere Gesundheitsminister und SPD-Politiker Karl Lauterbach sagt, auf diese Leute können wir verzichten. Damit hat er sich einen Shitstorm, muss man schon sagen, eingehandelt und eine Welle der Empörung ausgelöst, über die wir jetzt hier sprechen an dieser Stelle bei News Live am Abend. Und genau hier haben wir gestern eine Nachricht vorgelesen, also ich war das, Thorsten Alsleben hat gesprochen. Denn der Geschäftsführer der Initiative Neue Soziale Marktwirtschaft hatte berichtet, dass aus seinem Freundeskreis schon 5 junge Unternehmerfamilien ausgewandert sind bzw. auswandern wollen, weil die Lage in Deutschland unerträglich wird. Darauf hat Lauterbach jetzt gepostet, auf diese Leute können wir verzichten. Wir sprechen über rund 280.000 Menschen, die allein im vergangenen Jahr ausgewandert sind. Also 280.000 sind schon weg. Wie kann Lauterbach bei dieser Größenordnung so etwas sagen, Herr Büscher?
3: Ja, er ist ein kölscher Jung. Er hat vielleicht, weiß ich nicht, am Abend mit Freunden ein oder zwei kleine Kölsch getrunken. Ich kann mir das nicht wirklich erklären. Also da sitzen Politiker in einer fetten Blase. Er hat immer hervorragend verdient. Er zahlt keine Rentenbeiträge. Er kann sich auf eine fette Pension freuen. Er ist immer ein Gutverdiener gewesen. Und ich bin in den letzten Tagen viel unterwegs gewesen, zu Fuß in der Stadt. Und mir tut immer das Herz weh, wenn ich ältere Damen und Herren, also wirkliche Rentner, wo ich weiß, die haben lange gearbeitet, ganz normale Menschen, in den Papierkörben wühlen, sich morgen schon Gummihandschuhe anziehen, eine Zange haben und da suchen müssen. Ich finde, solche Äußerungen sind dermaßen menschenverachtend. Da gehen Leute ja nicht, weil sie in einem anderen Land unbedingt leben wollen, sondern weil sie hier sich nicht mehr in der Lage sehen, vernünftig zu ernähren, unternehmerisch tätig zu sein. Gestern hat Herr Klingbeil sich ja über diese bekannte Rolex und Porsche, das heißt, ich erlebe das ja selber, ich habe ein überschaubares Pressebüro und wenn ich sage, ich bin selbstständig, dann hört man ja immer schon wieder mal so einen Spruch, auch ein Kapitalist oder sowas. Das ist sehr schade, dass wir diese Grabenkämpfe haben. Wir brauchen jeden Menschen bei uns im Land.
1: Und Lauterbachs Kommentar erinnert doch sehr an Erich Honecker. Ja. Der SED-Führer hatte ja am 2. Oktober 1989 über DDR-Bürger, die über Botschaften in den Westen geflohen waren, gesagt, man sollte ihnen keine Tränen nachweinen in seiner typischen Art und Weise. Also ist die deutsche Politik, die bundesdeutsche Politik auf dem Niveau der späten DDR angekommen, Julia?
2: Ja, also jedenfalls Karl Lauterbach ist da angekommen und ich bin ja fast schon ein bisschen dankbar, dass er sich jetzt nach seiner Zeit als Gesundheitsminister, in der er so viel Schaden angerichtet hat und auch davor schon in der ganzen Corona-Zeit hat er einfach so unendlich viel Schaden angerichtet und er war für mich eine der zentralen Figuren, die in dieser ganzen Corona-Psychose letztlich den Menschen das Leben zum Teil zur Hölle gemacht haben und auch für sehr, sehr, sehr viele kranke Leute verantwortlich sind. Da war er einfach führend und insofern freut es mich fast schon, dass er sich jetzt durch diese Art der Kommunikation zur Kenntlichkeit entstellt und hoffentlich jetzt auch der Letzte kapiert hat, welch Geisteskind dieser Mensch ist und man muss es schon fast sagen, wie dumm der auch ist. Und da kann er 17 Doktortitel und 17 Professorentitel vor sich hertragen, die er im Übrigen alle auch nicht auf ganz lautere Weise hat, weil das mit dem Professor-Dasein, naja, also da lächelt der ein oder andere richtige Professor, glaube ich, eher nur müde. Herr Büscher hat es nämlich schon gesagt, er war letztlich immer Politiker und er war vor allem Gesundheitslobbyist oder Pharma-Lobbyist letztlich. Und das ist meine persönliche Meinung, aber nichtsdestotrotz, ich bin nicht undankbar dafür, dass er sich jetzt in dieser Art und Weise äußert und dass er das jetzt hoffentlich auch nur der Letzte kapiert, mit welcher Person wir es in der Stelle zu tun haben.
1: Mhm. Knapp 2/3 der Auswanderer sind jünger als 40 Jahre. 3/4 haben einen Hochschulabschluss. Das sind 216.000 deutsche Akademiker, die das Land allein im vergangenen Jahr verlassen haben. Weiß Lauterbach überhaupt, was das bedeutet, Herr Büscher?
3: Ich glaube nicht, dass er das weiß. Ich kann mir das nicht wirklich

0: Unternehmer im Bundestag sitzen. Wir haben zu wenig Arbeiter im Bundestag sitzen. Wir haben zu viele Beamte im Bundestag sitzen. Wir haben zu viele Lehrer, die ja auch Beamte sind, aber zu viele Lehrer im Bundestag sitzen. Das ist doch gar nicht mehr der Querschnitt der Bevölkerung. Wolfgang Bosbach hat vor 2-3 Wochen bei einem Treffen mit uns etwas sehr Kluges gesagt. Er hat gesagt, normalerweise müsste ein Politiker 5 Jahre in der freien Wirtschaft rentenversicherungspflichtig gearbeitet haben, um dann in den Bundestag zu gehen. Ich glaube, wenn wir da anfangen nachzudenken, sind wir auf den richtigen Weg.
1: Also wer besser ausgebildet ist, der verdient auch mehr. Im Durchschnitt 17.000 Euro pro Jahr. Wer mehr verdient, der zahlt auch mehr Steuern und höhere Rentenbeiträge. In Zahlen sind das knapp 4.000 Euro mehr. Einkommensteuer pro Jahr 2.650 Euro mehr. Rentenbeiträge pro Person bei 216.000. Die Auswandern sind das zusammengerechnet mehr als 2 Milliarden Euro, die dem deutschen Staat verloren gehen pro Jahr. Ja, also mehr als 2 Milliarden. Kann Lauterbach nicht rechnen, Julia?
2: Nein, offensichtlich kann er nicht rechnen. Er kann viele andere Dinge auch nicht. Ich habe mich gerade schon in Rage geredet. Ich könnte gerade weitermachen, weil dieser Mann einfach in einer derartigen Weise kommuniziert und um sich haut, dass man sich wirklich einfach nur wundern kann. Er sitzt da in seinem Elfenbeinturm, wird von uns allen tagtäglich bezahlt und haut solche Dinger raus, hat offensichtlich überhaupt gar keine Ahnung von der Studienlage. Man weiß einfach, welche Leute abwandern. Es sind nämlich die Guten, die gut ausgebildeten, die Hochqualifizierten. Es gibt die Studie, dass irgendwie 5.000 syrische Ärzte eingewandert sind. Demgegenüber steht aber mehr als das Doppelte an ausgewanderten deutschen Ärzten, sehr gut ausgebildeten deutschen Ärzten, ohne die syrische Ausbildung zu diskreditieren zu wollen. Aber unsere Hochschulausbildung ist nun mal eine der besten auf der Welt. Und diese Leute, die Hochausgebildeten, die sehr guten Leute, die verlassen Deutschland. Es verlassen ja nicht die Kleinen, weil die können sich's ja gar nicht leisten. Es verlassen uns die High Potentials. Das ist ein Ja, und gerade er, der im Bildungsausschuss sitzt, der müsste da einfach ein bisschen mal kurz sein Gehirn einschalten. Offensichtlich fällt ihm das ziemlich schwer.
1: Es erinnert an die millionenfache Flucht aus der DDR, zu der Erich Honecker nur meinte, denen solle man nicht nachweinen. Jetzt ist es der SPD-Politiker Karl Lauterbach, der Ähnliches sagt. Wie hieß es damals, wer zu spät kommt, den bestraft das Leben. Und dazu gibt es natürlich auch mehr in unserer News-App.
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1: Aber sowas von live. Zum Abschluss kommen wir nämlich noch zum Sport und dazu begrüße ich im Studio unseren News-Supersportler und News-Moderator Norbert Dobeleit. Guten Abend, Norbert.
4: Guten Abend, Andreas. Extra für dich lange aufgeblieben.
1: Oh, ich freue mich, dass du da bist.
4: Aufgestanden und lange durchgehalten.
1: Und morgen früh auch wieder früh, jawohl.
4: Absolut.
1: Also nach dem Spiel ist vor dem Spiel und damit das nächste Spiel gewonnen wird. Dazu wird morgen Jürgen Klopp offiziell als neuer Nationaltrainer der deutschen Herrenfußballer vorgestellt. Noch arbeitet Klopp für Red Bull. Und laut Vertrag noch 3 Jahre lang. Aber die Kollegen von Bild haben erfahren, wenn der Deutsche Fußballbund DFB 1 Million Euro spendet für die Red Bull Stiftung Wings for Life, dann darf Kloppo auch früher wechseln. Wer und was ist denn eigentlich diese Stiftung, Norbert?
4: Ja, das ist eine Stiftung von Red Bull. Red Bull, kennen wir alle diesen Konzern und die tun natürlich neben den Einnahmen, die sie haben, natürlich auch, muss man wirklich sagen, viel Gutes. Ich muss zu dieser 1 Million sagen, das ist wirklich ein Schnäppchen, ja. Also kriegst hier einen Klopp für 1 Million. Holla DFB, also tollen Deal gemacht. Ansonsten sind sie ja irgendwie, wir kritisieren den DFB morgen. Darauf wollte ich zu sprechen kommen, denn um 11 Uhr ist ja Pressekonferenz. Da wird Jürgen Klopp in Frankfurt vom DFB vorgestellt. Vorab diskutieren wir aber bei News Live schon mit einem Top-Insider, mit Spielerberater Roger Wittmann über den DFB, über wird beim DFB jetzt alles wieder gut mit und rund Jürgen Klopp. Also es wird eine ganz, ganz spannende Diskussion, das sollte sich keiner entgehen lassen.
1: Also zu Jürgen Klopp, du hast es ja schon angedeutet, ist er ein guter Mann für den deutschen Fußball, also für die Nationalmannschaft.
4: Andreas, ganz ehrlich, da regt mich schon die Frage auf. Der Mann ist eine Legende. Also für mich der größte Fußballtrainer, den wir derzeit haben und der richtige Mann am richtigen Ort. Ich gebe ihm jetzt wirklich die Vorschusslorbeeren, aber ich

0: Ich könnte mir keinen besseren Trainer für die deutsche Fußballnationalmannschaft vorstellen als Jürgen Klopp. Der Mann ist ja jetzt schon eine Legende.
1: Norbert, Motivator. Noch ein bisschen mehr zu der Sendung morgen. Ein paar Sekunden haben wir noch. Also, was passiert? Du moderierst und Gäste sind?
0: News-Kolumnist Ben Brechten wird da sein. Dr. Alexander Kissler, wie gesagt, habe ich eben schon erwähnt.
1: Grüße.
0: Natürlich Roger Wittmann und unser Chefredakteur, HSV-Fan, wird sich auch dazu gesellen. Julian Reichelt wird mit in der Sendung sein. Also, das Sofa der Mehrheit wird pickepacke voll, aber hochspannend.
1: Ja, hier ist es auch voll im Radiostudio, im News-Radiostudio. Herzlichen Dank fürs Kommen an Julia Weishaupt, News-Kommentatorin, und an Wolfgang Bischer von der Arche. Und auch Dankeschön an dich, Norbert. Ich bin Andreas Dorfmann. So, dann kann ich das ja weglassen, was morgen passiert. Darüber haben wir gesprochen, aber was morgen Abend passiert, das kann ich schon mal sagen. Denn wir werden morgen mit dem ehemaligen Bundestagsabgeordneten und Juristen Markus Held sprechen. Er ist da, hier im Studio. Und Waldemar Hartmann wird zugeschaltet sein. Da sprechen wir natürlich auch über Kloppo und vieles mehr. So, also ab 18 Uhr News Live am Abend, ab 6 Uhr News Live. Egal, wie auch immer, denken Sie daran,
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1: Ich bin Dirk Zeitler. Nach einer tödlichen Messerattacke in einer Bank in Regensburg ist der mutmaßliche Angreifer festgenommen worden. Der Verdächtige habe sich zunächst mit weiteren Menschen im Gebäude befunden, sagte eine Polizeisprecherin. Spezialkräfte rückten an und brachten zwei Menschen aus dem Gebäude. Nachdem die Einsatzkräfte zunächst nur Blickkontakt zu dem Opfer der Messerattacke hatten, konnte der Mann später von Rettungskräften erst versorgt werden. Er verstarb im Krankenhaus. Die Benzinpreise in Deutschland sind weiter hoch und eine Entspannung ist nicht in Sicht. Denn der Preis für Rohöl der Referenzsorte Brent ist jetzt auf $100 je Barrel gestiegen.
2: Anfang des Monats lag der Rohölpreis noch bei rund $70 pro Barrel. Doch dann kochte der Iran-Krieg wieder hoch. Die USA fliegen immer neue Angriffswellen. Der Iran attackiert Schiffe in der Straße von Hormuz. Deshalb könnte der Ölpreis weiter steigen. Und das macht sich unter anderem an den Tankstellen bemerkbar. Einige Länder setzen deshalb bei Benzin und Diesel auf Preisobergrenzen. Die Bundesregierung lehnt das noch ab, obwohl Teile der SPD Druck machen. Generalsekretär Klüssendorf kritisiert, Deutschland gelte als Paradies für die Mineralölkonzerne. Thomas Bremser, Nachrichtenredaktion.
1: Die EU verhängt gegen Google wegen unfairer Geschäftspraktiken eine Strafe von 890 Millionen Euro. Der US-Konzern hat nach Ansicht der Europäischen Kommission Wettbewerbsregeln verletzt und seine Konkurrenz widerrechtlich benachteiligt.
3: Damit riskiert die EU-Kommission einen neuen Konflikt mit US-Präsident Trump. Der hat früher schon Gegenmaßnahmen angedroht. Die EU-Kommission bestraft Google für die Verletzung von Wettbewerbsregeln mit dem App-Marktplatz Google Play. Dabei würden nämlich eigene Produkte stärker hervorgehoben und besser platziert als andere. Google hat erklärt, wenn man die EU-Forderungen erfüllen wolle, müsse man Echtzeitsuchfunktionen, etwa bei Hotel- und Flugsuchen, entfernen und Sicherheitsfunktionen ebenfalls. Aus Brüssel, Dieter Ebeling.
1: Mit der Einladung zu einer Pressekonferenz hat der DFB letzte Zweifel an einem Engagement von Jürgen Klopp als Bundestrainer praktisch beseitigt. Morgen um 11 Uhr soll der Wunschkandidat in Frankfurt als Nachfolger von Julian Nagelsmann präsentiert werden. Vorher müssen Aufsichtsrat und Gesellschafter den Vertrag noch absegnen. Die Zustimmung gilt als sicher.
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1: Zum Wetter, die aktuelle Vorhersage des Deutschen Wetterdienstes. In der Nacht verdichten sich im Norden und Nordwesten die Wolken, sonst gering bewölkt oder klar, und auch im Osten klingen die Schauer ab. Die Luft kühlt sich ab auf 13 bis 6 Grad, an der See etwas milder. Morgen im Norden und Nordwesten wechselnd bewölkt, aber überwiegend trocken. Sonst viel Sonnenschein, maximal 20 Grad in Nordfriesland und bis zu 30 Grad im Südwesten.
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2: Je älter man wird, desto mehr neigt man dazu, von früher zu erzählen. Früher, das bedeutete früher vor 20 Jahren, vor 30 Jahren. Wenn unsere Eltern oder Großeltern von früher sprachen, dann meinten sie längst vergangene Jahrzehnte. Heute, und das ist neu, bedeutet früher nur noch vor ein paar Jahren. Wenn wir heute von früher erzählen, dann träumen wir nicht von einer Welt in Schwarz-Weiß. Nein, dann träumen wir von einer Welt, die nur ein paar Jahre zurückliegt und noch bunt im besten Sinne des Wortes war. Von einer Welt, in der man in unseren Städten keine Angst vor dem rücksichtslosen Siegeszug des Islamismus haben musste. Von einer Welt der Massenveranstaltungen, die nicht durch schwere Sperren aus Beton geschützt werden mussten. Wenn wir von früher erzählen, dann meinen wir die Zeit vor der Pandemie, also vor gerade mal 5 Jahren, als es noch undenkbar schien, dass die Polizei morgens zur Hausdurchsuchung klopfen würde, weil man einen Witz über die Mächtigen gemacht hat. Wenn wir von früher sprechen, dann denken wir an die Zeit, als man im Ausland im Urlaub für Deutschland bewundert und nicht bemitleidet wurde. Als wir noch selber darüber entscheiden durften, ob wir den Plastikdeckel beim Trinken von der Plastikflasche einfach abschrauben und in der Hand halten. Das früher plötzlich vor wenigen Jahren bedeutet, hat einen sehr einfachen Grund. Durch Flüchtlingskrise, Klimakrise und Corona-Krise, die Klumpenkrisen, ist es der Politik in atemberaubendem Tempo gelungen, weite Teile Deutschlands in einen Ort zu verwandeln, den wir nicht mehr wiedererkennen. Viele Deutsche wünschen sich, dass es wieder wie früher wird, und das bedeutet wie vor wenigen Jahren. Im Jahr 2024 haben über 250.000 Menschen den deutschen Pass bekommen. Das ist das direkte Ergebnis der rot-grünen Einbürgerungspolitik, an der auch Kanzler Friedrich Merz nichts ändern will. Das bedeutet, dass allein in der Amtszeit von Friedrich Merz, so sie 4 Jahre dauert, mindestens 1 Million Menschen Deutsche werden und dieses Land sich damit unumkehrbar und unwiderruflich verändern wird. Es wird anders sein als früher und immer mehr Menschen spüren, dass sie das so nie wollten. Mit der unkontrollierten und illegalen Massenmigration ist das Wort Messer zu einer deutschen Alltagssorge im öffentlichen Raum geworden. Aber für das Wort Messermigration kann man vom Verfassungsschutz überwacht werden. Nostalgie ist in unserem Land so eine starke Macht geworden, weil früher nicht mehr weit in der Vergangenheit liegt und wir alle uns nur zu gut daran erinnern. Orte, an denen wir fröhlich unsere Jugend verbracht haben, sind für unsere Kinder, besonders für unsere Töchter, zu No-Go-Areas geworden. Jede Generation muss sich stets die Frage stellen, welche Welt sie ihren Kindern hinterlassen will. Dass wir uns dabei wohl etwas zu viel mit Klima und etwas zu wenig mit Migration und Islamismus beschäftigt haben, erkennen wir daran, dass Greta, die mächtigste Jugendführerin der Welt, nun plötzlich Islamistin ist und junge Menschen für den Kampf gegen Israel und die Juden begeistert. Derzeit ist sie mit einem Segelboot auf dem Weg nach Gaza, um sich dort dem Terrorregime der Hamas anzuschließen. In wenigen Jahren haben sich 2 Zeiträume dramatisch verkürzt. Früher ist nicht mehr früher, sondern vor wenigen Jahren. Und die Zeit, in der Verschwörungstheorien zu Fakten werden, ist von ein paar Jahren auf oft nur noch wenige Monate oder gar Wochen zusammengeschmolzen. An all das musste ich geradezu wehmütig denken, als ich am Wochenende die schockierenden Bilder aus Paris und auch aus München sah. Die islamistische Unterwerfung ist eine Verschwörungstheorie, die innerhalb weniger Jahre zur deutschen und zur europäischen Realität geworden ist. Ein Video aus Paris zeigt, wie der islamistische Mob 2 Frauen in einem Auto angreift und in Todesangst versetzt. Schauen Sie. Das, genau das, sind die Zustände, auf die wir uns rasant, auch in Deutschland, zu bewegen. Und ich frage mich, wie wir das unseren Kindern erklären sollen. Wie sollen wir ihnen erklären, was wir ihnen da hinterlassen? Hier sind noch mehr Bilder aus der Nacht von Paris, die 2 Todesopfer forderte. Ein Polizist liegt immer noch im Koma. Wir kennen sehr ähnliche vergleichbare Bilder inzwischen aus der deutschen Silvesternacht. Dabei wissen wir alle, dass diese Zustände politisch gewollt herbeigeführt worden sind, auch wenn wir dafür keine Erklärung finden mögen. Früher war das anders und früher ist gar nicht lange her. Ich habe mich erinnert an den deutschen WM-Sieg 2014. Da sah es auf dem Berliner Kurfürstendamm noch so aus. Irgendwie anders als heute, oder? Woran das wohl liegen mag. Wir alle erinnern diese Nacht von 2014, diese wunderschöne Nacht, und wir alle wissen in unseren Herzen, dass es ein besseres Land war. Nur wenige Monate später begann das Jahrzehnt der islamistischen Masseneinwanderung, die das Wort Duldung zum wichtigsten Wort des deutschen Sozialstaates machte. Die meisten illegalen Migranten haben zwar kein Recht hier zu sein, aber sie sind geduldet und wir haben diese Zustände zu dulden. Das Versprechen von Friedrich Merz im Wahlkampf lautete unmissverständlich, diese Zustände zu beenden und die deutschen Grenzen endlich wieder unter Kontrolle zu bringen. Kein Land der Welt kann den heranstürmenden Islamismus aufhalten, solange die Grenzen weit geöffnet sind. Das weiß auch Friedrich Merz.
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2: Ein ungewöhnlich scharfer Schlagabtausch sorgt für Aufsehen. Darüber berichtet die Welt. Im Mittelpunkt der frühere Gesundheitsminister Karl Lauterbach. Er wehrt sich öffentlich gegen das, was er als ständiges Schlechtreden Deutschlands bezeichnet. Folgendes postete der SPD-Politiker Lauterbach auf X. Es ist dieses permanente Schlechtreden, was uns am stärksten schadet. Diese ewigen Übertreibungen von jungen Talenten, die mit dem hohen Rentenbeitrag Schnief nicht klarkommen und deshalb angeblich auswandern. Auf diese Leute können wir verzichten, falls es sie überhaupt gibt. Lauterbach reagiert damit auf einen Tweet von Thorsten Alsleben, Geschäftsführer der Initiative Neue Soziale Marktwirtschaft. Lesen wir mal rein. Heute hat uns das fünfte Paar aus unserem engen Freundeskreis mitgeteilt, dass es auswandern möchte. Alle fünf Familien haben kleine Kinder, sind alle unternehmerisch tätig, alle verdienen sehr viel Geld. 3 nach Mallorca, 2 nach Portugal. Das ist doch Wahnsinn. Am Ende wird Deutschland zum Land der Beamten, Rentner und Grundsicherungsempfänger. Ja, attackiert Karl Lauterbach da harsch die junge Generation, Herr Harles, die die Nase voll hat von hohen Abgaben, von hohen Steuern und von dem, was in diesem Land passiert? Also macht er sich lustig über die Leistungsträger, die das Land verlassen? Mit einem Schnief?
3: Ja, Leistungsträger zählen für die Sozialisten überhaupt nicht. Die sind aber keine Fiktion. Die wandern ja tatsächlich aus. Die haben tatsächlich die Nase voll von diesem Land. Nein, dieser Lauterbach ist einer der unerträglichsten Schwätzer in der Politik. Einer der unseligsten Figuren auf der politischen Bühne. Er hat schon als Gesundheitsminister komplett versagt. Jetzt quatscht er überall damit, wo er überhaupt keine Ahnung hat. Es ist einfach Blödsinn, was er sagt. Aber dieser Blödsinn ist gefährlich, weil er ja den Eindruck erweckt, nicht die Lage sei so schlimm, sondern wie wir über die Lage reden. Und das ist natürlich ein Grundirrtum. Politik ist ja dazu da, die Missstände zu beseitigen, die Krise zu beantworten. Er beantwortet nicht die Krise, sondern er behauptet einfach, die Krise sei nur das Salongeschwätz von Leuten, denen es viel zu gut geht und die jetzt über Auswandern spekulieren. Nein, so ist es nicht. Die Krise ist real. Die Krise betrifft auch nicht nur die Leute, die einen Porsche fahren und eine Rolex am Arm tragen, genau. Und der Herr Klingbeil will es Ihnen ja wegnehmen. Das ist alles dieselbe Bagage. Ja, die denkt nur an Umverteilung, die denkt nicht an aktive Wirtschaftspolitik. Die haben gar keine Ahnung, was Wirtschaftspolitik ist. Die haben nur Ahnung davon, was Umverteilung heißt. Die glauben, wenn man den Armen was wegnimmt, den Reichen was wegnimmt, geht es den Armen automatisch besser. Dieses Nullsummenspiel, das ist ökonomisch längst erwiesen, funktioniert ja nicht.
4: Aber nicht einmal von Umverteilungen verstehen Sie etwas, ja. Weil das sind ja die Menschen, die man sogenannte, also diejenigen, die gutes Geld verdienen, eine gute Ausbildung gemacht haben und dadurch auch diese Mobilität überhaupt haben, zu sagen, okay, ich breche hier alles ab, ich gehe mit meiner Familie nach USA, nach Zypern, nach Mallorca, wohin auch immer, sind sogenannte Nettosteuerzahler. Also Menschen, die mehr Geld ins System einzahlen, als sie selbst verbrauchen. Beispielsweise in der Krankenkasse sind das in der Regel auch Menschen, die mehr auf ihre, trotz viel Arbeit, mehr auf Gesundheit und Körper achten. Gesünder sind, weniger Kosten dort verursachen. Das sind Menschen, die netto ins Steuersystem einzahlen, die von keinerlei Leistungen profitieren, mal abgesehen vielleicht vom Kindergeld. Klar, die fahren über Straßen und Brücken, aber darüber hinaus passiert nicht viel und sie zahlen netto ins System ein, damit andere auch davon profitieren können und dann oder andere eben nicht aufstehen muss und Bürgergeld bekommen kann. Das sind Maximalbeitragszahler in der Krankenkasse, Maximalbeitragszahler in der Rentenkasse, Maximalbeitragszahler in der Pflegekasse, Maximalbeitragszahler der Arbeitslosenversicherung und Top-Steuerzahler. Ich kann nur sagen, wir brauchen diese Menschen in diesem Land. Und ich kann jeden verstehen, der sagt, ich mache das nicht mehr mit und hau ab. Wir sehen diese Wanderungsbewegungen. 250.000 Deutsche verlassen das Land und gleichzeitig kommen 200.000 Menschen ins Land. Wenn wir jetzt Professor Raffelhüschen, dem sogenannten Rentenpapst, zuhören, dann sollte im Interesse eines Landes sein, dass diejenigen, die gehen, weniger schlau sind als der Durchschnitt und diejenigen, die kommen, schlauer sind oder mindestens mal genauso schlau und fähig, was den Arbeitsmarkt betrifft, als der Durchschnitt. Wir machen das exakte Gegenteil. Diejenigen, die gehen, sind im Durchschnitt jünger und gebildeter als der Landesdurchschnitt. Also da gehen junge Akademiker und die, die kommen, sind leider Gottes in der Regel auch junge Menschen, das ist schon mal gut, aber was nicht so gut ist, dass sie für diesen deutschen Arbeitsmarkt kaum bis gar nicht geeignet sind und wenig an Können und Fähigkeiten mitbringen. Also eben nicht der Ingenieur und der Arzt. Auch mal dabei, aber eben nicht die breite Masse ausmachen. Und das heißt, nennt man dann im Großen und Ganzen Brain Drain und bei uns in dem Fall sogar auch noch Sozial- und Abgabendrain, Sozialstaatsabgaben und Steuerdrain, weil die klugen, jungen Menschen, die die Zukunft dieses Landes gestalten könnten und vielen dieses System einzahlen, die gehen und stattdessen kommen Menschen, die eben zu Beginn meistens erstmal vom Sozialstaat abhängig sind und viel zu oft auch langfristig dann diese Kassen belasten, statt sie zu füllen.
2: Viele junge und gut ausgebildete Menschen verlassen das Land. Der Julius hat es gesagt, rund 250.000 Leistungsträger verlassen das
3: Leistung
2: Land.
3: Leistung darf sich nicht mehr lohnen. Das ist leider so seit vielen Jahren in Deutschland. Das ist eine Umkehr dessen, was eigentlich notwendig wäre.
2: Und nochmal zur Aussage von Karl Lauterbach. Auf diese Leute können wir verzichten. Lauterbach zeigt sich genervt
4: wenn
2: von der
4: Auswanderdebatte.
3: Ja, ich kann auf Lauterbach verzichten.
2: Wie weit darf
3: auf diese Figuren wie Kniebeil und Baas und diese ganze linke Bagage, auf die kann ich gerne verzichten. Aber auf die kann man leider nicht verzichten, denn wir leben in einer Demokratie. Also muss ich mit ihnen fertig werden. Wenn ich mit ihnen fertig werden soll, muss ich aber mit ihnen streiten, muss ich ihnen sagen, wo der Hammer hängt, wo die Grenzen der Vernunft sind. Aber über Vernunft kann man mit solchen Leuten ja leider nicht reden.
2: Herr Hals, ich habe es geschafft. Ich habe sie ein bisschen angezündet.
4: Aber
2: das war noch nichts. Also auf diese Leute können wir verzichten. Ich denke mal, wir können auf solche Aussagen von Karl Lauterbach verzichten, weil ich finde, auch wenn man in der SPD ist, sowas darf man einfach nicht sagen.
4: Aber das was ist das für ein Menschenbild? Ich meine, das sind diejenigen, die im Zweifel Unternehmen gründen, die Führungspositionen übernehmen, die aus eigener Erfahrung weiß ich, dass die 1, 2 oder 3 Stunden mehr arbeiten, die einspringen, wenn jemand fehlt. Das sind diejenigen, die die Ideen geben, die Teams führen, die dafür sorgen, dass wir vorankommen und nicht nur verwalten. Was ist das für eine arrogante Respektlosigkeit aus dem scheißwarmen 12.000 Euro Bundestagssessel und zuvor Minister? Lauterbach stehen schon 6.000 Euro Altersvorsorge zu, als durch seine glorreiche Zeit als Corona-Minister. Die sind fix fest verbrieft. Da würde ich mich auch zurücklehnen und sagen, ja, die sollen wir nicht so meckern über die hohen Rentenbeiträge.
2: Absolut.
4: Schnief, stand ja auch noch, das hast du ja vorgelesen, schnief die hohen Rentenbeiträge. Die Menschen bezahlen einfach 1.700 Euro in die Rente und wissen, dass sie, naja, plus 4% die nächsten Jahre, dass sie nichts bekommen werden oder wenig und zu wenig bekommen werden. Also das hat schon eine Arroganz gepaart mit Respektlosigkeit, die wirklich seinesgleichen sucht.
2: Dann kommen wir zur nächsten Schlagzeile des Tages. 10 Jahre nach dem Attentat am Olympia-Einkaufszentrum in München ist der 9 Todesopfer gedacht worden. Unter anderem die ARD berichten darüber. Bundespräsident Frank-Walter Steinmeier erinnerte an die rassistischen Motive des Täters und mahnte, Rassismus und Antisemitismus entschieden zu bekämpfen. Zugleich sagte er, Deutschland sei ein Land mit Migration. Migrationshintergrund.
5: Deutschland ist ein Land mit Migrationshintergrund. Das macht uns aus. Und gerade die Ermordeten von München 2016 haben jede und jeder Einzelne ihre Hoffnung und ihren Lebenstraum, ihre besten Eigenschaften und ihre Leistungsbereitschaft in diesem, unserem gemeinsamen Land leben wollen und damit auch für dieses Land und für unser gemeinsames Deutschland. Meine Damen und Herren, wer die Menschenfreundlichkeit unseres Gemeinwesens bewahren und schützen will, der muss gegen jede Spur von Menschenfeindlichkeit eintreten. Dazu mahnen die Opfer des Anschlags von vor 10 Jahren.
2: Steinmeier feiert das Migrationsland Deutschland. Herr Herles instrumentalisiert der Bundespräsident das Gedenken an das Münchner Attentat. Bei mir hinterlässt das irgendwie so einen Eindruck. Wie geht es Ihnen?
3: Naja, es ist die übliche Sonntagspredigt, die an der Realität nicht nur haarscharf vorbeischrammt. Der Attentäter von München war ein Mann mit Migrationshintergrund. Damit fängt es schon mal an.
2: Das meinte ich mit der Frage dazu, ja.
3: Also erstens. Zweitens, wie üblich, bei unserer politischen Klasse sind die auf dem linken Auge blind. über die vielen, vielen Messeropfer, Mordopfer von Messerattentaten aus islamistischer Ecke wird weniger geredet. Hier war ein großer Fall auf einmal, 9 Tote, 9 Opfer. Das soll man nicht kleinreden. Ich finde richtig, dass er da hingefahren ist nach München. Das ist dieser 10-jährige Jahrestag dazu benutzt wurde, darüber nachzudenken. Aber dann muss man genauso nachdenken über die Opfer, die von islamistischen Messerattentätern, und das sind in der Summe wahrscheinlich wesentlich mehr als Opfer von, in Anführungszeichen, Rechtsradikalen, diesen Attentäter von München als Rechtsradikalen zu bezeichnen, das kann man zwar machen, aber es trifft eben nicht haarscharf, was in diesem Mann vorging. Ja. Wissen wir ja sowieso nicht, der hat sich dann selber umgebracht am Tag dieses Attentats. Das ist nie gerichtlich aufgearbeitet worden. Aber eigentlich müsste der Bundespräsident, er hätte gar nichts anderes mehr zu tun. Er bräuchte gar kein neues Amt in Berlin. Er würde nur noch von einer Beerdigung zur anderen fahren, wenn er bei allen Messerattentaten genau solche Reden schwingen würde, islamistische Messerattentate, wenn er genau solche Reden da immer schwingen würde, wie jetzt in München.
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1: Ich bin Dirk Zeitler. Bundesgesundheitsministerin Wagen soll übereinstimmenden Medienberichten zufolge neue Kanzleramtschefin werden. Neuer Gesundheitsminister wird demnach CDU-Generalsekretär Linnemann. Offiziell bestätigt ist das noch nicht.
2: Damit sieht es so aus, als ob der Wechsel von Kanzleramtschef Frei an die Fraktionsspitze der Union zu einem größeren Personalumbau führt. Frei soll nächste Woche zum Nachfolger von Jens Spahn gewählt werden. Dass Wagen dafür ins Kanzleramt geht, ist nicht überraschend. Sie galt zuletzt als Wunschkandidatin von Friedrich Merz, der etwa ihre Rolle bei der Gesundheitsreform immer wieder lobte. Ihre Arbeit im Ministerium übernimmt dann wohl Carsten Linnemann. Der hatte schon nach der Bundestagswahl die Chance, ins Kabinett zu wechseln, blieb da aber noch lieber Generalsekretär. Thomas Brock, Nachrichtenredaktion.
1: Großeinsatz der Polizei in Regensburg. In einer Bankfiliale ist ein Mann bei einem Messerangriff tödlich verletzt worden. Der mutmaßliche Täter wurde festgenommen.
3: Nach Angaben der Polizei handelt es sich bei dem Verdächtigen um einen 20 Jahre alten Deutschen. Ein Mann wurde bei einem Angriff in der Bankfiliale schwer verletzt und starb später im Krankenhaus. Zwei weitere Menschen, die sich noch in der Bank befanden, wurden von Spezialkräften unverletzt aus dem Gebäude gebracht. Die Polizei ermittelt wegen eines Tötungsdelikts und eines Raubüberfalls. Wie es zu der Tat kam und welche Rolle Opfer und Täter zueinander hatten, ist derzeit noch unklar. Aus Regensburg, Julia Wasilkow.
1: US-Präsident Trump macht den Atomdeal mit Saudi-Arabien überraschend von einer Normalisierung der Beziehungen zwischen dem Golfstaat und Israel abhängig. Saudi-Arabien müsse dafür den Abraham-Abkommen beitreten, teilte Trump mit. Mit diesen Abkommen hatten mehrere arabische Länder im Jahr 2020 während Trumps erster Amtszeit ihre Beziehungen zu Israel normalisiert. Die Bundesregierung prüft den Aufbau einer eigenen Startbasis für Trägerraketen der Bundeswehr, um militärische Satelliten ins All befördern zu können. Das sagte Bundesverteidigungsminister Pistorius bei einem Besuch des Raketenherstellers ISA Aerospace in Ottobrunn bei München. Die Kapazitäten der bisherigen Raketenstartplätze in Norwegen oder Großbritannien werden nach Pistorius' Einschätzung in Zukunft nicht mehr ausreichen.
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1: Zum Wetter, die aktuelle Vorhersage des Deutschen Wetterdienstes. In der Nacht verdichten sich im Norden und Nordwesten die Wolken, sonst gering bewölkt oder klar, und auch im Osten klingen die Schauer ab. Die Luft kühlt sich ab auf 13 bis 6 Grad, an der See etwas milder. Morgen im Norden und Nordwesten wechselnd bewölkt, aber überwiegend trocken, sonst viel Sonnenschein, maximal 20 Grad in Nordfriesland und bis zu 30 Grad im Südwesten.
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2: Ganz so einfach ist es nicht. ExpertInnen warnen immer wieder vor falschen Schlüssen. Herkunftsunabhängig begehen laut KriminologInnen vor allem junge Männer Straftaten. Und weil der Anteil an jungen Männern bei den nichtdeutschen Tatverdächtigen relativ hoch sei, spiegelt sich das auch in der Statistik wider. Auch psychische Probleme, soziale Ungleichheit oder finanzielle Sorgen könnten damit reinspielen. Nichtdeutsche seien häufig davon betroffen, zum Beispiel weil einige von ihnen vor Krieg oder Folter geflohen sind. All diese Faktoren und mehr müssen laut KritikerInnen neben der Herkunft immer mit beachtet werden, damit keine falschen Schlüsse gezogen werden.
3: Halt wieder mal ein Paradebeispiel für den Versuch, objektive Daten durch soziologische Kontextualisierung politisch zu entschärfen. Anstatt die nackten Fakten der polizeilichen Kriminalstatistik für sich stehen zu lassen, wird eine Erzählung konstruiert, die die Verantwortung dann vom Individuum auf die Umstände verschiebt. Ich verstehe den guten Willen dahinter, bringt halt nur am Ende niemandem was. Und auch das Argument, dass es nicht um Nicht-Deutsche, sondern um junge Männer im Allgemeinen geht, erschließt sich mir tatsächlich nicht ganz. Genau dieses Argument liest man ja immer wieder. Klärt mich auf, wenn ich hier was falsch verstehe, aber ey, selbst wenn es so wäre, wenn die Migrationspolitik der letzten Jahre zur illegalen Zuwanderung genau dieser statistischen Hochrisikogruppe geführt hat, dann ist die daraus resultierende Kriminalität die direkte Folge daraus. Man kann das doch nicht erst politisch herbeiführen und sich dann hinter der Demografie verstecken, um die Konsequenzen irgendwie zu rechtfertigen. Oder wenn dann auch versucht wird, das mit Traumata zu relativieren oder mit sozialer Ungleichheit oder womit auch immer. Bestimmt sind derlei Faktoren irgendwo relevant, obwohl ich mich tatsächlich schon frage, inwiefern irgendwas davon beispielsweise eine Vergewaltigung erklären oder sogar rechtfertigen würde. Aber auch davon abgesehen, sie ändern doch nichts an den Tatsachen und Zahlen. Die Kernaufgabe des Staates besteht doch darin, die innere Sicherheit zu gewährleisten. Und ich lehne mich jetzt mal ganz weit aus dem Fenster und behaupte, für Opfer sexueller Gewalt spielt es keine Rolle, ob ein Täter sie aus Armut oder aufgrund einer traumatischen Erfahrung vergewaltigt. Wer so argumentiert, der verschiebt halt den Fokus weg von der Verantwortung des Täters hin zu einer gesellschaftlichen Bringschuld. Und Leute, ich bin es wirklich leid.
4: Und eine letzte Sache finde ich noch besonders spannend an dieser PKS. So Deliktsgruppen wie Verkehrsdelikte, Steuerhinterziehung, Ordnungswidrigkeiten sind in der PKS gar nicht enthalten, weil die erfasst man halt separat oder die fallen gar nicht in die polizeiliche Arbeit. Aber was wiederum enthalten ist, sind Straftaten, die nur von AusländerInnen begangen werden können. Zum Beispiel die irreguläre Einwanderung in Deutschland. Das, was geflüchtete Menschen nun mal machen müssen, um hier Asyl bekommen zu können.
3: Fair enough. Allerdings beziehen sich die 43% ausländische Tatverdächtige, von denen wir hier gerade gesprochen haben und sprechen, tatsächlich nur auf Gewaltkriminalität und sind in dem Sinne bereinigt, dass wir hier ganz explizit nicht über Delikte sprechen, die sowieso nur von Ausländern begangen werden können. Und wer diese Realität aus einer falsch verstandenen Toleranz heraus verschweigt, der tut nichts für die innere Sicherheit in diesem Land. Zwei Fragen. Erstens, was braucht es, um dieses reale Problem, also diese massive Überrepräsentation, in den Griff zu kriegen und ernsthaft zu lösen? Und zweitens, wie verhindern wir dabei gleichzeitig, dass wir jetzt anfangen zu pauschalisieren und das Ganze komplett auf alle Ausländer zu schieben? Weil nein, es ist natürlich nicht die Lösung, alle Ausländer zu stigmatisieren. Wer aus diesen Zahlen eine plumpe Ausländerfeindlichkeit ableitet, der ist A, nicht besonders intelligent und B, auch Teil des Problems und nicht Teil der Lösung, nur eben von der anderen Seite. Die überwiegende Mehrheit der Menschen mit Migrationshintergrund in diesem Land lebt ein normales Leben und arbeitet hart. Wie schafft man also diesen Spagat? Ich glaube ja, die Lösung wäre eigentlich ziemlich simpel. Keine Polemik, keine Überspitzungen, keine Hetze. Klar. Aber eben auch, und das ist der extrem wichtige Punkt an dieser Stelle, keine Relativierungen mehr. Und letzteres ist wahnsinnig wichtig zu verstehen, weil diejenigen, die das tun, also Politiker in Talkshows, wahrscheinlich meistens irgendwie links ausgerichtet, Journalisten und so weiter, die denken ja in den allermeisten Fällen wirklich, sie tun das für eine gute Sache. Die glauben aus tiefster Überzeugung, sie schützen damit Minderheiten vor Diskriminierung. Also ich hoffe jedenfalls, dass sie das tun. Aber in Wahrheit bewirken sie halt genau das Gegenteil, meines Erachtens. Gutes Beispiel. Die Grünen-Politikerin äußert sich zur Kriminalstatistik und anstatt den Elefanten im Raum einfach mal klar zu benennen und lösungsorientiert an die Sache ranzugehen, liegt der Fokus sofort wieder darauf, bloß davor zu warnen, dass Rechte die Zahlen instrumentalisieren könnten. Warum nicht gleich eine Demo gegen rechts? Der Schutz des Diskurses ist wieder wichtiger, also der Schutz des politischen Narrativs ist wieder wichtiger als der Schutz der potenziellen Opfer. Oder hier zum Beispiel wird von der Taz, ja okay, anyone surprised, sofort wieder das Narrativ aufgemacht, dass die ganze Statistik ja verzerrt ist. ist. Da wird dann eine Kriminologin zitiert, die sagt, da fließen ja auch Sachen wie unerlaubte Einreise mit rein und es können Deutsche ja logischerweise gar nicht begehen. Haben wir vorhin ja schon angesprochen. Klingt im ersten Moment total wissenschaftlich und einleuchtend, ist aber so nicht korrekt, weil die knapp 43%, wie gesagt, ausländische Tatverdächtige, über die wir hier sprechen, beziehen sich allein auf Gewaltkriminalität. Ein fehlender Stempel im Pass oder eine unerlaubte Einreise sind natürlich keine Gewaltdelikte, fallen in diese spezifische Zahl halt auch überhaupt nicht rein. Und da denke ich mir dann halt, wenn ich mir das so angucke, wenn das Ziel ist, dass wir hier in Deutschland alle zusammen friedlich und einigermaßen sicher miteinander leben, dann kommen wir so doch nicht weiter. Wer aus vermeintlich noblen Motiven die Augen vor diesen Zahlen verschließt und relativiert, der schützt am Ende keine Minderheiten. Der verhindert jede echte Lösung und lässt im Endeffekt vor allem nur eins, nämlich die Opfer im Stich. Und ironischerweise sorgt genau dieses ständige Wegschauen und Beschönigen auch erst recht dafür, dass die Leute da draußen in Lagerdenken verfallen und sich gegenseitig anfeinden, weil sie sich einfach alleine gelassen fühlen. Und wohin dieser fatale Ansatz, dieses Beschönigen und Relativieren in der harten Realität führt, sehen wir zum Beispiel bei diesem Fall hier. Ja, ziemlich das Extrembeispiel dafür, was passiert, wenn Ideologie über Sicherheit gestellt wird. Wir haben den Fall aus diesem Jugendclub in Berlin-Neukölln ja alle mitbekommen. Eine mutmaßliche Vergewaltigung und anstatt sofort die Polizei zu verständigen, versuchen Sozialarbeiter die Sache intern zu regeln. Warum? Man will vor Stigmatisierung schützen. Und dann wird's halt plötzlich zur guten Absicht erklärt, schwerste Verbrechen zu vertuschen. Das ist doch ein Schlag ins Gesicht für jedes Opfer sexueller Gewalt. Und es ist eben auch ein Schlag ins Gesicht für jeden hart arbeitenden, anständigen Einwanderer in diesem Land, der sich an die Regeln hält und am Ende den gesellschaftlichen Frust abbekommt, den solche Vertuschungsaktionen wie diese hier, und die ist einfach so schockierend, auslösen. Wenn wir anfangen, Täterschutz über Opferschutz zu stellen, nur damit die Statistik besser aussieht oder ein bestimmtes Weltbild erhalten bleiben kann, dann haben wir als Gesellschaft völlig fertig, Leute. Und genau das ist der Grund, warum wir diese Zahlen aus der polizeilichen Kriminalstatistik eben nicht wegerklären und nicht weichzeichnen dürfen. Die Politik sollte ihre Arbeit machen und sie auch als ehrlichen Arbeitsauftrag verstehen. Nur wer das Problem schonungslos benennt, kann anfangen, es zu lösen. Und zwar nicht mit Ideologie, sondern mit Konsequenz.
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2: Michael Kürath, Vater eines ebenfalls von einem Migranten getöteten Mädchens. Doch als er jetzt den Bundeskanzler und zahlreiche Ministerpräsidenten zu einer Trauerwache in Frankfurt einlädt, Herr Kürath, hagelt es Absagen. Darüber sprechen wir jetzt live mit Ihnen. Herr Kürath, einen schönen guten Morgen. Und ich gehe mal davon aus, dass der Fall Marius Dick in Trier nochmal neue Wunden bei Ihnen aufgerissen hat. Deswegen an dieser Stelle nochmal einen herzlichen Dank, dass Sie sich Zeit nehmen, mit uns hier ins Gespräch zu gehen. Herr Kürath, es hagelte Absagen, auch vom Bundeskanzler. Wie ist Ihre Einstellung dazu, zu Ihrer Gedenkveranstaltung für die Opfer der Migrationspolitik?
3: Also für uns als Opfer ist es eigentlich schon erschreckend, wie anscheinend, vermutlich, zuletzt ist zumindest ist es der Eindruck, der bei uns auch entsteht, mit zweierlei Maß gemessen wird. Es scheint wohl gute und es scheint schlechte Opfer zu geben. Das liegt wohl daran, welcher Täter es war. Wenn der Täter dem allgemeinen Meinungsbild entspricht, bilden sich sofort irgendwelche Demos und die Politiker drängen sich förmlich wie an der Fleischtheke zu den Nummern, wer als erstes vor die Kamera treten darf. Ist der Täter aber so, dass er nicht ins Narrativ passt, dann wird das Ganze totgeschwiegen und man ist sehr schnell verschwunden, taucht unter und ist nicht bereit, sich irgendwo dort zu stellen oder auch mal den Familien der Opfer zu stellen.
2: Herr Kürath, nach dem Mord an Ihrer Tochter Anne-Marie vor 3,5 Jahren haben Sie gefordert, dass Deutschland endlich Konsequenzen zieht. Wir haben es eben bei News Live auch diskutiert und gefragt. Ich gebe die Frage jetzt an Sie weiter. Wann halten Sie endlich eine Rede, Herr Bundeskanzler? Wie ist Ihre Einschätzung dazu? Was macht das mit Ihnen, dass der Bundeskanzler noch nicht reagiert hat auf diesen neuerlichen Fall?
3: Vielleicht bin ich da etwas einfacher gestrickt. Ich bin Handwerker und Reden ist eine schöne Sache und es ist auch toll, wenn er was reden mag oder was sagen mag. Die Frage ist für uns und auch als Hinterbliebene, wir sind inzwischen mit über 1000 Familien in Kontakt, die in den letzten Jahren ihre Kinder oder Angehörige verloren haben. Durch was uns alle eint, es ist immer dasselbe Täterprofil, es ist nahezu immer dasselbe Tatwerkzeug, es ist immer nahezu selbe Tathergang, es sind nahezu immer dieselben Tatmotive und es sind am Anschluss dieselben Floskeln der verantwortlichen Politiker, die wir zu hören bekommen. Es ist schon fast wie täglich grüßt das Murmeltier. Und ich glaube, es ist in den letzten Jahren genug geredet worden. Es wird Zeit, dass wir anfangen zu handeln und es wird auch Zeit, dass Gesetze, die vorhanden sind, die gut sind, auch von den Politikern endlich angewendet und umgesetzt werden und nicht immer unter irgendwelchen fadenscheinigen Ausreden danach gesucht wird, warum irgendetwas nicht möglich ist, sondern wir sollten mal tun, was möglich ist und wie wir unsere Kinder und unsere Mitmenschen schützen können. Und ich sage Ihnen dazu noch eins aus meiner Erfahrung, die ich in den letzten 3,5 Jahren gesammelt habe. Gerade das Wichtigste und Ehrlichste, was wir als Menschen jemals zu sehen bekommen, ist ein Kinderlachen. Und ein Kinderlachen kennt keine Hautfarbe, es kennt keine Herkunft, es kennt keine Sprache, keine Religion und erst recht keine politischen Befindlichkeiten. Und wir sollten alles daran setzen, das Lachen unserer Kinder in diesem Lande zu schützen, mit allem, was wir haben, und nicht irgendwie auf dem Altar politischer Eitelkeiten zu opfern.
2: Herr Kürath, Sie haben die Zahl der Opfer bereits angesprochen. Es ist wirklich unfassbar und nimmt uns auch hier mit der Trauerwache Deutschland am 19. September in Frankfurt. Wollen Sie ein weiteres Zeichen setzen? Initiative Trauerwache Deutschland wird von Ihnen und von Hinterbliebenen schwerer migrantischen Gewaltverbrechen organisiert. Nach eigenen Angaben stehen Sie mit, haben Sie eben gesagt, Tausenden betroffenen Familien in Kontakt. Eine Gedenkveranstaltung für die Opfer der Migrationspolitik in der obersten Repräsentant dieser Politik, der Bundeskanzler Friedrich Merz, sagt ab. Die Absage liegt uns vor, Herr Kürath. Ich darf mal zitieren. Also Sie haben Antwort erhalten. Leider muss ich Ihnen aber mitteilen, dass die Anzahl der an den Bundeskanzler gerichteten Einladungen derart groß ist, dass er diesen in der Regel nicht nachkommen kann. Der Bundeskanzler möchte dabei auch nicht ungerecht sein, indem er der ein oder anderen Einladung folgt, die andere Einladung aber ablehnt. Aus Gründen der Gleichbehandlung aller angefragten Bürgerinnen und Bürger, Initiativen und Vereinen kann er daher ihrer Einladung leider nicht nachkommen, gezeichnet im Auftrag das Bundeskanzleramt Berlin. Herr Kürath, wenn Sie diese Absage auf Ihre Einladung zu Ihrer Initiative lesen vom Bundeskanzler, ganz ehrlich, wie sehr geht Ihnen das ans Herz? Was macht das mit Ihnen?
3: Naja gut, wir hatten uns schon erhofft und gewünscht, dass er seinen bisherigen Verlautbarungen auch mal Taten folgen lässt. Es ist natürlich auch klar, dass er ein vielbeschäftigter Mann ist und auch vielleicht an diesem Tag rein zufällig auch Verpflichtungen hat, die nicht zu umgehen sind. Aber es stand in dieser Einladung auch die Frage dahingehend, falls er nicht Zeit hätte, ob er uns einen adäquaten Vertreter schicken könnte. Das wird ja auch leider nicht beantwortet und ist eigentlich schon sehr traurig, dass seitens der Bundesregierung, wenn es um Opfer von Migrantengewalt geht, leider sehr wenig Interesse vorhanden zu sein scheint, sich dort in dem gleichen Maß zu betätigen, wie wenn es andere Opfer trifft.
4: Ich muss das ja nochmal vor Augen führen. Das ist ja eine Antwort, die bekommt der Schützen- und Hasenzüchterverein in der Tupfingen genauso.
2: Du kommst als Karnevalsverein so eine Art.
4: Jeder, der sagt, wir haben jetzt hier den 100. Rosenmontagsumzug, kommen Sie vorbei, Herr Kanzler, bekommt diese Antwort. Wir sprechen hier aber von 1000 und mehr Familien von Hinterbliebenen, einer gescheiterten Migrationspolitik und Opfer von Gewalt durch Migranten oder Asylbewerber. Wir sprechen hier von einem hoch politischen Thema. Wir sprechen von den Dingen, auf deren Basis der Kanzler Wahlkampf gemacht hat und in dieses Amt gewählt worden ist. Er hat ja am 23. Januar, einen Monat vor der Wahl, all diese Dinge versprochen, die er da nicht eingehalten hat. Zum Thema alle zurückweisen, zum Thema Ausreisepflichtige in Haft nehmen und dafür Kasernen und Containerdörfer benutzen und die Bundespolizei bemächtigen, Haftbefehle auszusprechen. Das ist alles nicht passiert. Das ist ja, was Herr Kürath meint mit Reden ist schön, Handeln ist Gold. Der Kanzler hat viel geredet, aber nicht gehandelt. Und das Ergebnis ist jetzt der neuerliche Tod vom 22-jährigen Marius, der die Reihe der jungen Menschen, der Kinder, die durch diese Politik gestorben sind, leider ja ins Unzählbare inzwischen geschoben hat. Deswegen ist diese Antwort, die, wie gesagt, genauso dem Schützenverein irgendwo gelten könnte, einfach eine Frechheit, nicht zu erkennen, wer da gerade aus welchem Grund und mit welchem Anlass und welchem Gedanken schreibt.
5: Darf ich da noch einen Satz dazu sagen? Diese Absage spricht nicht nur für eine unerträgliche bürokratische Kälte, sondern mehr noch, sie spricht für eine Verachtung des Bundeskanzlers für ein Problem, das er selbst mit zu verantworten hat. Und ich kann Herrn Kürath nur dafür bewundern, mit welcher Ruhe er jetzt gerade hier in diesem Interview auf diese Ungeheuerlichkeit, auf diese unglaubliche Provokation aus Berlin reagiert. Ich an seiner Stelle würde nicht so ruhig da sitzen, ich würde platzen.
2: Ja, Herr Kürath, und umso mehr Ihre Trauerwache Deutschland am 19. September in Frankfurt, die Sie organisieren wollen und dazu hochrangige Politiker eingeladen haben, hat er jetzt nochmal durch den Mord an Marius Dick eine völlig neue Dimension. Herr Kürath, Ihre Tochter wurde am 25. Januar 23 bei der Messerattacke im Regionalzug bei Brockstedt ermordet. Was hat eigentlich Ihr Ministerpräsident in Schleswig-Holstein, Daniel Günther, auf die Einladung gesagt? Wie hat der reagiert? Haben Sie da auch eine Absage bekommen? Und wenn ja, ist die genauso lapidar wie die des Bundeskanzlers?
3: Von Herrn Günther ist bisher weder eine Zu- noch eine Absage eingegangen. Ich weiß aber, da ich ja auch mit ihm im privaten Kontakt stehe, die Einladungen sind ja am 1.7. rausgegangen. Ich weiß, dass Herr Günther im Urlaub ist und ich glaube, an diesem Wochenende aus dem Urlaub zurückkommen wird. Und da bin ich mal gespannt, wie seine Antwort verlauten wird. Notfalls klären wir das per WhatsApp oder im direkten Telefonat.
2: Herr Kürath, aber ganz ehrlich, Ihre Einschätzung, wird er Ihrer Einladung folgen oder wird er ähnlich wie der Bundeskanzler Ihnen eine lapidare Antwort schicken, dass er terminlich verhindert ist? Hand aufs Herz.
3: Oh, ich bin schlecht im Schätzen. Ich hatte auch gehofft, dass der Bundeskanzler und andere Zusagen haben mich getäuscht. Ich möchte mich da nicht an Spekulationen beteiligen. Warten wir ab, was passiert. Und sobald es dort eine Antwort gibt, werde ich Sie darüber unterrichten oder wir werden das auch offiziell bekannt geben, wie die Antworten ausgefallen sind. Aber an Spekulationen, das halte ich für unseriös, da beteilige ich mich dran.
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1: Ich bin Dirk Zeitler. Der geplante Wechsel von Kanzleramtschef Thorsten Frey an die Spitze der Bundestagsfraktion löst eine größere Personalrochade aus. Bundesgesundheitsministerin Nina Warken soll übereinstimmenden Berichten zufolge neue Kanzleramtschefin werden und CDU-Generalsekretär Carsten Linnemann Gesundheitsminister. Linnemanns Posten als CDU-Manager soll die bisherige Schatzmeisterin der Partei Franziska Hoppermann übernehmen. Eine offizielle Bestätigung gibt es dafür noch nicht. US-Präsident Trump macht den Atomdeal mit Saudi-Arabien überraschend von einer Normalisierung der Beziehungen zwischen dem Golfstaat und Israel abhängig. Saudi-Arabien müsse den Abraham-Abkommen beitreten, teilte Trump mit. Mit diesen Abkommen hatten mehrere arabische Länder ihre Beziehungen zu Israel normalisiert.
2: Der Abrahams-Vertrag war einer von Trumps Trümpfen seiner ersten Amtszeit. Schwiegersohn Jared Kushner hatte die Normalisierung der Beziehungen von Israel und arabischen Ländern seinerzeit ausgehandelt. Dass nun Saudi-Arabien dem Abkommen beitreten soll, um den Atomdeal zu schnüren, ist ein Haken, den niemand erwartet hatte. Und Trump macht weitere Einschränkungen. Der Deal beinhalte keinerlei Urananreicherung, betont er nun. Aus den USA, Tina Eck.
1: Die Teillegalisierung von Cannabis hat offensichtlich Folgen. Seit der Freigabe kamen mehr Menschen wegen der Droge in deutsche Krankenhäuser. Das schreiben Wissenschaftler im Fachjournal Deutsches Ärzteblatt International.
3: Die Wissenschaftler sehen mehr akute Vergiftungen durch Cannabis und mehr dadurch ausgelöste Psychosen. Allerdings sei der Anstieg moderat. Die Forscher diskutieren zwei mögliche Gründe. Erstens sei es denkbar, dass mehr Menschen Cannabis konsumieren. Wahrscheinlicher sei es allerdings, dass mehr Konsumenten auf hochpotentes medizinisches Cannabis umgestiegen sind. Das gibt es ziemlich leicht in Online-Apotheken zu kaufen. Die Regierung hat darauf schon reagiert und strengere Regeln für den Zugang zu medizinischem Cannabis auf den Weg gebracht. Thomas Bremser, Nachrichtenredaktion.
1: Der nach einer tödlichen Messerattacke in einer Regensburger Bankfiliale festgenommene Mann ist 20 Jahre alt. Der Tatverdächtige blieb bei dem Zugriff durch Spezialkräfte der Polizei unverletzt, wie das Polizeipräsidium Oberpfalz mitteilte. Die Einsatzkräfte nahmen den Deutschen demnach in dem Gebäude fest, in dem er zuvor einen anderen Mann mit einem Messer tödlich attackiert haben soll.
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1: Zum Wetter, die aktuelle Vorhersage des Deutschen Wetterdienstes. In der Nacht verdichten sich im Norden und Nordwesten die Wolken, sonst gering bewölkt oder klar, und auch im Osten klingen die Schauer ab. Die Luft kühlt sich ab auf 13 bis 6 Grad, an der See etwas milder. Morgen im Norden und Nordwesten wechselnd bewölkt, aber überwiegend trocken, sonst viel Sonnenschein, maximal 20 Grad in Nordfriesland und bis zu 30 Grad im Südwesten.
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1: Ich bin Tine Klimach. Bundesgesundheitsministerin Nina Wagen soll übereinstimmenden Medienberichten zufolge neue Kanzleramtschefin werden.

0: Neuer Gesundheitsminister wird demnach CDU-Generalsekretär Carsten Lindemann. Offiziell bestätigt ist das noch nicht.
1: Damit sieht es so aus, als ob der Wechsel von Kanzleramtschef Frei an die Fraktionsspitze der Union zu einem größeren Personalumbau führt. Frei soll nächste Woche zum Nachfolger von Jens Spahn gewählt werden. Dass Warken dafür ins Kanzleramt geht, ist nicht überraschend. Sie galt zuletzt als Wunschkandidatin von Friedrich Merz, der etwa ihre Rolle bei der Gesundheitsreform immer wieder lobte. Ihre Arbeit im Ministerium übernimmt dann wohl Carsten Linnemann. Der hatte schon nach der Bundestagswahl die Chance, ins Kabinett zu wechseln, blieb da aber noch lieber Generalsekretär. Aus Berlin, Thomas Brockt.
0: Großeinsatz der Polizei in Regensburg. In einer Bankfiliale ist ein Mann bei einem Messerangriff tödlich verletzt worden. Der mutmaßliche Täter wurde festgenommen.
2: Nach Angaben der Polizei handelt es sich bei dem Verdächtigen um einen 20 Jahre alten Deutschen. Ein Mann wurde bei dem Angriff in der Bankfiliale schwer verletzt und starb später im Krankenhaus. Zwei weitere Menschen, die sich noch in der Bank befanden, wurden von Spezialkräften unverletzt aus dem Gebäude gebracht. Die Polizei ermittelt wegen eines Tötungsdelikts und eines Raubüberfalls. Wie es zu der Tat kam und welche Rolle Opfer und Täter zueinander hatten, ist derzeit noch unklar. Aus Regensburg, Julia Wasilkow.
0: Die Sozialausgaben sind im vergangenen Jahr auf fast ein Drittel der Wirtschaftsleistung in Deutschland gestiegen. Laut Bundesregierung gab es Ausgabesteigerungen in allen Sozialversicherungssystemen. Insgesamt machten die Ausgaben für Rente, Gesundheit, Pflege und ähnliche Leistungen 32% des Bruttoinlandsprodukts aus, wie aus dem vom Sozialministerium veröffentlichten Bericht hervorgeht. Zum Sport. Knapp 4 Wochen nach dem bitteren WM-Ausscheiden steht der Deutsche Fußballbund vor der Klärung der wichtigsten Personalie für die Nationalmannschaft. Bei einer Pressekonferenz soll Jürgen Klopp am Vormittag in der DFB-Zentrale als neuer Bundestrainer und damit als Nachfolger von Julian Nagelsmann vorgestellt werden. Vorangegangen waren in den vergangenen Tagen intensive Verhandlungen, sowohl zwischen DFB und dem 59-Jährigen als auch mit Red Bull als Klopps bisherigem Arbeitgeber.
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0: Das Wetter, die aktuelle Vorhersage des Deutschen Wetterdienstes. In der Nacht verdichten sich im Norden und Nordwesten die Wolken, sonst gering bewölkt oder klar. Auch im Osten klingen die Schauer ab. Die Temperaturen gehen auf 13 bis 6 Grad nach unten. Tagsüber dann ist es im Norden und Nordwesten wechselnd bewölkt, es bleibt aber weitgehend trocken. Im Rest viel Sonne und nur lockere Wolken. Die Luft erwärmt sich auf 20 Grad in Nordfriesland und bis zu 30 Grad im Breisgau.
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1: Ich bin Tine Klimach. Nach dem Rücktritt von Jens Spahn als Unionsfraktionschef dreht Kanzler Merz am Personalkarussell. Nach dpa-Informationen soll Gesundheitsministerin Nina Wagen auf den Posten von Thorsten Frey im Kanzleramt wechseln, der, wie bereits bekannt, Spahns Nachfolger antritt. Für sie soll CDU-Generalsekretär Carsten Lindemann Gesundheitsminister werden. Kanzler Merz wird die Entscheidungen voraussichtlich am Vormittag der Öffentlichkeit präsentieren. Die EU verhängt gegen Google wegen unfairer Geschäftspraktiken eine Strafe von 890 Millionen Euro. Der US-Konzern hat nach Ansicht der Europäischen Kommission mit seiner Suchmaschine sowie dem App-Marktplatz Google Play Wettbewerbsregeln verletzt.
2: Damit riskiert die EU-Kommission

0: Administration einen neuen Konflikt mit US-Präsident Trump. Der hat früher schon Gegenmaßnahmen angedroht. Die EU-Kommission bestraft Google für die Verletzung von Wettbewerbsregeln mit dem App-Marktplatz Google Play. Dabei würden nämlich eigene Produkte stärker hervorgehoben und besser platziert als andere. Google hat erklärt, wenn man die EU-Forderungen erfüllen wolle, müsse man Echtzeitsuchfunktionen, etwa bei Hotel- und Flugsuchen, entfernen und Sicherheitsfunktionen ebenfalls. Vermutlich sieht man sich vor Gericht wieder. Aus Brüssel, Dieter Ebeling.
1: Im Südwesten Europas kämpft die Feuerwehr weiter gegen Waldbrände. Ein besonders großer wütet an der französischen Atlantikküste bei Bordeaux. Dort wurden inzwischen fast 20.000 Menschen vorsorglich evakuiert. Die meisten von ihnen Urlauber.
2: Der Brand ist noch immer nicht unter Kontrolle und die Feuerwehr kämpft mit einem Großaufgebot gegen ein Wiederaufflammen des Feuers an verschiedenen Stellen, hieß es von den Behörden vorhin. Immerhin habe der Brand sich aber nicht in andere Bereiche verlagert. Mit Löschflugzeugen, hunderten Feuerwehrautos und Unterstützung aus anderen Regionen Frankreichs sind die Brandbekämpfer im Einsatz. Tausende evakuierte Urlauber, darunter auch etliche Deutsche, warten unterdessen in Ausweichquartieren darauf, wie es mit ihrem Urlaub weitergeht. Klarheit gibt es noch nicht. Aus Paris, Michael Evers.
1: Nach dem tödlichen Angriff in einer Regensburger Bankfiliale soll der festgenommene 20-jährige Deutsche dem Haftrichter vorgeführt werden. Er soll mit einem Messer auf einen Mann in der Bank eingestochen haben, der später im Krankenhaus starb. Polizei und Staatsanwaltschaft ermitteln wegen eines Tötungsdelikts und eines Raubüberfalls. Am Mittag wollen sie in einer Pressekonferenz weitere Details zu dem Fall bekannt geben.
3: Soweit das Neueste. 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
1: Das Wetter, die aktuelle Vorhersage des Deutschen Wetterdienstes. In der Nacht verdichten sich im Norden und Nordwesten die Wolken, sonst gering bewölkt oder klar. Auch im Osten klingen die Schauer ab. Die Temperaturen gehen auf 13 bis 6 Grad nach unten. Tagsüber dann ist es im Norden und Nordwesten wechselnd bewölkt, es bleibt aber weitgehend trocken. Im Rest viel Sonne und nur lockere Wolken. Die Luft erwärmt sich auf 20 Grad in Nordfriesland und bis zu 30 Grad im Breisgau.
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1: Ich bin Tine Klimach. Der US-Präsident kann nicht nachgeben. Heute läuft der gesetzliche Rahmen für Trumps globale Zölle aus. Und nun hat er eine neue Grundlage für Zölle gefunden. Wegen angeblich unzureichender Maßnahmen gegen Zwangsarbeit hat die US-Regierung auf Importe von 60 Handelspartnern einen Zoll von 10 bzw. 12,5% angekündigt. Darunter fallen auch bestimmte Produkte aus der Europäischen Union. Bundeskanzler Friedrich Merz schnürt nach dem Rücktritt von Fraktionschef Jens Spahn ein großes Personalpaket. Nach Informationen der Deutschen Presseagentur sollen weitere Personalentscheidungen fallen. Gesundheitsministerin Nina Wagen soll unter anderem auf den Posten von Thorsten Frey im Kanzleramt wechseln.
2: Damit sieht es so aus, als ob der Wechsel von Kanzleramtschef Frey an die Fraktionsspitze der Union zu einem größeren Personalumbau führt. Frey soll nächste Woche zum Nachfolger von Jens Spahn gewählt werden. Dass Warken dafür ins Kanzleramt geht, ist nicht überraschend. Sie galt zuletzt als Wunschkandidatin von Friedrich Merz, der etwa ihre Rolle bei der Gesundheitsreform immer wieder lobte. Ihre Arbeit im Ministerium übernimmt dann wohl Carsten Linnemann. Der hatte schon nach der Bundestagswahl die Chance, ins Kabinett zu wechseln, blieb da aber noch lieber Generalsekretär. Aus Berlin, Thomas Brockt.
1: Die Teillegalisierung von

0: Cannabis hat offensichtlich Folgen. Seit der Freigabe kamen mehr Menschen wegen der Droge in deutsche Krankenhäuser. Das schreiben Wissenschaftler im Fachjournal Deutsches Ärzteblatt International.
1: Die Wissenschaftler sehen mehr akute Vergiftungen durch Cannabis und mehr dadurch ausgelöste Psychosen. Allerdings sei der Anstieg moderat. Die Forscher diskutieren zwei mögliche Gründe. Erstens sei es denkbar, dass mehr Menschen Cannabis konsumieren. Wahrscheinlicher sei es allerdings, dass mehr Konsumenten auf hochpotentes medizinisches Cannabis umgestiegen sind. Das gibt es ziemlich leicht in Online-Apotheken zu kaufen. Die Regierung hat darauf schon reagiert und strengere Regeln für den Zugang zu medizinischem Cannabis auf den Weg gebracht. Thomas Bremser, Redaktion.
0: Der in einer Regensburger Bankfiliale getötete Mann war ein Mitarbeiter des Unternehmens. Man sei zutiefst bestürzt über den Verlust des Kollegen infolge dieses tragischen Unfalls, teilte die Hypovereinsbank am Abend mit. Ein 20-jähriger Deutscher soll mit einem Messer auf den Mitarbeiter in der Bank eingestochen haben, der später im Krankenhaus starb. Der mutmaßliche Täter soll heute dem Haftrichter vorgeführt werden.
2: Soweit das Neueste. 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
0: Das Wetter, die aktuelle Vorhersage des Deutschen Wetterdienstes. In der Nacht verdichten sich im Norden und Nordwesten die Wolken, sonst gering bewölkt oder klar. Auch im Osten klingen die Schauer ab. Die Temperaturen gehen auf 13 bis 6 Grad nach unten. Tagsüber dann ist es im Norden und Nordwesten wechselnd bewölkt, es bleibt aber weitgehend trocken. Im Rest viel Sonne und nur lockere Wolken. Die Luft erwärmt sich auf 20 Grad in Nordfriesland und bis zu 30 Grad im Breisgau.
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1: Ich bin Tine Klimach. Die US-Regierung hat auf die Einfuhren von 60 Handelspartnern einen Zoll von 10 bzw. 12,5% angekündigt, wegen angeblich unzureichender Maßnahmen gegen Zwangsarbeit. Darunter fallen auch bestimmte Produkte aus der Europäischen Union.
2: Pünktlich mit Ablauf der Frist für die bisherigen globalen Zölle um 6 Uhr morgens deutscher Zeit setzt Trump die neuen Abgaben in Kraft. Diese Zölle nun sollen juristisch unanfechtbar sein, mit einer neuen und sehr abstrusen Begründung, angeblich unzureichenden Maßnahmen gegen Zwangsarbeit in vielen Ländern. Je nach Handelspartner werden Zölle von 10 bis 12,5% fällig. Die Europäische Union wird da gemeinsam mit Taiwan, Japan und der Schweiz genannt. Aus den USA, Tina Eck.
1: Nach dem Rücktritt von Jens Spahn als Unionsfraktionschef dreht Kanzler Merz am Personalkarussell. Nach dpa-Informationen soll Gesundheitsministerin Nina Wagen auf den Posten von Thorsten Frey im Kanzleramt wechseln, der, wie bereits bekannt, Spahns Nachfolger antritt. Für sie soll CDU-Generalsekretär Carsten Lindemann Gesundheitsminister werden. Kanzler Merz wird die Entscheidungen voraussichtlich am Vormittag der Öffentlichkeit präsentieren. Die EU verhängt gegen Google wegen unfairer Geschäftspraktiken eine Strafe von 890 Millionen Euro. Der US-Konzern hat nach Ansicht der Europäischen Kommission mit seiner Suchmaschine sowie dem App-Marktplatz Google Play Wettbewerbsregeln verletzt.
3: Damit riskiert die EU-Kommission einen neuen Konflikt mit US-Präsident Trump. Der hat früher schon Gegenmaßnahmen angedroht. Die EU-Kommission bestraft Google für die Verletzung von Wettbewerbsregeln mit dem App-Marktplatz Google Play. Dabei würden nämlich eigene Produkte stärker hervorgehoben und besser platziert als andere. Google hat erklärt, wenn man die EU-Forderungen erfüllen wolle, müsse man Echtzeitsuchfunktionen, etwa bei Hotel- und

0: Zug suchen, entfernen und Sicherheitsfunktionen ebenfalls. Vermutlich sieht man sich vor Gericht wieder. Aus Brüssel, Dieter Ebeling.
1: Zum Sport. Knapp 4 Wochen nach dem bitteren WM-Ausscheiden steht der Deutsche Fußballbund vor der Klärung der wichtigsten Personalie für die Nationalmannschaft. Bei einer Pressekonferenz soll Jürgen Klopp am Vormittag in der DFB-Zentrale als neuer Bundestrainer und damit als Nachfolger von Julian Nagelsmann vorgestellt werden.
2: Soweit das Neueste. 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
1: Das Wetter, die aktuelle Vorhersage des Deutschen Wetterdienstes. In der Nacht verdichten sich im Norden und Nordwesten die Wolken, sonst gering bewölkt oder klar. Auch im Osten klingen die Schauer ab. Die Temperaturen gehen auf 13 bis 6 Grad nach unten. Tagsüber dann ist es im Norden und Nordwesten wechselnd bewölkt, es bleibt aber weitgehend trocken. Im Rest viel Sonne und nur lockere Wolken. Die Luft erwärmt sich auf 20 Grad in Nordfriesland und bis zu 30 Grad im Breisgau.
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1: Ich bin Tine Klimach. Heute läuft der gesetzliche Rahmen für Trumps globale Zölle aus. Und nun hat er eine neue Grundlage für Zölle gefunden. Wegen angeblich unzureichender Maßnahmen gegen Zwangsarbeit hat die US-Regierung auf Importe von 60 Handelspartnern einen Zoll von 10 bzw. 12,5% angekündigt. Darunter fallen auch bestimmte Produkte aus der Europäischen Union. Bundeskanzler Friedrich Merz schnürt nach dem Rücktritt von Fraktionschef Jens Spahn ein großes Personalpaket. Nach Informationen der Deutschen Presseagentur sollen weitere Personalentscheidungen fallen. Gesundheitsministerin Nina Wagen soll unter anderem auf den Posten von Thorsten Frey im Kanzleramt wechseln.
2: Damit sieht es so aus, als ob der Wechsel von Kanzleramtschef Frey an die Fraktionsspitze der Union zu einem größeren Personalumbau führt. Frey soll nächste Woche zum Nachfolger von Jens Spahn gewählt werden. Dass Warken dafür ins Kanzleramt geht, ist nicht überraschend. Sie galt zuletzt als Wunschkandidatin von Friedrich Merz, der etwa ihre Rolle bei der Gesundheitsreform immer wieder lobte. Ihre Arbeit im Ministerium übernimmt dann wohl Carsten Linnemann. Der hatte schon nach der Bundestagswahl die Chance, ins Kabinett zu wechseln, blieb da aber noch lieber Generalsekretär. Aus Berlin, Thomas Brockt.
1: Im Südwesten Europas kämpft die Feuerwehr weiter gegen Waldbrände. Ein besonders großer wütet an der französischen Atlantikküste bei Bordeaux. Dort wurden inzwischen fast 20.000 Menschen vorsorglich evakuiert, die meisten von ihnen Urlauber.
3: Der Brand ist noch immer nicht unter Kontrolle und die Feuerwehr kämpft mit einem Großaufgebot gegen ein Wiederaufflammen des Feuers an verschiedenen Stellen, hieß es von den Behörden. Immerhin habe der Brand sich aber nicht in andere Bereiche verlagert. Mit Löschflugzeugen, hunderten Feuerwehrautos und Unterstützung aus anderen Regionen Frankreichs sind die Brandbekämpfer im Einsatz. Tausende evakuierte Urlauber, darunter auch etliche Deutsche, warten unterdessen in Ausweichquartieren darauf, wie es mit ihrem Urlaub weitergeht. Klarheit gibt es noch nicht. Aus Paris, Michael Evers.
1: Die vom Irankrieg wirtschaftlich schwer getroffene Metropole Dubai bietet Anwohnern Prämien im Wert von umgerechnet 700 Euro, wenn sie Besucher in die Stadt holen. Jeder Anwohner könne Vergünstigungen erhalten, etwa bei Hotelübernachtungen, Essen im Restaurant und Tickets für Sehenswürdigkeiten, heißt es auf der Tourismuswebseite Dubais. Örtlichen Berichten zufolge gingen in den ersten 48 Stunden des Programms mehr als 10.000 Bewerbungen ein.
0: Soweit das Neueste. 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